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1: Ein Desaster, so nennt Bundeskanzler Friedrich Merz selbst das Ergebnis seiner Partei bei der Landtagswahl in Mecklenburg-Vorpommern. Die CDU schafft es dort nicht einmal mehr über die 5%-Hürde und verpasst damit den Einzug ins Landesparlament. Was das jetzt für den Kanzler und seine Partei bedeuten könnte, darüber reden wir gleich. Für eine andere Partei gibt es dagegen Grund zum Jubeln. Die Linke gewinnt nämlich die Wahl in Berlin. Gregor Gysi, ehemaliger linken Fraktionschef, kann es kaum fassen.
2: Also, dass die Linke stärkste Partei in Berlin wird, wenn ich das 1990 prognostiziert hätte, wäre mir eine geschlossene Einrichtung empfohlen worden, da hätte ich mich auch hinbegeben.
1: Nun, aus der Vision ist jetzt Realität geworden. Eine Was-Jetzt-Folge ganz im Zeichen der Wahlen ist das heute, an diesem Montag, den 21. September. Ich bin Elise Lanschek und jetzt kommen die Kurznachrichten.
3: Ich bin Christina Felschen. Guten Morgen. Bei der Landtagswahl in Mecklenburg-Vorpommern hat die AfD die meisten Stimmen bekommen. Laut vorläufigem amtlichen Endergebnis waren es 38,2%. Das ist mehr als doppelt so viel wie bei der letzten Wahl. Auf Platz 2 folgt die SPD mit 35,5%. So gerade noch in den Landtag schaffen es Linke und Grüne. Dagegen ist das BSW an der 5%-Hürde gescheitert. Und eben auch, wir haben es gerade schon gehört, die CDU. Die bekam 4,9% der Stimmen. Damit hat sie so schlecht abgeschnitten wie noch nie bei einer Landtagswahl. Dazu gleich mehr im Gespräch. Verloren hat die CDU auch bei der Wahl zum Abgeordnetenhaus in Berlin. Da bekam sie 18,8% der Stimmen und landete deutlich hinter der Linken mit 25,7%. Die AfD wählten 16,3% der Berlinerinnen und Berliner. Dahinter folgen Grüne und Linke mit 14,3% und 12,1%. Rein rechnerisch wäre in beiden Bundesländern eine rot-rot-grüne Koalition möglich. In Mecklenburg-Vorpommern unter Führung der SPD von Ministerpräsidentin Manuela Schwesig, in Berlin unter der Linken von Spitzenkandidatin Elif Ehreib. Gewählt wurde in den letzten Tagen auch in Russland, allerdings unter anderen Rahmenbedingungen. Wie erwartet, steuert die Partei von Machthaber Wladimir Putin, geeintes Russland, auf einen Wahlsieg zu. Sie kann laut vorläufigen Ergebnissen wieder mit einer Zweidrittelmehrheit rechnen. Das ist genug, um die Verfassung zu ändern. Seit 2003 hat Putins Partei alle Parlamentswahlen für sich entschieden. Die Wahl galt als nicht frei und fair. Die einzige Oppositionspartei wurde ausgeschlossen. Medien im Land konnten wie sonst auch nicht frei berichten und es gibt viele Berichte über Unregelmäßigkeiten. Gewählt wurde auch in den besetzten Gebieten im Osten und Süden der Ukraine. Redaktionsschluss für diesen Podcast ist 5 Uhr.
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1: Es wird Ihnen nicht entgangen sein. Die Menschen in Berlin und Mecklenburg-Vorpommern hatten gestern die Wahl, und zwar, wie es politisch in ihren Bundesländern weitergehen soll. Die zukünftigen Regierungen in beiden Bundesländern führen könnten zum Beispiel diese beiden.
6: Die Mehrheit der Bürgerinnen und Bürger hat sich heute ganz klar für demokratische Parteien entschieden und deshalb stehe ich bereit.
1: Manuela Schwesig, die voraussichtlich im Bündnis mit weiteren Parteien das Land Mecklenburg-Vorpommern weiterhin regieren darf.
7: Die Berlinerinnen und Berliner haben sich klar entschieden, für eine Politik Berlin bezahlbar zu machen.
1: Und Elif Ehreib, Spitzenkandidatin der Linken in Berlin und damit Wahlsiegerin in der Hauptstadt. Heißt das also, Berlin bekommt demnächst eine linksgerichtete Regierung? Und was hat die SPD in Mecklenburg-Vorpommern richtig, die CDU aber offenbar falsch gemacht? Peter Dausend aus unserem Hauptstadtbüro hat, wie ich ihn kenne, auf fast alle Fragen eine Antwort. Hallo Peter.
8: Ja, hallo. Vielen Dank für die nette Anmoderation.
1: Berlin und MV, was eint die beiden Wahlen? Was haben die gemeinsam?
8: Ja, die beiden Wahlen eint, dass die Ränder stark geworden sind, dass die Ränder sie praktisch gewonnen haben. In Mecklenburg-Vorpommern ganz klar die AfD. die sich ja eine Kopf-an-Kopf-Rennen mit der SPD geleistet hat in den letzten Tagen vor der Wahl. Wir sind mal gespannt, wie das amtliche Endergebnis aussehen kann oder aussehen wird. Es kann sich ja noch mal ein bisschen drehen. Und auf der anderen Seite, Berlin hat natürlich die Linke ein sehr, sehr starkes Ergebnis geholt. Man hat ja hier auch ein ganz enges Rennen mit der CDU in diesem Fall erwartet, aber so ist es nicht gekommen. Die Linke liegt deutlich vor der CDU und das war im Vorfeld nicht so zu erwarten.
1: Und womit hat die Linke besonders gepunktet? Waren das die Themen oder war das die Kandidatin?
8: Es waren beides. Also bei den Themen würde ich sagen, dass das Mietthema, dieser Mietfrust, der in der Stadt und über der Stadt liegt, keine Partei so gut aufgreifen konnte wie die Linke. Und die SPD, die das ja auch als Wahlkampfthema sehr stark gemacht hat, hat natürlich das Problem, dass sie seit Ewigkeiten in Berlin selbst regiert. Also diesen Mietenwahnsinn, die sie beklagt hat, der selbst auch verursacht hat. Auf der anderen Seite war aus meiner Beobachtung heraus auch die Spitzenkandidatin Elif Eralp die einzige wirklich überzeugende Figur. Man hat ja hier, ich habe mit meinem Umfeld mit vielen Leuten gesprochen, Leute, die nicht so sehr in der Politik drinstecken. Und da musste man irgendwie immer erklären, ist jetzt Herr Krach der Spitzenkandidat der SPD oder der CDU? Und wie heißt nochmal dieser neue Mann bei der CDU? Also das war schon so, dass es den Parteien der Mitte, den etablierten Parteien nicht gelungen ist, ihr Personal wirklich bekannt zu machen in dieser Stadt.
1: Diesmal konnten in Berlin ja auch 16-Jährige wählen. Haben Sie denn das Ergebnis beeinflusst?
8: Wenn man die jüngsten Wahlforschungen sieht, die jetzt in den letzten Monaten veröffentlicht wurden, dann gibt es diesen Trend schon länger, nämlich den Trend, dass die jungen Wähler hin zu den Rändern gehen. In Berlin sehr stark natürlich dann zu den Linken und in anderen eher ländlich geprägten Bundesländern dann stärker zur AfD. Das ist eine Umkehrung des Wahlverhaltens von vor noch 6, 7, 8 Jahren. Da war es so, dass die jungen Wähler eher Grüne auch gewählt haben im starken Maße und davon sind sie weggekommen. Das ist schon eine ziemliche Verschiebung. Und wenn man das fortschreibt, würde das ja bedeuten, wenn die jetzt bei ihren Wahlentscheidungen bleiben, dass man künftig irgendwie auch mit starken Rändern wird rechnen müssen.
1: Auch in Berlin hat ja die AfD um fast 10% zugelegt. Ist diese Partei also nicht nur auf dem Land erfolgreich, wie ja oft nachgesagt wird, sondern eben auch in der Stadt, also auch in Berlin?
8: Ja, das belegt ja diese Wahl. Und auch Ergebnisse in anderen Großstädten, wenn man die sich anschaut, ist es auch so, dass sie da stärker wird. Aber klar ist auch, das große Wachstumspotenzial der AfD hat es in der jüngeren Vergangenheit immer in eher ländlichen Regionen gelegen. Sie werden in den Städten auch stärker, aber weniger stark. Sie wachsen weniger stark an als auf dem Land. Von daher werden wir sehen, wie sich das weiter entwickeln wird. Das ist eine offene Frage, ob in der Stadt die Dynamik auch nochmal umgekehrt werden kann. Wenn, dann eher in der Stadt als auf dem Land. Man stellt jetzt nur fest, und das finde ich auch überraschend, dass ja der AfD es gelungen ist, ihre Wähler wirklich auszumobilisieren. Das ist echt auch ein Problem für die Demokratie bei uns.
1: Die AfD hat ja auch in Mecklenburg-Vorpommern sehr stark abgeschnitten. Was unterscheidet denn jetzt MacPom von Sachsen-Anhalt?
8: Na, ich glaube, das hat sehr stark etwas damit zu tun, was ich gerade eben gesagt habe, nämlich mit der Qualität der Spitzenkandidaten. Also der Unterschied besteht darin, dass Manuela Schwesig es gelungen ist, ein Rennen auf Augenhöhe der AfD zu liefern, was ja in Sachsen-Anhalt überhaupt nicht der Fall war. Und das hat sehr stark etwas mit dem Personal zu tun. Ich glaube, das ist auch eine Botschaft von diesen drei Wahlen, die wir jetzt erlebt haben. Also wenn man das mal zusammennimmt, Sachsen-Anhalt, Mecklenburg-Vorpommern und Berlin, dass starke Figuren innerhalb von Parteien immer eine immer größere Rolle spielen bei der Wahlentscheidung der Wähler. Und dass es weniger eigentlich um Inhalte kommt, sondern wenn ich eine glaubwürdige politisch starke Figur habe, dann habe ich auch gute Chancen, gute Ergebnisse zu erzielen.
1: Ich danke dir sehr, lieber Peter, für deine Einschätzung.
8: Ja, sehr gern.
4: Und sonst so?
1: Die Landtagswahlen bei uns, die Parlamentswahl in Russland, das war gestern. Und am Mittwoch folgt dann gleich auch noch die Parlamentswahl in Marokko. Es wird gewählt, dass die Wahl ohne Bürst. Dabei gilt auch beim Wählen andere Länder, andere Sitten. Ein kleiner Überblick. Mit 16 darf man nicht nur in Berlin wählen, sondern auch in Österreich, Brasilien, Argentinien und Malta. Und zwar schon lange. In Gambia gibt es in Teilen des Landes noch das Murmelsystem. Das heißt, die Wählenden bekommen eine kleine Glasmurmel und werfen die in verschiedene Metalltrommeln, die jeweils ein Foto des Kandidaten tragen. In Estland braucht man keine Wahlzettel mehr. Dort kann nämlich auch online abgestimmt werden, bequem von zu Hause aus. Und in Australien wird ein Wahltag, wen wundert's, gern mit einem Barbecue und einer extra Demokratiewurst gefeiert. Bei uns bei der Zeit gibt's für die Leute im Büro immer Essen für alle Das ist ja auch ein sehr langer Arbeitsabend für die meisten. Und bei Was Jetzt haben wir eine neue Tradition eingeführt, nämlich dass Robert Pausch, seines Zeichens Politikredakteur, sich nach wichtigen Wahlen nochmal für uns hinsetzt und ein Audio-Essay aufnimmt. Für Sie ist das heute zu hören ab mittags rum. Wenn auch Sie Traditionen bei Wahlen haben, vom Demokratiedöner bis zum Rage-Yoga als Bewältigungsstrategie für schlechte Ergebnisse, dann schreiben Sie uns, wasjetzt@zeit.de ist die Adresse. Wir leben in bewegten Zeiten und da ist so eine Landtagswahl nicht nur eine Landtagswahl, sondern immer auch ein Stimmungstest für die Bundespolitik. Wie der nun ausgefallen ist und was das für die Zukunft von Kanzler, Koalition und Co. bedeutet, darüber kann ich jetzt mit Marc Schieritz sprechen, unserem stellvertretenden Leiter des Politikressorts. Hi.
4: Hi, hallo.
1: In Mecklenburg-Vorpommern hat die CDU das schlechteste Ergebnis bei einer Landtagswahl in Deutschland seit 1949 eingefahren und wird vermutlich auch das Rathaus in Berlin verlieren. Was bedeutet das jetzt für die Zukunft von Friedrich Merz?
4: Es ist für ihn ein Desaster. Er hat ein schlechtes Wahlergebnis gerade erst verkraften müssen in Sachsen-Anhalt. Diese Serie setzt sich jetzt fort. Er ist ohnehin unter Druck und dieser Druck wird sich nochmal dramatisch verschärfen in den kommenden Wochen und Monaten. Und man wird auch sehen, dass seine Autorität weiter in Frage gestellt werden wird. Für ihn ist es definitiv nochmal schwieriger geworden, die Koalition zusammenzuhalten.
1: Wird er sich jetzt auch vermehrt auf Angriffe aus der eigenen Partei einstellen müssen?
4: Ja, also die Ministerpräsidenten haben sich ja in der vergangenen Woche erst einmal hinter ihn gestellt mit einem gemeinsamen Brief, aber eben nur so halb. Aus diesem Brief, wenn man ihn genauer gelesen hat, dann klang schon auch hervor, es muss aber auch irgendwann besser werden. Und das ist jetzt an diesem Wochenende nicht passiert. Erwarte, dass die Debatten über ihn als Kanzler weitergehen, die in Wahrheit ja nur deshalb bisher nichts gefruchtet haben, weil auch kein klarer Herausforderer da ist.
1: Gibt's schon Kandidaten? Hast du schon mal was Leuten hören?
4: Ja, es gibt Kandidaten, die auch genannt werden. Also das ist Markus Söder, das ist Henrik Wüst in Nordrhein-Westfalen, das ist Boris Rhein in Hessen. Die haben auch alle Probleme, teilweise Wahlen. Und vor allem, sie müssten sich erst mal untereinander einig werden, wer eigentlich denn jetzt derjenige sein soll. Und da haben sie eben auch ihre Interessen. Und deswegen ist da noch nicht mehr passiert. Man kann sich auch die Frage stellen, und das werden die natürlich auch tun, was ist denn anders, wenn Merz weg ist? Ja, die Probleme werden ja nicht anders sein. Also natürlich, Merz ist unbeliebt, aber die Schwierigkeiten, vor denen das Land steht, eingezwängt zwischen Krieg und Zoll und Strukturwandel, die gehen ja nicht weg.
1: Peter Dausend hat im ersten Gespräch ja gesagt, dass vor allem die Ränder des politischen Spektrums bei diesen beiden Wahlen gewinnen konnten. In Berlin also die Linke und in Mecklenburg-Vorpommern die AfD. Warum sind denn die Parteien der Mitte offenbar gerade so schwach? Also jedenfalls die meisten, nicht alle natürlich.
4: Ja, das ist, glaube ich, die große Frage, die sich ja alle westlichen Demokratien stellen. Es ist jetzt nicht nur ein Phänomen, das man ausschließlich in Deutschland beobachten kann. Ganz offensichtlich ist es so, dass die Parteien der Mitte als nicht mehr fähig angesehen werden, die Probleme zu lösen und man deswegen bei den Extremen, die vermeintlich einfachere und klarere Antworten haben, dass man dorthin geht. Ich bin, also das ist jetzt ein bisschen meine persönliche Meinung, ich bin mir nur nicht sicher, ob das dann nicht in einer ähnlichen Enttäuschung am Ende mündet. Ja, man sieht ja zum Beispiel in den USA, wo Trump auch gewählt wurde, weil man dachte, Biden kann es nicht und jetzt wollen wir große radikale Lösungen. In Wahrheit ist nichts besser geworden. Also aus dieser Flucht an die Ränder spricht auch eine gewisse Sehnsucht nach einfachen Lösungen, die, glaube ich, aber sich auch nicht so leicht materialisieren werden, weil es liegt dann nicht nur daran, dass die Mitte es irgendwie nicht kann oder Merz zu dumm wäre oder irgendwas, sondern die Probleme sind halt einfach gigantisch. Ja, und da gibt es keine einfachen Lösungen.
1: Kommen wir einmal noch mal kurz zur SPD. Manuela Schwesig war ja die treibende Kraft in Mecklenburg-Vorpommern. Wäre das auch eine Message an die Bundes-SPD, das Personal noch mal zu überdenken, weil das ja offenbar ein unterschätzter Faktor ist?
4: Ja, das ist ein ganz wichtiger Punkt. Also in diesem Dilemma, das wir gerade besprochen haben, auch wenn man das sich international anschaut, dann sticht eines heraus, kompetente, charismatische Persönlichkeiten können Wahlen gewinnen. Das sieht man in Kanada, wo Mark Carney, der ja so Mitte kann man gar nicht sein, ja, der ist sozusagen die Mitte der Mitte und ist trotzdem extrem beliebt. Also diese Persönlichkeiten spielen eine immer größere Rolle und da gibt's eben nicht so viele. Und Manuela Schwesig ist eine und offen oder wird zumindest so gesehen auch in der Bevölkerung. Und es ist ganz klar, sie ist mit diesem Wahlsieg, ist sie die neue starke Frau in der SPD. Sie hat schon gesagt, dass sie den Parteivorsitz nicht übernehmen will, sondern sich erstmal auf das Amt in Mecklenburg-Vorpommern konzentrieren will. Aber wenn die nächste Bundestagswahl ansteht, dann ist sie, würde ich sagen, ganz vorne, wenn es darum geht, wer ist eigentlich Kanzlerkandidatin der SPD.
1: Ich danke dir, lieber Marc.
4: Danke.
1: Das war's mit Was jetzt für heute. Um 17 Uhr gibt's wie immer das Update. Ich danke Hanna Grünewald, Lena Herrmann und Emma Möllenbrock für ihre Unterstützung für diese Folge. Ich bin Elise Landscheck und sage bis bald. Kann es sein, dass da irgendwas fiept oder ist es nur in meinem Kopf?
8: Nee.
1: Okay, dann ist es nur in meinem Kopf.
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1: Alles wird teurer. Und jetzt hat auch noch das Oktoberfest begonnen. Aufgrund der Verordnung gegen die drohende Verarmung von Wiesenwirten ist es diesen erlaubt, den Bierpreis jährlich in Höhen zu treiben, die selbst das Riesenrad auf der Theresienwiese nicht erreicht. An der Tankstelle wird man ohnehin von den Ölkonzernen ausgeraubt, sobald man die Zapfsäule nur ansieht. Ein tristes Pfützchen Wein kostet bei Großstadtgastronomen, die etwas auf sich halten, so viel wie flüssiges Gold, auch wenn er eher nach Mies-Porter-Säuerling schmeckt. Da ist es für Kopf und Kasse hilfreich, dass der Wirt seine Gäste nach Ablauf des 2-Stunden-Slots ohnehin vor die Tür setzt. Weniger eindeutig wird die Frage beantwortet, wer denn schuld an der Teuerung sei. Der Typus des neurechten Gefühlswählers jedenfalls macht das System generell, die da oben im Allgemeinen und den Bundeskanzler im Besonderen dafür verantwortlich, auch wenn es der in diesen Kreisen verehrte Herr Präsident Putin und der AfD-Freund Donald Trump sind, deren Hang zu militärischen Abenteuern die Benzinpreise in die Höhe treibt. Aber Logik gilt in diesen Kreisen als gesinnungsdiktatorische Bevormundung durch die Mainstream-Medien. Klar dagegen ist der Verursacher in jenem Fall, den der Corriere della Sera berichtet. Der Betreiber des ebenso legendären wie legendär preisintensiven Café Florian am Markusplatz in Venedig soll die Rechnung eines Paares um einen kräftigen Aufschlag für die Musik erhöht haben, die solche Orte zu beschallen pflegt. Dem findigen Preistreiber fällt eben immer etwas ein. Eigentlich wäre es nur gerecht, wenn die Kundinnen und Kunden zurückschlagen und sich das gesetzliche Recht sichern würden, Preisnachlässe zu berechnen. Gründe lassen sich genug dafür finden. Das fängt bei der gezielt schlecht eingeschenkten Maß auf dem Oktoberfest erst an. Die Endlos-Schlagerschleife in Supermärkten sollte ebenso zu kräftigen Abschlägen berechtigen wie das Gedudel, das in Wahrheit am Markusplatz das Ohr des Besuchers peinigt. Bars, welche die grausigen Lieblingssongs des Herrn am Zapfhahn in der Dezibelhöhe eines heißlaufenden Presslufthammers spielen, müssten massive Abzüge bei der Rechnung akzeptieren. Wer in seinem Lokal die Tische so eng stellt, dass man einen Abend lang die Heldentaten aus dem Büro mit anhören muss, mit denen der Herr am Nebentisch vergeblich seine gelangweilte Begleiterin zu beeindrucken sucht, würde künftig zu Rabatten von nicht unter 25% verpflichtet. Die Falschaussage, Kollege kommt gleich, durch Servicekräfte würde mit 5% Minus zu Buche schlagen. Aber zurück zum Oktoberfest. Hier ist man ausnahmsweise bereit, jeden Preis zu zahlen, solange sie bitte, bitte im Zelt nicht wieder "Wie viele Hände hat der Oktopus?" spielen.
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1: Im Stadtkern von Delitzsch in Sachsen stehen an einem kalten Sonntagabend etwa 150 Menschen mit Lichtern, Kerzen und Laternen. Männer und Frauen, jung und alt, Familien mit Kindern. Eine Europalette dient als Podium. Wer will, kann spontan ans Mikrofon treten.
2: Ja, hallo, ich bin Elke. Ich hatte nicht vor zu reden.
1: Elke und die anderen sind hierher gekommen, um ein Zeichen zu setzen. Gegen rechts.
3: Ich bin genau wie Sie, jemand, der eigentlich seine Ruhe haben will und ich läge jetzt auch lieber auf der Couch. Das sage ich ganz ehrlich. Aber es ziehen immer wieder Menschen an meinem Fenster vorbei, die sind sehr laut und sie schreien, sie seien das Volk. Und das ganz ehrlich, das macht mich ein Stück weit wütend, weil wer bin dann ich?
1: In Delitzsch gegen die AfD auf die Straße zu gehen, das ist nicht so leicht wie in Berlin oder Köln. In so einer kleinen Stadt kennt man sich. Und hier zeigt auch die Gegenseite demonstrativ Präsenz. Während die Menschengruppe ihre Lichter schwenkt, stehen auf der gegenüberliegenden Straßenseite drei schwarz gekleidete Männer. Einer hat die Kapuze übers Gesicht gezogen. Jedes Mal, wenn hier Menschen wie Elke davon sprechen, dass die AfD stärkste Kraft werden könnte, jubeln und grölen die drei.
3: Das erfordert Mut. Auch dass ich hier stehe, erfordert Mut. Also mir zittern in gewisser Weise die Knie. Ich habe von einer sehr tollen Frau einen Spruch auf WhatsApp bekommen, der hieß, wenn wir heute nicht aufstehen, werden wir morgen so leben wie vorgestern. Darauf habe ich keinen Bock. Und das ist das, was die AfD will. Und das müssen wir verhindern. Vielen Dank.
1: Aber die drei Männer sind eben nur zu dritt. Und auf der anderen Seite sind es 150. Peter Buscher hat die Demo mitorganisiert. Angetrieben haben ihn die Berichte von Korrektiv über ein Treffen von Rechtsextremisten, AfD-Mitgliedern und Neonazis in Potsdam, bei dem es um die Vertreibung von Millionen von Menschen aus Deutschland ging. Der verharmlosende Begriff, den die neue Rechte dafür benutzt, heißt Remigration.
4: Ja, wir waren alle aufgeregt, als das da die Nachrichten aus Potsdam kam. Und dann sagte der Erste, wir müssen uns zusammensetzen. Der Zweite sagte auch, die Dritte sagte, ich wollte sowieso. Ja, und dann sind wir jetzt ungefähr 20 Bürger hier, Bürgerinnen, die sich schon seit Wochen ganz regelmäßig treffen, um zu sagen, komm, wie kriegen wir den Rechtsruck aus Delitzsch raus? Wie kann Delitzsch für Demokratie stehen?
1: Schon bei der letzten Landtagswahl hat jeder dritte Delitzscher für den AfD-Kandidaten gestimmt. Roland Ulbrich heißt er. Sein Büro ist 500 Meter von hier entfernt. Und er ist schon häufiger dadurch aufgefallen, dass er Begriffe aus dem Nationalsozialismus verwendet. Roland Ulbrich ist offenbar so rechtsextrem, dass selbst die sächsische AfD ein Ausschlussverfahren gegen ihn eingeleitet hat. Und das will schon was heißen, denn die Sachsen-AfD ist selbst gesichert rechtsextremistisch. Der sächsische Verfassungsschutz hat den gesamten Landesverband der AfD Sachsen Ende 2023 so eingestuft. Im Gutachten dazu steht:
5: Zahlreiche inhaltliche Positionen des Landesverbands richten sich gegen die Grundprinzipien unserer freiheitlichen demokratischen Grundordnung, zum Beispiel in der Migrationsfrage gegen die im Grundgesetz verankerte Garantie der Menschenwürde.
1: Und trotzdem darf die AfD bei der diesjährigen Landtagswahl in Sachsen auf noch mehr Stimmen hoffen als 2019. Aktuelle Umfragen sehen sie bei mehr als 30%. In dieser Region, in der ich seit Wochen unterwegs bin, um zu verstehen, was sich verändert, wählen ziemlich viele Leute eine rechtsextreme Partei. Eine Partei, die offiziell den Ausstieg aus dem Kohleausstieg fordert. Und die nach der Landtagswahl im September hier gerne den Ministerpräsidenten stellen will. Was will die AfD mit Blick auf den Strukturwandel? Wählen die Leute hier AfD trotz der Veränderungen, die im Revier gerade passieren, oder genau deshalb? Und wie viel kann sie gegen den bestehenden Kurs noch ausrichten? Ich bin Joanna Voss und das ist Nach der Kohle. Folge 11. Elefant im Raum. Bisher habe ich die AfD in diesem Podcast bewusst ausgeklammert. Ich wollte erstmal unabhängig von Parteipolitik verstehen, worum es den Menschen im Revier geht. Zu oft wird der Osten Deutschlands und vor allem Sachsen in den Medien mit Nazis gleichgesetzt. Bei der Demo in Delitzsch sieht man schnell, dass das nicht stimmt. Aber es gab bei meiner Recherche immer wieder Momente, in denen Gesprächspartner, die gerade noch sachlich und ruhig argumentiert haben, plötzlich einen anderen Ton angeschlagen haben. Einen schimpfenden Ton, aus dem Elitenkritik, Misstrauen gegenüber Medien und teilweise auch Rassismus rauszuhören war. Die AfD war für mich auf dieser Reise immer wieder ein Elefant im Raum. Mitte März trifft sich der Landesverband der sächsischen AfD in Glauchau. Landeschef Jörg Urban bekräftigt das Ziel für die sächsischen Landtagswahlen. Die AfD will stärkste Kraft werden und die Regierung stellen. Über Jörg Urban schreibt der Verfassungsschutz übrigens, dass seine Aussagen ein Anhaltspunkt dafür seien, dass die AfD einen völkischen Nationalismus vertritt. Er sagt solche Sätze wie: Ein Volk kann nur die eigene Einigkeit und Freiheit bewahren, wenn es weitgehend homogen bleibt. Beim Landesparteitag sagt Urban das hier:
6: Ganz Deutschland wartet auf uns. Lassen wir am 1. September hier in Sachsen die blaue Sonne der Freiheit und der Vernunft über unser geliebtes Deutschland aufgehen. Vielen Dank.
1: Stellt sich für mich natürlich die Frage, was passiert unter der blauen Sonne der Freiheit und Vernunft mit der Kohle? 2019 hat der Parteichef auf Bundesebene, Tino Chrupalla, bei der Bundestagsdebatte zum Kohleausstiegsgesetz Folgendes gesagt:
7: Dieser Kohleausstieg ist völlig überhastet, der schadet der deutschen Wirtschaft und überhaupt hat er nur ideologische Gründe.
1: Er spricht von einem ökonomischen Selbstmord und ruft das Parlament dazu auf, für den Ausstieg aus dem Kohleausstieg zu stimmen. Zum Strukturwandel sagt er:
7: Ich habe nämlich inzwischen den Eindruck, dass Strukturwandel ein freundliches Wort für Zerstörung ist. Zerstörung und Zerschlagung gewachsener Strukturen. Frei nach der Kanzlerin, wir krempeln alles um, was umgekrempelt werden kann.
1: Diese Position gegen den Kohleausstieg reiht sich ein in eine Programmatik der AfD auf Landes-, Bundes- und EU-Ebene, die Klimafakten leugnet. Auch im Wahlprogramm für die Europawahl 2024 steht, dass die AfD alle Klimaschutzgesetze abschaffen will und dass Wind- und Solarenergie nicht mehr subventioniert werden sollten. Die Kohle dagegen soll erstmal bleiben, fordert die AfD im Sächsischen Landtag. Zumindest bis genug Kernreaktoren zurück am Netz sind. Denn während erneuerbare Energien laut der AfD Sachsen eine Sackgasse sind, soll die Kernenergie günstig, sicher und umweltverträglich sein. Dabei waren die Gründe für den Atomausstieg vor allem sicherheitspolitische. Der Kohleausstieg dagegen hat vor allem klimapolitische Gründe. Aber auch die hält die AfD für ungerechtfertigt. Die AfD behauptet, mithilfe moderner Technologien sei die Kohleverstromung sogar emissionsfrei möglich. Ich will wissen, was die AfD genau vorhat mit der Kohle. Dafür will ich mit Roberto Kunert sprechen. Er ist bergbaupolitischer Sprecher der AfD Sachsen und kommt aus dem zweiten Kohlegebiet in Ostdeutschland, der Lausitz. Einer, der gerne mal von Corona-Diktatur und ganz ominösen Spritzen spricht, mit denen die Bevölkerung angeblich drangsaliert wurde. Die landesweiten Proteste gegen einen Rechtsruck in Deutschland, die seit den Korrektiventhüllungen stattfinden, nennt er eine Hetzkampagne gegen die AfD und wähnt Deutschland deshalb auf dem Weg in ein faschistisches System. Aber er ist eben auch bergbaupolitischer Sprecher seiner Partei. Und in dieser Funktion will ich mit ihm reden.
8: Kunert, hallo.
1: Überraschenderweise will Kunert im Interview mit mir gar nichts davon wissen, dass die AfD den Ausstieg aus dem Kohleausstieg fordert.
8: Also der Kohleausstieg ist ja festgeschrieben. Das haben wir natürlich auch in der Form so akzeptiert. Und ich als jemand, der in dieser Region ja beheimatet ist, dort aufgewachsen ist, sagt, die Kohle ist endlich nicht, weil sie nicht mehr vorhanden wäre, sondern weil wir nicht bereit sind, noch mehr unserer Kulturlandschaft entsprechend herzugeben.
1: Hä? Die Bundes-AfD will raus aus dem Kohleausstieg, Sachsen akzeptiert ihn aber. Wie passt das zusammen?
8: Also der Termin 2038 ist ja gesetzlich festgeschrieben. Und ich persönlich, der ja aus dieser, wie ich vorhin sagte, Region stammt, akzeptiert dieses Datum auch. Das heißt, diese Zahl akzeptieren wir und sagen, ja, wenn es dann so ist, sollte es dann auch so sein. So laufen jetzt im Moment die Planungen. Und da würde ich persönlich mich jetzt auch gar nicht so dagegen stellen und würde das parteiintern auch so diskutieren.
1: Kunerts Begründung ist ziemlich vage. Und dass er den Ausstieg deshalb akzeptiert, weil er gesetzlich beschlossen ist, klingt ja erstmal nach einer ziemlich bürgerlichen Position. Dass Kunert aber persönlich 2038 aus der Kohle raus will, ist vor allem deshalb überraschend, weil er das Hauptproblem an der Kohle, die CO2-Belastung, gar nicht für gefährlich hält.
8: Ich sage ganz einfach, klimatische Veränderungen, die würden wir nie leugnen, weil die hat es immer gegeben, seit Jahrmillionen. Und die gab es schon auf diesem Planeten, bevor der Mensch überhaupt befähigt war, ein Feuer anzuzünden. Und
1: das heißt, Sie leugnen nicht den Klimawandel an sich, aber Sie leugnen schon den menschengemachten Klimawandel?
8: Ja. Da würde ich jetzt aber ein bisschen vorsichtig sein, dass ich sage, ich leugne Menschengemachtes. Ich halte diese Fokussierung auf das Kohlendioxid als die Ursache überhaupt, halte ich für überzogen, für übertrieben und vor allen Dingen auch für die Grundlage eines, und das sage ich jetzt ganz deutlich, riesigen, gewaltigen Geschäftsmodells, weil man ganz einfach in neue Wege gehen möchte und die müssen auch finanziert werden.
1: Dass wir aus der Kohle aussteigen müssen, weil sie zu hohe CO2-Emissionen verursacht, hält Kunert für Angstmache.
8: Und Fakt ist ja eins, ohne Kohlendioxid, was ja nur ein Spurenelement ist in der Luft, wäre gar kein Leben möglich. Ich meine, das haben wir alles in der Schule gelernt, die Photosynthese, wie die funktioniert. Und dass das Kohlendioxid die einzige Grundlage ist, damit jede Pflanze überhaupt eine Zelle bilden kann, um überhaupt Kohlenstoff aufzunehmen. Von daher ist es verrückt zu sagen, wir müssen Kohlendioxid als etwas verteufeln, was es de facto nicht ist.
1: Roberto Kunert sagt hier, dass Kohlendioxid gar nicht schädlich sei. Das ist eine beliebte Falschinformation bei Leuten, die sich selbst als KlimaskeptikerInnen bezeichnen. Genauso wie die These, dass es keinen wissenschaftlichen Beweis dafür gibt, dass der menschengemachte CO2-Ausstoß für den Klimawandel verantwortlich ist. Der Weltklimarat hat aber ganz eindeutige Daten und sagt:
5: Kohlendioxidemissionen sind die Hauptursache für die künftige globale Erderwärmung. Die Emissionen der Vergangenheit haben uns das heutige Klima beschert, aber jede Tonne Kohlendioxid, die wir von nun an die Atmosphäre emittieren, wird das Klima weiter erwärmen. Die Begrenzung der Erderwärmung hängt davon ab, wie schnell wir unseren CO2-Ausstoß stoppen können.
1: Okay, wo steht die AfD denn jetzt in Sachen Kohleausstieg?
9: Hallo?
1: Das will ich Nadine Lindner fragen. Sie berichtet für den Deutschlandfunk über die Transformationsprozesse in Ostdeutschland und das Erstarken der AfD. Für diese Arbeit erhält sie dieses Jahr den Preis der Bundespressekonferenz. Und Lindner sagt schon, das, was die AfD primär anbietet, ist der Ausstieg aus dem Kohleausstieg. Und zwar macht die AfD dieses Angebot auf zwei Arten. Erstens, indem sie die Notwendigkeit des Kohleausstiegs in Frage stellt. Zum Beispiel mit Blick auf die deutschen Klimaschutzgesetze.
10: Das Ziel ist ja 2045 dann auch klimaneutral hier zu leben und natürlich halt auch zu wirtschaften. Und da hat Braunkohleverstromung bzw. Braunkohleabbau, Verarbeitung dann schlicht und ergreifend keinen Platz mehr. Das wird von der AfD immer wieder in Frage gestellt. Wenn man zum Beispiel ins Bundestagswahlprogramm von 2021 reinschaut, da würde ich sagen, ist es doch halbwegs abenteuerlich. Da wird dann unter anderem darauf verwiesen, dass Wärmephasen in der Menschheitsgeschichte auch immer wieder Blütephasen waren. Die Menschen müssten sich an den Klimawandel, der nicht geleugnet wird, es wird aber vor allem der Einfluss des Menschen bestritten. Da wird dann gesagt, naja, die Menschen müssten sich halt einfach anpassen, wie Pflanzen oder Tiere auch sich immer angepasst hätten. Und es wird auch in Frage gestellt bzw. abgelehnt, diesen CO2-Reduktionspfad auf null bis zum Jahr 2045, den will man nicht mitgehen.
1: Und zweitens argumentiert die AfD gegen den Kohleausstieg, indem sie die Kohle als sichere Bank für unsere Energieversorgung darstellt.
10: Stattdessen verteidigt man den Braunkohleabbau, sagt, naja, es ist sowohl Wertschöpfung, der in bestimmten Regionen stattfindet, als auch ein sogenannter grundlastfähiger Energieträger. Also das heißt, man ist da nicht von Sonne und Wind abhängig, sondern das ist ein Energieträger, der einfach immer eingesetzt werden kann und deshalb ist er gut. Die ganzen negativen Auswirkungen, Umweltauswirkungen etc., die werden nicht wirklich adressiert.
1: Und wählen die Menschen hier jetzt AfD wegen dieser Anti-Ausstiegsposition oder trotz? Sachsen hat zwei Kohlereviere, die zusammen um die 10.000 Menschen beschäftigen. Eigentlich würde man doch denken, dass der Kohleausstieg also ein super wichtiges politisches Thema ist. Tatsächlich bespielt die AfD das Thema aber gar nicht so offensiv. Das überrascht auch Nadine Lindner.
10: Wenn man sich jetzt so die parlamentarische Arbeit der AfD in Sachsen anschaut, fand ich das doch wirklich ein bisschen erstaunlich, weil die AfD-Landtagsfraktion in Sachsen, die hat 4 große Kampagnen auf ihrer Homepage genannt. Da ist unter anderem Corona dabei, dann hat man die Bildungspolitik im Blick, da ist man gegen die sogenannte Frühsexualisierung bzw. gegen Gender-Themen in Schulen. Man ist für Atomkraft, man ist gegen Windkraft, aber dieses doch, finde ich, für dieses Bundesland oder auch für die Region Leipzig ja wichtig, Thema Strukturwandel hat da ehrlicherweise keinen eigenen Platz in diesen Kampagnen und das hat mich dann schon ein bisschen gewundert.
1: Aber vielleicht muss die AfD das Wort Strukturwandel gar nicht in den Mund nehmen, um trotzdem genau die Verlustängste anzuzapfen, die damit zusammenhängen. Dass die Erinnerung an den Strukturbruch hier in der Region sehr schnell getriggert wird, ist uns im Podcast ja auch schon oft begegnet.
10: Grundsätzlich ist es schon so, dass die AfD versucht, an bestimmte negative Erlebnisse der Vergangenheit anzuknüpfen und es dann gleichzeitig aber auch in so eine größere Erzählung einzubetten. Da gibt's unter anderem aus der Bundestagsfraktion dann Vertreter, die sagen, ja, es ist eine Umwälzung in historischem Maß, es wäre eine Revolution von oben. Deutschland Wirtschaft schrumpft und die Bürger leiden unter Preissteigerungen. Sie vermissen eine günstige Energieversorgung. Also das heißt, da wird dann auch versucht, diesen Begriff Transformation, der ja auch eng mit dem Strukturwandel zusammenhängt, ich finde halt auch von Seiten der AfD negativ zu besetzen, um dann halt auch, glaube ich, dann so bestimmte politische Prozesse auch zu diskreditieren.
1: Die AfD punktet also unter anderem mit dem Versprechen, dass sich überhaupt nichts ändern muss.
10: Die AfD suggeriert in Sachsen, aber auch im Bund, in anderen Bundesländern immer wieder, dass einfach alles so bleiben kann, wie es ist. Beim Strukturwandel, bei der Braunkohle mit dieser Message, nichts muss sich verändern und das, was sich verändert, das ist quasi ein böser politischer Wille. Und ich glaube, das sind vereinfachende, pauschale Botschaften, mit denen die AfD in Teilen aber auch große Erfolge feiert.
1: Der Kohleausstieg ist beschlossene Sache. Der Strukturwandel läuft. Die Prozesse, die damit zusammenhängen, sind auf 18 Jahre angelegt. Wie viel kann die AfD daran überhaupt noch ändern? Angenommen, die AfD wird im September tatsächlich stärkste Kraft in Sachsen. Welche Hebel hat sie dann, um am bestehenden Kurs zu rütteln?
10: Es ist dann die Frage, selbst wenn die AfD stärkste Kraft ist, heißt es ja noch nicht automatisch, dass sie auch Teil der Landesregierung wird, weil eigentlich keine Partei oder keine größere Partei wirklich mit ihr koalieren will. Also das heißt, diesen Automatismus sehe ich noch nicht. Aber wenn man sich jetzt mal auf dieses Gedankenexperiment einlässt und sagt, okay, gut, die AfD könnte in Sachsen an der Macht beteiligt sein, da gibt es natürlich unterschiedliche Möglichkeiten, weil die Landespolitiken in Sachsen, aber teilweise auch in Brandenburg, die legen die Förderrichtlinien fest, nach denen zum Beispiel diese ganzen Gelder aus dem Strukturwandelfonds ausgegeben werden können. Das heißt, die könnten zum Beispiel die sogenannten Adressatenkreise ändern, könnten da restriktiver zum Beispiel unterwegs sein. Dann gibt es in Sachsen noch die wichtige Sächsische Agentur für Strukturentwicklung. Und da könnte es dann halt auch sein, dass bestimmte Förderprojekte dann dort ein bisschen ausgebremst werden oder dass zum Beispiel noch Nachforderungen gestellt werden. Dann gibt's den regionalen Begleitausschuss als Gremium, wo unter anderem Vertreter von Kommunen drin sind, aber halt auch von Landräten, aber auch Vertreter der Landesregierung. Da könnte es dann halt auch sein, dass sich da die Zusammensetzung ein bisschen ändert und dass da bestimmte Projekte vielleicht auch verzögert werden oder halt einfach nicht mehr so zum Zuge kommen.
1: Heißt, im Falle einer Regierungsbeteiligung könnte die AfD Einfluss auf die Fördermittelvergabe nehmen. Nadine Lindner sagt aber auch, die AfD könnte die Energiewende bremsen.
10: ein Punkt ist halt auch noch wichtig. Es geht natürlich um den Strukturwandel. Es geht aber parallel dazu ja auch um den Aufbau von erneuerbaren Energien. Und man sieht es durchaus, dass größere Firmen in Sachsen, die viel Strom brauchen, gerne grünen Strom hätten, auch gerne eigene Parks, eigene Erzeugungskapazitäten zum Beispiel aus Wind und Strom sich einrichten wollen, aber auf große Widerstände in den umliegenden Gemeinden stoßen. Und da könnte es dann durchaus sein, wenn die AfD noch stärker wird, dass das halt noch schwieriger wird. Also ich glaube, dass dann mit einer erstarkten AfD einfach der Gegenwind gegen Strukturwandel, gegen Transformation, gegen den Aufbau von erneuerbaren Energien auf regionaler, auf kommunaler Ebene, vielleicht auch auf Landesebene dann noch stärker wird.
1: Und dann ist da noch das Thema Zuwanderung. Ob der Strukturwandel gelingt, hängt maßgeblich davon ab, ob die Region es schafft, neue Arbeitskräfte anzulocken, auch aus dem Ausland. Die AfD schürt jetzt schon Rassismus und Zuwanderungskritik mit Slogans wie Make Europe beautiful and white again oder Zwei Dinge sollten immer weiß sein, Deutschland und Weihnachten. Dass eine Partei, die so etwas verbreitet, hier so präsent ist, ist nicht gerade das Aushängeschild, das man braucht, um Fachkräfte und Arbeitskräfte aus dem Ausland anzuwerben. Nadine Lindner vom Deutschlandfunk sagt, der Erfolg der AfD ist eine echte Bedrohung für den Zuzug von Fachkräften. Und damit auch für den Strukturwandel.
10: Also das ist ein Thema, was sowohl Politiker als auch Vertreter der Wirtschaft total beschäftigt. Das ist mein Eindruck. Es gibt da ja verschiedene Dimensionen. Also zum einen gibt es neue Ansiedlungen, unter anderem in Sachsen.
1: Neue Fabriken, Firmen und Forschungszentren sollen sich im Zuge des Strukturwandels in Sachsen ansiedeln. Die kommen nur, wenn es hier auch die nötigen Arbeitskräfte gibt.
10: Wenn man sich die Demografie anschaut, wird es halt abseits des Strukturwandelthemas ohnehin schon schwierig, weil viele Menschen in Rente gehen. Sachsen verliert bis zum Jahr 2030 allein 400.000 Arbeitskräfte. Das muss irgendwie kompensiert werden. Und da ist die Furcht halt einfach groß, dass da eine starke AfD ein Hemmschuh ist. Man hört es immer wieder, dass Fachkräfte absagen, weil zum Beispiel auch Familienangehörige, Frauen oder dann auch die Kinder Vorbehalte haben, nach Sachsen zu kommen. Und ich glaube, jetzt ist es fast egal, oder sagen wir es mal so, wenn dann es der AfD gelingen sollte, stärkste Kraft bei den Landtagswahlen zu werden, dann auch bei den Kommunalwahlen stark abzuschneiden. Ich glaube, das wird ein wirklicher Hemmschuh auch für dieses Bundesland.
1: Was sagt Roberto Kuna zum Thema Zuwanderung, der bergbaupolitische Sprecher der AfD? Ich habe ihn gefragt, wo die Menschen herkommen sollen, die für den Strukturwandel gebraucht werden. Kuna sagt allerdings, es gibt gar keinen Fachkräftemangel im Revier. Das lässt sich im Zweifel dann auch nur über Zuzug regeln. Die AfD will stattdessen mit einer Remigrationsagenda in den Wahlkampf ziehen. Wo sollen denn aus ihrer Sicht die Leute herkommen, die in den sächsischen Braunkohlerevieren gebraucht werden?
8: Da haben wir eine ganz klare Position dazu. Erstmal werden diese vielen, vielen Menschen in den Braunkohlenrevieren, so wie sie bezeichnet werden, so nicht gebraucht.
1: Durch Hochtechnisierung, sagt er, werden hier in Zukunft gar nicht mehr so viele Arbeitskräfte gebraucht. Trotzdem, bei einer Gesellschaft, die so überaltert ist, müssen ja irgendwo neue Arbeitskräfte herkommen. Ich frage nochmal nach, aber Roberto Kunert findet, es braucht keinen Zuzug. Die Menschen, die jetzt schon hier leben, die sollen einfach mehr Kinder kriegen.
8: Das zweite Problem ist, dass man Anreize schaffen muss für junge Leute, für Familien, damit sich mehr junge Leute entscheiden, Familie zu gründen und sich Kinder anzuschaffen.
1: Zurück bei der Anti-AfD-Demo in Delitzsch. Ich frage ein bisschen rum. Die meisten Teilnehmenden sagen, der Erfolg der AfD hat nicht viel mit dem Kohleausstieg zu tun. Es gehe um ostdeutschen Wendefrust, höre ich immer wieder. Also um die Erfahrungen des Strukturbruchs. Dass die Angst davor wiederum beim Strukturwandel geweckt wird, das haben wir im Podcast schon oft genug gehört. Peter Buscher, der Organisator der Demo, spannt diesen Bogen auch.
9: Haben Sie den Eindruck, dass der Zuspruch für die AfD was zu tun hat mit dem Kohleausstieg? Oder ja, dem klar. Strukturwandel?
4: Ja, natürlich, selbstverständlich. Ich sag mal so, es ist ganz normal, dass Menschen vor Veränderungen Angst haben. Ich stürze mich auch nicht freiwillig in jede Veränderung rein, weil man weiß ja nicht, wo das hingeht. Man hat einen Arbeitsplatz, der ist bekannt, die Kollegen, Kolleginnen sind bekannt, das ist einem vertraut. Und jetzt erzählt einem jemand, dass das nicht mehr weitergeht in der Braunkohle. Ich kann absolut verstehen, dass da Leute sagen, jetzt weiß ich nicht mehr, wie es weitergeht, ich habe Angst vor dieser Veränderung. Und wenn ich keine Idee habe, wie es weitergeht, dann bin ich natürlich Leuten sehr zugetan, die sagen, ich brauche mich nicht zu verändern. Das ist total einfach und das ist voll verständlich. Und deshalb kann ich mir sehr gut vorstellen, dass es da

0: undenkbar. Und jetzt durch diese Korrektivangelegenheit aus Potsdam, da ist das alles zusammengerückt und man macht sich schon Gedanken, wie man diesem Rechtsruck entgegentreten kann. Und ich glaube auch, dass es nach der Landtagswahl möglich sein wird, wieder eine demokratische Regierung hier in Sachsen hinzukriegen. Ich hoffe das und dafür bewegen wir uns ja in den nächsten Monaten, dass das noch passieren wird. Und dass sie keinen Durchmarsch hinkriegen. Also insofern bin ich da gut gelaunt und optimistisch.
1: Das war schon die vorletzte Folge von Nach der Kohle. Wenn bis hierhin eins deutlich geworden ist, dann, dass Strukturwandel gleichzeitig zurück und nach vorne schauen muss. 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
2: Ich bin sehr, sehr sicher aus vielen Erfahrungen, dass diese Art von Begegnung und Austausch nicht dazu führt, dass plötzlich alle einer Meinung sind. Das wäre ja auch furchtbar, aber dass trotzdem dann sowas wie ein Respekt gegenseitig entsteht.
1: Das hört ihr in der letzten Folge, nächsten Samstag. 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
1: Der Podcast hat so eine ganz krasse Menschlichkeit. Es klingt irgendwie so merkwürdig, aber man weiß, was ich meine, wenn man den Podcast hört. Es geht natürlich auch wieder ein bisschen um, naja, ein Verbrechen oder um irgendwas, wo Leute auf jeden Fall lügen und andere Leute hintergehen. Aber was sich als roter Faden durchzieht, ist, dass alle Parteien irgendwie was machen wollten, um anderen Menschen zu helfen.
2: And that's when I saw them. There were these two boys walking through the orange haze along the shoreline, who I'd never seen before. They looked to be around my age, and they stood out for two reasons. One, Vernon is a small enough town where if you don't recognize someone your age, that's remarkable on its own. And two, you couldn't not notice how skinny these boys were, especially the younger one. He was about as tall as me, around 6 feet, but he looked to be under 100 pounds. They weren't doing anything shady or nefarious. They were just walking by. But it was enough to trip this alarm within me that rang out, something is up.
3: Ihr habt hier Sam Mullins vom Podcast Wild Boys von Campsite Media gehört und hier ist der Podcast-Podcast von Detektor FM. Der Podcast Wild Boys ist die persönliche Empfehlung von einer der umtriebigsten Frauen im deutschen Podcast-Geschäft. Mit Pool Artists produziert sie seit Jahren einen Großteil der Podcasts von Zeit Online. Sie hatte bei Faking Hitler und Dunkle Heimat ihre Finger im Spiel und seit diesem Jahr produziert sie mit ihrem Mann Nils den Podcast Niemand wird verurteilt. Ihr Name? Maria Lorenz-Bokelberg, aber das kann sie euch eigentlich auch einfach selbst sagen.
1: Hallo, hier ist Maria Lorenz-Bokelberg von Pool Artists und ich hatte in der ersten Hälfte dieses Jahres einen Lieblingspodcast, der mich sehr lange noch umgetrieben hat und zwar heißt der Wild Boys.
3: Sam Mullins, der durch diesen Podcast führt, ist Comedian und Journalist und kommt aus einem kanadischen Ort, in dem diese beiden Jungs einfach so aufgetaucht und Teil des Ortes geworden sind.
1: Und ganz lange nicht klar war, wo kommen sie her, was ist passiert, warum redet der eine von denen kaum, sie sind Jugendliche, wer sind sie eigentlich, wie heißen sie, warum haben sie keine IDs und so weiter.
2: Slowly the boys began to offer details about their lives. That their mother taught them to read by showing them National Geographics. That their home had a water wheel to generate electricity. They think their grandparents are still alive, but they've never met them. The boys said that their parents would go into town a couple times a year for supplies, but they didn't know where their money came from.
3: Der achteilige Podcast, der auf einer wahren Geschichte aus dem Jahr 2003 basiert, ist im März bei den renommierten Emmys in Las Vegas als Podcast des Jahres ausgezeichnet worden. Eine Sache, die Maria übrigens besonders gut gefällt, ist die Entwicklung der Geschichte.
1: Die Geschichte hat auch einen richtig, richtig guten Twist oder eigentlich mehrere sehr gute Twists. Das mag ich auch immer, wenn man so ein bisschen was erzählt bekommt und plötzlich kriegt die Geschichte so eine ganz andere Stimmung und es passieren ein paar Sachen, mit denen man nicht gerechnet hat, die einen auch wieder den Anfang des Podcasts in ganz anderem Licht sehen lassen.
2: As they make this drive, Tom and Will Green know something that not Tammy, not the lawyer, nor anyone they've met in Vernon knows. They know that of everything they've said, who they are, where they're from and what they were doing in Vernon in the first place, they know that not a single word of it is true.
3: Für Maria Lorenz-Bokelberg ist Wild Boys der Podcast, den sie einfach durchhören musste, beispielsweise in der Bahn zwischen zwei Terminen. Sie hat auch eine klare Empfehlung, wer diesen Podcast hören sollte, nämlich jeder und jede, der oder die an Geschichten interessiert ist.
1: Es gibt hier keine Promis, es ist keine Geschichte, die irgendwer von uns schon mal in den Medien gelesen haben wird, also gerade hier in Deutschland nicht. Sie ist trotzdem spannend und die Charaktere, ich weiß gar nicht, ob man das sagt, wenn die Menschen wirklich existieren, aber die Charaktere sind einfach so gut und es ist irgendwie sehr verwirrend und am Ende dann doch irgendwie nachvollziehbar und ich hatte ein gutes Gefühl.
3: Das war es aber noch nicht mit der ultimativen Lobhudelei.
1: Und was man auch sagen muss, was hier an der Geschichte außergewöhnlich ist, im Gegensatz zu vielen anderen Podcasts, ist, dass sie eine Conclusion am Ende hat, dass es irgendwie ein Ende hat und dass fast alle, die in der Geschichte eine Rolle gespielt haben, auch tatsächlich vors Mikrofon gekommen sind. Das hat man ja auch nicht oft. Und Sam Mullins macht wirklich einen tollen Job, das für uns alles zusammenzuhalten und uns mitzureißen mit der Geschichte des Ortes, aus dem er kommt. Wild Boys. Richtig gut.
3: Das ist also der Podcast-Tipp von Maria Lorenz Bokelberg in dieser besonderen Woche hier im Podcast-Podcast bei Detektor FM. Mit Holger Klein ist hier dann morgen ein weiteres Podcast-Urgestein oder wie Maria vielleicht sagen würde, ein Podcast-Dinosaurier zu Gast. 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Der heutige ganz persönliche Tipp stammt von Maria Lorenz Bokelberg. An dieser Episode mitgearbeitet haben außerdem Christian Bollert, Joanna Voss und ich, Ina Lebetjew. Produktion Tim Schmutzler. Wir hören uns.

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1: Es könnte ein Meilenstein in der Geschichte der Mathematik sein, die Lösung eines sogenannten Millennium-Problems. Und genau das ist jetzt einer KI gelungen. Eigentlich Grund zur Freude, aber ein Streit überschattet die Ereignisse. Das ist unser Thema heute im Spektrum-Podcast. Mein Name ist Marc Zimmer. Schön, dass ihr dabei seid.
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0: Vor kurzem, da hat eine Nachricht die Welt der Mathematik in helle Aufregung versetzt. Eines der berühmten Millennium-Probleme ist gelöst worden. Diese Millennium-Probleme, das sind 7 besonders schwierige, ungelöste mathematische Fragen, deren Lösung jeweils mit 1 Million US-Dollar belohnt wird. Also das könnte ein historischer Moment gewesen sein. Nur die Lösung, die stammt nicht von einem Menschen, sondern von einer KI. Konkret geht's um das sogenannte Navier-Stokes-Problem. Was das ist, besprechen wir gleich. Und ja, am 8. September hat das KI-Unternehmen OpenAI einen offenbar vollständigen Beweis für das Problem geliefert. Und sollte der noch einer unabhängigen Überprüfung standhalten, wäre das erst das 2. dieser 7 Millennium-Probleme, das gelöst wurde. Aber statt Begeisterung gibt's gerade vor allem Streit. Denn nur wenige Stunden zuvor, da hatten 2 Mathematiker wichtige Fortschritte auf einem sehr, sehr ähnlichen Weg veröffentlicht. Und jetzt ist die Frage, haben die KI und OpenAI sich deren Arbeit zunutze gemacht? Und was bedeutet dieser Durchbruch durch eine KI eigentlich so generell für die Mathematik? Darüber will ich sprechen, und zwar mit Manon Bischoff. Die befasst sich bei Spektrum mit Mathe und künstlicher Intelligenz und ist heute mein Gast hier im Podcast. Hallo Manon.
1: Hi Marc.
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0: Ja, Manon, vielleicht fangen wir mal mit dem Problem an, um das es geht. Navier-Stokes, was verbirgt sich dahinter und warum ist das für die Mathematik so wichtig?
1: Ja, wir haben in der Vergangenheit auch schon über Navier-Stokes gesprochen. Ich glaube, ziemlich genau vor einem Jahr. Da war ich nämlich auch auf einer Konferenz, wo ich auch jetzt gerade bin, und hatte über Durchbrüche bei Navier-Stokes gesprochen mit dir. Das sind Gleichungen, die beschreiben, wie Flüssigkeiten und Gase strömen. Also man kann damit berechnen, zum Beispiel, wenn ich eine Tasse schwenke und da ist eine Flüssigkeit drin, was für eine Geschwindigkeit hat die? Also man kann sich schon vorstellen, in der Physik hat es sehr viel Anwendungen und auch in den Ingenieurswissenschaften. Dort benutzt man Computer, um Lösungen für die Navier-Stokes-Gleichung zu berechnen, weil eine exakte Lösungsgleichung haben die einfach nicht. So viel ist klar. Und die Mathematik hat aber ein bisschen anderes Interesse daran. Da geht es eher darum, dass diese Navier-Stokes-Gleichung, das sind spezielle Differentialgleichungen, die hängen nicht einfach nur so von Größen ab, sondern von deren Ableitungen. Und das macht sie eben besonders schwer zu lösen. Und man war daran interessiert, ob die Navier-Stokes-Gleichungen auch quasi explodieren können. Also das heißt, dass irgendwelche Unendlichkeiten auftreten können. Also anschaulich würde das bedeuten, du schwenkst Kaffee in deiner Tasse und auf einmal hat ein Partikel eine Geschwindigkeit von unendlich oder sprudelt raus oder so. Das wird natürlich nicht passieren in der Realität, aber die Frage war, gibt die Mathematik sowas her?
0: Mhm. Okay, aber versuch mir mal noch zu verdeutlichen, warum die Lösung dieses Navier-Stokes-Problems dann jetzt so ein Erfolg wäre für die Mathematik.
1: Ja, das ist eben eine Frage, die schon super, super lange offen ist, also seit vielen Jahrzehnten, an denen sich auch ganz viele Leute versucht haben. Also aus physikalischer Sicht ist es vielleicht nicht wirklich wichtig, aus mathematischer sagt das aber eben viel über die Natur solcher Gleichungen aus. Also ob die halt eben immer endliche Lösungen haben, ob die immer glatte Lösungen haben und lauter sowas. Also das ist aus mathematischer Sicht super wichtig, aus physikalischer vielleicht auch in langer Hinsicht auch, weil viele andere Gleichungen, mit denen wir rechnen, bei denen wissen wir das auch nicht, ob die sich immer gut verhalten, sage ich jetzt mal. Und das wäre jetzt ein erster Durchbruch eben bei den Fluiddynamikgleichungen. Ließe sich aber dann halt vielleicht auch die Methoden, mit denen das jetzt bewiesen wurde, könnte man das halt vielleicht auch für andere Gleichungen beweisen. Also das ist so ein erster richtig großer Meilenstein, dem halt, wie gesagt, viele sehr wichtige Fachleute sehr lange schon nachgejagt sind.
0: Okay, verstehe. Und jetzt sag nochmal, was genau hat denn OpenAI, also dieses KI-Unternehmen, das wir vielleicht auch alle kennen, da jetzt am 8. September war das veröffentlicht? Und welche Rolle hat künstliche Intelligenz dabei gespielt?
1: Also OpenAI hat jetzt eine Lösung veröffentlicht, und zwar, die haben wie eine Situation kreiert mit einem Fluid, wenn man so will, bei dem es dann dazu kommt, eben, dass die Navier-Stokes-Gleichungen explodieren. Also, dass sie halt eine Unendlichkeit liefern. Und wie das gelungen ist, also es ist tatsächlich ein reines KI-Ergebnis. Also die Fachleute, die bei OpenAI daran gearbeitet haben, das sind teilweise auch sehr gute Mathematiker. Aber niemand von denen war jetzt spezialisiert auf partielle Differentialgleichung, also genau diese Gleichung, um die es geht, oder auf Fluiddynamik oder so. Also die hatten jetzt kein spezialisiertes Hintergrundwissen, was das angeht. Und das, also ich habe da auch mit anderen Mathematikern drüber gesprochen aus dem Bereich, die dann auch meinten, das zeigt halt, dass wir jetzt wirklich in einer neuen Ära sind. Also dass einfach, ich meine, natürlich Leute mit mathematischem Verständnis noch bis jetzt sich hinsetzen können, was prompten. Man weiß jetzt auch nicht genau, wie genau das abgelaufen ist, aber OpenAI hat angegeben, dass es nur 88 Stunden gedauert hat von wir gehen dieses Problem an zu wir haben eine Lösung. Also so viel Zeit ist das jetzt auch nicht. Und ja, genau, das ist die neue Ära der Mathematik. Es können so krasse Ergebnisse erzielt werden, ohne dass da wirklich ein Fachexperte sitzt. Mutmaßlich.
0: Mutmaßlich, okay. Und erklär mal, also woher rührt jetzt der Streit bei der ganzen Sache?
1: Genau, das ist nämlich auch das mutmaßlich, was ich jetzt nachgerückt habe. Weil, also es ist nicht ganz neu, dass sich Fachleute mit dem Problem beschäftigen. Also man hat in den letzten Jahren auch immer mehr Fortschritte gemacht bei den Navier-Stokes-Gleichungen. Also es ist jetzt nicht so, dass ein Ergebnis aus dem Nichts gefallen ist. Aber es war immer noch recht weit weg. Also ich, als wir letztes Jahr zum Beispiel gesprochen haben, da habe ich auch mit vielen Fachleuten darüber geredet. Die meinten alle, ja, wir machen gerade Fortschritte. Fortschritte in dem Bereich waren meistens, wir schauen uns vereinfachte Gleichungen an. Also wir nehmen zum Beispiel eine Gleichung wie die Navier-Stokes-Gleichung, die allgemeine Fluide beschreiben, und nehmen aber sowas wie die Zellflüssigkeit raus. Also wir setzen voraus, dass die Flüssigkeit eben überhaupt keine Reibung, keine interne hat. Dann wird es einfacher. Und dafür machen wir dann erste Ergebnisse. Oder wir schauen uns nur zweidimensionale Fälle an und so weiter. Die Vereinfachungen wurden gemacht und für diese Vereinfachungen hat man eben teilweise auch explodierende Lösungen gefunden und hat dann versucht, das halt immer wieder so ein bisschen komplizierter zu machen, sodass man sich langsam auf die Navier-Stokes-Gleichung zubewegt. Und also letztes Jahr war es wohl so, dass ein Forscher von Anthropic, Levent Alpöge, also ich nenne den Namen, weil der wird jetzt wahrscheinlich häufiger kommen, der ist auch Mathematiker, aber auch kein Fluiddynamiker. Und der hat sich jetzt in den letzten Monaten generell einen Namen dadurch gemacht, dass er sehr viele wichtige mathematische Beweise mithilfe von KI präsentiert hat. Also ja, er hat für viel Aufruhr und Aufsehen gesorgt in letzter Zeit. Und der hat wohl schon vor einem Jahr Tristan Buckmaster, das ist der zweite Protagonist, kontaktiert und hat gemeint, hey, also Tristan Buckmaster ist so einer der Experten, wenn es um Navier-Stokes-Gleichung geht, ob die nicht zusammen an diesem Projekt arbeiten möchten. Und zwar aber nicht von Anthropic aus, sondern als Privatprojekt. So war das gedacht. Und so haben sie es wohl auch gemacht und haben ein Jahr lang ganz viele verschiedene Ansätze probiert, hart daran gearbeitet und sind viel gescheitert und haben dann gemerkt, es gibt so einen Ansatz, der vor 2 Jahren von Forschenden aus Spanien hauptsächlich entwickelt wurde, der so ein bisschen exotisch war. Also es war jetzt nicht der Standardweg, den man sich anguckt. Da hat man sich quasi angeschaut, wenn man jetzt einen Wirbel in der Flüssigkeit hat, man hat noch einen zweiten Wirbel und der erste verstärkt den zweiten und dann gibt es noch einen dritten, der verstärkt wird von den beiden davorgehenden und so weiter, dass man versucht, so eben so eine exponierende Lösung zu konstruieren. Genau, und das haben die sich halt angeschaut und haben festgestellt, dass sie es schaffen, für gewisse Vereinfachungen von den Navier-Stokes-Gleichungen auf diese Art Unendlichkeiten halt zu konstruieren. Also genau das, was man eigentlich wollte. Und sie dachten ja, okay, das scheint ein guter Weg zu sein. Es könnte auch für das ganze Problem machbar sein, aber da hat halt quasi noch ein Schritt gefehlt. Und sie wollten gerade anfangen, weil ihre Fortschritte waren schon bahnbrechend, muss man sagen, auf dem Gebiet, haben angefangen, das zusammenzuschreiben, weil sie hatten bis jetzt halt die Beweise, die aber teilweise eben durch KI-Modelle zusammengeschrieben wurden erstmal. Und so ein KI-Beweis ist ziemlich chaotisch, sehr schwer für einen Menschen nachzuvollziehen. Also ich glaube, Tristan Buckmaster hat gesagt, das ist der schlimmste Aufschrieb, den er je gesehen hätte in seinem Leben. Das heißt, die wollten den ganzen Kram aufräumen und das jetzt erstmal und das schon mal veröffentlichen und zeigen, hey, wir haben hier echt einen Durchbruch, jetzt können wir zusammen weiter dran arbeiten und schaffen vielleicht Navier-Stokes. Soweit erstmal so schön. In der Zeit war es aber so, dass auf einmal Gerüchte hochkamen auf Social Media. Und das habe ich so ein bisschen mitverfolgt, weil ich muss sagen, sonst war es ja immer so in der Vergangenheit, auch bei meiner Arbeit, dass ich geschaut habe, welche Paper werden veröffentlicht, wenn ich halt neue große Durchbrüche sehen will. Oder ich gucke auf Pressemitteilungen oder ich kriege eine Embargo-E-Mail, irgendwas. Mittlerweile ist es aber so in der Mathematik, durch die großen KI-Unternehmen, die posten ihre Beweise einfach auf Social Media teilweise. Mhm. Oder okay. Ja, also irgendwie ist es dort, findet man tatsächlich momentan so die wichtigsten Dinge. Also habe ich mich mal wieder auf Twitter, meinen Account mal wieder reaktiviert, mal geguckt, was da so berichtet wird. Und ich habe die ganze Zeit gesehen, es gibt Gerüchte, angeblich hat eine KI ein Millennium-Problem gelöst. Und ich dachte, naja, das ist wahrscheinlich irgendwie an den Haaren, also stimmt vielleicht nicht. Dann hieß es, dass es von Anthropic auch wirklich käme, also der einen großen KI-Firma, die auch Claude macht. Und dann gab es aber wieder Mutmaßungen, ja, das sagen die jetzt oder die veröffentlichen vielleicht den Beweis kurz vorm IPO, also kurz vorm Börsengang, den die jetzt planen und so. Also es gab ganz viele Gerüchte. So, und diese Gerüchte haben natürlich auch Tristan Buckmaster und Levent Alpöge gesehen. Und da Alpöge ja bei Anthropic arbeitet, also auch wenn, wie gesagt, diese Arbeit, die er gemacht hat, unabhängig von Anthropic war, also die haben auch OpenAI-KI-Modelle benutzt und so. Die haben ganz viele verschiedene benutzt. Dachten die, naja, vielleicht sollten wir auf die Quelle der Gerüchte zugehen und sagen, ja, wir haben wirklich Fortschritte gemacht, wir haben aber noch nicht den Navier-Stokes-Beweis und wir unterhalten uns mal mit den Personen. Und jetzt nimmt die Geschichte wieder eine andere Wendung, weil die Quelle dieser Gerüchte war ein Mitarbeiter bei OpenAI. Was schon mal irgendwie weird ist, dass OpenAI auf einmal sagt, Anthropic hat wahrscheinlich bald was.
0: Weil es Konkurrenzunternehmen sind, ja?
1: Eben, es ist ein Konkurrenzunternehmen. Also man könnte schon fast denken, so, er macht ja Werbung dafür. Was genau dahinter steckt, weiß ich nicht. Aber auf jeden Fall, Tristan Buckmaster hat sich mit OpenAI getroffen, hat denen gesagt, hier Leute, wir haben es noch nicht ganz, aber wir sind fast soweit. Und dann hat OpenAI gesagt, okay, wir müssen reden und zwar so einen Videocall aufsetzen und zwar jetzt. Und das war am Wochenende und Tristan Buckmaster war so, nee, lass mal nächste Woche machen oder so. Die waren so, nein, nein, es ist wirklich dringend, es ist wirklich dringend. Und dann fand am Sonntag der Videocall statt und dann hat OpenAI bekannt gegeben, ja, sie haben eine Lösung für das Problem, was erstmal komplett unerwartet war. Und dann hat OpenAI ja auch gesagt, sie haben nur diese 88 Stunden dafür gebraucht. Und auch das war eine Riesenüberraschung, weil trotz sehr großer KI-Unterstützung haben ja Levent Alpöge und Tristan Buckmaster ein Jahr gebraucht, um so krasse Fortschritte zu machen. Und dann haben sie gefragt, ja, was genau habt ihr denn bewiesen und wie oder welche Methode habt ihr denn angewandt? Und dann kam raus, die haben auch diese Methode von den Spaniern angewandt, die ja gar nicht so vielversprechend war eigentlich oder bei weitem nicht so hoch im Kurs. Es war eher was Exotisches, sag ich mal. Und dann kam natürlich, lag ja der Gedanke nahe, also Levent Alpöge und Tristan Buckmaster haben ihre Forschungsergebnisse, die haben ja dafür Sprachmodelle benutzt und die haben auch Sprachmodelle von OpenAI benutzt. Und dann war ja die Frage, naja, haben die vielleicht die Daten abgegriffen, weil dass die jetzt innerhalb so kurzer Zeit so große Fortschritte machen mit genau demselben Ansatz, zu genau derselben Zeit, ist ja irgendwie schon ein großer Zufall, wenn man so will. Ja, OpenAI hat gesagt, dass sie nicht mitlesen, also dass sie die Eingabedaten nicht mitlesen, dass es auch technisch gar nicht möglich wäre, aber dass sie nicht ausschließen können, auch wenn es sehr unwahrscheinlich wäre, dass die Modelle das quasi zum weiteren Verbessern von sich selbst genutzt haben. Okay, und das kann man jetzt so stehen lassen. Auf jeden Fall gab es dann aber noch interne Diskussionen. OpenAI, es ist ja eine Softwarefirma. Die sind jetzt nicht daran interessiert, ihren Namen auf einem großen Theorem zu haben. Das ist denen ja egal. Oder eine gute Veröffentlichung zu haben, das ist denen ja auch egal. Was denen wichtig ist, ist zu zeigen, hey, wir haben Prestige, unsere Modelle können das und Geld damit zu verdienen.
0: Klar.
1: Und deswegen meinte OpenAI dann auch, okay, sie können es gerne so machen, weil sie sehen ja, dass Tristan Buckmaster, dass der es ja fast gelöst hatte. Das ist jetzt das, was Tristan Buckmaster erzählt. Also da muss ich jetzt ab hier, ist das, was er sagt, das lässt sich nicht verifizieren. Ich habe von anonymen

0: bei der Konkurrenzfirma. Und das wollte Tristan Buckmaster nicht. Es gab einen Streit und im Endeffekt haben er und Levent Alpöge frühzeitig ihre Ergebnisse veröffentlicht, die ja eben nicht die volle Lösung sind. Und auch diese nicht ganz so schöne KI-Aufarbeitung, also sie konnten das noch nicht vollständig aufarbeiten, dass es schön lesbar ist, diese Beweise von ihnen, sondern haben es jetzt so verfrüht alles veröffentlicht mit eben einer Stellungnahme, wo sie erklären, was da gerade passiert ist. Und nur wenige Stunden später hat dann OpenAI halt auch reagiert und hat halt ihr Ergebnis publiziert und gleichzeitig halt gesagt, dass das ein Missverständnis wäre, was darauf, also dass die niemals Levent Alpöge davon weghaben wollten.
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2: Lass uns mal vielleicht auch noch mal kurz klarstellen. Also die haben, habe ich richtig verstanden, auch beide ja KI-Modelle, Sprachmodelle benutzt.
0: Ja.
2: Wo liegt denn für die jetzt quasi genau das Problem? Also was genau werfen sie OpenAI dann vor?
0: Sie nennen es nicht ganz klar. Sie sagen halt, was sie halt glauben, ist, dass die KI-Modelle von OpenAI wahrscheinlich ihre Ergebnisse halt auch schon genutzt haben, um eben auf ihre Lösung zu kommen. Und was sie OpenAI auch noch vorwerfen, ist, dass dann die Ergebnisse wurden von OpenAI wurden ja dann veröffentlicht und dann gab es auch so eine Liste. Die haben es ja wie so eine Art Paper auch veröffentlicht und dann zitiert man ja natürlich auch frühere Arbeiten. Und da haben ganz viele wichtige Arbeiten gefehlt bei der ersten Veröffentlichung. Also die haben das danach gefüttert noch so eilig, aber die haben halt auch Buckmasters Arbeiten, glaube ich, nicht zitiert gehabt. Die haben auch die von den Spaniern nicht zitiert gehabt. Also da gab es sehr viel Streit. Und genau, eben, dass man halt nicht einfach klar sagen kann, was stammt von welchem Autor und was stammt wirklich am Ende von den Menschen und was nicht.
2: Und wie geht OpenAI jetzt damit um?
0: Also OpenAI, was ich zumindest bis jetzt gesehen habe, ist, sie haben ihr Ergebnis veröffentlicht, haben gesagt, sie haben nicht direkt den Input benutzt. Wie gesagt, das wäre angeblich technisch auch nicht möglich, mag sein. Können aber halt nicht ausschließen, dass die Modelle anhand des Inputs halt gelernt haben. Und das glaube ich auch, dass sich das nicht irgendwie klar nachweisen lässt. Also was die Modelle dann wissen, was nicht. Ein anderer Punkt ist, OpenAI hat zwar nur 88 Stunden gebraucht, die haben aber 10.000 KI-Agenten auf diese Arbeit losgelassen, was unglaublich viel ist. Dann haben die ein internes OpenAI-Modell benutzt, zu dem niemand sonst Zugang hat. Zumindest, also es sei denn, ja, sie stellen es jemandem zur Verfügung, aber es ist nicht öffentlich zugänglich. Ja, und die haben da auch sehr viel Geld reingebuttert. Also diese Millionen, die es als Belohnung gibt, die will OpenAI auch gar nicht, brauchen die auch gar nicht. Die haben viel mehr Geld da reingefüttert, als die Millionen, die dabei jetzt rauskäme. Also das sagen die auch, die beanspruchen den Preis auch gar nicht für sich. Und das ist auch nicht denen ihr Ziel, ja.
2: Es ist auf jeden Fall eine sehr, sehr interessante Geschichte, weil eben auch ja so viel Zwischenmenschliches da drin steckt.
0: Ja.
2: Manon, wir haben hier im Podcast ja jetzt schon öfter darüber gesprochen, dass die Mathematik in Zeiten von KI ganz schön in Aufruhr ist. Vielleicht kannst du noch mal kurz wiederholen, warum denn eigentlich?
0: Ja, es ist ziemlich krass. Also man muss dazu sagen, wie gesagt, ich bin gerade in einer Pause von einer Konferenz, einer Mathe-Konferenz und Computer Science, also Informatik-Konferenz. Das heißt, hier treffen gerade KI-Experten und Entwickler auf Mathematiker. Und die Stimmung ist krass düster. Also ich sag das also irgendwie gefühlt seit einem Jahr, aber es wird auch immer schlimmer, weil Mathematikerinnen und Mathematiker halt sehen, dass ihr Job aktuell einfach von KIs übernommen wird. Also Probleme lösen, beweisen, das war ja das, was man früher gesagt hat, was ein Mathematiker ausmacht. Das kann man jetzt absolut gar nicht mehr sagen, weil, also es gehört schon noch viel mehr dazu, auch schon immer, aber das stand nicht so im Fokus. Was ja noch dazu gehört ist, man will ja verstehen, wie es zu was kam. Man will dieses Verständnis weitergeben. Man will das irgendwie verständlich aufarbeiten. Es scheint ja gerade so, als könnte all das die KI vielleicht jetzt künftig übernehmen. Und ja, die Rolle von Mathematikerinnen und Mathematiker steht so ein bisschen in Gefahr, muss man halt sagen. Also es ist ein Berufsstand, der in Gefahr steht. Also viele sagen, dass gerade die Mathematik dieselbe Krise erlebt, die so vor einem Jahr Künstlerinnen und Künstler oder so halt betroffen hat. Ich frage mich, ob es nicht sogar noch viel weiter geht. Man weiß es nicht. Und es gibt viele verschiedene Diskussionen. Also wir haben ja gerade drüber geredet. Es ist jetzt nicht so, dass ich ChatGPT mein kostenloses Modell

0: Modell nehmen kann und damit großartige Arbeiten machen kann. Also da werde ich nicht weit kommen, sondern ich brauche teure Bezahlmodelle, um mithalten zu können. Das heißt, Mathematik, was früher so eine Wissenschaft war, die ziemlich fair war, weil man hat in vielen Teilen der Mathematik eigentlich nur Stift und Papier gebraucht und musste halt nachdenken können, aber hat sonst kaum Ressourcen gebraucht. Mittlerweile hängen die Ergebnisse davon ab, welches krasse KI-Modell man hat, und die sind teuer. Also da findet so ein Wandel auch statt, was das angeht.
1: Mhm. Ja, interessant, wie du das schilderst, auch mit der Bedrohungslage und der Stimmung. Was bedeutet denn jetzt so eine Nachricht wie eben die Geschichte mit dem Navier-Stokes-Problem in dem Zusammenhang?
0: Ja, die ist halt richtig bedrohlich, weil bis vor kurzem gab es immer noch einige, die meinten, ja gut, KI hilft dann halt bei der Matheforschung, und klar, die hat natürlich viel mehr Wissen, weil sie Zugriff so auf alle mathematischen Arbeiten hat, die wir ja natürlich als Menschen nicht haben, aber sie wird nicht wirklich was Kreatives schaffen oder sie wird nicht wirklich was Neuartiges bringen. Ja, und ich meine, jetzt, man kann sich natürlich auch drüber streiten, wie neuartig das am Ende war, aber auch Buckminster und Alpöge haben ja mithilfe von KI sehr viele Fortschritte gemacht. Also die Frage ist ja, ob sie das, ich meine, Buckminster, ja, der ist so der Experte für Navier-Stokes-Gleichungen, aber hätte er es in einem Jahr, hätte er so viele Fortschritte machen können ohne KI, und wie viel der tragenden Einsichten kamen von der KI, das wissen wir ja gar nicht. Also ich glaube, jetzt fällt allen sehr viel schwerer abzustreiten, dass KI durchaus in der Lage ist, bedeutende mathematische Forschung zu machen. Und das ist jetzt ein Millennium-Problem. Jetzt auf Social Media, ich meine, ich weiß natürlich nicht, ob es stimmt, aber jetzt kursieren gerade die Gerüchte überall, dass ein oder sogar zwei weitere Millennium-Probleme kurz vorm Gelöstsein stehen. Also ich bin schon die ganze Zeit am Aktualisieren und am Gucken, ob ich jetzt schnell einen Artikel schreiben muss. Ja, also es ist krass und die Stimmung ist sehr düster, weil gleichzeitig kriegt man ja noch mit, was alles passiert um AI-Safety, also um die Sicherheitslage, dass KI-Modelle ausbrechen, obwohl sie das nicht sollen, dass die Systeme hacken. Es gibt einige Forschende, eben auch ein Mathematiker jetzt, mit dem ich gesprochen habe, darüber hatten wir auch schon geredet, das ist der Fields-Medaillengewinner von diesem Jahr, Jacob Zimmermann, der die Mathematik verlassen hat und der jetzt bei OpenAI arbeitet, und der sagt ja auch, er hat ja seine Stelle aufgegeben, weil er besorgt ist um die Sicherheitslage, und er hat auch eben im Interview mal wieder gesagt, dass er davon ausgeht, dass KI durchaus in der Lage ist, eventuell unsere Welt zu zerstören. Also der hat eine sehr apokalyptische Sicht und ist der Meinung, dass man da sehr viel mehr investieren sollte. Gleichzeitig muss man sagen, dass wir zeichnen ja heute am 14. September auf, dass vor ein paar Tagen die großen KI-Unternehmen sich zusammengetan haben, um bei der Regierung quasi Trump zu bitten, dass er sie reguliert. Also was ja schon mal irre ist, dass die Firmen darum bitten, bitte reguliert uns, damit nichts Schlimmeres passiert. Gut, Trump sagt nö, weil in der Zwischenzeit wird ja China bestimmt aufholen, und nö, macht halt, also was ja auch komplett irre ist. Ich meine, man muss immer fragen, ob das nicht auch Marketing ist, ne? Also, aber es ist trotzdem, ne, ich glaube, einfach eine geschichtsträchtige Zeit, wenn man so will.
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1: Auf jeden Fall. Und genau, Manon hat es gerade schon gesagt, wir zeichnen am Montag auf, 14. September. Also wenn ihr die Folge hört, ist das schon ein paar Tage her. Vielleicht haben wir noch ein weiteres gelöstes Millennium-Problem.
0: Ja, genau.
1: Bis dahin.
0: Wer dann weiß. Kann ich vielleicht noch über die anderen mit dir reden.
1: Ja, gerne, jederzeit. Und ja, also wahnsinnig spannendes Thema. Diese Nachricht quasi eher auch ein Symptom des ganzen größeren Problems, vor dem die Mathematik dann da steht. Und vielleicht auch wir alle, muss man fairerweise sagen. Manon, abschließende Frage, wenn eine KI das Millennium-Problem löst, wer kriegt dann das Preisgeld, die 1 Million Dollar?
0: Also wie gesagt, OpenAI hat gesagt, sie wollen es nicht. Also sie erheben gar keinen Anspruch auf das Preisgeld. Das Clay Institute of Mathematics, das ist das Institut, das die 7 Millennium-Preise ausgeschrieben hat quasi, die prüfen das Ergebnis erstmal und die haben ganz harte Anforderungen, was geschehen muss, damit ein Problem als gelöst gilt. Also bei denen gilt das Problem noch nicht als gelöst. Das kann ich vielleicht auch noch hinterher schieben. Also OpenAI sagt, sie haben diesen Beweis. Natürlich hat den jetzt noch nicht ein Mathematiker Punkt für Punkt durchgearbeitet. Aber was sie auch noch geliefert haben, ist ein Lean-Programmcode. Darüber haben wir mal gesprochen. Es gibt nämlich so Beweisprüfer. Das sind Computerprogramme, die nicht KI-basiert sind, also ganz herkömmliche Computerprogramme, die Beweise Schritt für Schritt durchgehen können, um zu gucken, ob die Schlussfolgerungen, ob die alle korrekt sind. Und da kann man so quasi von Grund auf verifizieren, dass ein Beweis an sich richtig ist. Und genau so ein Verifikationsprogramm haben sie quasi mitgeliefert. Also die haben da was mitgeliefert, was sagt, die Beweisführung ist korrekt. Was man natürlich sicherstellen muss, ist, dass das, was korrekt ist, auch wirklich der Fragestellung entspricht am Ende. Das ist manchmal ein bisschen tricky, ja. Das müssen Mathematiker auf jeden Fall noch machen. Aber das Claim Institute of Mathematics wird erst sagen, dass es korrekt ist, wenn ein Beweis 2 Jahre lang in der Community anerkannt ist. Das heißt, wir müssen noch mindestens 2 Jahre warten, bis dann wirklich klar ist, okay, wurde gesagt, es passt. Und erst dann würde das Preisgeld ausgezahlt werden. Aber ich gehe davon aus, es wird dann einfach nicht ausbezahlt. So wie beim ersten Millennium-Problem nebenbei, weil Grigori Perelman das auch abgelehnt hat, das Preisgeld. Das heißt, so wie es aussieht, haben wir dann 2 gelöste Millennium-Probleme und 0 ausgezahlte Preisgelder. Könnte man jetzt überlegen, ob man die anderen dann einfach auch wegen Inflation oder so dann einfach hochsetzen will.
1: Ja, als sie ausgeschrieben wurden, waren 1 Million Dollar auch mal mehr wert als heute.
0: Als heute, auf jeden Fall, ja.
1: Okay, also total spannendes Thema. Mehr dazu erfahrt ihr auf spektrum.de. Da hatte Manolo das Ganze auch nochmal aufgeschrieben. Könnt ihr gerne nachlesen. Und Manolo, die sage ich vielen, vielen Dank für deine Zeit und fürs Erklären und viel Spaß weiterhin auf deiner Konferenz.
0: Danke dir.
1: Das war's für diese Woche vom Spektrum-Podcast. Euch vielen, vielen Dank fürs Zuhören. Gern auch kommende Woche wieder das Gleiche tun. Am Freitag gibt's dann wie immer eine neue Folge von uns. Bis dahin freue ich mich, wenn ihr den Podcast abonniert, wenn ihr kommentiert, bewertet und teilt. Das hilft uns sehr. Auch dafür vielen, vielen Dank. Mein Name ist Marc Zimmer und ich sag Tschüss und macht's gut.
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1: Hier ist der Antritt, der Fahrradpodcast auf Detektor FM mit der dritten September-Ausgabe 2026. Mein Name ist Gerolf Meyer und nachdem ich in der letzten Ausgabe mit Jan Heine über die Messe Made in Portland, Oregon gesprochen habe, eine Messe für handgebaute Fahrräder, bin ich nach Dresden zum Flughafen gefahren. Denn hier findet zum vierten Mal in Folge die Rahmenbaumesse Bespoke statt. Und wie jedes Jahr schaue und höre ich mich hier um. Auch hier geht es vor allem um handgebaute Einzelstücke, um Komponenten auch und Bekleidung. Und wie in den vergangenen Jahren habe ich mir überlegt, wie ich diese Messe für euch abbilden kann. Und für dieses Jahr habe ich mir was Neues einfallen lassen.

0: Ich gebe die Kontrolle aus der Hand und in die Hände und Köpfe der Menschen, die hier ihre Produkte ausstellen. Von diesen Menschen lasse ich mir einfach erklären, welches Exponat sie hier beeindruckt hat. Und es gibt nur eine Bedingung, es darf kein eigenes sein. Ich gehe dann dorthin, wo sie mich hinschicken und schaue mir das Exponat an. Ich stelle bestimmt die eine oder andere Nachfrage und lasse mich dann zum nächsten Stand schicken. Ob das alles funktioniert, weiß ich noch nicht. Vielleicht ist diese Ausgabe ja auch ein bisschen so wie ein handgebautes Fahrrad, für das es keine Vorlage gibt. Es wird spannend auf der Rahmenbaumesse und wir gehen rein. Und jede Regel braucht ihre Ausnahme, denn ihr habt euch vielleicht gefragt, wo fängt Gerolf eigentlich an? Ich fange an bei jemanden, die in diesem Podcast schon bekannt ist und sie stellt gar kein Fahrrad aus, sondern, oder doch, sie stellt ein Fahrrad aus, aber sie hat es nicht gebaut. Es ist Jule. Hallo Jule.
1: Hallo, hier bin ich wieder.
0: Jule, ganz kurz, bevor wir über Fahrräder sprechen. Ihr seid zurück vom Desire Path Through Italy. Wir hatten im Mai darüber gesprochen. Wie war's?
1: Es war wirklich sehr inspirierend. Wir haben ein ganz anderes Italien kennenlernen dürfen. Wir waren vorher auf der ersten Ausgabe im Norditalien und jetzt in Süditalien. Und es war total anders und hat mich, glaube ich, in meiner ganzen Praxis weitergebracht.
0: Und jetzt stellst du hier auf der Fahrradmesse einfach mal Kunstwerke aus, die aber auf dieser Reise entstanden sind. Wie hat es so funktioniert mit dem Malen? Zeichnen, Kunst machen auf der Radtour?
1: Das funktioniert super. Wir sind ja ein eingespieltes Team. Arkadi und ich machen das ja schon mehrere Jahre. Und dieses Mal habe ich ja, das habe ich in deinem Podcast auch erzählt, ich wollte ein bisschen mehr loslassen, ein bisschen mehr rein in den Prozess, auch mehr mit Leuten sprechen. Und das hat alles super geklappt. Ich habe quasi metaphorisch den Helm aufgemacht.
0: Wunderbar. Mit Leuten sprechen, auch immer eine gute Idee. Ja. Jetzt nehmen wir hier auf am Samstagnachmittag. Diese Messe ist seit gestern offen. Konntest du dich denn schon ein bisschen umschauen?
1: Ja, auf jeden Fall. Ich war nämlich gestern Judge für Best Hat Badge und habe dementsprechend einmal alles im Schnelldurchlauf durchgeguckt. Ja, und ich bin schon ganz gespannt, weil ich will dir unbedingt erzählen, wo ich dich hinschicken will. Ah!
0: Wir müssen ganz kurz Fachbegriffe übersetzen. Hat Badge, das ist das Steuerkopfschild, ne? Das, was vorne an den Rädern so dran ist.
1: Mhm, genau, und Balance Cycles hat gewonnen.
0: Balance Cycles hat gewonnen. Ist das auch der Aussteller, zu dem du mich schickst, wegen dieses Headbadges?
1: Nein.
0: Super. Wohin schickst du mich und warum?
1: Ich schicke dich zu Atelier Wolken und der Rahmenbauer dort hat ein Full Suspension Adventure Community Rickshaw gebaut. Es ist quasi ein Fahrrad mit drei Rädern und obendrauf sind noch mehr Räder und dann können zwei Leute hinten sitzen, aber man kann auch ganz viele Sachen raufladen. Und dieses Gefährt ist gestern Abend, als wir hier eine kleine Party veranstaltet haben, durch die Messe gefahren und alle Leute sind hinterhergerannt, weil sie es nicht glauben konnten. Und ich auch nicht.
0: Sie konnten nicht glauben, dass es fährt?
1: Sie konnten nicht glauben, wie das aussieht, was das ist. Das ist wirklich wie so ein UFO, was auf einmal gelandet ist von Fahrrad.
0: Und diejenige, der dieses Rad so gut gefällt, ist das jetzt die Fahrrad-Jule oder die Künstlerin-Jule oder sind das am Ende sogar die beiden, also sind beide in einer Person?
1: Ja, ist beides in einer Person, weil du wirst es gleich sehen, es ist wirklich ein Kunstobjekt. Das ist kein Fahrrad mehr.
0: Ich bin super gespannt. Das geht schon gut los, finde ich, allein mit dieser Empfehlung hier. Jule, ich sag dir vielen Dank.
1: Mhm. Tschüssi.
0: So, jetzt passiert das, was natürlich in diesem Modus passieren kann. Sami ist gerade beschäftigt. Der wird gerade Video interviewt vor diesem Fahrzeug, dessen Dimensionen ich auch jetzt erst so richtig ergreifen kann. Ist also wirklich, wirklich groß. Es stehen auch auf dem Dach dieser Fully Dreirad Rikscha, noch ein Faltrad und ein Cargo Bike. Es ist viel größer, als ich mir vorgestellt habe. Und ich bin sehr gespannt, was mir Sami dazu erzählen kann. Ich sage erstmal Hallo Sami und lass uns das mal beschreiben.
2: Ja, hi, ja, ist, also genau, du stehst hier vor einem Turm an Fahrrad oder vielleicht sogar Fahrrädern. Es handelt sich dabei um eine Rikscha, aber es ist nicht einfach nur irgendeine Rikscha, es ist nicht eine mit einem Dachgepäckträger, mit einem Lastenrad oben auf dem Dachgepäckträger und dann noch einem Faltrad oben auf dem Dachgepäckträger und genau, einem voll funktionsfähigen Offroad-Fahrwerk. Also eine Kategorie an Fahrzeug, die nicht so geläufig ist, würde ich sagen.
0: Ja. Genau, das habe ich mir von Jule gemerkt aus ihrer Aufzählung, was das alles ist. Also Full Suspension und Rikscha. Und ich mache jetzt einfach mal noch weiter, weil es mir noch auffällt von dem, was du noch nicht gesagt hast. Ich gehe davon aus, dass hier vorne ist noch ein E-Bike-Motor drin. Genau. Ne? Dann haben wir eine Nabenschaltung.
2: Genau.
0: Dann haben wir eine ganz besondere Gabel. Wie nennt man die Bauform? Ich habe schon dieses Messeloch im Kopf, weißt du, dass ich nicht auf den Begriff komme.
2: Ich habe es die ganze Zeit irgendwie immer Parallelogramm-Gabel genannt, aber es ist gar keine Gabel, weil sie ist ja einseitig. Also es ist eigentlich ein Parallelogramm Federbein. Das ist wahrscheinlich so irgendwie das Bestbeschreibendste, was es ist.
0: Genau. Es ist quasi, also es ist keine Lefty, aber es ist eine Lefty-Nabe drin. Also diese Kennnähgabel, die nur auf der linken Seite das Federbein hat. So, ich weiß ja, wo ich hier bin auf dieser Messe, ne? Und ich weiß, dass man sich eine Frage, die kann man stellen, aber man kann sie sich schenken. Ich stelle sie jetzt einfach mal. Warum?
2: Also, ich kann dir erklären, warum dieses federnde Gerät hat eine ganz, ganz eigenartige Geschichte. Und zwar habe ich die jetzt nicht komplett selber gebaut oder so. Ich habe dadurch, dass dieses Projekt, diese Rikscha zu bauen, so lange ging, habe ich immer wieder Teile geschenkt bekommen, die sich hier ganz gut integriert haben lassen, wie zum Beispiel der VW Käfer Frontscheinwerfer, den ich da dran habe.
0: Den ich vergessen habe in der Aufzählung der Spezialteile.
2: Und das, was man da sieht, ich habe quasi nur diese recht komplex gefrästen, schwarz anodisierten Teile von einem Kumpel bekommen. Und die und den ganzen Rest muss ich selber bauen. Also die Doppelbrücken, Stützen, die Träger für den Dämpfer, den Träger, den Dorn für diese Lefty-Narbe, die ganzen Buchsen, das muss ich alles selber passend machen. Und diese schwarz anodisierten Teile, die ich bekommen habe, die stammen aus einem ehemaligen Militär-Prototyp-Fahrrad und hätten verschrottet werden sollen. Und ich vermeide zu sagen, wo ich sie herbekommen habe. Aber naja, auf jeden Fall sind in meinen zivilen Händen Prototyp-Militär-Schrott, der nicht in zivilen Händen sein sollte.
0: Okay, ich stelle mir das gerade so vor, du kriegst aus allen möglichen Richtungen irgendwelche Teile, die fliegen dir irgendwie zu. Also wie zum Beispiel sowas, diesen Militär-Prototyp. Dann muss es ja irgendwann, zumindest in meiner Vorstellung, den Moment gegeben haben, wo du gedacht hast so, ey, warte mal, ich muss jetzt so ein, wie hast du es vorhin auch genannt, Turm, glaube ich, ne? Also so ein Rikscha, ich muss einen Rikscha-Turm da draus bauen. Wo ist der Kipppunkt? Wann hast du dich dafür entschieden?
2: Das ist schwer zu sagen. Ich habe, also diese Rikscha als Projekt hat schon 2018 angefangen. Da haben ich mit einer ganzen Handvoll an Freunden von mir, wir haben die Ur-Rikscha, die das mal war, auf Kleinanzeigen gefunden und die war schon nicht mehr fahrfähig, die wurde verkauft als Werbetafel und dann haben wir die gekauft und flott gemacht und dann war das einfach lange so ein Partymobil in Aachen. Da habe ich noch in Aachen gelebt. Irgendwie war aber immer der Gedanke da, was kann man denn daraus machen? Kann man das ein bisschen umbauen? Aber es war halt super komplex, weil es alles keine konventionelle Fahrradtechnik gewesen. Die Räder waren gar nicht mal Fahrradfelgen oder sowas. Das waren Kutschenfelgen, das waren so gusseiserne Felgen und Narben und so Motorraddurchmesserspeichen, aber in Längen, wie man sie bei Motorrädern auch nicht findet. Also es war wirklich super schwierig, dann rumzuschrauben. Und dann war immer der Gedanke, ja, eigentlich müsste man die mal komplett umbauen auf Fahrradteile und sowas. Die Fantasien waren immer da und dann war ich vor 3 Jahren in Kolumbien und wenn man da wandern geht in Kolumbien, ist es so, dass da durch die Wälder und durch den Dschungel, wo man da unterwegs ist, einfach dauernd so richtige Geländewagen unterwegs sind. Also nicht so, wie wir es in Deutschland kennen, so ein SUV, mit dem man irgendwie einkaufen geht, sondern halt so echte, richtige Geländewagen, wie sie in Deutschland nie im Leben im TÜV zugelassen werden, weil das war dann so ein altes Fahrzeug und teilweise unlackiert dran geschweißte Träger und dann wiederum aber so ein komplett modernes Fahrwerk, was einfach so ultra geil aussieht. Also diese Mischung aus Pragmatismus, Funktionalität, so eine Maschine, die da ist, auch wirklich eine dort wichtige Aufgabe zu erfüllen. Also teilweise transportieren die einfach Lebensmittel in Ortschaften im Dschungel, wo du sonst nur zu Fuß hinkommen würdest. Und das ist so eine gewisse Ästhetik, die einfach hängen geblieben ist und die ich halt versucht habe, in dem Projekt wieder zu referenzieren.
0: Klingt nach was, wo man einfach so Bock dran hat, so das zu machen, weil es irgendwie auch so ein bisschen irgendwie over the top ist, oder?
2: Ja, genau. Ich meine, ich habe auch nicht unbedingt damit gerechnet, dass es so lange brauchen wird und dass es mich also so viel Zeit, Geld und Nerven kosten wird in meinem Leben, aber irgendwann hat man halt einfach schon angefangen und kann halt auch nicht mehr aufhören. Aber am Ende des Tages muss man auch einfach sagen, dieses Projekt ist halt viel mehr Kunstwerk als wirklich ein Fahrrad. Das ist ja nie wirklich aus einem echten Zweck gebaut worden. Genau, aber der Zweck wird sich schon finden, denke ich.
0: Das heißt, setzt du es irgendwie ein? Also benutzt du es? Ich vermute mal nicht, dass du Lebensmittel in Dörfer fährst damit.
2: Nee, das tue ich nicht. Also realistisch gesehen ist es so, dass ich die häufigste Anwendung davon ist, Freunde vom Bahnhof in Köln abzuholen, weil es einfach lustig ist. So. Oder es ist einfach, ein lustiges Fahrzeug. Ne? Und ich meine, dadurch, dass es existiert und jetzt, wo es so langsam anfängt, halt auch an so einen Punkt zu kommen, wo man dem Fahrrad so ein bisschen vertrauen kann, da finden sich immer mehr und mehr Anwendungen für die Richter. Also Leute, also es ist ja nicht, dass ich auf Ideen kommen muss. Die Leute checken ja, dass das existiert. Du kannst diese Richter ja nicht verstecken und Leute kommen auf mich zu mit tollen Ideen. Also allein jetzt hier auf der Bespoke habe ich die Jule kennengelernt, die Kunst macht und direkt Ideen darüber hatte, wie man mit der Rikscha durch die Natur fahren kann und zu Dörfern fahren kann und da einfach also so als soziales Projekt gemeinsam mit dieser Rikscha Kunst transportieren und Kunst machen kann. Also genau sowas. Ne? Das ist halt, erst war dieses Projekt und danach findet sich der Zweck.
0: Vielleicht hast du ja so eine kleine Ideenkaskade in Gang gesetzt, so mit deinen Ideen und jetzt kommen andere drauf. Ja, apropos andere Ideen, hast du schon Zeit gehabt, ein bisschen auf der Messe dich umzuschauen?
2: Schon ein bisschen, aber nicht annähernd so viel, wie ich es gerne hätte. Also.
0: Gibt es irgendwas, bei dem du hängen geblieben bist, gestoppt hast, weil mal hingeguckt hast, wo du gedacht hast, wow, das ist aber cool, das habe ich nicht erwartet?
2: Super viel.
0: Eins bitte.
2: Also okay, eine Sache, die ich mir ein bisschen angeguckt habe und die ich mir auch gerne noch mehr angucken möchte, ist Forma unten. Das ist Forma ist ein amerikanischer Rahmenbauer, der mit CNC gefrästen Muffen arbeitet und seine eigenen Carbonrohre selber wickelt und hat wirklich den gesamten Prozess bei sich selber in-house macht und wunderschöne Rennräder und Gravelbikes daraus baut. Und das sage ich als jemand, der wirklich ausschließlich Stahl fährt und auch sehr verliebt ist in Stahl als Werkstoff. Wenn es ein Nicht-Stahl-Fahrrad gäbe, was ich wirklich unglaublich gerne hätte, dann wär's so ein Forma.
0: Wow. Zum Abschluss, wenn du sagst, wunderschöne Räder und gerade auch welche, die aus Material oder Materialien gebaut sind, mit denen du sonst nicht arbeitest, was macht die für dich wunderschön? Was macht das aus?
2: Ich glaube, generell, wenn man sieht, dass Fahrräder vielleicht eine Geschichte haben, dass sie gewisse Einschränkungen hatten, mit denen sie umgehen müssen. Also es ist ja oft so, wenn du im konstruktiven Prozess eingeschränkt bist von den Arten, wie du etwas fertigst, wie du an etwas rangehen kannst, dann musst du kreativ werden, um Lösungen zu finden. Und das ist einfach etwas, was ich sehr gerne sehe.
0: Ich bin sehr gespannt. Ich gehe jetzt dorthin. Ich danke dir, Sami. Und ich wünsche dir viel Spaß mit dem Rad und mit allen Ideen, die da noch drumherum entstehen.
2: Ja, vielen Dank. Dir eine gute Zeit noch.
0: Danke. Das finde ich ja schon mal eine ganz coole Abwechslung von der Kunst zur Rikscha. Nein, zum Fully Rikscha und jetzt zu dem Rahmenbauer aus den USA, der Carbonrohre in selbst hergestellten Muffen verklebt. Schätze ich mal, werde ich jetzt rausfinden, was es genau ist. Jetzt stehe ich hier bei Jonathan von Forma und Jonathan ist aus den USA und er spricht Englisch, deswegen lege ich jetzt den Schalter um als Switch to English and hello Jonathan, nice to meet you.
3: Nice to meet you too, thanks for having me on.
0: Jonathan, Sami sent me down here and he told me I should take a look at Forma. So what's Forma about?
3: I'm from Canada, so hence the English.
0: I'm sorry, I just said you're from the US, I guess.
3: In German you said that? Sorry, no, I'm from just outside of Toronto.
0: Okay, so yeah, you're from Canada. Oh man, yeah, my bad.
3: No, it's okay. And I'm a one-person show. I do everything on the bikes. They are a lug construction with machined aluminum lugs that I anodize in-house, and then I produce all the carbon tubing on a filament winder that I built. And it's a somewhat idiosyncratic process, in that I filament wind and then I transfer it into a mold and I cure the resin under really high pressure in a vacuum. So
0: jetzt gerade zeigt mir Jonathan so ein Carbonrohr und das ist ein bisschen gemein, wenn ich jetzt Deutsch rede. Ich wollte es nur erklären für unsere Zuhörer. I'll try to describe what I see to our listeners. So it's, you said it's filament winding, right?
2: Yes.
0: So we have carbon tubes. They have a certain structure or a certain pattern to them. I guess that has something to do with the woven carbon.
2: Yeah.
0: And
3: it's a repeating pattern. So that's a single strand.
0: Okay.
3: And each one of these crosses, that's the width of the fiber.
0: Yeah. Okay.
3: So I describe it like mowing your lawn. A lawnmower in one strip.
0: Yeah.
3: And then you come back next to it.
0: And then eventually
3: this whole panel is just laid right beside one another.
0: Also Jonathan hat mir gerade nochmal das Rohr gezeigt und auch so eine Spule, wo dieser letztlich der Carbonfaden aufgefädelt ist. Und das ist ungefähr vielleicht 5 mm breit. Und es scheint so zu sein, dass er das wirklich alles selber macht. So I just described the tubes and now we need to describe the lugs. You said it's aluminum and you make them in-house as well?
3: Yeah, they're machined from a solid billet of 7000 series aluminum, so aerospace grade. So this I'm holding now in my hand, a partially machined one. So this would start as a solid block of aluminum, and then I cut away the material until I'm left with that form.
0: Seems to me that you must have a pretty impressive machine.
3: Die maker by trade. So I own a machine shop.
0: Okay, a tool and die maker, you said?
3: Yeah, tool and die.
0: What's a die?
3: In German, I can't remember the name, but it's like stamping. I make molds for injection molding and foundry. A lot of various processes, actually. So before doing this, I was operating medical injection molding for COVID supplies. So when the government stopped purchasing in Canada, the government was our customer, and they stopped purchasing the COVID supplies. So then I switched to making bikes as a hobby 5 years later, and I'm...
0: You're doing this full time?
3: Yeah, this is all I spend my time on. I still operate the machine shop and do some work nominally for existing customers, but this is where my heart is.
0: There it is. Your heart. Why is your heart there?
3: I've always loved bikes. I've ridden them my whole life. And the way I'm approaching making these is I'm really trying to push the manufacturing, each aspect of it, as far as I can in terms of technical accuracy. And the final result, like, it's a simple looking demonstration, but this has probably made the most people go, ooh, wow. So I'm gonna let you stand on this carbon tube.
2: Oh yeah.
3: Use your foot to push that down to the floor.
0: Also ein Carbonrohr hat er jetzt hingelegt, dass das an rechts und links sind so kleine Blöcke dran, dass das Carbonrohr schwebt und ich soll jetzt drauf stehen. Shall I
3: start again?
0: Okay.
3: Stiffer, right?
0: Yeah.
3: So that...
0: Yeah.
3: It's about having compliance in the bike where you want it, but having stiffness for pedaling. So this isn't a gimmick for the show. This is an actual seat tube that would be in.
0: Yeah.
3: You can see it's still a very thin wall and uniform wall thickness. I don't have extra material to strengthen it.
0: If you're building stuff like that,
3: yes,
0: you must be really kind of into... material, the process, the chemical, physical abilities of the material. Yeah. Where did you learn that from?
3: A lot of it is self-taught as a machinist. For a brief period of time, just prior to the pandemic, I was doing my PhD in mechanical engineering at a local university. I didn't finish. I kind of switched to doing the medical injection molding for the government because at the time it felt like a really important thing to do. We were trying to help supply the province we live in with testing supplies when they couldn't get them elsewhere in the world. So felt important then, out the other end of it. I don't know if I would have done the same thing, but it's led me here and I'm okay with it.
0: Coming down here from upstairs, because Sami sent me here, and I didn't have the time before to really run around. And so I saw your bikes the first time, like in real life, and they really look like precision tools. Like there are some bikes and stuff that's displayed here at the show, which is more playful, maybe
3: artistic,
0: and this really looks like it's the road bike looks like a machine to go fast. And you said you switched from medical supplies to building these bikes.
3: We were an aerospace machine shop prior. So the main industries we served were casting for aerospace. So like magnesium jet engine components and things like that. So
0: So aerospace and medical supplies sounds to me that there's high end and there's some money to make. What about cycling industry? Because in the cycling industry, you know the cliche about, yeah, you know it.
3: my saying is, yeah, the fastest way to make $1 million is to start with two and make bikes.
0: That's exactly what I had in mind. Yeah, pull out after 1 year. Yeah.
3: So my heart is in it. Maybe my wallet isn't, let's say that. I'm making it work. I don't have any offspring. My wife really supports me in what I do, and I own all the infrastructure ahead of time. So the workshop that I'm in, I've paid off all the machines, and I have a little bit of breathing room, but I'm certainly not getting rich doing this.
0: Yeah. Coming here from Canada is quite a long way. Why are you coming here to Dresden Airport?
3: Many of my customers are actually from Europe. Yeah, so I sell pretty much exclusively direct to consumer. I have had some media coverage. My company name Forma is only about a year old. Before that, I was using Framework Bicycles as the brand name.
0: So do you have European customers flying in to Dresden to meet you?
3: I have actually met a few here. Yes, they're German, so they didn't come too far. Swiss, UK. I think the way that I present the bikes on social media is very behind the scenes, technical, everything is laid out there. I'm not secretive about how I do it. And I think that attracts a certain type of customer who likes craftsmanship, precision, engineering, and that Venn diagram really happens to land in this part of the world.
0: What about the process of building the tubes, the lugs, all that with the different materials? Which part of the process is your favorite, if there's a favorite? Is there something you enjoy the most in all of this?
3: I would say whichever process is running the most smoothly that week. It has been the amount of research and development that I've had to do to refine this process to the point it's at. Like these tubes are, that's just how they come out of the mold, right? That level of gloss and finish, that's, I don't know.
0: Unpainted, right?
3: Yeah, no, not even buffed. Like no buffing.
0: Wow.
3: Like, that, this is still the extra epoxy from the mold.
0: Yeah.
3: It's a high gloss surface finish that's very accurate. That's not normal. No, that takes a lot of work to do. I make a lot of scrap tubes to get to this point. I also have the full ISO testing equipment in my facility that I built. So I would say that the ratio of bikes that I've delivered to customers versus ones that I've destructively tested in ISO, not because they're bad bikes, but because I'm trying to iterate, is close to 1-to-1. So my shop, the wall is just filled with test frames. So it's been a ton of work. It's definitely a pursuit of passion and not necessarily business logic. These are extremely expensive bikes to make.
0: How expensive?
3: I don't want to fully disclose my margins, but I would say the raw material I purchased to make these frames is getting in between $2,000 and $3,000 Canadian, just to buy the amount of epoxy, fiber, aluminum. Because we're sourcing the aluminum from aerospace mills. It's all accredited. I buy only the highest grade Hexcel fiber, which is not, like most people use Toray. Not that Toray is bad, but I'm just trying to push everything to the absolute extreme of what you can get out of. Like the epoxy I use is not normal. So again, this tube shows a cross section of the carbon and you can see that there's no extra resin in there or voids. It's solid black. Like but
0: I don't know if smooth is the right way, but it looks
3: uniform.
0: Precise. Uniform, precise. Oh, no. Do you say wrinkles?
3: No wrinkles, no voids, no nothing. No
0: yeah.
3: extra resin. Like a lot of times on a carbon bike, you would have kind of a sandwich of carbon, resin, carbon from the prepreg. But I'm consolidating the bladder I put in here is at around 30 bar. Which is about 10 times higher than most bikes are done. So,
0: For example, this bike, looking at this gravel bike, how much is it if somebody was to buy it?
3: The frames start at around 8,000 US for the frame set, which includes the fork. Some additional things that people spec out are the stem, seat post, and then coloring options add money, like that colored bike. Most of the bikes I sell are the raw black tubes and then black lugs. And that's the base price. If you want to go up to anodized with the color, that increments it up a bit. And because we're selling mostly into Europe, people aren't buying complete bikes from me. They build them here.
0: Yeah. I really understand why Sami sent me here.
3: Thank you.
0: Seeing that and hearing that, I think it's really impressive. Is there something at the show that impressed you? Or is, yeah?
3: Are you trying to get where I should send you?
0: Yeah, yeah, of course. Yeah.
3: I'm very impressed by the vapor cycles right here.
0: Ah, another carbon. Okay. So
3: he
0: yeah.
3: is also a one person show. I don't think I'm putting words in his mouth that it's more of an artistic endeavor for him, an outlet outside of his field of work. He's in computer programming. But he built his own filament winding machine to produce a lot of those forms. So he's really got a soft spot in my heart. I don't know if that's a good recommendation or I'm just picking favorites because it's what I know.
0: I want your favorite. That's really good. Thank you very much, Jonathan.
3: Thank you for your time.
0: Wie bin ich eigentlich drauf gekommen, dass er aus den USA ist? Weiß man eben gar nicht, ne? Wenn man Amerika sagt, dann denkt man das oft. Aber was ich wieder gemerkt habe, was für ein präziser Mensch. Also er scheint eine ganz große Freude daran zu haben, Sachen wirklich präzise zu machen, sich neuen Aufgaben zu stellen, Aluminium, Carbon, auf die Art und Weise. Es ist wirklich toll, was er da macht, wenn man es in der Hand hat. Und es ist anders als bei anderen. Und dann natürlich auch noch eine Kurbel, die dann noch speziell eigentlich wie eine Narbe konstruiert ist, in den Rahmen reingebaut ist. Das ist schon wirklich impressive und interessant, dass ich von so einer experimentellen Stahlrikscha hier zum beeindruckenden Carbonrahmenbauer geschickt wurde. Und jetzt gehe ich schon zum nächsten. Und da stehe ich schon bei Valentin von Vapor Cycles. Und Valentin wohnt und arbeitet zwar in Berlin, aber er will lieber Englisch sprechen. Und das machen wir einfach. Also es kommt noch eine kurze englische Episode. Switching to English once again. Hello, Valentin. Jonathan sent me here, Jonathan from Forma, and he said that he's really impressed with the stuff you do. So Vapor Cycles, what's Vapor Cycles?
4: Vapor Cycles is a kind of a project I started to experiment with 3D printing and manufacturing composites using 3D printing. So over the years it grew a lot. Now I make a bicycle. This bicycle this year is like an evolution of a bike I made 2 years ago. All about just pure performance and aerodynamics.
0: And we need to describe this a bit since it's a podcast. So what we're looking at is a road bike. But the road bike without a C-tube? No
4: seat stays
0: either. No seats, right? So the V, like the V of your from your logo, I don't know if this is intentional. I can imagine that it is. Like the top tube and the down tube, they are building a V.
4: It'll be like this. So it's not an original idea. Back in the 90s, I think they had many beam mm-hmm. bikes, beam frame bikes, like Zip and...
0: Y-foil.
4: Exactly. Yeah. But obviously UCI banned a lot of this. But I kind of wanted to bring it back. I think most people are not really racing in UCI events, and I wanted to have something fun and unique. But there's like an engineering reason for it also. So the bottom, from the head tube to the bottom bracket to the wheels, it's a really stiff, strong tube, like high profile tubes. But the top is actually suspended, so you get the like really good power transmission, good steering feel, but also comfort for the rider, and great aerodynamics as well.
0: And you mentioned 3D printing, but looking at the bike, I don't see too much 3D printing here. So what's the process behind this?
4: It's all the tooling, so the molds and machines are 3D printed from, you know, standard plastic. The actual bike is completely carbon fiber. There is, you could call them lugs, I guess. There's lug parts that connect tube parts. The tube parts are filament wound from like a continuous strand of fiber. And the lug parts, the connection parts, are molded in this 3D printed molds with a bladder.
0: We just took a look at the former bikes with the like the filament wound tubes and the aluminum lugs. And you have filament wound tubes and
4: carbon fiber lugs.
0: There's a question that sometimes is maybe not the best one, but sometimes it's very, very good. Just the question of why? Why do you do it? Why do you build this bike?
4: I wanted something like every show or every event I go to, every bicycle is kind of the same. And I wanted to see something different. And I guess I was tired of waiting for people to build something different, so I wanted to make something different. myself, I guess, to fill that void. And yeah, like, again, I wanted to participate in a race and I wanted to participate on my own bicycle. So I thought, like, what is the most high-performance bicycle I can design and manufacture? And this was my idea for, like, the best bicycle for, you know, going fast.
0: So isn't this something you mainly produce for yourself, or do you build these bikes for other people?
4: This specific bike I only make for myself so far, although many people were interested from the previous model. There is a more traditional bike that I actually do sell and a few people bought.
0: You said you're from Berlin. Do you build these bikes in Berlin?
4: I do, yeah, in my apartment. I don't recommend this hobby if you want to have a clean place. But yeah, I make it myself in my house.
0: If you don't recommend it, but you're still doing it, so why do you do it? What do you enjoy about the whole thing, like the process? And
4: I think I started off just seeing if it can be done. And then once I actually rode the bicycle I made, the feeling of riding something you made was so addictive to me that I just couldn't stop after that. There's this, I don't know, drive to improve and make something that you can use every day.
0: Did you have the time to go around the show, see some other booths?
4: Yes, yes, I have, yeah.
0: Do you have some product you saw, a bike or something else that really impressed you or that you just like?
4: I really love the stolen tall bike that's upstairs. It is so cool and so fun. I really love that. That was my favorite.
0: Wonderful. Thank you very much. I'll go there. Das ist doch super interessant, dass mich der nächste Carbon-Mensch jetzt wieder zu einem Tallbike schickt. Das klingt mir doch wieder nach Stahl experimentell. Ich bin sehr gespannt, wo die sind. So, und wie es der Zufall will, sind die Menschen hinter Stolen auch zumindest Englisch sprechend. Es kommt also nächster Abschnitt in Englisch. So ist das halt, wenn man sich wie so eine Flipperkugel über die Messe schnipsen lässt. Hi, my name is Gerolf. Who are you?
5: Hi, I'm Finn, one of the founders of Stolen Garage and one of the frame builders.
0: And you are?
6: And I'm Romain, the other frame builder.
0: Finn and Romain, we are talking in English, but Romain doesn't sound like you. Are you English native speaker, or where are you from?
6: French.
5: Based in Paris.
0: Okay, very nice. I was sent here to talk about this tall bike. Tell me about this tall bike.
6: This tall bike have been, it's a customer who came to us asking for, he wanted a tall bike that is a daily bike, a commuter bike, fixed gear. That was the plan at the beginning, so that was the first idea.
0: Somebody who orders a tall bike to commute?
6: Yes.
0: Oh. Yeah. Where does he live?
6: Strange idea. He lives in Paris. He's commuting, he's crossing the city completely from north to south, almost.
0: At first, hearing that it's built to commute, you could think, okay, it's a bit crazy. But then looking at the bike, I get the impression that, okay, you're sitting a bit higher. Maybe you have better overview.
6: Better vision. I think because no one is expecting that in the streets, maybe people in the cars are more careful about it as well. And because I have ridden it also a little bit, you can see a huge smile on faces around the city. It's nice. It brings a lot of attention and maybe it makes it a little safer as well. I don't know.
0: There could be something about those special bikes that makes people smile in traffic and be more careful. Yeah. Why does somebody come to Stolen to have a tall bike built? Are you kind of specialized in building tall bikes? Or
5: Nope, this is our first tall bike because all our Stolen bikes are custom made and we're known for doing things that may be a little bit more different, a little bit more eccentric. So we've done some small bikes before, we've done big small bikes, and this was our first tall bike. We've done cargos as well. We're very much involved in the community. And we were doing a community ride and he came to us with the idea of doing this fixed gear tall bike after seeing our workshop. So we have a big space where we have a cafe and you can actually see into the workshop while you're having your coffee and see us fabricating the bikes.
0: The question that comes to mind is that your main job? Can you live from building bikes in Paris with a cafe?
5: So the frame building side of it is we've got three parts. One part is the coffee shop, one part is the boutique workshop, and the third part is the manufacturing. And it's our full-time job, so we do that full-time. So the manufacturing is a little bit slow at the moment, but the other parts of our business are going very well.
0: What's special about building a tall bike frame? Is there something special about it?
6: Yeah, you need to

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1: Am Ende sind wir relativ einfach. Wir haben mehr Geld ausgegeben, als wir eingenommen haben. Und es wollte uns niemand mehr finanzieren. Ich glaube, meine Mutter wäre immer noch ganz froh, wenn ich irgendwo einen festen Job hätte. Ich sehe es nicht. Ich glaube, für mich ist es ganz schwer, angestellt zu sein.
2: Das sagt Marc Clemens. Er wollte Wein im Abo verkaufen, ist mit dem Startup aber gescheitert. Dann hat er sozusagen seinen eigenen Traum, selbstständig zu arbeiten, zum Beruf gemacht. Er hat die Freelancer-Plattformen Code Control und 9am gegründet und unterstützt damit andere in ihrer Selbstständigkeit. Für ihn ist das die Zukunft der Arbeit. Und bei der Arbeit sollten Menschen vor allem auch glücklich sein. Wie Marc das umsetzt, darum geht's in dieser Folge. Mein Name ist Anja Bolle. Schön, dass ihr zuhört.
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2: Wenn man heute nach Interviews mit Marc Clemens sucht, dann spricht er vor allem über die Zukunft der Arbeit oder die Situation von Freelancern. Denn er hat vor einigen Jahren selbst erfolgreich Unternehmen im HR-Bereich gegründet. Springt man aber noch ein paar Jahre zurück, dann findet man vor allem Interviews und Artikel darüber, wie Marc Clemens mit seinem ersten Startup gescheitert ist. Der Tagesspiegel nennt ihn in einem Artikel sogar den Posterboy des Scheiterns. Seine Geschichte ist fast wie aus dem Lehrbuch. BWL-Studium in St. Gallen und Paris, Umzug nach Berlin und erstes Startup. Das Geschäftsmodell: Weinabos verkaufen. Aber es läuft nicht, das Unternehmen geht pleite. Marc Clemens zieht daraus wichtige Lehren, wie er selbst sagt. Welchen Einfluss die darauf hatten, dass er seitdem mehrere Unternehmen erfolgreich neu gegründet hat, darüber spreche ich mit ihm. Hallo Marc.
1: Hallo, hi.
2: Ich würde sagen, wir fangen mal ganz von vorne an. Was hat dich damals von der Idee überzeugt, Weinabos zu verkaufen?
1: Puh, ich glaube, da kamen viele Sachen zusammen. Ich glaube, eine der wichtigsten Themen war, dass irgendwie Wein noch nicht online war. Und ich dachte, warum kauft niemand online Wein? Und hat mir damals auch schon während des Studiums gut geschmeckt, vor allem in Frankreich. Und habe mir das Produkt angeschaut und dachte mir, ja, ich habe das Gefühl, ich würde verstehen, warum es der Fall sei. Und zwar, weil das Produkt so emotional ist und so ein großes Kulturgut ist. Und online Sachen wie Schuhe verkauft werden, einfach über ein Bild. Und Wein anders verkauft werden muss. Und das war im Prinzip so dieser Ansatz, zu sagen, okay, wie können wir Wein anders verkaufen? Wie können wir drei Elemente live bringen? Und zwar einerseits den Geschmack. Das heißt, wie können wir Geschmacksalgorithmus entwickeln, dass die Leute online verstehen, wie aus den Hunderttausenden von verschiedenen Weinen man der Richtige für einen selbst ist. Dann eine Kuration über Sommeliers, quasi die Beratung, die man im Laden hat, und der Versuch, eine spezielle Atmosphäre rüberzubringen mit schönem Packaging, mit einer schönen Marke, mit langen Texten, um einfach auch zu sagen, diese Weinladen-Atmosphäre ist was ganz Besonderes. Und das eben online zu bringen, war der Ansatz.
2: Also die Idee klingt auch nicht schlecht, auch dann ein Konsumprodukt wie Wein im Abo zu verkaufen, ist heute ja auch gar nicht mehr so ungewöhnlich. Woran ist es denn dann bei Sommelier Privé gescheitert?
1: Ach, ich glaube, es gibt ja nicht immer nur eine Sache, an denen sowas scheitert. Es sind ganz viele Dinge und Verkettungen. Wir haben mit einem Weinabo begonnen, also mit so einem kuratierten Weinabo mit Geschmacksalgorithmus und haben dann irgendwann zu einem offenen Shop gepivotet. Heißt, wir haben Weine gematcht gegenüber den Kunden, sodass sie nicht mehr im Abo nur kaufen mussten, konnten immer noch, aber konnten auch direkt im Shop den einfach sortieren lassen nach ihrem Geschmack. Haben dann noch eine Wein-App entwickelt, mit der man Wein-Labels fotografieren kann und da auch bewerten, wie die Weine schmecken und dann eben in dieser Kombination aus direkt, du gehst ins Restaurant, dir geschmeckt einen Wein, du wärst ihn, kannst ihn auch direkt kaufen, aber du entwickelst ja so dein Geschmacksprofil, so eine Kombination das entwickelt. Und ja, also am Ende sind wir relativ einfach. Wir haben mehr Geld ausgegeben, als wir eingenommen haben und das wollte uns niemand mehr finanzieren. Wir hätten mit Sicherheit ganz viel anders machen können im Unternehmen, aber es war natürlich auch klar, und das ist so eine der Learnings, die damit rauskamen, aber das ist mit Sicherheit nicht der einzige Grund, dass wenn man ein Geschäftsmodell startet, das auf externe Finanzierung angewiesen ist, dann sollte man mit den Trends gehen, die externe Finanzierung geht. Also Venture Capital. Wenn Venture Capital aktuell in AI und Health und Umweltthemen, Climate Tech investiert, dann ist das was, wo man gut finanziert wird. Wenn du heute ein E-Commerce-Thema hast und damit finanziert werden willst, hast du relativ schwache Chancen. Mhm. Und da war ich damals, glaube ich, ein bisschen antizyklisch unterwegs und habe das ein bisschen unterschätzt. Das hat mir das Leben unnötig schwer gemacht. Mhm. Aber mit Sicherheit war es nicht der einzige Grund.
2: Mhm. Du hast da ja auch sehr viel Lebenszeit reingesteckt. Ich habe gelesen, teilweise mehr als 16 Stunden pro Tag gearbeitet. War das für dich eine Selbstverständlichkeit, dass das Unternehmen mehr oder weniger dein ganzes Leben einnimmt?
1: Ja, also ich glaube, gerade so nach dem Studium auch mit Sicherheit die intensivste Zeit, in der man in der man aufgeht in der Arbeit. Ja? Also man hat ja studiert darauf hin, dass man endlich arbeitet. Also das ist ja nicht so, also man kann auch studieren, um zu studieren, aber jetzt in meinem Fall, ich habe studiert, um zu arbeiten und dann fängt man an zu arbeiten, dann möchte man natürlich, dass es auch klappt. Und wenn man dann so ein eigenes Baby startet, ein eigenes Unternehmen, dann ist es, glaube ich, recht natürlich, dass man sich da komplett auspowert. Gesund nicht, aber ich glaube, nicht ganz unüblich.
2: Wie sehr hast du an dir gezweifelt, als es dann trotz der harten Arbeiten nicht so richtig lief?
1: Ja, das war bei mir so, dass ich ein Jahr vor der Insolvenz einmal ausgebrannt bin. Und es war das erste Mal, dass wir mehrere Leute entlassen mussten und diesen ersten Pivot gemacht haben, das erste Mal das Modell umgedreht haben. Und ich wusste nicht genau, wo es hingehen soll und wie wir das alles machen. Und das war so dieser erste Schritt, an dem ich weiß nicht, zu dem Zeitpunkt anderthalb Jahre oder so, Tag und Nacht, Wochenende gearbeitet habe, an Feiertagen, eigentlich keinen Urlaub genommen, meine Freundschaften vernachlässigt. Und dann bin ich so ausgebrannt und konnte einfach nicht mehr richtig was leisten. Und dann saß ich zu Hause und hatte eine super Mitarbeiterin, die hat mich heimgestellt, gesagt, du kommst nicht mehr ins Büro. Und die haben einfach abends mal geschaut, dass mir noch gut geht. Und dann saß ich zu Hause und dachte, okay, was mache ich jetzt mit meiner Zeit? Es war ganz arg, dass ich irgendwie alle meine Freundschaften vernachlässigt hatte und mich so mit dem Unternehmen identifiziert hatte, von dem ich nicht mehr wusste, was danach passiert. Und dieser Identitätsverlust quasi hatte mir unheimlich zugesetzt. Und da hatte ich ganz schwer dran zu knapsen. Und dann hatte ich mich entschieden, dass es mich als in zwei Versionen geben muss. Als mich als arbeitende Person und mich als Privatperson. Und ich als Privatperson muss immer erstmal glücklich sein. Und wenn es mir gut geht als Privatperson, dann kann ich gut arbeiten. Damit habe ich gewisse Regeln aufgestellt, dass ich gesagt habe, okay, ich will nicht nach 7 arbeiten, ich will nicht mal am Wochenende arbeiten, ich muss Sport treiben, ich muss mit Freunden mich treffen. Und all das hatte ich quasi schon gemacht zu dem Zeitpunkt, als wir pleite gingen. Das macht das Ganze dann nicht weniger intensiv. Also doch, es macht es weniger intensiv, weil man schon so ein bisschen, zumindest mit diesem Gedanken scheitern, hatte ich mich schon auseinandergesetzt. Aber es ist dann trotzdem es ist intensiv, weil es kommen sehr komische Fragen und es kommen so Sachen, musst du jetzt ins Gefängnis? Und nee, es ist jetzt nicht, dass wir Steuern hinterzogen haben oder dass wir irgendwie Insolvenzverschleppung gemacht haben oder irgendwas ganz, ich weiß nicht, ja. Sondern es hat am Ende einfach nicht geklappt. So. Und diese Gesichter, auf die man stößt, diese Ausdrücke, die man bekommt, sind manchmal schon ein bisschen verstörend und nehmen einen auch dann immer wieder mit. Und damit muss man, glaube ich, lernen, umzugehen. Aber dann, sehr schönes Learning, wenn man damit mal umgegangen ist. Ich sage das heute nach wie vor, wenn ich mich vorstelle, ist immer einer meiner ersten Sätze. 2014 hatte ich eine Insolvenz. Also ich sehe das als ganz wichtigen Teil meines Lebenslaufs.
2: Bevor es dann wirklich zu Ende war, ne, du hast gesagt, du musstest die ersten Mitarbeitenden entlassen, hast dann aber trotzdem noch weitergemacht, auch nochmal neues Kapital bekommen, um Sommelier Privé weiterzuführen. War dann noch so der Ehrgeiz da, wolltest du ein Scheitern erstmal unbedingt verhindern?
1: Ja, klar. Also ich glaube, wir stehen immer auf, um nicht zu scheitern. Hm. Also jedes Mal, wenn wir fallen, stehen wir auf, um nicht mit der Idee wieder zu fallen, sondern mit der Idee zu laufen. Heißt klar, wenn man es wieder zusammenbekommt und die Motivation zusammenbekommt, dann arbeiten wir daran, dass man eben nicht mehr scheitert oder weniger. Und das mache ich heute auch genauso noch. Also auch jetzt in den neuen Unternehmen läuft nicht immer nur alles gut. Da sind auch echte Scheißjahre dabei. So. Und dann muss man wieder aufstehen.
2: Ist es denn schwierig, dann irgendwann diesen Zeitpunkt zu finden und sagen, okay, komm, es hat keinen Sinn mehr, wir müssen an diesem Punkt jetzt aufhören?
1: Also bei uns war es tatsächlich so, dass sich die Frage nicht gestellt hatte, weil wir eine Finanzierung zugesagt bekommen hatten und der erste und hat ein Termsheet und dann hat das nicht geklappt. Und dann haben Bestandsinvestoren gesagt, sie finanzieren uns. Und dann sind wir zweimal zum Unterschriftstermin und beide Male sind die nicht aufgetaucht. Und dann haben sie gesagt, okay, wir machen es doch nicht. Und dann waren wir 3 Wochen zahlungsunfähig. Und dann war da nichts mehr zu machen in dem Moment. Im Nachhinein lernt man da auch, es gibt durchaus Dinge, die man noch machen kann. So Amtsrichter sind nicht die schlimmsten, sondern da kann man einfach hingehen und mit denen sprechen. Und dann findet man jetzt da auch noch eine Lösung. Aber
2: es war dann irgendwann vorbei.
1: Es war dann vorbei, genau. Und die Frage ist, glaube ich, immer, findet man früher den Zeitpunkt zu sagen, sollte ich eigentlich Schluss machen? Jetzt sollte ich eigentlich es beenden? Hm. Und das ist eine ganz individuelle Frage. Die individuelle Frage muss sagen, kann ich noch und will ich noch? Und was ist um mich rum? Und ich bin ein großer Fan von transparenter Kommunikation. Das heißt, man einfach auch mit dem Team sprechen muss und sagt, was glaubt ihr eigentlich? Wie finden wir einen Weg raus? Und wenn man dann weiß, man findet keinen Weg mehr raus, dann sollte man vielleicht eher früher als später sagen, wir hören auf. Es ist immer besser, auf der Höhe aufzuhören als am Boden.
2: Warst du dir dem Risiko vom Scheitern permanent bewusst? Also war Scheitern auch immer eine Option, die du von Anfang an mitgedacht hast?
1: Ja, ich glaube, wenn man als Unternehmer nicht sich bewusst ist, dass man scheitern kann oder 9 von 10 scheitern, dann ist man blind. Aber es gibt so eine Unternehmerkrankheit und es ist so ein endloser Optimismus, dass man selbst wohl nicht diejenige sein wird, die scheitern. Heißt, ja, bewusst, unbewusst. Du probierst es immer auszublenden. Du probierst immer zu sagen, naja, das klappt schon. Und das ist so ein chronischer Optimismus, den man, glaube ich, braucht als Unternehmer.
2: Ja, ich glaube, wenn man dann rangeht mit, ach komm, das wird wahrscheinlich schief gehen, dann ist es aber vielleicht so self-fulfilling prophecy am Ende und dann fährt man es direkt gegen die Wand.
1: Genau.
2: Du hast vorhin schon so gesagt, es kamen komische Blicke auch, als du dann gescheitert bist und auch komische Fragen. Trotzdem, jetzt gab es ja auch viele Artikel, wo du offen mit dem Scheitern umgegangen bist. Wie schätzt du denn so ein? Wie sind so die Reaktionen, wenn man denn einmal pleite war und einmal auch eine Insolvenz angemeldet hat?
1: Das hängt, glaube ich, auch ganz von jeder Person ab und wie man damit umgeht. Ich glaube nach wie vor, dass wenn ich mich vorstelle irgendwo beruflich und dann sage, ja, und 2014 habe ich mit so einer privaten Insolvenz, dann gibt es manche, die sagen, ach cool, der hat auch Härte im Unternehmertum erlebt so, ja, und hat auch die schlechten Phasen mitgemacht. Aber es gibt natürlich auch andere, die es vielleicht nicht erleben mussten. Und die es nicht erleben mussten, sind eher biased und haben die Tendenz zu sagen, oh, der hat es nicht hinbekommen. Und so gibt es schon verschiedene Reaktionen, glaube ich, auch bei den einen oder anderen wirkt es positiv, bei den anderen negativ. Mein Ziel damit ist einfach immer zu sagen, umso häufiger ich darüber spreche, umso normaler wird es. Das heißt, für mich ist es eh schon normal. Und umso mehr Leuten ich es erzähle und dann vielleicht jemand anders das Gleiche macht, umso normaler wird es für andere auch. Und umso eher haben wir eine Fehlerkultur, die da mit einer totalen Akzeptanz mit umgeht und es eben kein bewertendes Element hat. Und das ist eigentlich mein Ziel.
2: Mhm. So ein paar Learnings hast du schon aufgezählt, die du daraus gezogen hast. Auch zum Beispiel die Trennung von Arbeitsleben und Privatleben. Nicht nach 19 Uhr arbeiten, wahrscheinlich im besten Fall.
1: Genau.
2: Es kommt wahrscheinlich trotzdem noch vor, egal wie sehr man sich das vornimmt. Gab es so eine Checkliste, sag ich mal, bei deinen Neugründungen dann, wo du gesagt hast, okay, das sind die Dinge, die will ich auf keinen Fall nochmal irgendwie falsch machen und das muss ich jetzt so machen, weil da habe ich gelernt, so wie ich es vorher gemacht habe, hat es nicht funktioniert.
1: Also einerseits natürlich hat Fehlerkultur ist ein wichtiges Element geworden, auch in meinem Führungsstil. Man muss aber auch da unterscheiden, ich bin kein großer Fan von dummen Fehlern machen. Das kann man auch mal machen und man kann auch mal irgendwie Leichtsinnsfehler machen. Aber im Kern ist eine Fehlerkultur, dass man Sachen bewusst probiert und sie dann nicht klappen. Und das ist Teil vom Probieren. Wenn man Sachen unbewusst irgendwie schlecht macht, dann sind sie halt unbewusst schlecht gemacht. Das ist dann nicht das Scheitern, über das ich spreche, die Fehlerkultur, sondern es ist dann unsaubere Arbeit. Kann auch passieren, kann man sich auch dafür entscheiden, aber man muss es, glaube ich, ein bisschen unterscheiden. So, und es ist irgendwie so diese ganze Fehlerkultur-Thematik und Führungsstil ist was Wichtiges. Und das andere ist so, was will ich eigentlich? Also wirklich diese Trennung privat und berufliches. Das heißt gar nicht, dass die zwei Sachen nicht auch zum gewissen Teil auch vermischt sein dürfen, sondern das heißt einfach nur, ich muss zufrieden und glücklich sein. Und wie schaffe ich das? Und wie mache ich meinen regelmäßigen Check-in, dass es klappt? Und genauso auch für alle Leute um mich rum, um alle Leute, mit denen ich arbeite. Eine der wichtigsten Elemente bei uns im Unternehmen ist ein Happiness-Survey, was wir monatlich machen, um einfach durchgehend zu sehen, wie ist die Atmosphäre? Sind die Leute überarbeitet? Sind sie nicht überarbeitet? Wie sind, oder noch nicht mal überarbeitet, aber wie viel Workload haben sie zu einem gegebenen Zeitpunkt, um dann zu verstehen, haben wir ein Risiko, dass die Leute in eine Überarbeitung reinlaufen? Das heißt, ich glaube, so diese ganze Mental Health und Fehlerkultur ist so das Wichtigste, was ich mitgenommen habe, weil es immer irgendwo ein Marathon ist. Du weißt nicht, ob es klappt oder nicht klappt beim nächsten Mal. Du weißt nicht, ob du Glück hast oder nicht. Also Glück ist ein ganz großes Element oder Zufallsprinzip. Serendipity ist vielleicht so ein großes Element, was man ein bisschen probieren kann zu erzeugen, aber am Ende nicht weiß, ob es einem zufällt oder nicht. Und dann muss es halt einfach im Tagtäglichen immer stimmen für jeden.
2: Und Fremdkapital ist jetzt auch nicht mehr euer Ding, oder? Also jetzt ist es halt so, ich mache mich nicht mehr von anderen abhängig und gucke, dass ich in die Richtung gehe, wo die Trends hingehen, oder? Das hat es ja am Anfang auch einmal erwähnt.
1: Ja, es war halt so eine bewusste Entscheidung nach Sommi Privé. Code Control und Hus haben beide kein Fremdkapital. Die Modelle erlauben es auch und bei Code Control war es eine ganz bewusste Entscheidung, einfach zu sagen, ich will jetzt nichts machen, was auf Fremdkapital angewiesen ist. Aktuell machen wir 9am und da haben wir wieder eine Fremdkapitalabhängigkeit, weil das Modell es verlangt, das ist ein Software-as-a-Service-Produkt. Und dann gab es natürlich, ich habe die Diskussion mit meiner Frau hoch und runter geführt, will ich das jetzt oder will ich es nicht? Und was bedeutet es für mich? Was bedeutet es für mich für die nächsten 6 Jahre? Bin ich bereit, diesen Schritt zu gehen? Bin ich bereit, auch mit dem Failure und den Absagen und dem Risiko bei einer fremdfinanzierten Unternehmung umzugehen? Und ich glaube, man muss den Sachen einfach sehenden Auges entgegengehen. Und das ist natürlich, umso jünger man ist, umso schwieriger. Mit ein bisschen Erfahrung wird es natürlich einfacher.
2: Mit deinen Neugründungen hast du jetzt die Branche gewechselt, sag ich mal. Du hast erst Wein verkauft, bis jetzt mit den Gründungen im HR-Bereich. Wieso der Wechsel?
1: Ich glaube, ich habe was gefunden, was irgendwie schon immer zu mir gehörte. Und zwar das Thema Future of Work und Future of Education. Vielleicht angefangen mit Future of Education. Ich bin kein Fan des deutschen oder französischen Schulsystems. Ich glaube, dass wir im klassischen Schulsystem sämtliche intrinsische Motivationen zerstören, wir das Gegenteil von Fehlerkultur in Schulen haben und einfach keine schöne Art und Weise zu lehren. Und dann geht es weiter mit den Unternehmensstrukturen und Organisationen, die für mich immer was waren, die ich immer anders gestalten wollte. Und das war mir sehr wichtig. Ich glaube, kam daher, dass ich irgendwann mal 2016 Praktikum bei der Deutschen Bank gemacht habe und dann dachte ich, ich werde nie wieder einen Fuß in eine Bank setzen. Ich will jetzt niemanden auf die Füße treten, der in der Bank arbeitet, aber für mich war es ganz schlimm, dass da Leute waren, die 20 Jahre zusammengearbeitet haben und sich immer noch gesiezt haben und mit die Hand gegeben haben morgens. Für mich war das nicht der richtige Ansatz und mir war immer wichtig, dass ich zufrieden und Spaß bei der Arbeit habe und dass die Leute um mich herum auch so gut wie möglich intrinsisch motiviert sind, Spaß bei der Arbeit haben und mit Freude zur Arbeit kommen. Und das hat immer so dieses Element Future of Work gebracht. Und dann habe ich selbst gefreelanced nach der Insolvenz und habe gemerkt, wie sehr Freelancing für mich dieses Future of Work Elemente abdeckt. Und so bin ich dann in dieses Future of Work Freelance-Thema reingekommen und gemerkt, wie sehr das eigentlich schon immer eine Herzensangelegenheit war.
2: Und was hat dich dann motiviert, auch nochmal neu zu gründen? Ich meine, du hättest ja genauso gut auch als Solo-Selbstständiger dann weiterarbeiten können, oder?
1: Ja, das ist, glaube ich, auch so eine Typsache. Für mich ist immer dieses Neu-Kreieren ganz wichtig. Und ich habe als Freelancer auch für andere kreiert, aber es war irgendwie dann immer so ein Auftragsarbeit. Und ich will mich selbst mit dem Thema auseinandersetzen. Meine höchste Motivation erzeuge ich für mich selbst, wenn ich mich mit dem Thema auseinandersetzt, für das ich brenne und wo ich volle Gestaltungsfreiheit habe. Und deswegen bin ich so ein Creator-Typ, so ein Builder-Typ, der immer wieder Neues machen muss. Also ich brauche einfach viel Veränderung und ich muss aber irgendwie erschaffen. Also im Kleinen erschaffen natürlich, aber so ein kleines Unternehmchen erschaffen.
2: Dann kommen wir mal zu deinen Neugründungen. Woher kam dann die Idee zu Code Control?
1: Ich habe schon immer davor auch in den Unternehmen mit Freelancern zusammengearbeitet und die Zusammenarbeit mit Freelancern hat unheimlich gut geklappt. Es war auf Augenhöhe, es hat irgendwie Freude gemacht. Die Leute haben im Interview klar gesagt, das kann ich nicht. Was als Freelancer ganz anders ist, du verkaufst dich und du willst aber wieder gebucht werden. Du willst mit dem Erfolgsgefühl rausgehen, du willst deine Rechnung bezahlt bekommen. Das heißt, dieses Überverkaufen passiert nicht so. Und es hat irgendwie immer gut geklappt davor. Und das war mir aber gar nicht so bewusst, bis ich selbst gefreelanced habe. Dann habe ich gefreelanced und habe gemerkt, wie sehr es eben für mich diese Future of Work Checkboxen erfüllt. Aber das eben, und du hast es vorher interessanterweise gesagt, dass du als Freelancer Solo-Entrepreneur bist. Das heißt, du verwendest 30% deiner Zeit für Sachen, die eigentlich nicht im Kern deiner Tätigkeiten liegen. Sales, Marketing, Admin, Rechnung schreiben, Rechnung hinterher, Versicherung und so weiter und so weiter. Und das war eigentlich der Ansatz zu sagen, okay, wie können wir es schaffen, bei dem wir den Freelancern helfen, indem wir diese 30% so gut wie möglich übernehmen und dann sie zu Jobs bringen. Und das war unser Ansatz, herausragende Talente, also bei Code Control ist eine Community der besten Tech-Freelancer, Produktmanager, Designer und Programmierer in Europa. 850 Leute, die machen intensives Assessment mit uns und wenn die in der Community drin sind, probieren wir so viel wie möglich von diesen 30% abzunehmen. Und das war eigentlich so dieser Startpunkt, zu sagen, okay, wie können wir die Negativseiten vom Freelancing lösen? Und das eben bei Code Control in diesem Marktplatzkonzept und jetzt mit 9am, es ist ein Software-as-a-Service-Produkt, was da rausgewachsen ist, aus so einem Service-Element, ein Online-Produkt, womit wir eben genau das Gleiche für alle Freelancer in einer Softwarelösung probieren zu erstellen.
2: Okay, dann erklär nochmal 9am, das kam ja dann danach noch dazu. Wie sieht da das Geschäftsmodell aus?
1: Geschäftsmodell wissen wir nicht. wahrscheinlich Subscription irgendwann. Im Kern geht es darum, dass wir uns auch um diese 30% der Sachen kümmern, um die Freelancer sich nicht kümmern wollen. Wir helfen ganz stark im Sales und Marketing und dann perspektivisch mehr auch jetzt auch im Vertragsabschluss bereits und später auch im Payment und Zahlungsabsicherung und Ähnlichem. Aber das Ganze eben als Online-Produkt. Das heißt, du registrierst dich, wir kreieren ein Profil für dich. In Zukunft werden wir dir auch eine Webseite daraus automatisch kreieren. Das heißt, wenn du einmal dein LinkedIn angegeben hast oder dein CV, können wir dein komplettes Freelance-Leben aufsetzen und dann dich gegen Jobs matchen, die wir aus dem Netz scrapen. Das heißt, wir durchsuchen das Web nach Jobs und matchen die für dich, egal wo die herkommen. Und so helfen wir Freelancern im eigenen Sales, im eigenen Marketing, aber eben auch im Matching gegenüber Jobs, die auf anderen Plattformen und bei Recruitern im Netz auffindbar sind. Und dann geht es eben weiter mit Vertragsabschluss und CRM und später eben auch mit Payment.
2: Aber alle immer noch als Freelancer und ihr nehmt die administrativen Aufgaben dann ab.
1: Genau. Und einfach da als Software-as-a-Service-Produkt. Während bei Code Control sind wir ein Vermittler. Wir bringen Kunden und vermitteln die an die Freelancer. Aber in diesem Kontext helfen wir eben auch mit diesem Admin-Thema.
2: 9am bei dem Namen, das erinnert mich so ein bisschen an 9-to-5, aber davon wollt ihr ja vielleicht auch eigentlich weg, oder? Also ist das noch die Zukunft der Arbeit?
1: Nee, definitiv nicht. 9am, no matter when you start working. Also ganz wichtig, ja, wir spielen natürlich mit diesem Thema, aber wir haben auch so Taschen, große Jute-Taschen, da steht 9-to-5 und ist durchgestrichen. Wir sind selbst komplettes Remote-Unternehmen. Wir haben keine Arbeit.

0: du da eine andere Sichtweise im Umgang mit Scheitern, als wir sie vielleicht aktuell auch noch haben?
1: Ja, also ich bin erstmal relativ, ich arbeite seit Ewigkeiten mit Teams in Bulgarien zusammen und bin total fasziniert, was sich in den letzten 12, 15 Jahren da getan hat. Vor allem gerade so in dieser Generation 35 und jünger, die so ein Leapfrogging gemacht haben, die echt von einem sehr Sicherheits, jetzt von diesem Hintergrund von der Sowjetunion hin zu einem Vollunternehmertum, wir können alles. Und dieses richtig anpacken und machen, was wir in Deutschland verhältnismäßig wenig sehen, also diese Wille anzupacken und der Veränderung zu machen und alles ist möglich, ist irgendwie, mein Gefühl, ist in Deutschland so eingeschlafen, während wir gerade in Osteuropa einfach sehen, wie die Leute Bock haben. Und das, glaube ich, so ist gepaart mit der jetzigen Zeit und Internet und ganze Startup-Szene und dann auch eine globale Kommunikation darüber, glaube ich, dass automatisch ein anderes Verhältnis ist. Also wenn du kombinierst das Wissen von heute mit richtig Bock haben, dann kommt eigentlich eine andere Fehlerkultur raus. USA hatte schon immer eine andere Fehlerkultur, ja. Das ist schon eh und je so und auch im Zweifel UK. Aber ich finde, man sieht es auch in anderen Ländern, dass das eine andere Perspektive ist. Und ich würde jetzt auch nicht sagen, dass es hier komplett anders ist. Wir haben so viel Fuck-Up-Nights deutschlandweit und es ist einfach Unternehmen machen das aktiv. Es ist schon sehr cool. Aber wir bewegen uns halt einfach in Deutschland sehr langsam. Und ich will jetzt nicht zu Deutschland runter malen, also dieses deutsche alles erstmal nicht möglich Ansatz. Ja? Dann ja, habe ich ja schon gesagt, dass es nicht möglich war. Also es war ja klar, dass es schief geht. Und nicht, dass man eben nicht zuhören sollte, sonst ist ganz wichtiges Feedback, aber es ist so in Deutschland so ein sehr immer erstmal schlecht reden. Und ich finde, da macht eben dieser Unterschied, wenn du eine Gesellschaft hast, die anpackt, dann geht automatisch der Wille zum Scheitern, die Bereitschaft und der Umgang damit auch hoch.
0: Wo man dann auch wieder bei dieser self-fulfilling prophecy, so dieser selbsterfüllenden Prophezeiung ist. Du lebst jetzt den Traum von der Selbstständigkeit, würde ich sagen. Sieht so auch der Rest deiner Karriere für dich aus oder kannst du dir vorstellen, nochmal was anderes zu machen?
1: Nochmal was anderes zu gründen, ja. Ich weiß nicht, ich frage mich die Frage regelmäßig. Ich glaube, meine Mutter wäre immer noch ganz froh, wenn ich irgendwo einen festen Job hätte. Ich sehe es nicht. Ich glaube, für mich ist es ganz schwer, angestellt zu sein. Ich will gern noch mit anderen Teams arbeiten, anderen Setups, aber ich glaube, ich brauche eine unheimliche Freiheit in der Art und Weise, wie ich entscheide, an was ich arbeite und wo. So funktioniert Freelancing für mich, weil ich mir die Projekte aussuche und auch sagen kann, jetzt habe ich genug von dem Projekt, ich will wieder auf ein anderes Projekt. Aber so diese Idee eines Arbeitsvertrags ist für mich ein ganz schwerer Käfig und Handschellen. Das heißt, da wird es mich, glaube ich, nicht reindrücken.
0: Sagt Marc Clemens, gescheitert mit Sommelier Privé, einem Weinabo und jetzt Gründer der Freelancer-Plattformen Code Control und 9am. Vielen Dank für das Gespräch.
1: Ich danke dir, Anja.
0: Wenn es mir als Privatperson gut geht, dann kann ich gut arbeiten, hat Marc Clemens festgestellt. Eine wichtige Erkenntnis, wie ich finde, denn sie macht nochmal deutlich, wie wichtig das persönliche Wohlbefinden ist, auch wenn man gerade seinen beruflichen Traum lebt und dafür alles gibt. Marc führt deswegen in seinen Firmen eine regelmäßige Happiness-Umfrage durch, denn für seine Mitarbeitenden gilt das Gleiche. Wenn es ihnen gut geht, können sie gut und vor allem gerne arbeiten. Das war's für diese Woche. In der nächsten Folge ist Katapult-Gründer Benjamin Friedrich zu Gast. Er hat viele Träume und Ideen und die hat er alle auch recht schnell auf die Beine gestellt. Das hat letztendlich aber dazu geführt, dass bei seinem neuesten Projekt einiges schiefgelaufen ist. Für das Projekt Katapult U, das als deutsch-ukrainische Ausgabe von Katapult angefangen hat, musste sich Benjamin Friedrich harte Kritik anhören. Deswegen ist er von seinen anderen Posten zurückgetreten, um weiter an Katapult U zu arbeiten. Inwiefern das für ihn hilfreich war, darum geht's nächste Woche hier im Flopcast. 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Ihr findet den Flopcast überall, wo es Podcasts gibt. Ich bin Anja Bolle. An dieser Folge hat Stefan Siegert mitgearbeitet und Florian Drexler hat die Episode produziert. Ich freue mich, wenn ihr auch nächste Woche wieder dabei seid. Tschüss.
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2: Es war ein heißer, ein trockener Sommer. Ich weiß ja nicht, wie viele Gespräche ich geführt habe, in denen es immer wieder um die Frage ging, wie machst du das mit dem Gießen, nur die Lieblingspflanzen oder alles und wenn ja, mit Sprenger oder mit Schlauch. Und dann hat es jetzt endlich wieder geregnet und dann kommen so Fragen, kann ich die kümmerlichen Pflanzen wieder fit gießen oder kann ich es auch übertreiben, also zu viel gießen, weil die Pflanzen das ganze Wasser gar nicht mehr gewohnt sind und vielleicht auf Wassersparprogramm umgestellt haben. Und was versteht man unter einer Wasserembolie? Ja, und dann gucken wir auch noch drauf, was tut sich denn in Sachen Gießwasser in der Forschung? Über all das rede ich jetzt mit Jannik Weber, Gärtner hier in der Alexianer Klostergärtnerei. Hallo Jannik.
3: Hallo Heike.
2: Wie bist du denn selber mit deinem Garten über diesen trockenen Sommer gekommen?
3: Schwierig, schwierig. Ich habe irgendwann in meinem Kleingarten, habe ich aufgegeben, muss ich ehrlicherweise sagen. Es ist kein schöner Anblick dieses Jahr. Die Zucchini sind tot und so weiter. Aber in meinem Innenhof, wo ich wirklich dann aus dem Fenster gucke, da habe ich große Bäume, die habe ich gießen müssen. Bei einer Staude kann man sagen, die erholt sich wieder an einem Baum, der wirklich einen deutlichen Trockenschaden hat, der leidet extrem und der könnte auch dann auf lange Sicht hin daran kaputt gehen.
2: Und ein Gehölz ist wertvoll und sollte gerettet werden.
3: Genau, auch meine Hortensien. Ich habe noch Hortensien in meinem schattigen Hof, die musste ich natürlich gießen. Ich habe den Schlauch in die Beete gelegt und ein halbes Buch gelesen und dann war am nächsten Tag der Boden schon wieder trocken gewesen.
2: Ich habe jetzt neulich auch den Hilferuf einer Freundin bekommen, die sagte, mein Lieblingsbaum, meine Sternmagnolie, die hat keine Blätter mehr, ist die tot. Wie erkenne ich das, ob die jetzt wirklich tot ist oder wenn ich die jetzt gieße, dass da nochmal was kommt?
3: Wenn das eine Pflanze ist, die schon einige Jahre im Garten steht, dann hat die Pflanze nämlich genau das Richtige gemacht. Die hat alles abgeworfen, was für Verdunstung sorgt, um sich selber zu retten. Und das ist eben das Schöne bei Pflanzen im offenen Boden, bei Gehölzen, bei Bäumen, bei Kletterpflanzen, dass die so eine Notreaktion haben und dann einfach sagen, bevor ich sterbe, höre ich auf zu verdunsten, werfe alle Blätter ab und gehe in die frühe Winterruhe. Und um die Frage schon mal vorwegzunehmen, also jetzt aus der Winterruhe wieder zu wecken, ist nicht die allerbeste Idee.
2: Okay, da reden wir gleich drüber. Eine Frage noch zu den Gehölzen. Wenn ich jetzt rausgucke und sehe, da haben meine Bäume, meine Sträucher, die ganzen Blätter abgeworfen. Wie kriege ich denn raus, ob ich jetzt nur warten muss bis zum Frühling oder ob sie wirklich tot sind?
3: Man könnte die Rinde leicht abschälen. Und unter der Rinde ist etwas, das nennt sich Cambrium. Das ist die Lebensschicht der Pflanzen. Das kann man bei Gehölzen ganz gut sehen. Und wenn das noch feucht grün ist, dann weiß man, dass die Pflanze noch lebt. Wir haben auch Hitzeschäden gehabt, eher Hitze als Trockenschäden. Das ist eine frühlingsblühende Zierkirsche. Die hat jetzt wirklich, wirklich wenig Blätter. Was man dazu sagen muss, die ist zu viel gegossen worden. Es gibt eben Pflanzen, die wenig Wasser brauchen. Aber wir haben, muss man leider jetzt mal sagen, wir haben Kollegen, die gießen alles. Egal was das ist und viel. Und das sind Fachleute und gießen die trotzdem tot. Und wenn man jetzt hier zum Beispiel, das ist eine ganz kleine Stelle, aber da siehst du, es ist grün unter der Rinde und das ist ein gutes Zeichen. Wenn das nicht der Fall ist, dann könnte man mal den Zweig schneiden. Und wenn der auch schon sehr brüchig abzuschneiden ist, dann weiß man, dass die Pflanze tot ist. Dann würde ich weiter schneiden, immer tiefer, immer tiefer, immer tiefer. Viele Gehölze treiben ja aus dem unteren Bereich wieder neu aus. Aber wenn dann die Pflanze zu zwei Drittel zurückgeschnitten ist, dann ist das kein gutes Zeichen, wenn die dann trocken ist.
2: Aber das ist ja jetzt mal eine Aussage, dass selbst deine Profi-Kollegen und Kolleginnen das mit dem Gießen nicht so richtig hinkriegen manchmal. Woran liegt's?
3: Also es wird zum einen nicht die einzelne Pflanze beachtet, weil es eben Pflanzen gibt, die wenig Wasser brauchen. Im Staudenbereich haben wir das jetzt schon gemacht. Wir haben einen Tisch mit Trockenkünstlern. Da habe ich ein großes Schild dran gemacht. Aber hier im Gehölzbereich müsste man eigentlich auch nochmal drüber nachdenken, ob man wirklich nicht mehr nach Höhe sortiert und nach Blütenfarbe, sondern nach Wasserbedarf. Nach Lichtbedarf sortieren wir schon, aber auch nach Wasserbedarf. Um das zum einen für den Kunden einfacher zu machen, weil er natürlich auch, wenn ein großes Schild steht, hier die Trockengehölze, dann ist das, glaube ich, auch schon mal für die meisten Kunden auch ein Gewinn. Und es ist auch für die Kollegen, die zum einen nicht Gärtner sind, aber auch für die Gärtner sind, vielleicht auch schon mal ein Gedankenspiel, da muss ich vielleicht nicht so viel gießen. Aber ich zeige dir mal vielleicht vorne, kleiner Exkurs, den Tisch mit den Trockenkünstlern. Hier vorne, da haben wir hier die Trockengräser. Hatten wir auch schon mal diese klassischen Dünengräser, was man so von der Ostseeküste oder Nordseeküste kennt. Die sind hier auf der Seite und auf der anderen Seite haben wir Trockenstauden, Sedum, Schwertlilien, italienische Ochsenzunge, Randkraut. Das sind unsere Trockenkünstler, die wir selber gar nicht gießen, wo auch die Bewässerung ausgestellt ist, weil jetzt, wo es regnet, weiter zu gießen, wäre das Schlimmste, was man machen kann.
2: Genau, und bevor wir zu dem Thema kommen, gucken wir doch noch mal einmal grundsätzlich. Was passiert denn mit dem Wasser in einer Trockenpflanze anders als in einer, die viel Wasser braucht?
3: Erstmal sehr schnell überfordert mit der Menge. Sie braucht eigentlich eine sehr langsam ansteigende Wassermenge. Die nimmt die Wassermenge auf und versucht erstmal in den Zellen die ganzen konzentrierten Inhaltsstoffe, Salze, Spurenelemente in der Zelle zu verdünnen. Die Zelle gewinnt an Größe, an Volumen, auch die komplette Pflanze. Das ist ein sehr langsamer Prozess der Diffundierung, also von Zelle zu Zelle geht. Eigentlich darf man die nicht überfordern. Also wichtig ist halt, dass man jetzt einfach nicht zu viel gießt, weil eine Pflanze gerade im Kübel, aber auch im offenen Boden braucht eben nicht nur Wasser, sondern die braucht eben auch Sauerstoff. Und wenn es sehr, sehr viel geregnet hat, wenn dann noch zusätzlich gegossen wird, dann kann sowas wie Staunässe entstehen. Und das überfordert dann auf jeden Fall die Pflanze und das kann zu Wurzelfäule führen. Und ich würde ganz individuell, würde ich mir jetzt wirklich einzelne Pflanzen angucken. Natürlich ist ein Baum, der 3-4 Meter hoch ist oder noch höher, oder ein Strauch, der 2-3 Meter hoch ist und dann auch Wurzeln hat, die 1 Meter in den Boden gehen, oder ein Baum, der dann mal ganz entspannt 3 Meter tiefe Wurzeln hat oder 4 Meter tiefe Wurzeln, wird nicht durch Gießen unter Staunässe leiden. Aber diese kleinen Sachen, Bodendecker, Stauden, Gräser, niedrige Sachen, die eine Wurzeltiefe von 30, 40 Zentimeter haben und ich lege den Schlauch dann dahin und der Boden hat schon eine Grundsättigung, dann entsteht Staunässe. Der ganze Wasseranteil verdrängt die Luft aus der Krümelstruktur des Bodens und dann entsteht wirklich eine reine Wasserschicht. Und außer Wasserpflanzen, die nur über die Blätter atmen, alle anderen Pflanzen atmen eben auch über die Wurzeln oder haben diesen Gasaustausch über die Wurzeln, würden dann verfaulen. Der Bedarf an Wasser ist unterschiedlich. Also hier diese Gräser, die wir hier haben, Stippergigant, Steppengras, so nadelförmige, schmale Blätter, da ist die Verdunstungsoberfläche ja auch sehr klein. Aber die Sedum, die dahinter stehen, haben eine deutlich größere Blattfläche. Das heißt, sie verdunsten über die Blattfläche viel mehr und die Sogwirkung aus dem Boden ist viel größer. Also verdunsten die auch viel mehr Wasser. Also könnte man die auch ein Stück weit mehr gießen als hier diese Gräser.
2: Aber warum brauchen denn diese properen Sedum mit den dicken Blättern und den vielen, vielen Blüten und wenig Wasser und sind
3: Trockenkünstler? Weil sie viel Wasser speichern in ihren Blättern. Wenn man jetzt sich hier die Blätter anguckt und die mal zwischen den Fingern zerdrückt, dann sieht man auch schon das Wasser sogar in den Blättern. Aber durch diese Wachsschicht auf den Blättern deutlich weniger Wasser verdunsten als eine Pflanze, die keine Wachsschicht, diese Schutzschicht auf den Blättern hat.
2: Okay, aber wenn man sich jetzt mal das Sedum anguckt, das hat ja jetzt auch in vielen Gärten 2 Monate in einem Habitat gestanden, wo es nicht geregnet hat. Mhm. Auch wenn es Wasser speichern kann, das muss ja irgendwo herkommen. Warum kommt es mit nichts aus?
3: Weil es dann immer weiter runterfährt. Es hört auf zu wachsen und verbraucht natürlich ein Stück weit auch das Wasser in den Blättern. Und es wirft einen Teil der Blätter im unteren Bereich schon mal ab. Auch da reduziert die Pflanze die Verdunstung. Also wenn es jetzt noch den September nicht durchgeregnet hätte und den Oktober nicht durchgeregnet hätte, dann wäre dieses Sedum auch irgendwann vertrocknet. Aber über die Sommertrockenheit kommen die ganz gut klar.
2: Jetzt reden wir ja viel über Trockenheit. Was hat denn die Hitze mit den Pflanzen gemacht? Ist es denen auch manchmal zu heiß, um das Wasser nach oben in die Pflanze zu pumpen?
3: Ja. Zu diesem Mangel an Wasser im Boden kommt natürlich noch diese Hitze. Da kommt der Wind dazu, die stärkere Sonneneinstrahlung. Das stresst die Pflanzen zusätzlich noch.
2: Also es könnte die Situation geben, dass ich vielleicht eine schöne Staude habe und es hat tatsächlich geregnet. Es wird aber dann am Mittag 40 Grad, dann kann die das Wasser nicht benutzen.
3: Das sowieso schon mal nicht, denn mittags, also wenn die Temperatur so stark und die Sonneneinstrahlung so ansteigt, dann schafft die Pflanze es nicht aus dem Wurzelbereich in dem Maße stark genug Wasser nachzusaugen. Selbst bei Lavendel sehen wir das manchmal. Der ist dann gut gegossen und hat trotzdem hängende Blütenknospen am Tag, also zwischen 12 und 3. Und man hat das Gefühl, ja, aber ich muss doch gießen. Nee, dann nicht gießen. Wenn der Wurzelballen feucht genug ist, dann schafft die nicht, das alles schnell genug nach oben zu pumpen. Deswegen, wenn der Ballen feucht genug ist, dann nicht noch zusätzlich mehr gießen, weil dann entsteht wirklich Staunässe. Also dieses Wasser wird ja nicht über eine eine Art Rohrleitung mit Druck von unten hochgepumpt, sondern längliche Zellen, die hintereinander sind, müssen von Zelle zu Zelle, muss der Druck immer weiter aufgebaut werden.
2: Die schlürft das quasi hoch.
3: Und genau, aber die schlürft das halt von Strohhalm zu Strohhalm zu Strohhalm. Die hat leider keinen gedachten durchgängigen Strohhalm, wo man einmal richtig ziehen könnte und dann hätte man das in der Spitze, in den Knospen. Nee, von Stufe zu Stufe muss das hochgezogen werden und dann irgendwann ist es oben und es ist auch meistens so, dass wenn die gut versorgt sind mit Wasser, dass sie sich in den Nachtstunden dann wieder erholen.
2: Und dann habe ich in dem Zusammenhang noch den Begriff gelesen, der Wasserembolie. Was ist das denn?
3: Das ist, wenn sich Gasblasen in den Leitungsbahnen bilden. Wenn eine Pflanze sehr lange sehr trocken war und dann mit Wasser geflutet wird, dann können Gase im Wasser sich lösen. Das ist ja, man kennt das manchmal bei Menschen, wenn sich Luft in den Venen oder in den Arterien bildet. Und das ist vergleichbar mit den Pflanzen. Wenn sich da Luft in den Leitungsbahnen bildet, dann stirbt der Bereich oberhalb des Luftbläschens ab. Und dann können einzelne Partien der Pflanze sterben. Wenn das sehr kleine Luftbläschen sind und der Wasserzug nachgeht, ist das kein Thema. Aber wenn sich wirklich ganze große Abschnitte von Luftblasen sammeln in den Leitungsbahnen, dann sterben die Bereiche oberhalb des Luftbläschens sterben ab. Also deswegen auch mit der Wassergabe nicht dann direkt übertreiben, sondern wirklich langsam die Sachen geben und vielleicht auch die Pflanze, wenn es eine Staude ist oder ein Gehölz ist, ruhig auch ein bisschen zurückschneiden.
2: Und jetzt sind wir eben hier an einer zauberhaften kleinen Pflanze vorbeigegangen, die hatte ganz viele Tautropfen auf dem Laub. Eine Teppichnelke. Nützt der Pflanze das oder kann die Wasser wirklich nur über die Wurzeln aufnehmen?
3: Genau. Also die nimmt das eigentlich nur über die Wurzeln auf, aber der Vorteil bei diesen Tautropfen ist, dass sie das Blatt auch kühlen. Sie kann natürlich, wenn man sich mal ein Blatt anatomisch vorstellt, dann hat das nur an der Unterseite Öffnungen, Spaltöffnungen und die sind eigentlich auch nicht dafür gedacht, das aufzusaugen. Natürlich in sehr, sehr kleinen Mengen kann das diffundieren durch die Oberfläche. Es ist aber auch immer eine Frage, was für eine Oberfläche das ist. Wenn das eine sehr wachsartige Abdeckung hat, wie das bei den Sedum zum Beispiel ist oder bei vielen mediterranen Pflanzen oder so Härchen auf der Oberfläche sind, wie das bei Wolzis zum Beispiel ist, dann ist da die Möglichkeit, über die Blattoberfläche Wasser rein diffundieren zu lassen gegen null. Hier bei der Nelke ist es ein prozentual kleiner Anteil, der auch diffundiert in das Blatt, aber die Pflanze selber nimmt eigentlich hauptsächlich über die Wurzel Wasser auf. Deswegen sagen wir den Kunden immer, machen Sie nicht die Blätter nass oder auch den Kollegen, die gießen, sondern das Wasser gehört auf den Boden, auf den Topf, da wo die Wurzeln drin sind.
2: Aber der Tau ist trotzdem was Gutes für die Pflanze.
3: Natürlich ist der Tau. Wie gesagt, der kühlt runter, der lässt eben auch die Spaltöffnungen noch länger zu sein.
2: Und dann haben wir jetzt die Situation, wir haben uns am Anfang schon kurz angesprochen, es war lange trocken, zum Teil 2 Monate und dann hat es jetzt Gott sei Dank wieder häufiger geregnet. Wie geht es den Pflanzen jetzt und was muss ich tun?
3: Du solltest jetzt schauen, dass es auch wirklich genug in deiner Gegend geregnet hat und genug heißt, das sollte wirklich in deinem Garten, es sollten mindestens 15 Milliliter sollten da runtergekommen sein. Alles andere, 2-3 Milliliter sind nicht viel. Guck nochmal und du solltest vielleicht auch mal einen Probeschnitt in den Boden machen, um zu schauen, wie tief das wirklich eingedrungen ist. Also grab einfach mal vielleicht am Rand von deinem Staudenbeet oder in der Nähe von einem Baum die Baumscheibe und grab mal etwa einen Spatenblatt tief den Boden auf und dann siehst du erstmal, wie tief wirklich der Regen eingedrungen ist. Und wenn das wirklich nur die obersten, also vielleicht so fingerlang nass wäre, dann musst du zusätzlich gießen.
2: Oh, das mit dem Graben ist ja manchmal ganz schwierig, wenn man jetzt unterm Baum graben soll, wo alles die Wurzeln sind oder ja, so. Gibt es keine andere Möglichkeit, dass ich rausfinde, ob die Pflanzen gut versorgt sind?
3: Naja, du könntest sehen, ob die schon mal durchtreiben. Also wenn die Pflanzen selber jetzt nochmal frische Triebe bilden, dann ist das eigentlich schon ein gutes Zeichen dafür, dass die jetzt ausreichend in einer gewissen Wurzeltiefe versorgt sind. Weil natürlich Stauden oder gerade Bodendeckerstauden ja deutlich flacher wurzeln, sind die natürlich auch mit weniger Wasser erstmal zufrieden.
2: Und ich würde auch vermuten, die haben sich jetzt natürlich auch so ein bisschen auf die Trockenheit eingestellt. Also die es überlebt haben. Ja. Kann ich die jetzt überfordern, wenn ich die zu viel gieße? Ja. Kriegen die einen Wasserschock?
3: Die können Wasserschock bekommen. Wir waren ja schon ein Stück weit bei dieser Staunässe. Das kann die überfordern, ja. Wir sind natürlich jetzt im September. Eigentlich ist das mit dem Düngen jetzt keine gute Idee mehr, aber ich könnte mir gut vorstellen, wenn die jetzt wirklich zu viel Wasser haben, dann wäscht sich natürlich auch der letzte Rest an Nährstoffen noch mit raus. Da könnten die eine Wasservergiftung, könnte man fast sagen, bekommen. Ich würde einmal gründlich die Woche gießen und dann ist das auch okay. Also im Sinne von wirklich tiefgründig durchwässern. Ja, das reicht vollkommen aus.
2: Und weil du Dünger erwähnt hast, sollte ich denn jetzt ausnahmsweise noch mal ein bisschen düngen? Also nach so einem trockenen Sommer?
3: Also wenn ich Kübel hätte, würde ich die jetzt noch mal ganz klein wenig düngen, aber dann wirklich gezielt mit einem Flüssigdünger vorher gießen, dann noch mal mit dem Flüssigdünger gießen und im Beet, da bin ich ein bisschen zwiegespalten. Also ich würde jetzt keine großen Gehölze mehr düngen, weil das Problem ist, wenn man jetzt im September oder vielleicht im Oktober dann noch mal düngen würde, dann regt man die Pflanzen ja an, noch mal gut durchzutreiben. Und diese Triebe, die bilden, die sind oft nicht fest genug, dass sie den Winter überstehen. Man könnte überlegen, ob man einen gezielten Herbstdünger nimmt. Es gibt Herbstdünger, die den Schwerpunkt auf das Kalium legen, damit die Pflanzen eine etwas festere Blattoberfläche bilden und festere Stiele. Also nicht den klassischen Sommerdünger oder Frühlingsdünger zu nehmen, sondern einen Herbstdünger. Auch für den Rasen könnte man einen Herbstdünger nehmen oder für die anderen Gräser, die man im Garten hat. Ausnahmsweise auch diesen Herbstrasendünger würde ich vielleicht sogar auch für die Gehölze nehmen. Ich möchte, dass die Pflanze sich erholt, gestärkt ist, gut genährt sein und stabil sein.
2: Gut, dann reden wir doch jetzt mal übers Gießen. Es gibt ja eigentlich überall dieselben Tipps.
3: Abends nur gießen, nicht die Blätter nass machen. Immer auf den Boden gießen, den Boden abdecken mit Mulch oder mit organischem Material, dass der Boden selber weniger Wasser verdunstet. Den Boden auch hacken statt gießen. Das hat man ja früher gesagt, dreimal hacken würde einmal gießen sparen.
2: Warum eigentlich?
3: Wenn ein Boden ruhig ist und nach dem Regen ohne Lockerung, dann entwickeln sich, weil der Boden ja selber Wasser verdunstet, entwickeln sich so sehr, sehr dünne, feine, dünne Röhren, aus denen das Wasser aus dem Boden aussteigt aus den tieferen Schichten, und die kann man einfach durch Hacken unterbrechen. Also man würde etwa so 2 Zentimeter nur den Boden aufbrechen und grubbern und hacken, und dafür sind dann die Schicht unter den 2 Zentimeter sind dann deutlich feuchter, und das ist ja der Bereich, in dem die Pflanzen Wurzeln bilden. Das heißt, dreimal hacken, einmal gießen. Also in diesem Sommer wäre man trotzdem nicht so weit gekommen. Man kommt da ja mit dem Hacken auch irgendwann an einen Punkt, wo dann auch die deutlich tieferen Schichten schon trocken sind, und dann hilft auch kein Hacken mehr.
2: Und ist es für die Pflanze ein Unterschied, ob ich mit der Gießkanne oder mit dem Sprenger oder mit dem Schlauch gieße?
3: Der Pflanze ist das egal. Was du meinst, ist wahrscheinlich, wenn man mit der Gießkanne gießt, eine Pflanze, dann zum einen sieht man, wie viel man gegossen hat. Man hat dann die 20 Liter Gießkanne oder die 10 Liter Gießkanne und gießt die an diese Stelle und weiß, hier sind 10 Liter Wasser hingekommen. Und das ist für diese kleine Pflanze, halte ich das für angemessen. Aber wenn man mit dem Schlauch gießt, und die wenigsten Leute haben so ein Gefühl dafür, wie viel Liter pro Minute, pro Sekunde, pro Stunde da rauskommen, dann hat man weniger Gefühl dafür, ist da jetzt gerade genug. Die meisten Gärtner, die würden ja auch nie nach dem Gießen mal eine Probe machen und einfach mal die oberste Erdschicht wegmachen, um zu sehen, wie tief ist das Wasser eingedrungen oder ist das überhaupt an der Stelle eingedrungen, wo ich das hinhaben möchte. Ich gieße gerne mit dem Schlauch, aber ich bin auch ein Freund davon, den Schlauch dann da hinzulegen in mein Beet und zu sagen, ich habe jetzt 2 Wochen nicht gegossen, der Schlauch kann jetzt an der Stelle auch mal eine halbe Stunde liegen. Und wenn sich dann langsam große Pfützen bilden und auch das Wasser sich so ein bisschen ansammelt, dann weiß ich, es ist jetzt langsam auch genug.
2: Okay, also Schlauch hinlegen, weil das war meine Überlegung. Ich habe auch mal meinen Balkonpflanzen mit dem Schlauch gegossen, mache ich nie wieder, weil das Wasser so da drauf knallt. Nee, also gerade wenn man den Schlauch so in der Hand hat und der macht so diesen schönen Wasserbogen dann und knallt dann auf den Boden, da habe ich gedacht, das kann ja für die Pflanze nicht gesund sein.
3: Ist es auch nicht. Nein, auf keinen Fall. Man soll ja auch nicht die Blätter nass machen. Deswegen, wenn man mit dem Schlauch gießt, dann natürlich wirklich zwischen die Pflanzen. Auch jetzt nicht den Megadruck haben, sondern der sollte leicht vor sich hinlaufen, und dann kann man in Ruhe einen Kaffee trinken. Und wenn man zurückkommt, dann guckt man sich die Stelle an und erkennt auch eigentlich, ob das tiefgründig eingedrungen ist. Man macht vielleicht mit den Händen mal die Oberfläche weg. Wenn dann trockener Boden drunter auftaucht, dann muss man doch vielleicht deutlich länger als eine halbe Stunde den Schlauch hinlegen. Aber dieses bogige Gießen über die Pflanze, am besten vielleicht noch, wenn die Sonne drauf scheint. Ich glaube, das ist selbst bei den laienhaftesten Gärtnern hoffentlich angekommen, dass das Spielen mit Wasser bedeutet, aber nicht Gießen.
2: So, und wenn wir jetzt mal gucken, wie wir uns vielleicht auf die nächsten trockenen Sommer in Sachen Gießen vorbereiten könnten. Fragt er nämlich ein Nachbar jetzt, sollen wir nicht einfach an den Staudenbeeten vorbei so kleine Gräben anlegen, wo wir dann nächstes Jahr, wenn es vielleicht sein sollte, gezielt die Gräben fluten?
3: Das wäre eine gute Idee. Die sollten dann nicht allzu weit weg sein. Also man müsste dann natürlich für eine Fläche, wir haben hier einen Tisch von 8 Meter mal 2 Meter, ja, da müsste man natürlich 2 Gräben immer mittig da rein machen. Die sollten vielleicht so mindestens handlang tief sein, und dann könnte man die gezielt fluten. im Staudenbereich wäre das keine schlechte Idee. Ich würde überlegen, wenn ich Gehölze habe, also große Bäume, Sträucher, das hat eine Kollegin von mir gemacht. Es gibt diese Drainagerohre, das sind so gelbe, die sehen so aus wie aufgefalten, haben aber ganz viele Öffnungen. Und das hat man auch in meiner Kindheit gemacht bei Straßenbäumen. Dann hat man die mit eingearbeitet in den Boden. Die waren dann meistens bis in 1 Meter, 1,50 Meter Tiefe gingen die. Und da hat man reingegossen. Das sehe ich leider heute gar nicht mehr bei den Straßenbäumen. Aber das sollte man vielleicht bei Sträuchern, bei Gehölzen, die man wirklich schützen möchte und die vielleicht deutlich mehr Wasser brauchen als die typischen mediterranen Sachen, würde ich das mittlerweile in Erwägung ziehen, das einzuarbeiten.
2: Das mache ich natürlich dann, wenn ich neu pflanze, ja, weil ich komme in den Boden nicht mehr so tief rein mit dem Drainagerohr, wenn dann ein schöner alter Baum steht.
3: Bei einem schönen alten Baum ist es sehr aufwendig, wobei ich wirklich auch bei einem alten Baum würde ich mir vielleicht mal einen Erdbohrer leihen. Das ist wie so eine Art Bohrmaschine mit so einem großen Gewindebohrer. Also man macht das ja nicht am Stamm, sondern man kann das ja ruhig auch in 1 Meter, 1,50 Meter Entfernung bei einem großen Parkbaum machen. Da würde ich allerdings dann auch 3 von diesen Löchern machen. Dann dieses Drainagerohr rein und dann kann man gezielt wirklich in den tieferen Bereich gießen. Also ich würde auch einen Stopfen drauf machen. Das fand ich früher nämlich immer doof, da sind nämlich ganz viele Lebewesen reingefallen. Macht man einen Stopfen drauf, dann fällt auch keine Erde rein. Und dann kann man gezielt an der Stelle mal den Schlauch reinlegen, die Uhr stellen und nach einer halben Stunde dann wiederkommen. Und dann hat man auch den Baum an der Stelle versorgt und den Strauch, wo er es wirklich Wasser braucht.
2: Und für welche Gehölze und Bäume würdest du das dann empfehlen?
3: Also ich weiß, dass das sogar bei Tomaten gemacht werden kann, also bei Gemüsepflanzen. Bei Stauden würde ich wirklich diese Grabenbewässerung machen. Da fände ich diese Drainagerohrbewässerung vielleicht ein bisschen arg übertrieben, aber bei Gehölzen, also sprich bei einer Weigelie, aber auch bei einem Apfelbaum, vielleicht sogar auch bei Obststräuchern. Es gibt ja diese Drainagerohre in verschiedenen Stärken. Natürlich nimmt man die größte Stärke für einen richtigen Parkbaum und diese kleineren Rohre, die ja vielleicht so weniger als ein Handgelenk vom Durchmesser haben, da könnte man kleinere Sträucher damit. Zum Beispiel, wenn ich jetzt einen Strauch pflanze, würde ich mir überlegen, ich mache ein großes Loch und lege wirklich U-förmig in dieses Pflanzloch diesen Drainagestrauch rein. Man muss ja nicht an den höchsten Punkten schon Löcher haben, sondern es geht darum, dass an der tiefsten Stelle eigentlich die meisten Löcher sind. Und klar, wenn man handwerklich gut begabt ist, kann man auch einen alten Gartenschlauch nehmen und da viele Löcher reinbohren, den einmal quer durch das Pflanzloch legen und am tiefsten Punkt hat man dann die meisten Löcher und dann kann man seine Johannisbeere, seine Stachelbeere, seinen Zwergobstbaum, seinen Obstbaum kann man dann mit diesem Schlauch dann bewässern. Da könnte man sogar eine GK-Kupplung, also so eine Anschlusskupplung dran machen oder eine Gardena Kupplung und dann gezielt den Schlauch da anschließen.
2: Also könnte ich auch statt Graben im Staudenbeet legen?
3: Könnte man auch. Also es gibt da verschiedene Möglichkeiten. Man kann einmal diesen Schlauch im Erdreich versteckt legen, man kann das auch da reinlegen. Das gab es ja auch schon früher, diese Tropfschläuche, die man gezielt da anstellt und die dann jetzt nicht bogenförmig Fontänen rausgelassen haben, sondern gezielt getropft haben. Kann man machen, ja.
2: Dann reden wir doch mal über das Wasser an sich. Wir stehen ja neben so einem Wasserkübel, Tauchbecken. Was ist das jetzt für Wasser? Leitungswasser oder habt ihr hier schönes Regenwasser?
3: Wir haben kein Regenwasser, wir haben Brunnenwasser aus unserem eigenen Brunnen. Das heißt, das kommt aus dem Grundwasser, wenn das Grundwasser noch Wasser führt. Also wir hatten das jetzt in der wirklichen Trockenphase, wo es hier in Köln, es hat bestimmt 8 Wochen nicht ernsthaft geregnet. Da haben wir festgestellt, dass unser Brunnen langsam schlammig wird und dass die Filter langsam verstopfen. Aber noch hat er geführt. Das ist Brunnenwasser. Das wird manchmal, wenn wir viel Wasser brauchen, auch gemischt mit Stadtwasser.

0: viel geringeren Kalkanteil, Carbonatanteil. Und dadurch ist der pH-Wert anders als zum Beispiel bei diesem Brunnen- oder Leitungswasser.
1: Aber wenn wir jetzt hier drei Bottiche hätten, mit Leitungswasser, mit Brunnenwasser und mit Regenwasser, und du steckst als Gärtner deine Hand rein, würdest du einen Unterschied merken?
0: Nein, würde ich nicht. Woran man es erkennen könnte, ist, wenn man hier zum Beispiel sich die Hände wäscht mit Seife, in dem Brunnenwasser zum Beispiel, dann stellt man fest, dass die Seife anders reagiert als zum Beispiel bei Regenwasser. Bei Regenwasser würde die Seife viel besser auf der Haut aufliegen, die schäumt viel mehr. Dieser Kalkanteil im Wasser, der bindet ein Stück weit der Seife und lässt eben zum Beispiel bei Spülmittel, bei Glasreiniger, eben aber auch bei Seife, kalkhaltiges Wasser bindet ein Stück weit dieser Stoffe. Bei Regenwasser schäumt das Spülmittel und die Seife wie verrückt und auch das Waschmittel zum Beispiel.
1: Und wir haben jetzt gerade schöne Atmo, weil hinter uns sind ein paar Kollegen, die gießen nicht die Pflanzen jetzt die ganze Zeit, sondern die machen die Tische sauber. Jetzt habe ich gerade hier bei meiner Hand reingesteckt in das Brunnenwasser, das ist ziemlich kalt. Welche Temperatur haben Pflanzen denn am liebsten?
0: Zum Gießen eigentlich die Lufttemperatur. Früher bei meinen Großeltern gab es eine riesige Wanne auf dem Rasen. Da wurde das Wasser am Vortag reingefüllt und abends wurde dann mit der Gießkanne aus dieser Wanne das Wasser zum Gießen genommen. Es gibt Pflanzen, die sind sehr empfindlich, zum Beispiel Rosen, Hortensien, die mögen auf keinen Fall eiskaltes Wasser aus der Leitung. Dann fangen die Wurzeln an, sich zusammenzuziehen und dann ist die Wasseraufnahme deutlich gestörter und dann sieht man das den Pflanzen an. Ja. Also wir reden von normalen Temperaturen, also wenn das Wasser um die 15 Grad hätte, dann wäre das vollkommen ausreichend. Aber das Wasser, wo wir jetzt hier die Hände drin haben, das hat vielleicht 7 Grad. Das könnte deutlich wärmer sein, wenn man damit Pflanzen gießen möchte. Im Freilandbereich gibt es ein paar Mimosen, die das wirklich überhaupt nicht mögen. Wie gesagt, die Hortensien und die Rosen sind die bekanntesten. Wenn man die mit eiskaltem Wasser, was wirklich manchmal aus der Leitung ja auch sehr, sehr kalt kommt, auch bei uns, weil das ja Grundwasser ist, dann sind die überfordert. Und man fragt sich, was mit denen ist, warum die nicht so proper aussehen. Und das ist manchmal die einfachste Erklärung. Man hat zu kaltes Wasser genommen.
1: Jetzt müssen wir uns ja wahrscheinlich einstellen auf weitere trockene Sommer. Und wir reden ja ganz oft über trockenheitsresistente Pflanzen und über das Gießen. Aber es gibt ja auch schon unglaublich viel Wasserforschung, was man mit Wasser alles machen kann, damit die Pflanzen mit weniger auskommen. Was kommt hier bei euch schon an?
0: Also wir sind da noch ein bisschen gedanklich hinter dem Wind. Es gibt ja verschiedene Ansatzpunkte. Einmal wirklich die Qualität des Wassers zu verbessern. Das heißt, man reichert das Wasser an mit zusätzlichen Nährstoffen, mit Sauerstoff, dass man das energetisch ein Stück weit auflädt. Das sind ja verschiedene Ansätze. Oder dass man dafür sorgt, dass Wasser nicht so viel verloren geht. Das ist ja auch nochmal ein Weg. Also, dass man sagt, Wasser wird mehr gebunden im Wurzelbereich oder in der Pflanze selber. Aber wir sind da, außer dass wir drin ein Granulat haben, was Wasser selber auch speichert, da sind wir noch ein bisschen hinter den Bergen.
1: Ich habe ja auch mal im Vorfeld geguckt, was es da so gibt. Phytohormone und Signalstoffe, da arbeitet man dran, die der Pflanze eine künstliche Trockenphase signalisieren. Mhm. Was hätte ich davon?
0: Naja, die Pflanze fährt ein Stück weit runter. Das heißt, die reduziert ihren Wasserbedarf. Ich könnte Wasser sparen. Man verringert das Wachstum. Ich lasse die Pflanze glauben, es wird jetzt demnächst sehr, sehr trocken. Also fahr mal ein bisschen runter, versorgt die aber trotzdem auf einem guten kleinen Level und kann dadurch die Wassermenge insgesamt reduzieren.
1: Also quasi vorbeugend, bevor es überhaupt so richtig heiß wird. Und Hydrogele?
0: Hydrogele sind ja wirklich diese bindenden Stoffe. Man muss sich das ein bisschen so wie Gelatine vorstellen, die Wasser bindet und dann nicht in tiefere Schichten absinken lässt, sondern trotzdem verfügbar macht in niedrigeren Erdschichten und das Wasser auch nicht über die Verdunstung hin verloren geht, sondern es wird ein Stück weit gebunden, ist aber trotzdem für die Pflanze verfügbar.
1: Das ist also mehr was, womit ich den Boden feuchter halten kann.
0: Genau.
1: Und dann haben wir aber noch sowas hier wie Smart Fertigation. Man kann Wasser anreichern mit Nährstoffen und mit Sauerstoff und dann mit Tröpfchenbewässerung dieses, ich sag mal, nahrhaftere Nährsubstrat an die Pflanze bringen.
0: Genau, die Idee ist nicht so richtig neu und für jede einzelne Pflanze bzw. Pflanzenart müsstest du ja auch noch eine gezielte Zusammensetzung entwickeln. Das heißt nämlich, dass deine Petunie oder deine Geranie anders versorgt werden sollen als zum Beispiel dein Kohlrabi.
1: Ach, ich dachte, ich hole mir einfach da irgendwie so ein Hightech-Wasser und nehme eine kleine Gießkanne mit einer dünnen Tülle und gießt dann einfach viel weniger und kommt mit weniger Wasser aus.
0: Das ist leider nicht so einfach. Da hilft dir bestimmt irgendwann ein Computer, der dir sagt, diese Pflanze sieht gerade danach aus, dass die das braucht. Das wäre eine Möglichkeit. Aber dieses dann wieder sehr pauschal für alle gleich, bestimmt sparst du ein bisschen Wasser. Aber das ist nicht die Idee dahinter.
1: Also glaubst du,

0: dass wir in Zukunft mal so eine Art, wie soll man es nennen, Wasserdünger bekommen, also Wasseranreicherer, könnte das mal sein?
1: Das könnte sein. Vielleicht gibt es irgendwann so eine Art Konzentrat, ähnlich dem Dünger, und dass man dann sagt, ich möchte gerne diese Gemüsekonzentrat-Wassersorte haben und diese Obstwassersorte.
0: Vielleicht kann man auch wie so eine Flasche kaufen, wer weiß. Also, da müssen wir noch drauf warten. Deshalb fassen wir noch mal ganz kurz zusammen. Wir hatten eine lange Trockenphase, jetzt regnet es wieder. Wir müssen aber auf was aufpassen, dass wir die Pflanzen jetzt nicht wassertechnisch überfordern.
1: Gezielter gießen, gezielter düngen, wie gesagt, auch jetzt für den Herbst den Herbstdünger verwenden, um die Pflanzen nochmal zu stärken und nicht nochmal zu pushen. Und wir sollten wirklich schauen, dass wir auch mit Pflanzen arbeiten, die dann auch zukünftigerweise diesen Stress besser vertragen, und die Art zu gießen und das Gießverhalten wirklich diesen veränderten Bedingungen anpassen. Klar ist man jetzt erstmal über einen Berg, aber das Problem ist nicht weg.
0: Dann würde ich sagen, wir bleiben dran am Wasser und am Gießen. Das Thema wird uns auf jeden Fall in Zukunft begleiten. Ich danke dir, lieber Jannik Weber, für heute.
1: Ich danke dir auch.
0: Damit war es das jetzt hier aus unserer Alexianer Klostergärtnerei. Und ich sage ganz herzlichen Dank fürs Unterstützen, fürs Abonnieren und Weitersagen. Mein Name ist Heike Sikoni. Danke fürs Zuhören. Machen Sie es gut.
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1: Beim nächsten Mal sind wir mit Jennifer Schulz unterwegs, einer Diplom-Landschaftsplanerin, die sich mit Haut und Haaren essbaren urbanen Waldgärten verschrieben hat. Seit 2018 leitet die Dozentin an der Uni Potsdam ein Praxisprojekt mit 2 Gärten in Kassel und einem 28.000 Quadratmeter großen essbaren Waldgarten im Berliner Stadtteil Britz. Da haben wir uns getroffen und wir haben darüber gesprochen, wie sie in Brasilien auf die Idee der Waldgärten gekommen ist, warum man sich in Waldgärten viel unterhalten muss, zum Beispiel auch über Hundehaltung, welche Hürden es zu überwinden gilt, wenn man einen Waldgarten anlegen möchte. Und angefangen hat unser Rundgang an einem riesigen Plakat am Eingang, wo die rund 200 essbaren Gehölze und Stauden abgebildet sind, samt Erntezeit und kulinarischem Einsatz.
2: Zum Beispiel die Blauschote. Wer kennt die?
1: Ist ja wirklich ganz blau.
2: Die ist ganz blau. Die sieht aus wie eine Bohne, aber das ist innen drin wie eine Maracuja. Ein bisschen schleimig, ganz, ganz lecker. Ist richtig quietscheblau. Und das ist eben auch für Kinder ganz toll, aber eben auch für Erwachsene, weil ganz viele Pflanzen, die eben auch hier heimisch sind, die trotzdem die Menschen nicht kennen oder die hier ganz verbreitet sind. Die Berberitze, keiner weiß, was soll ich damit tun. Die steht überall im Stadtraum rum, ist aber essbar.
1: Was mache ich damit?
2: Man kann die mit in Reis machen. Ich mache die ganz viel mit in die Salatsoßen. Die ist ein bisschen säuerlich, sehr vitaminreich und absolut lecker.
1: Also hier kann man viel lernen. Arnold-Dorn.
2: Ja, Crategus kennt man ja, Weißdorn. Er hat einfach etwas größere Früchte. Ist jetzt vielleicht nicht so verbreitet, aber ist eben eine Besonderheit im Bereich der Weißdörner.
1: Kobushi-Magnolie, das ist ja eine richtige Magnolie. Die kann ich auch essen?
2: Ja, also man kann, soweit ich weiß, eigentlich alle Magnolienblüten essen, aber die Kobushi-Magnolie ist eine richtige Delikatesse, die Blüte in Japan. Die wird eingelegt und das ist wirklich ein ganz, ganz leckeres Essen.
1: Und habt ihr das schon mal versucht?
2: Ja, es wurde schon eingelegt. Es werden hier Rezepte rumgeschickt und probiert. Ich persönlich habe die noch nicht gegessen, aber ich weiß, dass hier aus der

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1: Fußballspiel. Verlängerung. Es steht 0:0. Jetzt gibt es einen Elfmeter für die Heimmannschaft. Jetzt kommt der Chef der Staatskanzlei, legt den Ball auf den Elfmeterpunkt. Dann sorgt er dafür, dass der Torwart abgelenkt wird. Und wenn der Ministerpräsident schießt, hält der Chef der Staatskanzlei den Fuß hin, damit der Ball ins Tor geht.
2: Der Ball ist jetzt VDE8?
1: Der Ball ist VDE8.
3: Eigentlich war dieses Spiel schon längst entschieden. Eigentlich hatte Bernhard Vogel schon den Siegtreffer geschossen und VDE8 nach Erfurt geholt. Aber wenn in Deutschland eine Neubaustrecke gebaut wird, dann kann immer ein Schiri kommen und sagen, der Treffer zählt nicht. Also, Thüringen gegen Sachsen 0:0. Verlängerung. Ich bin Charlotte Thielmann. Und das ist Teurer Fahren. Folge 3. Endspiel um VDE 8.

0: Ja, hier draußen, hier hat Schröder in Siegerpose, eine Pose, die man von ihm kennt, von vielen Wahlveranstaltungen, die jetzt aber ihre Berechtigung hat. Jetzt ist er
1: 27. September 1998, Bundestagswahl.
0: Feiern von vielen tausend Anhängern, Freunden, Mitgliedern, Besuchern.
1: Nach 16 Jahren Kohl, jetzt also Gerhard Schröder. Und Verkehrsminister wird schon wieder einer, der das gar nicht werden will.
2: Ich wollte eigentlich gerne Bauminister werden, das war eigentlich mein Vater.
1: Franz Müntefering.
2: Aber dann sagt Schröder kurz vor dem Pressekonferenz, muss beides machen, Bau und Verkehr. Ja, und da konnte ich gar nicht mehr anders. Und da war ich dann.
1: Aber jetzt, wo er schon mal Verkehrsminister ist, da will Müntefering es dann auch richtig machen.
2: Und in den Köpfen vieler, auch damals und vorher, spielte die Straße eine größere Rolle als die Bahn. Und das ist eine verhängnisvolle Einschätzung, gegen die immer noch man noch antreten muss. Wir hatten ganz viele Verkehrsminister, die reine Straßenminister waren.
1: Müntefering will kein Straßenminister sein. So wie übrigens alle Verkehrsminister, mit denen wir in diesem Podcast sprechen, will Müntefering lieber ein Bahnminister sein. Und überhaupt, jetzt unter Rot-Grün soll einiges anders laufen bei der Bahn. Mehr Geld fürs Netz, weniger Geld für teure Großprojekte. Schon im Koalitionsvertrag steht, wir schauen uns alles nochmal genau an. Wir prüfen Alternativen. Und so ziemlich das Erste, was der neue Verkehrsminister macht, VDE 8, wird nochmal komplett durchgerechnet. Lohnt sich diese Strecke wirklich?
3: Wir sind mitten in der Prüfung und deshalb kann man heute auch nicht sagen, weder pro noch contra, weder ja noch nein, sondern wir machen diese Überprüfung ganz ehrlich und wir werden alle die, die betroffen sind, dann, wenn es möglich ist, informieren über die Ergebnisse dieser Untersuchung.
1: Alles steht in Frage. Die Erfurt-Beule, die Tunnel, die Brücken. Völlig unklar, ob es überhaupt ein Verkehrsprojekt Deutsche Einheit Nummer 8 geben wird. Und der Verkehrsminister ist nicht der Einzige, der über VDE 8 jetzt doch nochmal nachdenken will.
4: Hallo, Herr Ludewig. Wir kommen einfach rein, ja?
5: Ja, ja.
4: Schuhe aus?
1: Bahnchef ist nämlich mittlerweile dieser Mann.
6: Ich heiße Johannes Ludewig und war Bahnchef vom 1997 bis 99.
1: Wir besuchen Ludewig bei ihm zu Hause in Berlin.
4: Jetzt, Herr Kohl, erkenne ich, sind Sie das auf dem Bild?
6: Können Sie mal sehen, bin ich noch ein bisschen älter geworden. Ne?
1: In Ludewigs Wohnzimmer hängt ein großes Foto mit persönlicher Widmung von Helmut Kohl. Für Johannes Ludewig mit herzlichem Dank und allen guten Wünschen.
4: Also links sind Sie?
6: Ja.
4: Naja doch, man sieht's. Der Bart ist der gleiche.
1: Ludewig ist der erste und einzige Bahnchef, der aus der Politik kommt. In den 90ern ist er Kohls Mann für den Aufbau Ost. Der erste Ostbeauftragte der Bundesregierung. Der perfekte Mann für die Verkehrsprojekte Deutsche Einheit. Und dieser Politiker, der will sich jetzt als Bahnchef von der Politik nichts mehr sagen lassen. Nicht von seinem Ex-Chef.
6: Und da können Sie nicht bei Helmut Kohl anrufen und sagen, Helmut Kohl, was tut dir jetzt gerade weh oder nicht weh? Ja.
1: Und auch nicht vom neuen Verkehrsminister.
6: Das war ja eigentlich auch das Ziel der Bahnreform. Raus aus der Politik, dass das eben nicht mehr politisch gemacht wird, sondern jetzt mal unternehmerisch, konzeptionell, klar ausgerichtet wird.
1: Für Ludewig ist klar, er ist jetzt Unternehmer. Und wie alle Bahnchefs, mit denen wir in diesem Podcast sprechen, hat Ludewig für sein Unternehmen diese Mission.
6: Das Entscheidende für die Bahn ist immer das Netz. Immer.
1: Beim Netz läuft für Ludewig alles vollkommen falsch. Damals, heute, grundsätzlich.
6: Wir sind das einzige Land der Welt, was Hochgeschwindigkeitsverkehr nicht auf einem separaten Netz, sondern im sogenannten Mischverkehr fährt. Das haben die meisten. Ich wundere mich.
4: Aber ja, Sie haben ja ein Strategiepapier auf den Weg gebracht, eine Konzernstrategie,
6: Ja. Das
4: anders zu machen.
6: Ja, das ist ja irrsinnig. Wenn Sie überlegen, so können Sie natürlich keinen Verkehr machen. Dann fahren auf dem gleichen Netzabschnitten, ja, fährt der Güterverkehr mit 80 Stundenkilometer, der Regionalverkehr, wenn es gut läuft, mit 120. Und dann kommt noch der ICE an, der soll ja eigentlich 300 fahren. Ja, wie kriegen Sie das? Kriegen Sie natürlich überhaupt nicht zusammen.
1: Also, es gibt schon auch ein paar Länder mit Mischverkehr, in denen das ganz gut funktioniert. Die Schweiz zum Beispiel. Aber für Deutschland stellt sich Ludewig was anderes vor.
6: Entmischung der Verkehre und Harmonisierung von Geschwindigkeiten. Das war die Idee. Entmischen, also nicht, dass alle um dem gleichen Ding fahren und dass man sagt, so, jetzt fährt aber grundsätzlich auf dem einen der langsame Verkehr und auf dem anderen fährt der schnelle Verkehr.
1: Die Idee heißt Netz 21. Und unter Ludewig wird Netz 21 die offizielle Konzernstrategie der Deutschen Bahn AG. Alles, was die Bahn macht, soll Netz 21 dienen. Für Netz 21 will die Bahn mehr Geld ins Bestandsnetz stecken. Für Netz 21 will sie Überholgleise rausreißen, weil die schnellen Züge ja jetzt ihre eigenen Strecken kriegen. Neubaustrecken will die Bahn nur noch dann bauen, wenn sie für Netz 21 gebraucht werden. Und dann ist da noch die Sache mit dem Geld.
6: Mich hat mein Staatssekretär für Haushalt angerufen, als ich da bei der Bahn war. Da sagte er, Ludwig, ihr kriegt noch 1 Milliarde und jetzt rufe ich an, um dir zu sagen, nein, du kriegst sie doch nicht. Im laufenden Haushaltsjahr. Muss ich mir mal überlegen, ja? Dann ruft einer an und sagt, April, April.
1: Jetzt für Netz 21 will Ludwig nur noch Projekte umsetzen, wenn das Geld dafür auch wirklich da ist. Und zwar komplett.
6: Nachher hat mir auch mal ein Politiker gesagt, ach wissen Sie, Ludwig, reden Sie nicht so auf, dann nicht. Dann gibt es nachher mehr Kosten und das kippen Sie einfach irgendeinem Finanzminister vor die Tür und dann müssen die sehen, wie sie damit klarkommen. Da habe ich gesagt, aber nicht mit mir.
1: Für einen Unternehmer macht sich Ludwig dann doch erstaunlich große Sorgen um den Bundeshaushalt. Denn eigentlich liegt das ja bei der Politik, zu sagen, welche Bahnstrecken wollen wir bauen und wie wollen wir das bezahlen. Aber Ludwig sieht das anders. Er sagt jetzt nämlich, teure Bauprojekte, nicht mit mir.
6: Die habe ich alle einkassiert. Ich habe ja auch Stuttgart 21 abgesagt. Das hat man dummerweise dann wieder aufgenommen. Ja? Weil das waren alles Luftblasen, nicht? Das waren alles Riesendinger, Klumpenrisiken par excellence, nicht? Wie Stuttgart ist ja das beste Beispiel dafür. Was ist daraus geworden? Da kannst du nur noch einen Kopf fassen, ja? Wieso kommt die Bahn dazu, an einer Stelle so wahnsinnig viel Geld zu investieren? Nur damit die da zu ihrem Flughafen etwas schneller kommen? Das ist alles. Also wirklich, da kann ich mich heute noch aufregen, sagen Sie ja. Nicht? Also
1: und dann gibt es da ja noch ein anderes Projekt, das noch teurer ist. Bei dem schon seit Jahren gestritten wird, ob die Milliarden denn jetzt nun im nächsten Haushaltsjahr noch da sind oder nicht. Eine Neubaustrecke für Mischverkehr. Das Gegenteil von Netz 21.
4: Wir würden gerne mit ihm über ein anderes Projekt sprechen, was Sie damals eingesammelt haben, was dann auch wieder nach Ihnen auf den Tisch kam, ja. Nämlich das Verkehrsprojekt Deutsche Einheit 8.
6: Richtig, ja, das war genau dasselbe. Das war genau, es war nicht solide, aus meiner Sicht tragfähig finanziert. Mein Grundsatz war, wir machen hier eine solide Veranstaltung. Wir machen hier nicht so Wunschspiele, ja, und was wir gerne hätten und erzählen dann den Betroffenen und der Bevölkerung, der Öffentlichkeit immer nur die Hälfte, ja, im Zweifelsfall sogar die Unwahrheit. Ja, wissen, das habe ich gesagt, das mache ich nicht.
4: Haben Sie sich da mit Wismann drüber gestritten? Weil für Wismann war klar, dieses Projekt hat absolute Priorität wegen der Deutschen Einheit.
6: Deutsche Einheit, da muss mir keiner irgendwas erzählen. Also, das ist geradezu ein Witz. Ich habe nun 7 Jahre in der Regierung wirklich dafür gesorgt, dass Gelder mobilisiert wurden für Ostdeutschland, nicht in einem Maße, der sich früher keiner vorstellen konnte. Ja. Nee, also da brauche ich nicht Herrn Wissmann oder irgendjemand anderen. Nein, das nochmal, das war ja das Neue an der Bahnreform. Die Entscheidung über solche Projekte am Ende lag bei der Bahn.
1: In Ludewigs Interpretation der Bahnreform liegt diese Entscheidung nicht beim Verkehrsminister, nicht beim Alten und auch nicht beim Neuen.
6: Ich habe dem Müntefering damals gesagt, Herr Müntefering, das Ende dieses Projekts, ja, das verkünden nicht Sie, sondern das mache ich. Das ist eine Bahnentscheidung und keine Regierungsentscheidung. Ja, so. Und daran hat er sich nicht gehalten.
7: Herzlich willkommen, meine Damen und Herren, zum Thüringen-Journal. Die Entscheidung, die ICE-Trasse nicht zu bauen, wurde gestern über Fax bekannt. Sicherlich eine ungewöhnliche Form, eine so wichtige Entscheidung mitzuteilen. Erst heute äußerte sich Bundesverkehrsminister Müntefering vor Journalisten in Berlin. Er wehrte sich gegen Vorwürfe, der Beschluss wäre plötzlich gefallen.
8: Alle Beteiligten, alle Insider wissen seit etwa 9 Monaten, die prüfen. Das ist jetzt alles geklärt und auf der Basis haben wir die Entscheidung getroffen, das Geld da einzusetzen, wo es am effizientesten wirkt.
1: Das Aus für VDE 8 verkündet Franz Müntefering.
6: Und da habe ich, da bin ich bald vom Stuhl gefallen, nicht? Erst vor die Medien gegangen und da war das natürlich, ich meine, es wäre wahrscheinlich sowieso politisch, sag ich mal, zum Zankapfel geworden. Aber damit war natürlich klar, dass es sozusagen eine politische Geschichte war. Und das war aus meiner Sicht also, ja, obwohl ich sonst noch mit ihm ein gutes Verhältnis hatte, ehrlich gesagt, habe ich es auch nicht verstanden, warum er das gemacht hat.

0: Baustopp. Müntefering will das Geld für die deutsche Einheit in den Bestand stecken. Die Strecken ausbauen, die es schon gibt. Von Ost nach West die Mitte-Deutschland-Verbindung. Von Nord nach Süd die Sachsen-Franken-Magistrale. Keine Neubaustrecke. 3 Jahre nach dem Baustart, die ersten Tunnel sind schon gebaut. Das größte Verkehrsprojekt der deutschen Einheit ist wieder abgesagt. Und als Müntefering diesen Baustopp verkündet, da ist Ludewig nicht der Einzige, der fast vom Stuhl fällt.
1: Ich habe noch Reden von Bernhard Vogel im Ohr, wo er geschimpft hat, dass es einen Tunnel gibt, durch den keine Züge fahren. Und er gesagt hat, was soll man denn mit dem Tunnel machen? Der ist gebohrt. Soll man da Champignons züchten?
0: Das ist Jürgen Knauk. Wie Bernhard Vogel kommt auch Knauk eigentlich aus dem Westen. Und eigentlich wollte er auch nur 2 Jahre nach Erfurt pendeln.
1: Nun sehen Sie, was aus mir geworden ist.
2: Ein Erfurter.
1: Genau, ein Erfurter.
0: In dem Jahr, in dem Müntefering den Baustopp für VDI 8 verkündet, da wird Knauk in Thüringen Chef der Staatskanzlei. Oder wie er sagt, der Büchsenspanner von Bernhard Vogel.
1: Was ist ein Büchsenspanner?
0: Gute Frage.
1: Ich erkläre Ihnen das. Fußballspiel, Verlängerung, es steht 0-0. Jetzt gibt es einen Elfmeter für die Heimmannschaft. Jetzt kommt der Chef der Staatskanzlei, legt den Ball auf den Elfmeterpunkt. Dann sorgt er dafür, dass der Torwart abgelenkt wird. Und wenn der Ministerpräsident schießt, hält der Chef der Staatskanzlei den Fuß hin, damit der Ball ins Tor geht.
2: Der Ball ist jetzt VDE 8?
1: Der Ball ist VDE 8.
0: Jürgen Knauk wird Bernhard Vogels Chefunterhändler für VDE 8. Er soll jetzt alles dafür tun, dass VDE 8 doch noch kommt. Und wenn sich der Ministerpräsident von Sachsen meldet.
2: Der Torwart
1: ist Kurt Biedenkopf. Wer auch immer, zum Beispiel, könnte auch Kurt Biedenkopf gewesen sein. Ja, war natürlich schwierig für ihn im Tor, so ein großes Tor. Ja.
0: Dann muss Knauk dafür sorgen, dass VDE 8 nicht nach Sachsen geht.
1: Ja, und dann gab es eben den Elfmeterschützen und der wird dann auch gefeiert. Und da sage ich mal, und das ist auch gut so. So sind die Spielregeln in der Politik.
0: Damit Bernhard Vogel das Ding am Ende doch noch nach Erfurt holen kann.
2: Bernhard Vogel hat den Elfmeter versenkt.
1: Ja, natürlich. Nie würde ich etwas anderes sagen. Könnte ich auch nicht. Würde auch nicht stimmen.
0: Wie hat Knauk das gemacht? Nachdem der Bahnchef und der Verkehrsminister die Strecke jetzt beide nicht mehr haben wollen. Nachdem das Aus für VDE 8 schon offiziell verkündet wurde. Wie gewinnt man ein Spiel, das eigentlich schon verloren ist? Kapitel 1. Vogel braucht einen Büchsenspanner. Als Müntefering den Baustopp verkündet, da ist Knauk noch nicht Vogels Büchsenspanner, sondern sein Albtraum.
1: Also viele Leute haben ja gar nicht geglaubt, dass ich der CDU angehöre, sondern die waren eher der festen Überzeugung, ich sei die böseste Opposition, die man sich wünschen könnte.
0: Knauk leitet in Thüringen den Gemeinde- und Städtebund. Heißt, er will von Vogel ständig mehr Geld für die Kommunen.
1: Da war ich natürlich teilweise der Albtraum für Bernhard Vogel. Und den Albtraum hat er angefangen, indem er den Chef der Staatskanzlei gemacht hat. Damit war ich ja mundtot.
0: Bernhard Vogel holt sich Knauk auf seine Seite. Eins haben die beiden nämlich gemeinsam. Sie wollen unbedingt VDE 8 nach Erfurt holen.
1: Und wer so ein bisschen in die Geschichtsbücher guckt, weiß genau, diese Chance mit diesem ICE, die hat man ein einziges Mal und dann reden wir vielleicht in 100 oder 150 Jahren nochmal darüber. Und eines wollte ich nicht, dass die Leute, die später mal in die Geschichtsbücher reingucken, dann sagen, meine Güte, waren die doof, damals.
0: Kapitel 2. Das Spiel muss in die Verlängerung. Irgendwie muss das Team Thüringen dafür sorgen, dass man über diesen Baustopp nochmal nachdenkt.
1: Aber eines muss man einfach sagen, Bernhard Vogel war im wahrsten Sinne des Wortes ein alter Haudegen und ein Politfuchs.
0: Und schon bevor Knauk offiziell Büchsenspanner wird, zieht er mit Vogel in den Wahlkampf. Im Herbst sind in Thüringen Landtagswahlen. Gerade ist die CDU in einer GroKo und der Juniorpartner, die SPD, die hat im Bund ja gerade erst das Aus für VDE 8 verkündet.
1: Er hat gesagt, Leute, das können wir nicht machen. Wir sind ja völlig blamiert. Wir haben uns hier völlig aus dem Fenster gelehnt. Wir haben gesagt, das kommt jetzt, ne? Dieses Verkehrsprojekt.
0: Also macht Vogel einen Wahlkampf über Eisenbahntunnel, in denen man jetzt Champignons züchten muss. Und schon geht's bei der Wahl in Thüringen auch um eine Frage, die eigentlich vom Bund entschieden wird.
3: Ob dieser Freistaat angebunden wird an die überregionalen Verkehrsverbindungen Europas oder ob wir abgehängt bleiben.
1: Und dann sehe ich uns noch bei einem Wahlkampftermin, alle ganz aufgeregt rumlaufen. Und dann kommt, ich muss einfach sagen, dieses Gebirge, diese uneinnehmbare Festung Helmut Kohl. Und dann sind alle ganz aufgeregt und sagen dann, was meinen Sie denn, was rauskommt bei der Wahl? Dann macht dieses Gebirge den Mund auf und sagt, es kommt, wie es kommt. Punkt.
0: Und es kommt so.
4: Guten Abend, meine Damen und Herren. In Thüringen sieht es nach bisherigen Hochrechnungen so aus, als könnte die SPD nur drittstärkste politische Kraft hinter der PDS werden.
5: Unsere neueste Hochrechnung. Danach liegt die Union jetzt bei 51,1%. Die SPD sackt unter 20, 18,5. Die PDS deutlich davor, 21,1.
4: Die CDU holte offenbar die absolute Mehrheit und kann nach 5 Jahren großer Koalition künftig allein regieren.
0: Die Karten für VDE 8 werden neu gemischt. Die SPD verliert mehr als 10%. Und der ein oder andere in der SPD denkt sich da vielleicht auch schon im Bund, mit diesem Baustopp kann man nicht besonders gut Wahlen gewinnen. Die CDU hat jetzt die absolute Mehrheit und das heißt auch, die Union hat jetzt die meisten Stimmen im Bundesrat. Und wenn der nächste Bedarfsplan Schiene kommt, wo drin steht, diese Neubaustrecken sind wichtig, dann kann das ohne die Union nicht durchgehen. Bernhard Vogel kann jetzt in Thüringen alleine regieren und muss nicht mehr auf seinen Juniorpartner Rücksicht nehmen.
6: Sei es bei der Einweihung des Bundesarbeitsgerichtes in Erfurt oder beim Jubiläum eines Schützenvereins. Der ICE kommt in fast jeder Rede des thüringischen Ministerpräsidenten vor.
0: Und Jürgen Knauk wird jetzt offiziell Büchsenspanner.
1: Aber es ist natürlich unendlich spannend, weil sie 1000 Räder haben, an denen sie drehen können.
2: So ein Mastermind-Job.
1: Ja, das trifft's.
0: Diese Wahlen sind gut für alle in der CDU. Oder zumindest fast alle.
7: Guten Abend, meine Damen und Herren. An der Spitze der Deutschen Bahn AG gibt es einen Wechsel. Nach nur 2 Jahren im Amt wird der umstrittene Vorstandschef Ludewig abgelöst. Der Aufsichtsrat
0: Johannes Ludewig wird ausgewechselt.
8: Beobachtern ist klar, es ist dem Spitzenbeamten nicht gelungen, aus der einstigen Behörde ein Unternehmen zu machen.
0: Der Bahn geht es nicht gut. Verspätungen nehmen zu, Ludewig gilt als Sparfuchs, der Umsatz sieht auch nicht gut aus. Dann gibt's noch Kritik, wie Ludewig mit dem Zugunglück von Eschede umgeht. Aber Johannes Ludewig ist sich sicher, er muss aus einem anderen Grund gehen.
2: Haben Sie wirklich das Gefühl, dieses Projekt ist ein wesentlicher Grund, dass Sie dann gehen mussten?
9: Also, das kann ich nicht beweisen, aber die Information, dass ich die Bahn verlassen sollte, kam am Montag nach dem Sonntag, an dem die Wahl war. Die CDU hat ja da eine Riesenwahl, sich absolute Mehrheit, nicht? Und dass das nicht alle in der Regierung in Berlin erfreut hat, kann man sich schon vorstellen.
0: Ludewig denkt, er muss gehen, weil er gegen VDE 8 ist.
9: Also ich kann das nicht beweisen, aber ich würde mal sagen, die Wahrscheinlichkeit, dass das da einen Zusammenhang gibt, ist relativ groß.
0: Der Bahnchef, der VDE 8 absagen wollte, der ist jetzt weg. Und der Verkehrsminister, der VDE 8 tatsächlich abgesagt hat, der geht jetzt auch. Müntefering wird Generalsekretär der SPD. Das Spiel um VDE 8 ist wieder offen. Kapitel 3. Team Thüringen. Jürgen Knauk will jetzt erstmal das eigene Team zusammenhalten. Nur wenn das Team Thüringen zusammensteht, kann es VDE 8 nach Erfurt holen. Diesen Spirit kennt Knauk schon von früher, von seiner Zeit beim Gemeinde- und Städtebund.
1: Als Verbandschef müssen Sie den Eindruck vermitteln, dass immer alle Gemeinden und Städte in allen Fragen einer Auffassung sind. Und je besser Sie diese Illusion verbreiten, desto erfolgreicher sind Sie.
0: Bei VDE 8 ist es aber gar nicht so einfach, diese Illusion zu verbreiten. Jena, Gera, Saalfeld, Naumburg, Lichtenfels. Es gibt doch eine ganze Reihe von Städten, die durch die Erfurt-Beule schlechter dastehen. Und dann gibt's im Team Thüringen ja noch die Opposition. Und einen besonderen Spieler.
10: Ich hätte Ihnen jetzt so das Lied singen können.
11: Welches Lied?
10: Mein Kinderlied.
0: Mitte links. Bernhard Vogel würde sagen, links außen.
10: Ich hätte so gerne die Welt gesehen und zum Bahnhof gehen, wo die Züge stehen, wo die Lokomotive den Dampf ablässt und der Schaffner die Fahrkarten locht, puff, puff. Eine Pufffahrt, die ist wunderbar, über Berg und Tal, über Höhen, puff, puff. Kommt doch rein, steiget ein, es geht los, puff, puff. Eine Pufffahrt, die ist so wunderschön.
0: Bodo Ramelow.
11: Das haben Sie als Kind gesungen?
10: Ja!
0: 2017 wird Ramelow VDE 8 feierlich eröffnen, als Ministerpräsident von Thüringen. Er wird dann Bernhard Vogel für seinen Einsatz danken, dass er VDE 8 nach Erfurt geholt hat. Aber wenn es nach Ramelow gegangen wäre, dann gäbe es die Erfurt-Beule heute nicht.
12: Ich fand die Streckenführung falsch. Ich fand die Mischfunktion falsch. Ich fand den technischen Aufwand nicht hilfreich. Ich habe immer gesagt, es ist viel zu viel Geld, das man in die VDE 8 steckt. Das Geld müssten wir in die Bestandsstrecken stellen.
0: Ramelow will lieber die Mitte-Deutschland-Verbindung ausbauen. Einmal quer durch Deutschland, vom Westen in den Osten, durch Thüringen durch. Erfurt, Weimar, Jena, Gera bis Sachsen. Da gibt es bis heute noch Teile, die sind nicht elektrifiziert und nur eingleisig.
12: Wir haben mit diesen VDE 8 und vergleichbaren Strecken haben wir einzelne Highlights mit Milliarden Aufwand gebaut und haben gleichzeitig die Infrastruktur der Bahn verkommen lassen.
13: Und da gibt es einen Zusammenhang?
12: Ja, weil es ist ja nicht mehr Geld zur Verfügung gestellt worden. Man hat gesagt, wir haben das doch schon alles für die deutsche Einheit gegeben.
0: Also steht Team Thüringen jetzt zusammen?
1: Es ist uns relativ gut gelungen, diese Illusion zu verbreiten.
0: Oder nicht?
12: Nee, es hat Thüringen gespalten. Also Erfurt ist der Gewinner und Jena ist der Verlierer.
1: Widerspruch dagegen hatte man punktuell, den haben wir aber zugedeckt, indem wir den Leuten klargemacht haben, die Konsequenz wird ja sein, dass wir es gar nicht kriegen.
12: Das war ja immer das Argument. Damit ist dann jeder mundtot gemacht worden. Also wenn ihr jetzt in Thüringen dagegen weiterkämpft, das ist uns sehr deutlich gesagt worden, dann geht's nach Leipzig.
0: Kapitel 4. Der Gegner. Jetzt, wo das Team Thüringen so halbwegs steht, zieht Gnauk als Büchsenspanner los, um möglichst viele Player von der Erfurt-Beule zu überzeugen.
1: Wenn ich gewinnen will, brauche ich 35 Stimmen im Bundesrat. Bundesrat ist ja Spielwiese der Länder. Bundestag spiele ich dann über die Fraktionen, aber Bundesrat kann ich ja selber beeinflussen.
0: Der Bundesrat. Wenn ein kleines Land wie Thüringen bei einer Neubaustrecke mitreden will, dann muss es schauen, dass es möglichst viele Stimmen im Bundesrat zusammenkriegt. Der Bundesrat muss zum Beispiel zustimmen, wenn das Bundesschienenwege-Ausbaugesetz geändert wird. Das wird geändert, wenn es einen neuen Bedarfsplan gibt. Und da steht drin, welche Strecken neu gebaut werden sollen und welche Strecken am wichtigsten sind. Für eine Mehrheit im Bundesrat braucht man 35 Stimmen. Thüringen hat 4.
1: Also müssen Sie erstmal gucken, dass ich die ostdeutschen Stimmen einsammle. Und dann gehe ich zu den eigenen in der eigenen Partei. Und am besten auch noch von den anderen. Und ganz am besten wird es eine einstimmige Entscheidung. Gibt's auch, aber ist eher selten.
0: Das Problem ist nur, Thüringen ist nicht das einzige Bundesland, das um VDE 8 mitspielt.
13: War Ihre größere Sorge, Erfurt kriegt VDE 8 nicht oder VDE 8 kommt gar nicht?
1: Erfurt kriegt VDE 8 nicht. Also ich erinnere mich noch gut an die Schlachten mit Kurt Biedenkopf, der natürlich völlig andere Interessen hatte und dem ich ein Stück weit auch verflucht hat dafür.
0: Kurt Biedenkopf, 12 Jahre lang Ministerpräsident von Sachsen. Und wie Vogel, CDU. Biedenkopf will VDE 8 nach Sachsen holen. Das wollte er schon in der ersten Runde, als sich Wissmann für die Erfurt-Beule entschieden hat, wegen der deutschen Einheit. Damals hat also Bernhard Vogel gewonnen.
13: Aber hatten Sie mal Sorge, dass es andersrum ausgeht? Dass Biedenkopf sich durchsetzt?
1: Ja, natürlich. Ja, selbstverständlich. Das war ja ein richtiger Gegner. Das war kein Selbstläufer. Natürlich.
14: Hallo, Frau Seidel. Ja.
15: Hallo, Johanna Voss.
14: Kommen Sie rein, Frau Voss.
15: Freut mich.
14: Nein, behalten Sie das an.
15: Ja?
14: Alles.
16: Dass die Thüringer ein bisschen gezittert haben, dass es auch anders kommen kann, gibt uns eigentlich ein Stück Recht, dass sie doch auch unsere Argumente als gar nicht so schlecht angesehen haben.
0: Sigrun Seidel, Team Sachsen.
16: Denen war sicher auch bewusst, dass wir recht gute Karten hatten.
0: Seidel ist schon in der ersten Runde dabei, als Kurt Biedenkopf schon mal versucht, VD8 nach Sachsen zu holen. Damals sitzt sie auch schon für die CDU im Sächsischen Landtag. Eine, die gerne nachdenkt, bevor sie was sagt.
16: Also für uns Sachsen war es eigentlich selbstverständlich, dass man sich nur für die kürzeste Verbindung entscheiden kann. Und die führt natürlich von München über Nürnberg, Hof, Leipzig nach Berlin.
0: München, Nürnberg, Hof, Leipzig, Berlin. Die Route, wenn man für die Neubaustrecke einfach ein Lineal nach Berlin legt. Die Viereckroute.
16: Es ging ja um eine schnelle Verbindung. Und was dann entschieden wurde über Erfurt, ist 90 Kilometer.

0: Erfurt, sondern geradeaus durch Sachsen durch. Und jeder Zug, der von Berlin nach München fährt, muss in Leipzig halten. Da fahren die Sprinter heute nämlich vorbei. Also das ist gemeint, wenn Thüringen sagt,
1: dann geht's nach Leipzig.
2: Und dass das nicht hätte gehen sollen, war uns bis zum Ende nicht klar geworden. Konnte uns in der Tat auch nicht wirklich zweifelsfrei vermittelt werden.
0: Team Sachsen ist immer noch überzeugt, unsere Route ist besser und unsere Route ist billiger. Und jetzt, wo VDE 8 über Erfurt erstmal gestoppt ist, jetzt will Sachsen doch nochmal versuchen, das Spiel zu drehen.
2: Da haben wir natürlich wieder alle Register gezogen, da haben wir nochmal fachlich das untermauert. Dann haben Gespräche stattgefunden, um diese Änderung, die damals ja technisch noch möglich war, in die andere Richtung zu lenken, zu unserem Gunsten, über unser Vogtland.
0: Eigentlich sieht es gar nicht so schlecht aus für Sachsen. Da sind einmal die Inner Workings der CDU. In den 90ern hatte sich Thüringen ja auch deshalb durchgesetzt, weil Bernhard Vogel sehr viel besser mit Kohl konnte als Kurt Biedenkopf. Aber Kohl ist jetzt nicht mehr Kanzler. Und der Baustopp ist ja vor allem deshalb gekommen, weil das Geld nicht reicht. Sachsen hat die Route, die weniger kostet. Und noch ein Problem ist gelöst. In Leipzig ist nämlich jetzt klar, dass der Citytunnel kommt. Die Sprinter könnten dann unter Leipzig durch in den Bahnhof fahren, ohne da im Kopfbahnhof umständlich umdrehen zu müssen. Team Sachsen hat das Gefühl, wir sind ganz gut aufgestellt.
2: Und daraufhin sind Ministerpräsident, Wirtschaftsminister, Staatssekretäre und so weiter nach Berlin gefahren und haben dort versucht, einen Stimmungswechsel herbeizuführen.
0: Auf der anderen Seite hat Team Thüringen Bernhard Vogel, der sich schon mal durchgesetzt hat. Außerdem den Vorteil, dass es für die Erfurt-Beule schon Baurecht gibt und das Argument, dass VDE 8 ja auch ein europäisches Projekt ist. Von Malmö nach Verona.
3: Wenn ich gucke und sage, das Verkehrsprojekt fängt da oben an, irgendwo in Malmö und hört unten in Verona auf und ich lege ein Lineal an, da führt das Lineal in der Mitte über Erfurt. Ich sehe da kein Sachsen, ich sehe da kein Leipzig etc. pp. Und das war eines meiner Lieblingsargumente, was ich gespielt habe.
2: Das ist ja schon fast ein Totschlagargument. Nein, europäisch und groß zu denken, ist ja das eine. Letztendlich waren wir Deutschen, aber für unser Stück selbst verantwortlich. Wir mussten das selber bezahlen, wir mussten das selber planen, wir mussten die beste Strecke finden. Und da zählt für mich jetzt Verona ja nur bedingt, wenn ich über Erfurt oder Leipzig rede.
3: Und ich kann ja nichts dafür, dass man nach Sachsen links ab muss. Wir wollten gerade runter, spart Geld.
4: Aber haben da nicht die Sachsen auch ein Lineal genommen und gesagt, Nö. Wir legen es mal von Nürnberg nach Berlin?
3: Nee, haben sie nicht gemacht.
2: Wir konnten jetzt durch Leipzig durch. Wir konnten damit schneller sein. Wir konnten damit vielleicht schneller sein als über Erfurt.
3: Man konnte ja nicht ernsthaft erwarten, dass Kurt Biedenkopf sagt, okay, ich sehe das ein, das kriegen halt die Thüringer.
2: Also den Thüringer Wald zu durchbohren, ist sicherlich keine preisgünstige Alternative gewesen.
3: Also überzeugen konnte man die Sachsen nicht. Das hätte ich auch nicht ernsthaft erwartet. Denn wenn ich Chef der sächsischen Staatskanzlei gewesen wäre, ich hätte ja einen Teufel getan. Ich hätte natürlich, Lineal gegen ein Zentimetermaß getauscht und hätte irgendwelche Schleifen da eingebaut. Und insofern ist das für mich völlig okay, wenn die anderen Kollegen das Gegenteil machen. Und am Ende gewinnt einer.
0: Kapitel 5. Die Entscheidung.
5: Hallo. Bitte rein. Reinhard.
6: Ja, schlagen Sie sich durch nach oben.
5: Ja, ich wollte die Hunde nicht verschrecken. Soll ich sie ausziehen? Die Schuhe?
6: Nee. Gottes Willen.
0: Ich bin in Saarbrücken zu Besuch, bei Reinhard Klimt.
6: Ja, alles gut, kommen Sie hoch.
5: Vielen Dank.
6: Ja, tschüss.
0: Als Müntefering Generalsekretär wird, da übernimmt Reinhard Klimt als Verkehrsminister. Auch SPD und auch Bahnminister, kein Straßenminister.
6: Du hast
7: Wenn hier jeweils.
8: Das schafft

0: Klimt werden wahrscheinlich viele nicht kennen, weil ein Jahr später ist Klimt auch schon wieder weg. In der Zeit Verkehrsminister, ein bisschen wie Verteidigung gegen die dunklen Künste.
1: Wow, Sie haben da ja eine ganz schöne Sammlung.
2: Ja.
0: Treppenhaus, Flur, Dachgeschoss, jeder Zentimeter steht hier voll mit Holzmasken und Skulpturen. Klimt sammelt afrikanische Kunst.
1: Ja. Hier oben ist das Arbeitszimmer.
2: Nee, das ist
1: das Sitzungszimmer. Sehr gut. Ja. Noch besser.
0: Ich darf mich hier zwischen den Masken auf einen prominenten Platz setzen.
2: Ja, hier, da haben schon Gerd Schröder, Joschka Fischer, Antje Vollmer, Oskar Lafontaine, Hans Eichel, vor allem mehrfach Hartmut Mehlon. Die haben alle da gesessen.
1: Auf diesem Platz hier?
2: Ja, oder da, egal. Ja.
0: Als Klimt Verkehrsminister wird, da weiß er schon, in 2 Monaten kommt der neue Bahnchef, Hartmut Mehlon.
3: Und er, Kommisskopf, war ja bei der Bundeswehr, glaube auch Verbindungsmensch, ich so der linke Vogel. Aber wir verstehen uns immer noch bestens und sind zum Beispiel zu Schröders 80. Geburtstag sind wir dann zusammengegangen, haben da zusammengesessen, übrigens dann mit Ramsauer auch noch und haben uns zu dritt bestens amüsiert.
0: Nach Müntefering, Ludewig, jetzt also Klimt, Mehlon.
3: Einfach gesessen, er war noch, hat noch in Heidelberg gewohnt und kam sonntags hier rüber. Ich habe Kuchen besorgt und dann haben wir hier ein paar Stunden gesessen und dann ist er wieder zurück nach Heidelberg.
0: Das ist Klimt wirklich wichtig. Mehlon und er, das passt. Später, nach der ganzen Verkehrsministergeschichte, wird Mehlon Klimt zur Deutschen Bahn holen, als Berater.
3: Also das ist eine Freundschaft, die da entstanden ist, die auch heute noch hält. Und im Grunde genommen habe ich nichts, was die ganze Bahnpolitik angeht, ohne Mehlon gemacht und er auch nicht ohne mich.
0: In der Bahnpolitik stehen ja gerade ein paar wichtige Fragen an. Jetzt, wo Ludewig weg ist, wie geht es weiter mit Netz 21? Was ist mit Stuttgart 21? Und was machen wir jetzt mit dem Baustopp für VDE 8?
3: Und dann sind sie alle bei mir, einer nach dem anderen, angetanzt, so möchte ich es sagen, und haben mich bearbeitet, Ministerpräsidenten, Oberbürgermeister, Landtagsab- und Bundestagsabgeordnete, nicht, die ja immer für ihre Wahlkreise gekämpft haben.
0: Klimt sagt, er lässt sich da nicht unter Druck setzen. Er entscheidet das einfach. Bleibt es beim Baustopp oder wird VDE 8 doch noch gebaut?
3: Das war wirtschaftlich eigentlich nicht zu verantworten mit den ungeheuren Investitionen, die mit den Tunnelbauten und sonst was, die ich übrigens auch besucht habe, ich habe sie mir angeguckt, sehr, sehr teuer war.
0: Genau deshalb gibt es ja den Baustopp, weil das Projekt nochmal durchgerechnet wurde mit dem Ergebnis, lohnt sich nicht. Und wenn ein Projekt durch diese Wirtschaftlichkeitsprüfung fällt, dann darf es eigentlich auch nicht umgesetzt werden.
3: Aber für mich war es eine politische Verbindung, wo also nicht nach den Kennzahlen Daumen hoch oder runter gesenkt werden darf, sondern das muss politisch sozusagen überwölbt werden.
0: Klimt will VDE 8 und Klimt will die Erfurt-Beule.
1: Darf ich da kurz nachfragen?
3: Ja.
1: Weil Sie gesagt haben, das war eigentlich für Sie klar, sozusagen von der klassischen Kosten-Nutzen-Rechnung geht das Ding nicht unbedingt auf, aber das ist eine politische Entscheidung. Ja. Wir wollen diese Strecke.
3: Ich will die Strecke, ja. Wir wollen. Ich habe gesagt, komm, lass die Bayern hier antanzen.
1: Aber eine politische Strecke, damit die Bayern schneller nach Berlin kommen? Oder eine politische Strecke, um Erfurt anzubinden?
3: Ja, das war natürlich eine Frage.
0: Klimt ist schon der Meinung, das erste Mal, als die Entscheidung für Erfurt ausgefallen ist, da ging es nicht unbedingt um die beste Route.
3: Aber Vogel hat sich dann eher durchsetzen können, mit seinen Forderungen über Erfurt zu gehen, als Biedenkopf, der immer Kohl gequält hat.
0: Und trotzdem ist das für Klimt gar keine Frage. Das wurde schon mal so entschieden und das bleibt jetzt auch so. VDE 8 geht über Erfurt.
3: Also das war das Erste, wo ich gesagt habe, das Bauen war fertig.
0: Letztes Kapitel. Nachspiel. Reinhard Klimmt ist schon der dritte Verkehrsminister, der sich für VDE 8 über Erfurt entscheidet. Und es passt ganz gut zu dieser Geschichte, dass das immer noch nicht die letzte Entscheidung ist. Bis es tatsächlich weitergeht, bis dahin wird es jetzt immer noch 6 Jahre dauern. Erst tritt Klimmt zurück wegen einer Finanzaffäre beim 1. FC Saarbrücken.
3: Wegen einer Petitesse.
0: Dann wird sein Nachfolger, Kurt Bodewig, wieder sagen, es ist noch alles offen. Und Team Thüringen und Team Sachsen werden beide nochmal zu Hartmut Medorn gehen, um ihren Case zu machen.
4: Und Herr Medorn hatte offensichtlich auch ein großes Herz für Thüringen. Sonst wäre sicherlich auch nicht zu Ende gebaut worden.
0: 2 Jahre später immer noch Baustopp und Bundestagswahlkampf. Und vielleicht erinnert sich Gerhard Schröder, dass das mit Wahlkampf und Baustopp gleichzeitig schon mal nicht so gut ausgegangen ist.
5: Diese Hochgeschwindigkeitsstrecke von Berlin nach Nürnberg wird jetzt gebaut.
0: Und danach dauert es immer noch 4 Jahre. Weil eine Neubaustrecke, die der Bundeskanzler haben will, der Bundesverkehrsminister, der Bundestag und der Bundesrat, die kann immer noch jedes Jahr scheitern. Im Haushalt.
1: Wann wussten Sie denn, wir haben gewonnen?
4: Tja, ich hätte fast gesagt, als weitergebaut wurde. Als dann in Anführungsstrichen beim Aufräumen wieder das Geld gefunden wurde auf einmal.
0: 2006, 6 Jahre nachdem VDE 8 eigentlich fertig sein sollte, wird weitergebaut.
1: Sind Sie da so ein bisschen auch persönlich stolz?
4: Ja, also ich, also genießen ist jetzt zu viel gesagt, sondern es ist eher so ein stiller Stolz, weil man sich eben sagt, das Ding nimmt einem keiner mehr weg. Das ist da, denn wenn es einmal gebaut ist, müssten Sie einen erstmal finden, der es wieder abbaut oder sagt, da fährt jetzt kein Zug mehr drauf.
6: Es konnte nur einen Gewinner geben. Das waren in diesem Moment die Thüringer. Die hatten es geschafft, wie auch immer, zu überzeugen. Und das muss man ihnen am Ende auch irgendwann gönnen.
0: Am Ende ist es für Team Sachsen auch wichtiger, dass VDE 8 überhaupt kommt. Auch wenn es die Thüringer kriegen.
6: Auch beim Fußballspiel spricht man von einer Schlacht, wenn es heiß herging. Am Ende reichen sich die Spieler und die Schiedsrichter die Hand, weil es immer noch Sport ist.
0: Neubaustrecken in Deutschland, das ist schon ein ziemlich seltsamer Sport. Weil es ist ja nicht nur bei VDE 8 so, dass am Ende alles viel länger dauert und viel mehr kostet als geplant. Und eigentlich geht's bei Neubaustrecken ja gar nicht darum, welcher Ministerpräsident den besseren Büchsenspanner hat. Eigentlich wäre es ja schon gut, wenn zumindest Bahnchef und Verkehrsminister wüssten, wer jetzt was entscheiden darf. Und vielleicht wäre es auch ganz gut, wenn man beim Aufräumen mal Geld fürs Bestandsnetz finden würde.
3: Also an mir hat's nicht gelegen. So. Also ich glaube, die Bahn hatte in der ganzen Zeit keine bessere Lobby in der Bundesregierung. Ich will nichts Negatives über meine Nachfolger sagen, aber...
1: Jetzt wollte ich Sie gerade dazu bringen. An wem hat es denn gelegen?
3: Nee, sage ich nicht.
0: Wer sagt denn jetzt, die Bahn soll sich selbst finanzieren, Gewinne machen, ins Ausland investieren, sparen?
3: Also dabei will ich auch nicht, sag mal, Medorn in Schutz nehmen, dass er da doch vielleicht zu viel an Strecken eingespart hat und an Weichen abgebaut hat, die man vielleicht doch noch hätte brauchen können. Also das mag wohl so sein. Also da fragen Sie mal selber dazu.
1: Da fragen Sie mal selbst.
3: Ja.
7: Okay, liebe Charlotte, hier kommt die Sprachnachricht, auf die du so scharf bist. Hartmut Medorn hat schon geschrieben, dass er parat ist, auf mich wartet. Ich bin schon ziemlich nervös. Oder sagen wir aufgeregt. Zum Beispiel bin ich gespannt, ob ich ihn erkennen werde. Noch gespannter bin ich natürlich, was er erzählen wird. Und ob er uns am Ende vielleicht doch das heiß ersehnte Interview noch gibt. Ja, gleich sind wir da. Heidelberg Hauptbahnhof.
0: Nächstes Mal.

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2: Hallo und herzlich willkommen bei Geschichten aus der Geschichte. Mein Name ist Daniel.
3: Und mein Name ist Richard.
2: Ja, und wir sind zwei Historiker, die sich Woche für Woche eine Geschichte aus der Geschichte erzählen, immer abwechselnd und immer so, dass der eine nie weiß, was der andere ihm erzählen wird.
3: Genau so ist es. Bevor es hier jetzt aber weitergeht, kommt noch eine kleine Werbeeinschaltung.
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3: Ende der Werbung.
2: Und Richard, herzlichen Glückwunsch zu Folge 573. 573. Genau. Da sind wir nämlich angelangt inzwischen bei unserem, wie du zu sagen pflegst, Werkel.
3: Bei unserem Werkel, ja.
2: Ja, Richard, haben wir irgendwelche hausmeisterlichen Themen zu besprechen?
3: Tatsächlich haben wir ein kleines hausmeisterliches Thema zu besprechen. Manche erinnern sich vielleicht, dass wir nach einer Folge, die du gemacht hast, und zwar über ein gewisses Radrennen in Frankreich, haben wir gesagt, so ein bisschen im Spaß, aber auch ernst, wer dort mitfährt, dem sponsern wir das Trikot.
2: Ja.
3: Ja. Und naja, die Zeit holt uns alle ein, auch in diesem Fall, dieses Radrennen Paris-Brest-Paris. Es findet nämlich nächstes Jahr statt und wir haben dazu ja damals auch schon ein eigenes Forum eingerichtet, wo sich die Leute anmelden haben können, die Interesse haben, mitzufahren und unser Trikot zu tragen. Und jetzt wird's ernst. Und wir haben uns zusammengetan mit einem Designer bezüglich des Trikots. Und wir würden jetzt im Grunde den Input jener Personen benötigen, die mitfahren und die auch schon in diesem Forum angemeldet sind, weil das schon so lange her ist, kann ich mir vorstellen, dass halt alle die Notifizierung und so weiter gekriegt haben. Deswegen, unsere Bitte, wer sich dort schon angemeldet hat, wer mitfahren will, bitte ins Forum schauen und mit unserem Designer Stefan kommunizieren, austauschen, damit wir wissen, was dann tatsächlich auf diesem Trikot sein soll, damit wir es alles in die Wege leiten können, damit es dann nächstes Jahr auch schon für die Qualifikationsfahrten zur Verfügung stehen kann.
2: Richtig. Und dann wird es die Möglichkeit geben, das Trikot vorzubestellen oder zu bestellen. Und das Rennen wird ja im August dann in Paris starten. Mhm. Und Richard, wir sollten uns langsam um ein Hotelzimmer kümmern.
3: So langsam, ja? Ja, Paris. Ich war noch nie in Paris.
2: Das wird das erste Mal sein. Wird fantastisch und wir werden dort sicher auch ein HörerInnen-Treffen machen.
3: Werden wir? Naja, halt. Ja, zumindest sicher. Mit jenen, die mitfahren.
2: Also beim Start werden wir auf jeden Fall euch anfeuern.
3: Natürlich. Sehr gut. Dann muss ich auch gleich auf den Atlas schauen, was alles so in Paris passiert ist. und mir die unterschiedlichen Orte raussuchen. Paris ist eine recht beliebte Stadt am Atlas.
2: Ja, da ist ja halt klar. Also ich meine Paris, London, das sind so die...
3: Paris, London, New York.
2: Ja. Wobei New York haben wir gar nicht so viel wahrscheinlich.
3: Ja, nicht so viel. Aber Paris und London, ja.
2: Gut. Apropos New York.
3: Oh. Ja.
2: Folge 572 habe ich letzte Woche bestritten und weißt du noch, worum es ging?
3: Ach so, ja, natürlich. Du hast über eine Rivalität, die ursprünglich eine Freundschaft war, zwischen dem berühmten Houdini und dem berühmten Sir Arthur Conan Doyle gesprochen. Und unter anderem kommt auch New York vor. Aber auch Atlantic City und auch Boston. Und London.
2: Sehr gut. Warst du schon mal in New York?
3: Nein. Ich war noch niemals in New York.
2: Ja, eben, das wollte ich jetzt hinaus.
3: Bin auch noch nie mit zerrissenen Jeans durch San Francisco gegangen.
2: Aber du warst ja über ein Jahr in den USA, oder?
3: Ja, aber da war ich im Midwest und habe vor allem die Bundesstaaten des Midwest kennengelernt und kennen und lieben gelernt.
2: Sehr gut.
3: Ja. Ich bin dann ein Flyover Country Boy.
2: Du bist nur zwischengelandet wahrscheinlich in New York.
3: Chicago.
2: Chicago, ja gut. Lass uns doch weitermachen mit der Geschichte. Hast du was vorbereitet, Richard?
3: Natürlich habe ich was vorbereitet, werter Daniel. Sollen wir direkt reinspringen?
2: Wenn du sonst nichts mehr hast, gerne.
3: Gut, Daniel. Frankfurt am Main, Frühjahr 1873. Seit dem 1. April kostet ein Glas Bier 4,5 Kreuzer. Was an sich keine besonders komplizierte Sache wäre. Es gibt allerdings keine Halbkreuzermünze. Wer 5 Kreuzer auf den Tisch legt, kriegt deshalb einen Gutschein über den fehlenden halben Kreuzer. Und beim nächsten Bier kann der dann eingelöst werden, allerdings nur bei diesem einen Wirt. Das heißt, der Wirt gibt das Papier aus und nur bei ihm bekommt man dann auch den Gegenwert. Dir kommt das jetzt natürlich bekannt vor. Ja, dir kommt das jetzt bekannt vor, und zwar aus unserem Crossover mit Tatort Geschichte.
2: Zu den Bierkriegen.
3: Richtig, die Frankfurter Bierunruhen. Und Hannes erklärt es dort auch sehr schön. Man zahlt also diese 5 Kreuzer, kriegt einen Halbkreuzer Gutschein zurück und der geht dann halt wieder nur bei diesem einen Wirt. Und wie das Ganze mit diesem Bierunruhen ausgeht, das beschreiben Hannes und Niklas in GAG 456. Und ich empfehle, da mal reinzuhören. Wir allerdings, wir widmen uns diesem Gutschein. Ja. Für solche Zettel, Marken oder Münzen, da gibt es im Englischen nämlich ein Wort, das ich in dieser Folge sogar einmal erwähne, nämlich Scrip. Scrip. Und Scrip ersetzt Geld, allerdings nur in einem begrenzten Bereich. Also eine Firma oder ein Unternehmer gibt es aus und verspricht dafür einen bestimmten Gegenwert. Und in Frankfurt, da hängt an so einem Stück Papier ein halber Kreuzer und in anderen Fällen allerdings, da hängt dran bald ein ganzer Haushalt. Daniel, ich erzähle dir in dieser Folge von Geld, das man nur an ganz bestimmten Orten ausgeben kann. Wir kommen dabei in Bergbausiedlungen, in denen man bei derselben Firma arbeitet, einkauft und zur Miete wohnt. Und wir treffen einen Bergmann aus einem Lied. Ja, ein Lied, in dem er singt, er schulde seine Seele dem Unternehmensladen. Und die Frage ist, wie kann ein Unternehmensladen jemanden so weit an sich binden? Und die weitere Frage ist, stimmt es überhaupt genau so, wie es beschrieben wird?
2: Fantastisch, Richard. Ich freue mich schon.
3: Sehr gut. Herr Daniel, beim Frankfurter Wirt, da kann man den Gutschein liegen lassen und sich sein nächstes Bier einfach woanders holen. Ja, dann verliert man halt diesen halben Kreuzer. Schwieriger wird das Ganze, wenn man von dem Mann hinter dem Ladentisch auch seine Arbeit bekommt. Und deshalb springen wir jetzt einmal zu Nagelmachern. Und zuerst hören wir kurz mal in der Fabrik rein, die sich ein französischer Schriftsteller ausgedacht hat. Also wir hören nicht wirklich rein, sondern wir stellen uns vor, wie sich's anhört. Stendhal hat geschrieben Le Rouge et Le Noir, auf Deutsch Rot und Schwarz, wahrscheinlich sein berühmtester Roman. Und der beginnt in einem Ort namens Verrières. Und wer in dieses Städtchen in der Franche-Comté kommt, der hört einen ziemlichen Lärm. Ein Bach treibt dort ein großes Wasserrad an und dieses Rad, das hebt 20 schwere Hämmer, die immer wieder auf Eisen schlagen. Und junge Arbeiterinnen, die schieben die Eisenstücke drunter und so entstehen jeden Tag tausende Nägel. Die Fabrik gehört einem gewissen Monsieur de Renal, dem Bürgermeister von Verrières. Und wer hier für ihn arbeitet, hat also denselben Mann als Fabriksbesitzer und als Bürgermeister vor sich. Den Ort und den Bürgermeister, den hat sich Stendhal ausgedacht. Ja. Die Maschinen allerdings, die immer mehr Nägel herstellen, die gibt's zur selben Zeit allerdings auch außerhalb seines Romans. Auf der anderen Seite des Ärmelkanals, im englischen Black Country, westlich von Birmingham, da arbeiten viele Familien sogar noch von Hand. Ja, ihre kleinen Werkstätten, die stehen oft direkt neben dem Haus, dort erhitzen sie Eisen, schlagen draus die Nägel. Sie müssen dabei recht schnell sein und auch die richtigen Maße treffen, damit sich diese Nägel dann auch verkaufen lassen. Allerdings, wer kauft ihre Nägel, wenn Maschinen ebenfalls schon solche herstellen? seit dem Ende des 18. Jahrhunderts nämlich verlieren diese Handwerkerinnen und Handwerker nach und nach Aufträge an eben diese maschinelle Produktion. 1818 gibt es ungefähr noch 60.000 Nagelmacher. 1871 zählt eine britische Untersuchungskommission nur mehr ungefähr 25.000. Die Familien arbeiten daheim an ihren Nägeln, aber es werden halt immer weniger von ihnen. Und an das Eisen kommen viele über einen Zwischenhändler, der oft als Fogger bezeichnet wird. Und dieser Fogger, der gibt der Familie das Material, nimmt dann später die fertigen Nägel entgegen und rechnet die Arbeit ab. Oft betreibt dieser Fogger aber auch einen Laden. Und dort soll die Familie dann auch einkaufen. Vor dieser Untersuchungskommission, die ich erwähnt habe, einer Royal Commission, da sitzt 1871 ein Nagelmacher, der 12 Schilling in der Woche verdient. Und von diesen 12 Schilling, da muss er den größten Teil in diesem Laden des Foggers ausgeben. Kauft er dort zu wenig, dann beschwert sich auch dieser Fogger. Also der Nagelmacher erzählt, wie so ein Gespräch klingt. Der Fogger sagt zum Beispiel: "Well, you don't spend enough money and if you don't spend more money, of course you cannot look to me for work." Also, sie geben nicht genug Geld aus und wenn sie nicht mehr ausgeben, können sie natürlich nicht erwarten, dass ich ihnen Arbeit gebe. Bedeutet also, der Nagelmacher, der kommt mit seinen fertigen Nägeln zu diesem Fogger, um abzurechnen, der setzt fest, was die Arbeit wert ist. Er weiß aber auch, wie viel die Familie bei ihm eingekauft hat. Und wenn ihm das zu wenig ist, dann verweigert er dem Nagelmacher beim nächsten Mal einfach das Eisen. Kann also so gut den Nägel machen, wie er will, ohne das Eisen und ohne jemanden, der ihm dann auch diese Nägel abnimmt, verdient er einfach nichts mehr.
2: Also er ist im Grunde vollkommen abhängig.
3: Genau. In England läuft dieses System zu jener Zeit unter dem Namen Truck. Mit einem Lastwagen hat das nichts zu tun. Das ist im Grunde ein Wort, das Tauschen bedeutet, kommt vom französischen Troquet. Der Lastwagen hat seinen Namen vom griechischen Trochos, dem Rad. Klingen nur zufällig gleich. Aber auf jeden Fall ist es das sogenannte Truck-System. Also die Arbeiterinnen und Arbeiter, die kriegen Waren oder Gutscheine als Lohn, kaufen dann auch auf Vorschuss oder müssen ihr Geld in einem bestimmten Geschäft ausgeben. Und manchmal zieht der Arbeitgeber dann die Einkäufe auch gleich bei der Abrechnung ab. Scrip, was ich vorhin beschrieben habe, also diese Marken oder die Zettel, die kann man dafür verwenden. Es geht aber auch ohne. Ja. Also der Nagelmacher kann seinen Lohn schon in Geld ausbezahlt bekommen und trotzdem gezwungen sein, bei diesem Fogger einzukaufen. Und im Laden dieses Foggers kann derselbe Einkauf auch recht teuer sein. Also ein erfahrener Nagelmacher rechnet der Kommission 1871 vor, dass ihn jeder Schilling dort 13 Pence mehr kostet als im günstigeren freien Laden. Es gibt andere Unterschiede, mehr oder weniger, aber es kommt immer ein bisschen darauf an, bei welchem Meister oder Fogger du einkaufst. Billiger einkaufen gehen bedeutet dann halt allerdings auch, dass man in einer schlechten Auftragslage als einer der Ersten dann kein Eisen mehr von diesem Fogger kriegt. Und wie du an der Existenz dieser Kommission wahrscheinlich schon gemerkt hast, der Staat will dabei natürlich nicht einfach zuschauen. Ja. Also schon 1831, da steht im sogenannten Truck Act, dass der Lohn mit Current Coin of the Realm bezahlt werden muss, also mit gültigen Münzen des Königreichs. Und es darf auch nicht vorgeschrieben werden, wo die Beschäftigten das Geld ausgeben. Also wer seinen Arbeiterinnen und Arbeitern Waren liefert, hat damit deren Lohn noch nicht bezahlt. Das Gesetz sagt also sehr ausdrücklich, welches Geld der Arbeitgeber verwenden muss. Die Wirtschaftshistorikerin Elaine Tan, die interpretiert diese Truck-Gesetze deshalb vor allem auch als Geldpolitik. So, da geht es nicht in erster Linie um den Arbeitnehmerinnen-Schutz, sondern der Staat will selbst bestimmen, welches Geld umläuft. Du hast ja mal Erfolge gemacht über das Wunder von Wörgl.
2: Ja, ja, mit dem Schwundgeld.
3: Mit dem Schwundgeld, genau. Nur kurz, da ist eine Tiroler Marktgemeinde im Jahr 1932 und die gibt eigene Arbeitswertbescheinigungen aus, mit denen sie öffentliche Arbeiten bezahlt und die Geschäfte im Ort freiwillig annehmen. Und die Österreichische Nationalbank setzt dem Ganzen im Jahr 1933 ein Ende. Ja, da werden diese Scheine wieder eingezogen. Damit enden aber auch schon ein bisschen die Gemeinsamkeiten zwischen dem Truck-System und dem Wörgler-Freigeld. Also die Geschäfte in Wörgl, die können diese Scheine ablehnen Unser Nagelmacher allerdings, der muss beim Einkauf dran denken, ob ihm der Meister weiterhin sein Eisen gibt.
2: Aber ich meine, die Motivation dahinter ist natürlich eine andere, weil beim Wörglergeld ging es ja darum, der Geldentwertung, der Deflation entgegenzuwirken, genau, und zu sagen, okay, euer Geld verliert einfach immer wieder an Wert, ihr müsst das Geld ausgeben.
3: Richtig, also da geht es nicht darum, dass hier, also da geht es um die Bekämpfung eines anderen Problems, aber sowohl beim Truck-System in Großbritannien als auch beim Freigeld hat der Staat ein Problem damit, dass hier was ausgegeben wird, worauf sie eigentlich das Monopol haben.
2: Ja.
3: Diese Truck-Regeln, die betreffen übrigens auch britische Kohlegruben, die Collieries. Als diese Kommission 1871 Menschen befragt, da kommt der größte Teil dieser Fälle, die beschrieben werden, aus dem Bergbau und aus der Verarbeitung von Mineralien. Also 40 Jahre nach dem Gesetz von 1831 erzählen sie noch immer, wie die Arbeitgeber ihnen beim Einkaufen dreinreden. Solche Firmenläden, die gibt es aber nicht nur in Großbritannien. Und dafür springen wir jetzt in die Appalachians, ja, die Appalachen, dieses lange Gebirge im Osten der USA. Und während du bei den Nagelmachern was von einer fiktiven Nagelfabrik in Frankreich gehört hast, lass mir hier ein bisschen was über einen Bergmann aus dem Song 16 Tons erzählen. Weiß nicht, ob du ihn kennst, aber der Refrain, der Refrain dieses Songs geht so. 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Also auf Deutsch, du lädst 16 Tonnen und was hast du davon? Wieder einen Tag älter und noch tiefer in den Schulden. Petrus, ruf mich nicht zu dir, ich kann nicht gehen, ich schulde meine Seele dem Firmenladen. Der Musiker Merle Travis, der schreibt dieses Lied im Jahr 1946 und Tennessee Ernie Ford, der macht es 1955 dann zum Riesenerfolg. Und es erzählt halt von einer ziemlich aussichtslosen Situation. Dieser Mann schaufelt den ganzen Tag Kohle und am Abend hat er dann trotzdem mehr Schulden als am Morgen. Er kann nicht einmal sterben, weil er eben dem Firmenladen seine Seele schuldet. Ist natürlich ein Bild von Ausbeutung. Das hängen bleibt, du kannst arbeiten, so viel du willst, du kommst aus deinen Schulden nicht mehr raus. Und wenn man sich vorstellt, wie die Menschen in solchen Bergbausiedlungen gelebt haben, hat man schnell einmal genau diese Art von Bergmann im Kopf. Jetzt gibt es allerdings einen Historiker, der sich Firmenunterlagen angeschaut hat, ehemalige Bewohnerinnen und Bewohner solcher Orte befragt hat, ein gewisser Crandall Shiflett. Sein Buch heißt Coal Towns. Und in diesen Erinnerungen, die er aufgeschrieben hat, da begegnen uns Menschen, deren Leben ziemlich unterschiedlich ausschauen. Ja, manche erzählen von ihren Schulden, andere davon, wie viel besser sie es nach dem Umzug in so eine Coal Town gehabt haben. Es fängt vielleicht bei einer kleinen Sache an, bei diesen 16 Tonnen. Ja, als durchschnittliche Tagesleistung in den 1920er Jahren nennt Shiflett nämlich 8 bis 9 Tonnen. Interessanterweise, einer der Bergleute, die er befragt, ein gewisser Jay Watkins, der hat sogar mit dem Vater von Merle Travis gearbeitet, also mit dem Vater von dem, der das Lied geschrieben hat. Und dieser Jay Watkins, der sagt, dass diese 16 Tonnen so eine besondere Probe für jemand Neuen war, der gerade gekommen ist. Ja, also die älteren Bergleute, die nehmen sich da an dessen ersten Tag ein bisschen zurück, damit der Neue dann diese Menge laden und zeigen kann, was er schafft. 16 Tonnen. Im Lied wird aus dieser besonderen Leistung dann der tägliche Alltag. Beim Zuhören versteht man aber halt trotzdem, wie hart dieser Mann, der da von seinen Problemen singt, arbeitet. Wir schauen uns jetzt aber vor allem auch an, wie diese Schulden entstehen, die er abarbeiten muss. Was kauft er in diesem Laden? Was wird ihm vom Lohn abgezogen? Und vielleicht auch die Frage, kann er einfach woanders hingehen? Ja? Fangen wir zuerst beim Laden an. Warum baut so eine Kohlefirma überhaupt so ein Geschäft? Es ist ja so, so eine Kohlefirma, die in einer dünn besiedelten Gegend eine neue Grube öffnet, die braucht Leute, die dort Kohle abbauen. Unter Tag arbeiten in diesen amerikanischen Kohlegruben damals fast ausschließlich Männer. Also viele kommen aber mit ihren Familien oder holen sie nach. Die Frauen, die versorgen dann meist den Haushalt und die Kinder. Manche verdienen mit Waschen oder als Verkäuferinnen Geld dazu oder sie nehmen andere Bergleute auf, kochen für sie und vermieten ihnen ein Bett. Auch von sowas lebt so eine Familie in so einem Ort. Die Menschen, die dann dort hinziehen, die brauchen also Häuser und einen Ort, an dem sie Lebensmittel kaufen können. Und in der Nähe gibt es meistens weder das eine noch das andere. Also niemand weiß ja am Anfang, ob diese Grube wachsen wird, ob sie eventuell mit einer kleinen Belegschaft auskommen oder ob sie vielleicht bald wieder schließen wird. Und für einen freien Händler ist das ein ziemliches Risiko. Ja, der müsste einen Laden aufmachen, ohne zu wissen, wie lange seine Kundschaft hier überhaupt Arbeit haben wird. Viele warten lieber deshalb, ja, bis sie über zum Beispiel über eine Bahnlinie oder eine größere Straße Leute aus mehreren Gruben erreichen können. Die Kohlefirma allerdings, die kann so lange nicht warten. Ja. Also die Bergleute und ihre Familien, die brauchen jetzt was zu essen und sie brauchen jetzt auch ein Dach über dem Kopf. Also bauen sie die Häuser und eröffnen den Laden einfach selber. Diese Orte, die heißen dann Company Towns. Zur Firma gehört dann neben der Grube auch ein großer Teil dieser Siedlung und wer hier eine Stelle annimmt, kann gleich auch ein Firmenhaus mieten und im Firmenladen einkaufen. Später kommen vielleicht andere Händler dazu, aber zuerst einmal ist es nur die Firma. Ein gewisser Hilton Garrett, der steigt 1923 in Alabama in einen Zug. Er will nach Wheelwright im Osten von Kentucky, einer Bergarbeitersiedlung der Inland Steel Company. Garrett ist schwarz. Ein Freund ist schon dort und der hat ihm geschrieben, dass Männer gebraucht werden, also fährt Garrett hin, zuerst einmal allein. Er arbeitet bis zum ersten Zahltag und holt dann seine Frau nach. Und die Kohlefirmen, die brauchen um 1900 und dann vor allem nochmal während des Ersten Weltkriegs besonders viele Arbeiter. Ja. Auf den Farmern in den Bergen, da reicht's für viele ohnehin immer. Ja. Werden zum Beispiel diese Höfe da immer weiter aufgeteilt, dann bleibt für die nächste Generation zu wenig Land. In der Mine allerdings, da kann man mehr verdienen. Und die Firmen werben Leute an, bauen Häuser, damit sie eben auch ihre Familien mitbringen können und bleiben können. Mhm. Und dieser Garrett, dieser Hilton Garrett, der braucht nach seiner Ankunft zuerst einmal Geld, bevor er seine Frau nachholen kann und wartet eben da auf den ersten Zahltag. Und wie so ein Zahltag abläuft, das können wir uns aus der Erzählung aus einem anderen Kohleort anschauen, nämlich Stoneega im Südwesten von Virginia. Dort sitzen nämlich über dem Firmenladen die sogenannten Payroll Clerks, also die Angestellten der Lohnabrechnung. Also unten kauft die Familie Lebensmittel ein, oben rechnen sie dann aus, wie viel der Bergmann verdient hat und was ihm davon ausgezahlt wird. Und um zu verstehen, was diese Clerks da oben abrechnen, müssen wir jetzt kurz einmal mit so einem Bergmann unter Tage gehen. In der Zeit, in der wir uns gerade befinden, da wird die Kohle noch von Hand abgebaut. Und so ein Bergmann, der arbeitet dann in seinem eigenen Abschnitt am Flöz, also an der Kohleschicht. Er legt sich auf die Seite oder auf den Rücken und schlägt dann mit der Spitzhacke unten so einen keilförmigen Spalt in die Kohle. Dann bohrt er Löcher, füllt Schwarzpulver ein und sprengt das Ganze. Und die gelöste Kohle, die schaufelt er dann in einen Wagen. Und bezahlt wird er nach den Tonnen, die er aus der Grube bringt. Ja. Mit dem Pulver, das er verwendet, muss er deshalb aufpassen. Nimmt er zu wenig, bleiben große Brocken, die er noch einmal zerkleinern muss. Nimmt er zu viel, wird aus einem Teil der Kohle ein feiner Staub und dafür kriegt er nichts. Außerdem kann die Sprengung auch das Dach schwächen. Ja. Ist immer eine Gefahr. Die Spitzhacke, die Schaufel, seine Lampe und die ganzen anderen Arbeitsgeräte, die muss er selber kaufen. Die muss er auch selber warten. Und oben im Lohnbüro, da führen die Clerks dann darüber ihre Listen. An welchen Tagen hat der Mann gearbeitet, wie viele Wagen hat er beladen. Unten im Laden

0: einen Arzt kommen hat müssen.
1: Mhm.
0: Beim Nagelmacher, wenn du dich erinnerst, da geht ja auch das Eisen durch die Hände des Foggers und hier rechnet die Firma sogar das Pulver ab, mit dem der Bergmann die Kohle aus dem Berg holt. Was dann übrig bleibt, das bekommt er am Fensterbar ausbezahlt. Bei manchen Minen in Virginia und West Virginia, da machen solche Abzüge nach 1900 ungefähr 30-50% der Lohnsumme aus. Was bedeutet, dass ein nicht unerheblicher Teil schon für Wohnen, für Versorgung und für die Arbeit ausgegeben wird, bevor die Männer ihr Bargeld überhaupt abholen können. Der Firmenladen kann die Familie also schon vor dem Zahltag mit Lebensmitteln versorgen. Die Firma weiß ja, was der Bergmann verdient und zieht es dann einfach vom Einkauf ab. Und das ist jetzt auch ein Grund, warum es nicht so viele freie Händler gibt. Ja, weil ein freier Händler, der weiß bei einem neu angekommenen Bergarbeiter viel weniger über dessen Einkommen. Und wenn der seine Rechnung nicht bezahlt, dann kann der freie Händler sie ihm nicht einfach vom Lohn abziehen. Und hier kommt jetzt vor allem auch wieder Scrip ins Spiel. Für den Vorschuss im Company Store, da kann sich der Bergmann nämlich diese Marken oder Zettel holen, die er dann im Laden ausgibt. Oder der Clerk schreibt den Einkauf einfach auf sein Konto. Braucht es ja nicht mal die Marke, aber diese Scrip-Marken, die werden für solche Dinge verwendet. Laden und Scrip gehören also oft zusammen und für die Firma haben solche Vorschüsse auch noch einen anderen Vorteil. Sie müssen nämlich weniger Bargeld ins abgelegene Camp bringen und müssen es auch nicht bewachen. Die Tennessee Coal Iron and Railroad Company, TCI, die prägt zum Beispiel eigene Kupfermarken vom Penny bis zum Dollar. Andere Firmen, die machen ihren Scrip aus Papier, aus Karton oder aus Plastik. Edith Shoemaker, eine Frau, deren Erinnerungen Shiflett auch aufgeschrieben hat, die erwähnt Marken aus hartem Karton oder Plastik und wenn die aneinander schlagen, dann klappert's und die Bergleute nennen sie deshalb auch Clacker. Clacker. Also jetzt wissen wir, wie die Firma den Lohn abrechnen und wie man schon vor dem Zahltag im Laden einkaufen kann. Aber wie lebt sich's eigentlich in so einem Ort? Auch dafür hat Shiflett Menschen befragt, die dort aufgewachsen sind. Und was sie erzählen, das hängt auch stark davon ab, wie die Familie vorher gelebt hat. Und vor allem auch, ob das Geld bis zum nächsten Zahltag reicht. Eine gewisse Melba Kissier, die kommt 1944 mit ihrem Vater nach Tosina in Alabama. Wo sie ursprünglich gelebt haben, auf einer Farm in Tennessee, da hat sie zum Beispiel durch die Ritzen im Fußboden die Hühner, die unterm Haus herumgelaufen sind, beobachten können. In Tosina, da bezieht die Familie jetzt ein gestrichenes Haus mit Tapete. Es gibt elektrisches Licht, es gibt fließendes Wasser, es gibt ein Telefon, es gibt ein Klo mit Spülung. Und für sie ist dieser Umzug zuerst einmal ein Aufstieg. Ja, also gerade von dieser Toilette mit Spülung wird sie später dann mit großer Begeisterung erzählen. Und Tosina gehört TCI, also der Firma mit den Kupfermarken. Bei Birdie Kyle, da geht es in der Erinnerung an den Firmenort, wo sie lebt, vor allem darum, wie die Familie bis zum nächsten Zahltag durchkommt. Sie wächst in Cabin Creek in West Virginia auf, in einer Familie mit 12 Kindern. Und werden die Vorräte knapp, dann kann ihr Vater Scrip als Vorschuss auf den nächsten Lohn holen. Die Familie kauft dann sofort Lebensmittel und beim Zahltag fehlt halt dann dieser Betrag beim Bargeld. Oder die Familie versucht, ohne weiteren Vorschuss auszukommen. Dann streckt die Familie einfach ihre Vorräte und das Eingekochte, bis wieder Geld ausbezahlt wird. Und Birdie Kyle nennt das den Scrip Battle, den Scrip Kampf. Sie schreibt, "Usually our family, due to its size, lost the Scrip Battle." Also, bedeutet so viel wie bei unserer großen Familie, haben wir diesen Kampf meistens verloren. Diesen Vorschuss zu brauchen, heißt allerdings auch noch nicht, dass die Familie von Zahltag zu Zahltag mehr Schulden anhäuft. Also zuerst einmal bedeutet es, dass sie einfach einen Teil des nächsten Lohns schon ausgeben. Bei Birdie Kyle wird aber klar, wie knapp dieses Geld zwischen diesen Zahltagen ist. Auch wer auf eine andere Zahlung warten muss, kann Scrip bekommen. In Stoneager zum Beispiel überbrücken verletzte Arbeiter damit die Zeit bis zur gesetzlichen Unfallentschädigung und manchmal holen Bergleute gemeinsam auch einen Vorschuss um einem Kollegen zu helfen. Eine gewisse Annie Kelly erinnert sich auch an die Frauen, die am Morgen in diesen Laden gehen, um einzukaufen. Sie haben daheim keinen Kühlschrank, können frische Sachen also nicht lang aufheben und im Laden holt ein Clerk für sie dann die Bestellung aus den Regalen. Du hast in deiner Folge über Piggly Wiggly, GRG 56, erzählt, wie sich das mit der Selbstbedienung verändert hat. Ja. Mhm. Man geht selbst durch den

0: Laden nimmt die Waren aus dem Regal. Hier sagen die Frauen jetzt noch dem Angestellten, was sie brauchen. Und während sie warten, erzählen sie einander dann auch so, was es Neues gibt. Danach müssen sie wieder heim, kochen, waschen und sich um die Kinder kümmern. Annie Kelly erzählt auch, wie aufwendig das Waschen ist. Ein oder zwei Tage in der Woche sind für die Wäsche mit Waschbrett und Waschbottich vorgesehen. Und auch das Bad nach der Schicht macht Arbeit. Also solange es keine Badeanstalt gibt, muss das Wasser dafür zuerst einmal herangekarrt werden und auf dem Küchenherd erhitzt werden. Und du kannst dir vorstellen, jemand, der aus so einer Kohlenmine kommt, braucht ziemlich viel Wasser, um sich zu reinigen.
1: Das zu waschen und auch die Wäsche natürlich, also die ist ja sicher extrem eingeschwärzt.
0: Ja. Endosina bedient der Company Store übrigens weiße und schwarze Bewohner getrennt.
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1: Wenn über den Parlamentarischen Rat gesprochen wurde in den 1950er, 1960er Jahren, dann war da eigentlich immer nur die Rede von den Vätern des Grundgesetzes. Mütter hatte das Grundgesetz in diesen Jahren, in der Öffentlichkeit zumindest, keine. Und tatsächlich waren es vor allem Männer, die im Parlamentarischen Rat über Menschenwürde und Bundesflotte gestritten haben. 61 Männer, um genau zu sein. Und 4 Frauen. Lange hatte man die in der öffentlichen Debatte vergessen. Erst nach einigen Jahrzehnten rückten sie nach und nach in den Fokus. Mir drängt sich aber ganz unweigerlich die Frage auf, hätte das Grundgesetz ein anderes sein können, wenn statt 4 Frauen 40 daran mitgearbeitet hätten? Also machen Frauen anders Recht als Männer? Und queere Menschen, Menschen mit Behinderung, Gläubige und Nichtgläubige, mit Migrationshintergrund und ohne? Mein Name ist Rabea Schlotz und das hier ist die 5. Folge von In guter Verfassung, das Grundgesetz für morgen. Unser Thema heute, Identität im Recht. Hi.

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1: Der 1. Oktober ist der Tag der älteren Menschen. Jedes Jahr machen Vereine und Institutionen auf die Rechte und Belange von SeniorInnen aufmerksam. Auch 2022 war das so. Damals sagt die Antidiskriminierungsbeauftragte der Bundesregierung, Ferda Attermann, ich zitiere kurz, diese Form von Diskriminierung wird noch immer unterschätzt, weil Vorbehalte tief sitzen und diskriminierendes Verhalten oft als normal gesehen wird. Zitat Ende. Sie fordert deswegen unter anderem, dass auch das Alter explizit in Artikel 3 Absatz 3 des Grundgesetzes aufgenommen wird. Bislang steht da, ich lese mal eben vor, niemand darf wegen seines Geschlechtes, seiner Abstammung, seiner Rasse, seiner Sprache, seiner Heimat und Herkunft, seines Glaubens, seiner religiösen oder politischen Anschauungen benachteiligt oder bevorzugt werden. Niemand darf wegen seiner Behinderung benachteiligt werden. Und Alter, das sollte da eben auch explizit erwähnt werden, findet Attermann. Sven Lehmann hat ein ähnliches Anliegen. Er ist Queer-Beauftragter der Bundesregierung und er möchte Artikel 3 Absatz 3 des Grundgesetzes auch ändern. Die sexuelle Identität solle aufgenommen werden. Der Wunsch, dass die eigene Identität vom Grundgesetz auch wiedergespiegelt wird, wahrgenommen wird und anerkannt, ja vielleicht sogar respektiert wird, ist also scheinbar da. Identität spielt eine wichtige Rolle und das in so ziemlich allen gesellschaftlichen Bereichen und eben auch im Recht. Dabei gibt es zwei Seiten. Wie unterschiedliche Identitäten das Recht prägen, das ist unsere heutige Folge, und wie das Recht die einzelnen Identitäten einer Gesellschaft prägt. Darum geht's dann in zwei Wochen. Um zu verstehen, wie Grundgesetz und Identität verbunden sind, springen wir einmal 76 Jahre zurück.
2: Meine Damen und Herren, ich erfülle zunächst eine Pflicht, die mir auch eine große Ehre und Freude ist, indem ich alle Erschienenen herzlich für ihr Erscheinen hier zu danken habe.
1: Es ist der 1. September 1948. Der Parlamentarische Rat konstituiert sich im Museum Alexander König in Bonn. Zwischen reservierten Zebras und alten Wahlskeletten begehen die Abgeordneten mit ihren Gästen einen Festakt und einen Auftakt auch.
2: Dass es uns nicht vergönnt ist, hier in unserem Kreise frei gewählte Vertreter des ganzen Volkes versammelt zu sehen.
1: Zuvor wurden die 65 Abgeordneten von den 11 westdeutschen Landesparlamenten bestimmt und entsandt. 61 Männer, 4 Frauen. Interessant dabei, die Abgeordneten des Parlamentarischen Rats wurden nicht vom Volk gewählt.
3: Man war eigentlich der Meinung, weil ja in den Landtagen überall gewählt war, dass man in sozusagen spiegelbildlich zur Anzahl der Parteienverhältnisse in den Landtagen der westdeutschen Länder eben dann die Abgeordneten delegiert. Also so gesehen ist das richtig, es ist ein Delegiertenparlament gewesen, es sind keine frei gewählten Abgeordneten gewesen, wie wir das ja heute für den Bundestag kennen.
1: Das sagt Michael Feldkamp.
3: Das ist schon auch ein gravierender Unterschied zur Weimarer Nationalversammlung, aber das war ja eben genau der Punkt. Man wollte eben ja nur ein Provisorium, man wollte keine Verfassung, sondern nur ein staatsähnliches Gebilde, hieß es auch damals schaffen und eine Grundordnung zu schaffen, unter der man dann eben auch Deutschland vereinigt.
1: Michael Feldkamp ist Historiker und im Parlamentsarchiv des Bundestages tätig. Außerdem hat er zahlreiche Bücher geschrieben, unter anderem eines der wichtigsten Werke über den Parlamentarischen Rat. 2019, als wir die erste Staffel des Grundgesetz-Podcasts gemacht haben, habe ich mit ihm eine Bonusfolge zum Parlamentarischen Rat aufgezeichnet. Und von da stammen auch seine Aussagen und Einschätzungen für die heutige Folge. Ich packe euch den Link zu seinem Interview von damals in die Shownotes, dann könnt ihr da auch nochmal genauer reinhören. Er hat wirklich viele tolle Dinge erzählt. Aber zurück zu unserer heutigen Folge. Ich gebe zu, als ich zum ersten Mal gehört habe, dass 4 Frauen Mitglieder des Parlamentarischen Rates waren, da war ich fast schon ein bisschen überrascht, dass überhaupt Frauen entsandt wurden. Beziehungsweise es hätte mich zumindest nicht überrascht, wenn es nur Männer gewesen wären. Aber?
4: Also überraschend ist es, glaube ich, nicht, weil es schon auch zu der Zeit, als der Parlamentarische Rat eingesetzt wurde, doch sehr aktiv, politisch sehr aktive Frauen gab in den Parteien, die sich auch teilweise dann als Frauen in den Parteien nochmal besonders vernetzt haben.
1: Das sagt Dana Sophia Valentina. Sie ist Juniorprofessorin für öffentliches Recht an der Uni Rostock und hat sich ausführlich mit der Geschichte des Parlamentarischen Rates beschäftigt.
4: Es gab auch schon in der Weimarer Republik einige Parlamentarierinnen. Also von daher, dass Frauen dabei waren, war jetzt, glaube ich, erstmal so nicht weiter überraschend. Es sind natürlich nicht besonders viele. Und die Frage ist vielleicht auch so ein bisschen, wie kam es eigentlich dann zu den vier Frauen, die Mitglieder waren des Parlamentarischen Rats?
1: Schauen wir uns die vier Frauen also mal etwas genauer an. Wir haben Dr. Helene Weber. Bei den ersten Wahlen nach Einführung des Frauenwahlrechts wird sie 1919 für die Zentrumspartei in die Weimarer Nationalversammlung gewählt und später ist sie auch Mitglied des Preußischen Landtages. Unter den Nationalsozialisten wird Weber aus ihrem Amt als Ministerialrätin entlassen und nach Ende des Zweiten Weltkriegs wird sie in den Nordrhein-Westfälischen Landtag gewählt. Und der schickt sie dann schließlich in den Parlamentarischen Rat, dann aber schon für die CDU.
4: Helene Weber zum Beispiel und auch Helene Wessel, die haben sich ganz engagiert eingesetzt für das Elternrecht. Das war ja eher so ein Thema der katholischen Kirche, dass das verankert werden sollte.
1: Helene Wessel ist die zweite Frau im Parlamentarischen Rat.
4: Helene Wessel hat zu sehr vielen Themen sich eingebracht, weil sie natürlich auch fürs Zentrum unter nur zwei Mitgliedern war und dementsprechend besonders beansprucht war, auch in allen Fachgremien mitzuwirken.
1: Helene Wessel tritt der Zentrumspartei 1917 bei und wird später jüngste Abgeordnete ihrer Partei im Preußischen Landtag. Als gelernte Jugend- und Wirtschaftsfürsorgerin, das lässt sich heute wohl am besten mit Sozialarbeiterin übersetzen, wird sie in ihrer Fraktion Expertin für Sozialpolitik. Für soziale Grundrechte, Teilhabe und Gleichstellung setzt sie sich später auch im Parlamentarischen Rat ein, unter anderem. Hier äußert sie sich zum Beispiel auch zum Ruhrstatut. Das war im Grunde der rechtliche Rahmen für die internationale Ruhrbehörde, die festgelegt und kontrolliert hat, wie viel Koks, Kohle und Stahl in Westdeutschland produziert wird. So wollte man verhindern, dass Deutschland unbemerkt wieder aufrüstet. Aber wir schweifen ab, zurück zu den Müttern des Grundgesetzes. Dr. Elisabeth Selbert.
4: Elisabeth Selbert war eigentlich im Schwerpunkt im Bereich der Rechtspflege und der Verfassungsgerichtsbarkeit engagiert. Das waren so ihre Themen Rechtsstaat, Unabhängigkeit der Gerichte, die Richteranklage auch.
1: 1918 tritt Elisabeth Selbert in die SPD ein. Weil sie damals als junges Mädchen keinen Schulabschluss machen durfte, holt sie ihn in den 1920ern nach. Sie macht Abitur, studiert als eine von fünf Frauen in Kassel Jura und promoviert schließlich. Nach dem Krieg engagiert sie sich weiter politisch und ist für die Sozialdemokraten in Kassel aktiv.
4: Bei Elisabeth Selbert, da wäre es eigentlich durchaus naheliegend gewesen, zum Beispiel, dass die eigentlich hätte über Hessen reinkommen sollen.
1: In den Parlamentarischen Rat, meint Dana Valentina hier.
4: Da war sie parteipolitisch aktiv in Kassel, hatte sich da auch schon in der Kommunalpolitik einen Namen gemacht und hat es aber tatsächlich da nicht auf die Landesliste geschafft. Und dann haben sich in der SPD erst die Frauen verbündet, über auch die damalige Frauensekretärin. Und die wiederum, die Parteizentrale der SPD damals, war in Hannover.
1: Letzten Endes wird auch Elisabeth Selbert über Nordrhein-Westfalen entsandt. Zuletzt haben wir noch Friederike Nadig, genannt Frieda. Auch sie ist Mitglied der SPD und als Fürsorgerin kümmert sie sich um Jugendliche und ist ehrenamtlich bei der Arbeiterwohlfahrt engagiert. Als sie Mitglied im Parlamentarischen Rat wird, hat sie vor allem ein Anliegen. Sie will die Gleichberechtigung von Mann und Frau vorantreiben. Sie fordert unter anderem, dass Männer und Frauen gleichen Lohn für gleiche Arbeit bekommen und dass eheliche und uneheliche Kinder rechtlich gleichgestellt werden. Mit beiden Forderungen scheitert sie. Und zunächst sieht es auch danach aus, dass ihr drittes Anliegen nicht klappt. Sie will den Satz Männer und Frauen sind gleichberechtigt im Grundgesetz verankern.
4: Zuerst eingebracht hat den Antrag Frieda Nadig, ist damit gescheitert und dann hat Elisabeth Selbert gesagt, das kann aber so nicht sein. Ist bei der nächsten Sitzung angetreten und hat da aber eben auch schnell merken müssen, das wird jetzt hier nicht mehrheitsfähig sein, keine Zustimmung finden bei den Kollegen und hat da schon im Prinzip auch in der Sitzung angedroht, wenn das hier heute so keine Zustimmung findet, dann werde ich die Frauen mobilisieren, denn das ist ein wichtiges Thema für unsere Gesellschaft.
1: Und das macht Elisabeth Selbert dann auch. Nochmal der Historiker Michael Feldkamp.
3: Denn das Spannende ist, es gibt eine, ich sag jetzt mal etwas salopp, eine Ikone unter den Frauenrechtlern. Das ist eine hessische Abgeordnete, Frau Selbert gewesen, Elisabeth Selbert. War selbst promoviert, Juristin, war Rechtsanwältin, hatte zur Nazizeit auch einigermaßen gut überlebt, war für die SPD im Parlamentarischen Rat und hat gespürt, dass im Parlamentarischen Rat zwar sehr ernsthaft, aber ja hinter verschlossener Tür diskutiert wurde. Und sie hat dieses Thema Gleichberechtigung von Mann und Frau in die Öffentlichkeit gebracht. Sie hat die Gewerkschaften eingespannt, sie hat Demonstrationen, sie hat Briefaktionen gestartet und hat dadurch das Thema in die Öffentlichkeit gebracht und natürlich dann auch in ein entsprechendes Bewusstsein. Das war viel Trommelfeuer, könnte man vielleicht, oder Trommelwirbel könnte man sagen, aber ich denke, ihr Engagement hat sich gelohnt. Es war jetzt nicht im echten Sinne parlamentarische Arbeit, die sie da betrieben hat, aber eben begleitend und unter Einbezug eben der Bevölkerung, die dann zuhauf Petitionen an den Parlamentarischen Rat geschrieben hat, so deutlich zu machen, dass man diese Gleichberechtigung von Mann und Frau haben möchte.
1: Die Herren im Parlamentarischen Rat wollen die Gleichberechtigung zwar verankern, dabei aber die Formulierung aus der Weimarer Verfassung übernehmen. Ich lese auch hier nochmal vor. Männer und Frauen haben grundsätzlich die gleichen staatsbürgerlichen Rechte und Pflichten. Aber obwohl das so in der Verfassung stand, sah die Realität damals ganz anders aus. Frauen durften kein eigenes Konto eröffnen, brauchten die Genehmigung ihres Mannes, um arbeiten zu gehen, mussten bei Heirat ihren Nachnamen aufgeben, er durfte entscheiden und sie musste sich um die Familie kümmern. Gleichberechtigung sieht anders aus, das ist Elisabeth Selbert und ihren Mitstreiterinnen klar. Und deswegen sollte nicht nur eine neue Formulierung für das Grundgesetz her, auch das komplette bürgerliche Gesetzbuch müsste überarbeitet werden.
3: Das waren schon die Frauen, die auch auf das Problem aufmerksam gemacht haben, dass das Zivilrecht, dass das bürgerliche Gesetzbuch, dass auch das Strafgesetzbuch die Frauen ja noch massiv benachteiligt hat. Und dass durch einen Gleichstellungsartikel Männer und Frauen sind gleichberechtigt, dass dadurch natürlich an den neuen Staat, an die Bundesrepublik Deutschland, der Auftrag gegeben war, auch eben das Zivilrecht entsprechend anzupassen und diese Ungleichheit aufzuheben. Ja, wo es um einfachste Fragen geht, etwa aus dem Familienleben, ja, bei Scheidung und so weiter. Das sind alles Dinge, die ja dann erst tatsächlich in der Bundesrepublik Deutschland erst nachgebessert wurden und peu à peu geändert werden konnten.
1: Über die Frage, inwiefern Familienrecht und Co. geändert werden müssen, wurde lange diskutiert. Ein Blick ins Protokoll des Parlamentarischen Rates.
5: Nachdem dieser Antrag, der bereits dem Ausschuss für Grundsatzfragen vorgelegen hat, dort abgelehnt worden ist, ist es nötig, ihn hier noch einmal zu stellen.
1: Hier spricht Elisabeth Selbert, aber wir haben das mal nachgesprochen.
5: Ich kann bei dieser Gelegenheit erklären, in meinen kühnsten Träumen habe ich nicht erwartet, dass der Antrag im Grundsatzausschuss abgelehnt werden würde. Es ist eine Selbstverständlichkeit, dass man heute weitergehen muss als in Weimar und dass man den Frauen die Gleichberechtigung auf allen Gebieten geben muss. Die Frau soll nicht nur in staatsbürgerlichen Dingen gleichstehen, sondern muss auf allen Rechtsgebieten dem Manne gleichgestellt werden. Die Frau, die während der Kriegsjahre auf den Trümmern gestanden und den Mann an der Arbeitsstelle ersetzt hat, hat heute einen moralischen Anspruch darauf, so wie der Mann bewertet zu werden.
1: Und weiter?
5: Ich halte es aber für dringend erforderlich, hier einzuhaken, um später im bürgerlichen Recht, insbesondere im Familienrecht, ich denke zunächst nur an dieses Rechtsgebiet, die Gleichberechtigung zu verwirklichen.
1: Der Abgeordnete Dr. Wilhelm Laforet von der CSU erwidert:
6: Würde das ohne Übergangsbestimmung in das Grundgesetz kommen, so wären meiner Ansicht nach alle Bestimmungen unseres BGB 18, die diesem Gleichheitssatz widersprechen, nichtig. Die Frau Kollegin geht einen anderen Weg, der meiner Ansicht nach richtig ist. Entsprechend dieser Grundlinie müssen die bürgerlich-rechtlichen Bestimmungen abgeändert werden.
1: Und so scheitert der Antrag zweimal. Einmal gestellt von Nadig, einmal gestellt von Selbert. Und wie Selbert schon angekündigt hat, mobilisiert sie die Frauen in Deutschland. Sie wendet sich über die Weihnachtsfeiertage und Neujahr an die Frauen in der jungen Bundesrepublik. Selbert und Nadig geben Interviews, mobilisieren die Landtage.
4: Da hatte man auch die Frauen mobilisiert, bis auf Bayern. Von da kam nichts, aber aus den anderen Landtagen kamen auch da Zuschriften, die sich eben für das Gleichberechtigungsanliegen ausgesprochen haben.
1: Und nicht nur die Abgeordneten schreiben, auch aus der Bevölkerung selbst kommen Zuschriften. Der Legende nach sind es Wäschekörbe voll mit Postkarten und Briefen, in denen an den Parlamentarischen Rat appelliert wird. Die Geschichte klingt ziemlich gut. Die Frauen stehen für sich ein, machen Druck. In der Retrospektive aber ist nicht ganz klar, ob diese Legende tatsächlich so stimmt. HistorikerInnen gehen davon aus, dass die Wäschekörbe, in denen die Zuschriften angeblich rumgetragen wurden, wohl deutlich kleiner waren, als gerne behauptet wird. Heißt, ganz so groß war die Mobilisierung dann auch wieder nicht. Aber auch wurscht, denn es funktioniert. Die Herren im Parlamentarischen Rat lassen sich überzeugen. Mitte Januar stimmen sie der Formulierung »Männer und Frauen sind gleichberechtigt« zu. Elisabeth Selbert, Frieda Nadig und auch Helene Wessel und Helene Weber haben Geschichte geschrieben. Die vier Frauen sind sehr eng mit dieser Geschichte verbunden. Das zeigt auch, welche Wirkmacht Identität haben kann. Oder besser, welche Wirkmacht die zugeschriebene, wahrgenommene Identität haben kann. Denn wenn wir über die vier Mütter des Grundgesetzes sprechen, dann sprechen wir über sie nur als Frauen, die sich für Frauenthemen eingesetzt haben.
4: Ich würde so insgesamt sagen, dass die Arbeit der vier Frauen im Parlamentarischen Rat eigentlich lange Zeit eher in Vergessenheit geraten ist.
1: Nochmal Dana Sophia Valentina.
4: Und erst in den 70er, 80er Jahren kam dann eben so diese Wiederentdeckung der Mütter des Grundgesetzes. Und ich glaube, da hat sich so eine Erzählung herausgebildet, auch von den Vieren, dass sie sich eben gemeinsam eingesetzt haben für den Gleichberechtigungsartikel, wo wir heute wissen, so ganz so vereinfacht, wie diese Erzählung da ist. Das klingt ja immer so ein bisschen nach, die haben so ein frauenparteiübergreifendes Bündnis gebildet und sich dann gemeinsam dafür eingesetzt. Das ist eigentlich so gar nicht belegt.
1: So etwas sehen wir oft. Wenn es um Themen wie Familie, Gleichberechtigung oder Care-Arbeit geht, kommen besonders oft Frauen zu Wort, wohingegen sie bei anderen Themen oft den männlichen Experten weichen müssen. Auch bei uns im Podcast ist es ein bisschen so. Uns fällt natürlich selbst auf, dass bei uns viel häufiger Männer zu Wort kommen, ausgerechnet in dieser Folge aber mehr Frauen als Männer reden. Deswegen ist es vielleicht auch gar nicht so verwunderlich, dass die Mütter des Grundgesetzes vor allem mit dem Thema Gleichberechtigung in Verbindung gebracht werden. Und?
7: Wenn man es zunächst vielleicht mal positiv sehen will, dann würde ich sagen, es ist eben einfach eine ganz große Errungenschaft, dass vor allem diese vier Frauen dafür gesorgt haben, dass wir den Artikel zur Gleichstellung im Grundgesetz drinstehen haben.
1: Hier spricht Judith Fröse. Die Juraprofessorin hat den Lehrstuhl für öffentliches Recht mit Nebengebieten an der Uni Konstanz inne.
7: Und insofern ist das ja auch zunächst einmal eine Auszeichnung zu sagen, die haben da wirklich etwas geschafft, was ansonsten womöglich nicht denkbar gewesen wäre, was ich nicht durchgesetzt hätte.
1: Nichtsdestotrotz ist es wichtig, auch die anderen Seiten ihrer Arbeit zu beleuchten. Michael Feldkamp sagt dazu.
3: Aber was man sicherlich auch feststellen kann für den Parlamentarischen Rat ist, dass die Frauen, die vier, die da waren, nicht sich haben in Themen dringen lassen, die, sagen wir mal, frauenspezifisch hätten sein können. Also die waren jetzt nicht alle in dem Ausschuss, wo es dann um die Gleichberechtigung ging oder so etwas, die ja auch diskutiert wurde in der Formulierung. In der Sache war man sich klar. Nein, wir haben also Frauen, die sich sehr aktiv für das Wahlrecht einsetzen, ja, wo ja auch zum Beispiel dann vorgestellt, natürlich überlegt wurde, machen wir ein Familienwahlrecht, gibt es ein Wahlrecht, wer vertritt sozusagen die Kinderrechte, ja, wer gibt es Flüchtlingswahlkreise und so weiter. Das waren ja alles Probleme, aber das waren eben nicht alles nur spezifische Frauenthemen, die diese Frauen behandelt haben, sondern sie haben sich durchaus an vielen anderen Texten, Textteilen beteiligt.
1: Auch Judith Fröse hat über die weitere Arbeit der Frauen gesprochen, wie sich Elisabeth Selbert für das Richteramt eingesetzt hat zum Beispiel. Und gleichzeitig findet sie?
7: Vielleicht war das zu der damaligen Zeit auch ein Stück weit nötig, dass diese Themen von Frauen, die da ein Stück weit in der damaligen Gesellschaft näher dran waren, eingebracht wurden und die heutzutage aber auch von einer breiteren Öffentlichkeit oder eben auch von Menschen, die eben selber nicht Familie haben, die eben nicht zum weiblichen Geschlecht gehören, auch eingebracht werden können. Also vielleicht müssen wir das auch so ein Stück weit im zeitlichen Kontext sehen, dass damals vielleicht wir diese vier Frauen brauchten, um diese Themen zu adressieren und sich da mittlerweile natürlich etwas verändert hat.
1: Und es gibt ja auch noch die andere Seite. Die Namen der vier Frauen sind vielen ein Begriff. Aber kann auch jemand vier Männer und deren besonderen Errungenschaften im Parlamentarischen Rat benennen? Auf Konrad Adenauer kommt man vielleicht noch, ja vielleicht auch noch auf Theodor Heuss. Und dann 61 Männer. Und doch sind es die vier Frauen, die heute so präsent in der Geschichte sind. Aber wir wollen mal nicht so sein, reden wir also auch ein bisschen über die Herren. Wer saß da noch so im Parlamentarischen Rat? Eine kleine Auswahl. Da ist zum Beispiel Hans-Heinz Bauer von der SPD. 1933 muss er sein Jurastudium abbrechen. Er ist jüdischer Herkunft, selbst aber Christ. Nur durch gute Beziehungen in seiner Familie entkommt Bauer dem KZ. Später ist er als Soldat tätig und ist zeitweise in US-amerikanischer Gefangenschaft. Oder Thomas Dehler von der FDP, damals noch der DDP. Er ist mit einer Jüdin verheiratet und schließt sich recht früh dem Widerstand an. Später ist er Soldat, wird aber als wehrunwürdig wieder entlassen aufgrund seiner Ehe. Josef Ferdinand Kleindienst von der CSU gilt nach Kriegsende als einer der wenigen Stadtbeamten in Augsburg, die als unbelastet gelten. Er weigert sich, in die NSDAP einzutreten und muss deswegen seinen Posten räumen und ist zukünftig für Wohlfahrt und Kunst in der Stadt verantwortlich. Paul Binder von den Christdemokraten ist zunächst als Wirtschaftsprüfer tätig. Ab 1937 ist er stellvertretender Direktor der Dresdner Bank in Berlin und außerdem Leiter der zentralen und operativen Stelle für die Akquisition und Abwicklung der Arisierung. 1940 verlässt er den Posten wieder und arbeitet wieder als Wirtschaftsprüfer, der einige Kontakte zum Widerstand gegen Hitler hält. Aber zurück zu den Frauen, denn eines ist sicher, ohne die Frauen im Parlamentarischen Rat hätte es Artikel 3 Absatz 2 Satz 1 des Grundgesetzes, also Männer und Frauen sind gleichberechtigt, so nicht gegeben. Aber heißt das, dass Frauen anders Recht schreiben, weil sie eben Frauen sind? Dass wir vielleicht ein gänzlich anderes Grundgesetz gehabt hätten, wenn mehr Frauen oder gar nur Frauen daran gearbeitet hätten? Die Antwort auf diese Frage ist kompliziert und natürlich ist es auch ein Stück weit Kaffeesatzleserei. Was wäre wenn? Das ist irgendwie immer schwierig zu beantworten. Wir versuchen es aber trotzdem mal. Jeder Mensch hat eigene Erfahrungen, aus denen Sichtweisen entstehen. Jeder Mensch hat eine eigene Identität.
7: Und wenn wir da über Identität sprechen, dann können wir zum einen ausmachen, sehr individuelle Eigenschaften, die eine Person hat.
1: Nochmal Judith Fröse.
7: Der Bereich, der in jüngerer Zeit uns beschäftigt und der sicherlich auch diese Frage prägen Menschen letztlich das Recht oder gerichtliche Entscheidungen auch mit. Da geht es ja häufig auch um so eine gruppenbezogene Form der Identität, also um Merkmale persönlicher Natur, die ich eben aber mit anderen Menschen teilen oder die gewisse Gemeinsamkeiten zwischen einzelnen Menschen ausmachen. Das können Aspekte sein wie das Geschlecht, wie ein Migrationshintergrund, wie eine religiöse Überzeugung. Das kann aber natürlich auch etwas sein wie ein Beruf, die Einkommens- und Vermögenssituation ist vielleicht unmittelbar etwas weniger identitätsbezogen, als dass es so ein persönlichkeitsrelevantes Merkmal ist, das ich auch nicht einfach ablegen kann, aber was natürlich auch sehr stark den Einzelnen prägt.
1: Das Thema ist also komplex und es gibt keine einfachen Antworten. Aber ich habe ja vorhin eine Frage aufgeworfen. Hätten wir ein anderes Grundgesetz gehabt, wenn mehr Frauen daran beteiligt gewesen wären? Also machen Frauen anders Recht als Männer?
4: Ja, das ist natürlich so ein bisschen spekulativ. ich würde mal sagen, ja, wenn nur Frauen das Grundgesetz geschrieben hätten, sähe es bestimmt anders aus.
1: Sagt Dana Valentina.
4: Das stütze ich jetzt so ein bisschen auch anekdotisch darauf, dass Frauen zu verschiedenen Zeitpunkten sich zusammengeschlossen haben und feministische Anliegen auch immer formuliert haben in Verfassungsform, was ich ein sehr interessantes Phänomen finde.
1: Dana Sophia Valentina nennt da auch ein Beispiel, aber nicht aus den 1940ern, sondern 50 Jahre später. Als Deutschland wiedervereinigt wird, wird ausführlich darüber diskutiert, ob sich das vereinte Deutschland nun auch eine gemeinsame Verfassung geben soll. Das war ja auch die ursprüngliche Idee des Grundgesetzes. Deswegen haben wir Artikel 146.
4: Das ist zum Beispiel in Deutschland 89-90 nochmal passiert, als das Grundgesetz nach der Wiedervereinigung zur Debatte stand. Da gab es nämlich ein sogenanntes Frankfurter Frauenmanifest. Da haben sich also ganz viele Frauen, gleichstellungspolitisch engagierte Frauen zusammengeschlossen und haben überlegt, wie würde denn eigentlich unser Grundgesetz der Zukunft aussehen.
1: Ein Blick in das Frankfurter Frauenmanifest zeigt, dass wir, wenn die Vorschläge umgesetzt worden wären, schon vor 30 Jahren ein verfassungsrechtliches Recht auf Schwangerschaftsabbrüche gehabt hätten. oder uneheliche Kinder die gleichen Rechte hätten wie eheliche. Menschen, vor allem Frauen, die Kranke und Alte pflegen, würden besonderen Schutz genießen. Wir hätten einen paritätisch besetzten Bundestag. Die Hälfte aller Ministerien würde von Frauen geleitet. Ich kann das jetzt natürlich nicht empirisch belegen, aber das erweckt bei mir schon insgesamt den Eindruck, dass wir eine andere Verfassung hätten, wenn mehr Frauen oder gar nur Frauen daran gearbeitet hätten. Und an dieser Stelle auch die Bemerkung, wenn ich hier von Frauen und Männern spreche, dann spreche ich deswegen nur von Männern und Frauen, weil es damals, also in den 1940er Jahren, noch kein öffentliches Interesse oder Bewusstsein in diesem Sinne für Queerness gab. Das ist aber heute zum Glück anders, auch ein Zeichen für den Wandel und den Kontext der Zeit. Aber wenn wir nochmal auf die Frauen blicken, ja, allein ihre Anzahl kann schon eine Wirkung zeigen.
4: Sobald sich eine gewisse Anzahl von Personen mit bestimmten Erfahrungen in einem Gremium, wie jetzt im Parlamentarischen Rat, findet, dann hat ab einer gewissen Anzahl die Critical Mass, hat dann die Chance, dass auch diese Position gehört wird und dass die auch tatsächlich sich materialisiert, dass sie dann auch tatsächlich eingeht in Rechtstext, in Verfassungstext.
1: Und auch Judith Fröse sieht das so.
7: Es spielt sicherlich eine Rolle, dass wenn unterschiedliche Personen mit unterschiedlichen Perspektiven an Entscheidungsprozessen beteiligt sind, dann können dadurch eben auch unterschiedliche Sichtweisen auf ein Thema in eine Debatte eingespeist werden.
1: Aber?
7: Das ist aber ja nicht zwangsläufig so. Zum Beispiel können Interessen, die man vielleicht etwas vereinfachend als Fraueninteressen bezeichnen kann, natürlich auch von Männern eingebracht werden und umgekehrt.
1: Das stimmt natürlich. Zur Realität gehört aber auch, dass das in vielen Fällen nicht passiert. Das hat aber vor allem auch mit der Zeit zu tun, in der solche Vorhaben umgesetzt werden.
7: Und dementsprechend würde ich es zunächst einmal in einen zeitlichen Kontext stellen, dass diejenigen, die die Verfassung interpretieren, und das ist bei uns unter dem Grundgesetz natürlich mit der autoritativen Kraft, das Bundesverfassungsgericht, dass die ja jeweils Antworten finden müssen auf die Fragen, die ihnen konkret vorgelegt werden und die da

Der zeitliche Kontext ist ein anderer. Ein anderes Beispiel ist der Paragraph 175 des Strafgesetzbuches. Der hat sexuelle Handlungen zwischen Männern unter Strafe gestellt. Zahlreiche schwule Männer mussten wegen ihrer sexuellen Orientierung ins Gefängnis oder hohe Geldstrafen zahlen. Und erst 1994 wurde der 175er, wie er genannt wird, ersatzlos gestrichen. Da war ich 3. Heute wäre auch so ein Gesetz undenkbar. In Chile hat man versucht, dieser Identität, diesen unterschiedlichen Perspektiven und Wünschen, die Menschen in sich vereinen, Rechnung zu tragen. Ihr kennt das ja schon aus den anderen Folgen unseres Podcasts. Wir schauen nicht nur auf die Geschichte und die Verfassung in Deutschland, sondern wir wollen auch wissen, was wir aus und von anderen Ländern lernen können. Also machen wir eine kleine gedankliche Reise nach Chile, 12.500 Kilometer Luftlinie von Berlin entfernt. Alles fängt 2019 an, als für die Metro in Santiago die Preise erhöht werden sollen. 30 Peso mehr soll ein Ticket dann kosten, umgerechnet waren das zum damaligen Zeitpunkt etwa 3 Cent. Was nach nicht wirklich viel klingt, ist für viele BürgerInnen in Santiago enorm viel Geld. Viele Menschen im Land sind arm und verdienen weniger als 500 Euro im Monat umgerechnet. Die soziale Ungerechtigkeit ist groß in dem Land, das bis vor einigen Jahrzehnten noch eine Diktatur war. Und so gehen die Menschen auf die Straße.

0: Was zunächst mit einer Demo gegen die Preiserhöhung der Metro beginnt, entwickelt sich zu einer der größten Bewegungen für Demokratie. Im Zuge der Demonstration willigt der damalige Präsident Sebastián Piñera ein, dass sich das Land eine neue Verfassung geben soll. In Chile gilt zum damaligen Zeitpunkt noch immer die Verfassung, die unter Diktator Augusto Pinochet verfasst wurde. Zwar wurde sie seitdem schon mehrfach überarbeitet, aber viele Chileninnen wollen von Null anfangen.
1: Und deswegen hat man gesagt, die Überlegungen, in welcher Richtung es gehen soll, welche Schwerpunkte gelegt werden sollen, das alles sollte Aufgabe des gewählten Organs sein und nicht von Parteien davor oder von irgendwelchen Kommissionen.
0: Hier hört ihr Dr. Claudia Ziller. Sie ist Forscherin bei der Stiftung Wissenschaft und Politik. Ihre Schwerpunkte sind Lateinamerika und die Karibik. Den verfassungsgebenden Prozess in Chile hat sie engmaschig verfolgt.
1: Es gibt viele Faktoren, die da eine Rolle spielen. Zunächst mal, es gab einen sehr hohen demokratischen Anspruch. Das heißt, die Leute sollten in einem Referendum zunächst mal darüber entscheiden, ob es einen neuen Verfassungstext geben sollte.
0: Die Chileninnen stimmen zu.
2: Bis zum Morgengrauen feiern sie in Chile. Manche besiegeln mit einem Kuss diese historische Abstimmung. Mehr als 3/4 der Chilenen haben sich für die Ausarbeitung einer neuen Verfassung ausgesprochen. Jetzt haben wir das endlich erreicht. Wir werden ein neues Land aufbauen, ein gerechteres Land.
0: Die Bevölkerung wird insgesamt stark in den Prozess eingebunden, erklärt Claudia Ziller.
1: Dann sollte die Bevölkerung darüber entscheiden, was für Leute, was für einen Typ vom Organ sich mit diesem Verfassungstext befassen sollte. Und schließlich musste der neue Entwurf auch in einem Referendum angenommen werden. Das sind 3 Wahlen, direkte Wahlen, wo die Leute einen direkten Einfluss auf den Verfassungsprozess haben.
0: 2021 wird die Convención Constitucional, also die verfassungsgebende Versammlung, gewählt. 154 Mitglieder hat sie und die sind so divers wie zuvor bei keinem anderen Verfassungsorgan in Chile.
1: Zunächst mal in einem Kontext, wo die politischen Parteien diskreditiert waren, wo die Menschen nach neuen Kräften, nach neuen sozialen Bewegungen gefragt haben, hat man den unabhängigen KandidatInnen und den unabhängigen Listen im ersten Verfassungsprozess große Möglichkeiten eingeräumt.
0: Insgesamt ist die Convención Constitucional nach den Wahlen eher links. Es kommen viele unabhängige KandidatInnen und Listen rein. Die indigene Bevölkerung ist mit 17 VertreterInnen dabei und das entspricht auch ihrem Anteil in der Bevölkerung. Das Gremium ist paritätisch besetzt und in der Theorie klingt es nach guten Voraussetzungen, um die Wünsche der Bevölkerung umzusetzen.
1: Weil eine Frage ist, ob die Gesellschaft auf deskriptiv

0: für Art und Weise gut repräsentiert ist. Das heißt, ob diese Institution in der Zusammensetzung ein Spiegelbild der Gesellschaft ist. Aber das ist eher nach Merkmalen. Indigene, Frauen, Männer, nach Berufen, nach Sozialschicht und so weiter.
1: Das hat in Chile eigentlich ganz gut geklappt.
0: Aber das bedeutet auch nicht automatisch, dass ideologisch die Gesellschaft gut repräsentiert wird. Ja, weil es muss nicht heißen, dass zwei Frauen ideologisch gleich denken zum Beispiel, ja?
1: Hier spricht Claudia Ziller einen extrem wichtigen Punkt an, wenn wir über Identität sprechen. Denn Identität ist intersektional. Nochmal Judith Fröse.
2: Also niemand ist ja nur durch sein Geschlecht oder nur durch seine Herkunft, seine Abstammung und so weiter und so fort geprägt, sondern das sind ja immer mehrere Eigenschaften, die einen Menschen letztlich ausmachen.
1: Migrationshintergrund, finanzieller Status, schwere Kindheit, Krankheit, Behinderung, sexuelle Orientierung, Traumata, allgemeine Lebenserfahrungen. All das prägt uns, all das macht unsere Identität aus. Ich bin nicht nur Frau, ich bin halt auch Frau. Und das macht es auch so schwierig, darüber zu spekulieren, wie unser Grundgesetz vielleicht ausgesehen hätte, wenn mehr Frauen daran mitgearbeitet hätten, mehr Menschen mit Fluchtgeschichte oder Menschen unterschiedlichen Glaubens. Das merkt man dann auch in Chile. Obwohl die Verfassungsversammlung so divers besetzt ist, lehnt die Bevölkerung den Verfassungsentwurf am Ende mit 60% der Stimmen ab.
0: Ideologisch betrachtet war dieses Verfassungskonvent, man könnte sagen, eher weiter links von der mittleren Position der Gesellschaft.
1: 2023 gibt es dann einen neuen Versuch. Dieses Mal kommen wieder vor allem etablierte Parteien in die Verfassungsversammlung. Und auch sonst ist die Zusammensetzung ganz anders als beim ersten Versuch. Die Versammlung ist viel rechter, viel konservativer und weniger divers.
0: Ich meine, ist man zum anderen Extrem gegangen, wo die Parteien den Prozess sehr stark dominierten, wo die unabhängigen KandidatInnen nur über Parteilisten in das Verfassungsorgan reingewählt werden konnten und wo auch die konservativen und rechten Parteien dominierten, sodass ein Verfassungstext entstand, der ein bisschen dem ersten Entwurf entgegengesetzt war und wiederum nicht besonders repräsentativ für die breite Gesellschaft war.
1: Doch auch der zweite, konservativere Entwurf wird von den ChilenInnen abgelehnt. Einen neuen Versuch wird es vorerst nicht geben. Der verfassungsgebende Prozess scheitert also. Und das, obwohl Identität, Diversität und Repräsentation dabei eine so wichtige Rolle gespielt haben. Identität zu berücksichtigen ist also kein Allheilmittel. Sie aber nicht zu berücksichtigen, führt zu Problemen. Kommen wir also zurück nach Deutschland, denn auch hier zeigen die aktuellen Debatten, dass Identität und vor allem, dass sie gesehen wird, wichtig ist. Dass es den unterschiedlichen Personengruppen wichtig ist, auch vom Recht wahrgenommen zu werden. Zu Beginn der Folge habe ich die Forderung angesprochen, Artikel 3 Absatz 3 zu ändern, dass das Alter aufgenommen werden soll, die sexuelle Identität. Beide Formen der Diskriminierung sind durch Artikel 2 schon verfassungsrechtlich untersagt. Jeder darf sich frei entfalten. Trotzdem ist das Bedürfnis da, diese Merkmale explizit in Artikel 3 zu nennen. Warum? Dana Sophia Valentina.
3: Also die sexuelle Orientierung, das ist gar keine Frage, auch vom Bundesverfassungsgericht so anerkannt und auch in der Rechtswissenschaft so anerkannt, die ist geschützt über Artikel 3 Absatz 1, also über den allgemeinen Gleichheitssatz. Und der wird dann aber so gelesen, als stünde es auch in Artikel 3 Absatz 3. Das ist der Artikel, wo die besonderen Diskriminierungsverbote, also zum Beispiel Diskriminierungsverbot wegen des Geschlechts, aber auch wegen anderer Merkmale stehen. Und das wird im Prinzip vom Schutzniveau her so gelesen, als wäre es etwas, was in Artikel 3 Absatz 3 steht. Dann ist das vielleicht gar nicht schlecht, wenn das aber nicht nur für uns so erkennbar ist, sondern wenn das eben auch nach außen für die Bürgerinnen und Bürger, die dieses Grundgesetz sich irgendwie anschauen, auch erkennbar wird. Also das scheint mir schon irgendwie auch ein überfälliger Schritt zu sein. Bei der sexuellen Identität ist das ja auch eine Frage, die auch im Prinzip in eine ähnliche Richtung geht. Also ich bin mir da gar nicht so sicher, ob das jetzt so eine starke identitätspolitische Botschaft schon mit sich bringt oder ob es da einfach wirklich letztlich um eine Klarstellung geht. Eine Klarstellung, die ich sehr, sehr wichtig finde. Aber ich finde sie tatsächlich hauptsächlich deshalb wichtig, weil sie einfach nochmal so in die breite Bevölkerung auch dieses Signal setzt.
1: Das liegt vielleicht auch daran, dass das Grundgesetz Symbolcharakter hat. Es soll die Richtung vorgeben, in die die deutsche Gesellschaft gehen will. Wenn das Grundgesetz also die unterschiedlichen Identitäten und Realitäten der BürgerInnen anerkennt und sie eben auch benennt, dann gibt es eine Richtung vor.
2: Ja, oder ein wichtiger Bestandteil der Identifikation bleibt aber natürlich auch gerade, wenn sie das sein soll, muss sie gewissermaßen auch offen sein, sodass sich ein jeder darin wiederfinden kann und dass sie nicht einfach bloß unterschiedliche Wünsche und Vorstellungen abbildet, denn das kann natürlich auch zu Enttäuschungen führen.
1: Hier nochmal Judith Fröse.
2: Ob eine Verfassung einzelne Bereiche von Identität einfach nur nennt oder auch soziale Grundrechte festschreibt, wenn wir etwa denken an ein Recht auf angemessenes Wohnen oder ein glückliches Leben und was es alles für Dinge gibt, die man in Verfassungen vorfinden kann, dann muss eine Verfassung das natürlich auch oder das einfache Recht dann in großem Maße natürlich auch irgendwo einlösen können. Ne? Denn es geht ja bei solchen Formulierungen, die dann auch ins Grundgesetz kommen, kann es ja nicht nur darum gehen, dass es irgendwie schön klingt und man sich darin wiederfindet, sondern es kommt ja dann zum Schwur, wenn sich eben die Frage stellt, was bedeutet das denn konkret? Ist es eine bloße Symbolik oder ändert sich dafür auch etwas für die Rechtsstellung?
1: Das ist die andere Seite. Wir haben jetzt schon viel darüber gesprochen, wie Identität das Recht prägt. Aber inwiefern prägt denn das Recht die Identität? Wie wirkt sich das Recht schließlich auf die Menschen aus, für die es geschaffen wurde? Damit wollen wir uns in der nächsten Folge beschäftigen. Wenn ihr die nicht verpassen wollt, abonniert diesen Podcast am besten direkt. Redaktion für diese Folge waren Ina Lebetjew und ich. Redaktion der Stiftung Forum Recht waren Marie-Elisabeth Mirsch, Katrin Schön, Lilly Stumpf und Felicia Starnke. Produziert wurde dieses Audio von Florian Drexler. Ich bin Rabia Schlotz. Danke fürs Zuhören. Ciao.

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1: Alles wird teurer. Und jetzt hat auch noch das Oktoberfest begonnen. Aufgrund der Verordnung gegen die drohende Verarmung von Wiesenwirten ist es diesen erlaubt, den Bierpreis jährlich in Höhen zu treiben, die selbst das Riesenrad auf der Theresienwiese nicht erreicht. An der Tankstelle wird man ohnehin von den Ölkonzernen ausgeraubt, sobald man die Zapfsäule nur ansieht. Ein tristes Pfützchen Wein kostet bei Großstadtgastronomen, die etwas auf sich halten, so viel wie flüssiges Gold, auch wenn er eher nach Mies Porter Säuerling schmeckt. Da ist es für Kopf und Kasse hilfreich, dass der Wirt seine Gäste nach Ablauf des 2-Stunden-Slots ohnehin vor die Tür setzt. Weniger eindeutig wird die Frage beantwortet, wer denn schuld an der Teuerung sei. Der Typus des neurechten Gefühlswählers jedenfalls macht das System generell, die da oben im Allgemeinen und den Bundeskanzler im Besonderen dafür verantwortlich, auch wenn es der in diesen Kreisen verehrte Herr Präsident Putin und der AfD-Freund Donald Trump sind, deren Hang zu militärischen Abenteuern die Benzinpreise in die Höhe treibt. Aber Logik gilt in diesen Kreisen als gesinnungsdiktatorische Bevormundung durch die Mainstream-Medien. Klar dagegen ist der Verursacher in jenem Fall, den der Corriere della Sera berichtet. Der Betreiber des ebenso legendären wie legendär preisintensiven Café Florian am Markusplatz in Venedig soll die Rechnung eines Paares um einen kräftigen Aufschlag für die Musik erhöht haben, die solche Orte zu beschallen pflegt. Dem findigen Preistreiber fällt eben immer etwas ein. Eigentlich wäre es nur gerecht, wenn die Kundinnen und Kunden zurückschlagen und sich das gesetzliche Recht sichern würden, Preisnachlässe zu berechnen. Gründe lassen sich genug dafür finden. Das fängt bei der gezielt schlecht eingeschenkten Maß auf dem Oktoberfest erst an. Die endlos Schlagerschleife in Supermärkten sollte ebenso zu kräftigen Abschlägen berechtigen wie das Gedudel, das in Wahrheit am Markusplatz das Ohr des Besuchers peinigt. Bars, welche die grausigen Lieblingssongs des Herrn am Zapfhahn in der Dezibelhöhe eines heißlaufenden Presslufthammers spielen, müssten massive Abzüge bei der Rechnung akzeptieren. Wer in seinem Lokal die Tische so eng stellt, dass man einen Abend lang die Heldentaten aus dem Büro mit anhören muss, mit denen der Herr am Nebentisch vergeblich seine gelangweilte Begleiterin zu beeindrucken sucht, würde künftig zu Rabatten von nicht unter 25% verpflichtet. Die Falschaussage, Kollege kommt gleich, durch Servicekräfte würde mit 5% Minus zu Buche schlagen. Aber zurück zum Oktoberfest. Hier ist man ausnahmsweise bereit, jeden Preis zu zahlen, solange sie bitte, bitte im Zelt nicht wieder »Wie viele Hände hat der Oktopus?« spielen.
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1: 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Wenn es um die Energiewende geht, dann haben sich die Kommunen auf den Weg gemacht. Das behaupte nicht ich, das geht aus einer bundesweiten Befragung unter Bürgermeisterinnen und Bürgermeistern hervor, die die Initiative Klimaneutrales Deutschland und die Organisation Heimatwurzeln im Frühling 2026 durchgeführt haben. Demnach haben Kommunen in fast allen Bereichen des kommunalen Infrastrukturwandels, also Strom, Wärme und Mobilität, Projekte geplant oder schon umgesetzt. Aber was heißt das genau? Wie funktioniert Energiewende eigentlich da, wo sie tatsächlich passiert? Darum geht's in dieser Folge. Ich bin Ina Lebetjew. Hi.
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1: Laut Auswertung der Befragung von 600 BürgermeisterInnen in Deutschland haben 81% der Kommunen Photovoltaikanlagen auf öffentlichen Gebäuden umgesetzt oder in Planung. 73% verfügen inzwischen über Ladesäulen für Elektrofahrzeuge. Tobias Averbeck von der CDU ist Bürgermeister der Gemeinde Barkum im Landkreis Vechta in Niedersachsen. Rund 7000 Menschen leben dort. Averbeck ist studierter Diplom-Verwaltungsbetriebswirt und inzwischen seit knapp 13 Jahren Bürgermeister in Barkum. Und ich freue mich, dass wir heute über die Energiewende vor Ort sprechen. Herr Averbeck, willkommen im Klimapodcast von Detektor FM.
3: Ja, herzlichen Dank für die angenehme Anmoderation. Ich freue mich sehr, heute hier sein zu dürfen und ein bisschen berichten zu können, wie es denn bei uns vor Ort aussieht.
1: Ja, sehr gut. Ihre Gemeinde, das kann man so sagen, gilt inzwischen als Vorreiter, was die lokale Energiewende angeht. Und ich habe gesehen, Sie kommen auch ganz schön rum, also medial und auch nicht medial, mit Menschen, die sich dafür interessieren, was sie so treiben. Was machen Sie denn erstmal überhaupt?
3: Ja, ich glaube, wir machen eigentlich gar nicht so viel anders wie viele andere Kommunen, aber vermutlich ist es einfach das Thema, dass wir es machen und auch schon gemacht haben und darüber berichten können, wie die positiven Ergebnisse aussehen, die wir allenthalben hier einfahren, ob es beim Thema Wärme ist, ob es beim Thema PV ist, ob es beim Thema Ladesäulenbetrieb ist, Speichereinsatz ist. Und da, ja, gibt es an der einen oder anderen Stelle bei der einen oder anderen Kommune immer noch so ein bisschen ich will nicht sagen Angst, aber so ein bisschen Vorbehalt, ob das dann alles auch tatsächlich klappt, ob das in der Realität auch wirklich so gut ausfällt, wie es dann am Ende ausfällt. Und da ist natürlich dann immer wichtig, dass man so ein lebendiges Beispiel hat, das dann von einem zum anderen weitergereicht wird. Nein, ich will jetzt ein bisschen übertrieben. Aber dann halt sagen kann, dass es wirklich so ist und dass keiner eben die Angst haben muss und dass es eben auch nicht nur Idealismus ist, wenn man mit PV und mit Biogasabwärme und ähnlichem hantiert, sondern tatsächlich auch harte haushalterische, finanzielle Vorteile sich einstellen. Und dafür sind wir, glaube ich, gerade etwas mehr im Fokus als andere Kommunen, aber das ist es dann auch.
1: Dann sagen Sie doch mal ein bisschen was zu den harten Zahlen oder auch zu den Methoden oder Varianten, die Sie in der Gemeinde schon umgesetzt haben oder an denen Sie arbeiten.
3: Ja, das kann jetzt ein bisschen länger dauern, aber das mache ich gerne.
1: Dafür sind wir ja hier.
3: Genau, wir fangen an. Seit 2009 beheizen wir einen Großteil unserer kommunalen Gebäude mit der sogenannten Abwärme aus Biogasanlagen. Sprich, das Biogas wird verstromt und beim Verstromen entsteht eine Menge Wärme als quasi Abfallprodukt. Und diese Wärme nutzen wir zusammen mit unseren Partnern. Das sind landwirtschaftliche Betriebe, die eben diese Anlagen betreiben und die auch das Netz aufgebaut haben. Und wir sind eben einer der, ich würde mal sagen, großen Vertragspartner, weil wir nicht nur mit dem Rathaus, sondern eben auch mit allen Schulen, mit allen Sporthallen, mit der Schwimmhalle diese Wärme nutzen können und das natürlich dann auch zugunsten der Bevölkerung. Wir haben zum Beispiel 2 Warmbadetage in unserem Hallenbad. Das kommt gerade den älteren Menschen, aber vor allen Dingen auch den ganz, ganz Jungen. Wir haben auch Babyschwimmangebote, die natürlich dann genutzt werden können, zugute. Und bestes Beispiel war damals die Energiekrise Ukraine. Viele andere Bäder haben entweder geschlossen oder ihre Temperaturen entsprechend runtergeregelt. Bei uns war das nicht der Fall. Wir mussten das nicht tun, weil wir eben diese Bioenergie nutzen konnten. Und dementsprechend voll war das Bad. Es war eigentlich eher eine Badewanne. Es war eher eine Stehparty, als das noch an Schwimmen gedacht werden kann. Und die tollste Geschichte war dann tatsächlich immer diejenigen, die das erste Mal kamen, auch mit Kindern. Die hatten alle noch Neoprenanzüge an, für 2 Minuten. Und dann war Feierabend, dann merkte man, oh, hier ist doch warm, hier können wir es aushalten. Das ist zum Beispiel ein Benefit, den wir jetzt seit 2009, seit 17 Jahren in beiden Ortsteilen nutzen. Und wir bislang auf jetzt mittlerweile 93% Wärmeenergienutzung für diese kommunalen Liegenschaften ausgebaut haben. Das heißt, es werden tatsächlich noch ein bisschen Kilowattstunden Erdgas benötigt. Aber es sind dann eben nur noch 7% in der Gesamtheit. Das ist ein Riesengewinn, weil wir den Preis auch relativ stabil halten können. Heißt also haushalterisch natürlich auch gut, wenn man weiß, dass man im Prinzip fast den Preis von 2009 nutzt. Das ist schon schön.
1: Also das heißt, Sie sparen da sozusagen einfach wahnsinnig viel Geld ein, oder?
3: Ja, das ist einfach enorm, was wir da an Heizkosten schon in den letzten fast 20 Jahren am Ende eingespart haben. Wir hatten sehr langfristige Verträge abgeschlossen. Leider sind die jetzt mal einmal angepasst worden, aber auch das ist noch sehr human. Nur die letzten 15 Jahre hatten wir im Prinzip den Vertrag von 2009. Das ist natürlich dann schon ordentlich und das zeigt auch die Partnerschaft, in der wir hier zusammenarbeiten. Also wie gesagt, sind alles Betriebe, Landwirte vor Ort, die mit uns hier gemeinsam arbeiten und da ist die Zusammenarbeit auch einfach grandios. Das darf man auch so sagen. Das sind ja nicht nur wir alleine, die das machen, sondern stehen ja auch ganz viele Leute dahinter. Ja, und dann haben wir das Ganze noch mit Windenergie ergänzt. Wir haben einen Bürgerwindpark realisiert mit sehr viel Hauen und Stechen und Ruckeln von 2011 bis 2022. Es hat 11 Jahre gebraucht. Es lag nicht an uns. Kommunen arbeiten ja gerne langsam, hört man allenthalben mal. Aber in dem Fall ist es wirklich so gewesen, dass viele Anlieger und auch der NABU Niedersachsen dieses Windparkprojekt kaputt geklagt haben. Es sollten ursprünglich 8 Anlagen entstehen. 3 sind es am Ende geworden, weil derjenige, der hier an der Kamera sitzt, dann beide Seiten ein Stück weit zusammenführen musste, nachdem man die erste Klage dann auch verloren hatte. Und es sind am Ende 3 Anlagen geworden. Das aber auch mit einer großen Beteiligung der Bürgerschaft. Es gab eine 30-prozentige Bürgerbeteiligung über eine neu zu gründende Bürgerenergiegenossenschaft, der mittlerweile 340 Barkommerinnen und Barkommer angehören. Ich sag da ganz ehrlich, vermutlich haben wir, das war auch wahrscheinlich der Grund der erfolgreichen Klage, vermutlich haben wir der Bevölkerung einfach nicht klar gemacht, dass wir den hier vor Ort erzeugten Strom auch möglichst gewinnbringend vor Ort einsetzen wollen. Sprich also mit Bürgerbeteiligung einsetzen wollen. Das scheint man uns nicht geglaubt zu haben damals. Mittlerweile glaubt man uns das aber. Und das ist der große Vorteil. Aber diese Bürgerbeteiligung hat unglaublich viel ausgewirkt. Also wenn Bürger merken, dass sie selber mitentscheiden können, zwar gepoolt in so einer Genossenschaft, macht das eine ganze Menge aus. Und der Genossenschaftsvorstand, Und auch ich sind Teil der Geschäftsführung, ehrenamtlicherseits. Und das zahlt natürlich auch viel aufs Konto Lebenserfahrung ein. Es kann nicht schaden, wenn ein Bürgermeister auch mal ehrenamtlicher Geschäftsführer eines solchen Windparks ist, weil man da unglaublich durch Doing lernt. Aber auch das war nicht alles. Wir haben schon 2011 kommunale Dachflächen zur Verfügung gestellt für eine andere Energiegenossenschaft. Allerdings hat uns das so ein bisschen geärgert, zumindest so ab 2021, 2022, wo wir eigentlich in den Eigenverbrauch einsteigen wollten. Denn die 1A-Dachlagen gehörten dieser anderen Genossenschaft und die haben quasi nur Strom erzeugt und eingespeist. Das hatte dann nicht so den großen Erfolg für die jeweiligen Liegenschaften, sodass wir uns dann auf die 1B-Lagen fokussiert und konzentriert haben. Da aber seit 2022 mittlerweile fast 500 Kilowatt Peak PV-Leistung auf die Dachflächen gebracht haben. Und auch da gibt's einen wunderbaren Fehler, ich muss das wirklich so sagen, den wir da gemacht haben, weil hätten wir ihn nicht gemacht, wären wir nicht so weit gekommen, wo wir jetzt sind. Wir haben die erste Anlage auf der Sporthalle installiert. Die Sporthalle hat einen gemeinsamen Zähler, sowohl wärmeverbrauchstechnisch wie auch stromverbrauchstechnisch mit der Schwimmhalle. Das war insofern toll, als dass man wusste, man hatte schon einen relativ ordentlichen Eigenverbrauch an dieser Liegenschaft. Ärgerlich ist nur, wenn die PV-Anlage, die Kilowatt-Peaks, so stark sind, dass der Eigenverbrauch irgendwo bei 30 oder 40 kW dann aufhört, aber die Anlage 100 kW groß ist. Und dann kam der Energieberater und sagte, ja, ihr wisst aber schon, wir haben jetzt diese PV-Anlage, weil wir auch das Dach sanieren mussten, damit sie überhaupt draufpasste. Wir haben diese PV-Anlage auch KfW fördern lassen. Ja, ich sag, das ist ja schön, dann nehmen wir das mit, das ist ja alles fein. Ja, aber das eine bedingt das andere. Ihr dürft keine Kilowattstunde Überschuss ins Netz einspeisen, weil das dann dem sogenannten Doppelförderungsverbot unterfällt. Man darf nicht KfW gefördert werden und gleichzeitig EEG gefördert werden mit dem Strom. Das hat mich fürchterlich geärgert, weil wir die Anlage 2022 in Betrieb genommen haben und da galt in Deutschland noch Energiekrise. Wir durften aber nicht einspeisen.
1: Und wie haben Sie es gelöst?
3: Ja, erstmal habe ich gewaltig in die Tischkanten gebissen, die ich gerade zur Verfügung hatte. Habe meinen Ärger auch überall rausgelassen, habe das nicht irgendwie hinter der Hand gehalten, habe auch der Politik gesagt, dass das halt falsch gelaufen ist, dass ein großer Fehler ist und wir jetzt dran arbeiten, das irgendwie anders zu lösen und haben dann irgendwann glücklichen Zufall gehabt, mit mehreren Leuten in Kontakt getreten, die uns dann auf die richtige Spur gebracht haben und gesagt haben, naja, habt ihr da noch was in der Nähe? Ja, wieso? Ja, die Schule ist in der Nähe, das Rathaus ist nicht weit weg und andere Sachen sind auch noch in der Nähe. Ja, dann leg doch einfach die Hausanschlüsse zusammen. Ich guckte, wie leg zusammen? Ja, und dann haben wir tatsächlich von 5 Einzelgebäuden jeden Hausanschluss aufgegeben und haben ihn an einer Stelle zentral zusammengefasst mit einem großen Hausanschluss, mit einem großen Batteriespeicher daneben und sind dann angefangen und haben nicht nur eine PV-Anlage installiert, sondern noch 2 zusätzliche und versorgen jetzt Rathaus, Sporthalle, Schwimmhalle, Oberschule und eine Kita mit dem PV-Strom von 3 Anlagen. Der wird zwischengespeichert und das, was dann nicht reicht, muss nochmal vom Netz kommen. Also es gibt diesen einen zentralen Stromanschluss und weil das so erfolgreich läuft, haben wir vor das neue Rathaus, was wir inzwischen bauen konnten, auch noch eine Ladesäule installiert, um dann den Überschussstrom möglichst attraktiv vermarkten zu können. Und auch das läuft gerade phänomenal gut. Wir sind Autobahnkommune. Es braucht nur 3 Kilometer vom Autobahnanschluss zu uns ins Dorf. Und da wir den Preis dieser Ladesäule selber bestimmen können und natürlich dann auch wissen, wenn viel Überschuss da ist, dann geht auch der Preis nach unten. Scheint das so attraktiv zu sein, dass man sich hier bisweilen schon mal den Stecker aus der Hand reißen würde. Und wir dann hier Tarife anbieten mit 25 Cent, teilweise mit 19 Cent. Ich habe es tatsächlich dieses Jahr auch 2-mal gehabt. Da gab es den Strom hier kostenlos zum Laden, weil wir eben auch einzige Kommune sind, die ich kenne, die einen sogenannten dynamischen Strompreis nutzt. Das heißt, wir beziehen den Strom abrechnungstechnisch von der Börse im Viertelstundentakt. Und wenn dann, wie am 1. Mai und in der Woche davor, der Strom eben vom Preis her deutlich negativ war, dann bin ich ins Dorf gefahren zu unserer Schwimmhalle, habe die PV-Anlagen ausgeschaltet und habe eben den Preis geändert und den Preis einer Ladesäule auf 0 gesetzt, weil wir durch Verbrauchen Geld verdient haben und daran sollten dann eben auch die Bürgerinnen und Bürger teilhaben. So funktioniert das und das funktioniert sehr, sehr erfolgreich.
1: Das ist Ja, auch was Sie gerade gesagt haben, Sie sagen, Akzeptanz und Bürgerbeteiligung und Genossenschaften und so, das ist der Schlüssel, oder?
3: Ja, es ist einfach Vertrauen. Da, wo Vertrauen da ist, dass Bürger teilhaben können. Dass nicht nur Bürger einer Gemeinde teilhaben können, sondern auch andere. Da macht das unglaublich viel Effekt mit den Menschen und schafft unglaublich viel Affinität dann auch zu erneuerbaren Energien. Wenn das immer nur das Schubladendenken ist, die einen verdienen das Geld und wir anderen können zugucken, dann sorgt das für Groll und auch verständlicherweise für Ablehnung oder manchmal auch für Neid. Aber da, wo man eben den Menschen deutlich macht, dass sie an den Projekten der anderen oder an den Projekten der Kommune auch eben teilhaben können, auf ganz unterschiedliche Arten und Weise, da zahlt das unglaublich aufs Konto Akzeptanz ein, aber auch aufs Konto Image. Das ist Wahnsinn. Also was wir hier erleben, wie stolz die Menschen sind, dass sie solche Angebote nutzen können. Nicht nur der normale Bürger, sondern mittlerweile auch die Wirtschaft, die sagt, Mensch, ist das toll, dass wir hier in dieser Kommune leben, weil wir so positiv besetzt gerade, ja, deutlich werden in Deutschland, so will ich es vielleicht mal sagen. Das macht unglaublich viel.
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1: 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Jetzt sind Sie ja kein Energieexperte und Sie haben auch gerade gesagt, Sie haben Ihrem Ärger Luft gemacht oder haben das auch offen kommuniziert. Was haben Sie denn für sich gelernt in den vergangenen Jahren aus dieser Lage, aus diesem Job?
3: Also erstmal habe ich gelernt, auch von Anfang an, dass Vertrauen nur dann geschaffen wird, wenn man ehrlich und direkt auf die Menschen zugeht, aber auch vor allen Dingen natürlich auf unsere Leute hier in den Verwaltungen, aber auch im Rat. Das heißt, wenn ich sage, hier ist ein Fehler entstanden, das ist mein Fehler, ich habe ihn zu verantworten, ich bin hier der Chef, dann nehme ich natürlich Druck von meinen Mitarbeitern und erzeuge damit das Vertrauen, dass sie ihre Entscheidung treffen können und auch viele Entscheidungen treffen können und das auch sollen, um Himmels Willen. Nichts ist schlimmer als eine Verwaltung, die, ich sag jetzt mal, 2 Entscheidungen pro Woche treffen kann, weil das alles bis ins kleinste Detail ausgearbeitet sein muss. Hier bei uns im Baku ist das anders, da werden 10 Entscheidungen getroffen, 8 gehen in der Regel immer glatt. Und wenn da mal 2 daneben gehen, dann bin ich dafür da, um die Verantwortung dafür zu tragen. Weil ich weiß, dass meine Mitarbeiter aber 10 richtige Entscheidungen treffen wollen. Also es ist ja nicht so, dass ich sage, macht bitte 2 Fehler, sondern sie müssen halt das Vertrauen genießen, dass sie diese 2 Fehler oder manchmal halt auch 3 machen können. Das ist mein Job zu sagen, ich nehme euch diese Verantwortung ab. Und wenn das klappt, dann hat man ein grandioses Zusammenspiel mit Bevölkerung und auch Politik. Und ja, dann ist da immer noch mal die ein oder andere Sache, die nicht so gut ist für die Bevölkerung oder für andere, was normal ist. Ich meine, jeder kann nicht immer 100% auf der Linie liegen. Aber Vertrauen wird dadurch geschaffen, dass man bereit ist, den Mut zu haben, Fehler einzugestehen. Und dann hat man am Ende in dieser gesamten Mannschaft auch den Mut, Entscheidungen zu treffen. Und das ist so ein Kreislauf. Das habe ich gelernt, nicht nur aus Energie, sondern auch aus anderen Themen. Das, ja, ich sage jetzt mal, zahlt gerade auf dieses Energiekonto ein, wie auch auf viele andere Themen. Und ich glaube, wenn das dann flankiert wird durch gute, kluge landespolitische Gesetze, die wir hier in Niedersachsen haben, mit dem Landesbeteiligungsgesetz, wo eben auch das Land gesagt hat, die Menschen sollen teilhaben an erneuerbaren Energien, an Windenergie, auch an Freiflächen-PV, dann sorgt das für unglaublich viel Akzeptanz. Wir haben im letzten Jahr über 280 Hektar Windvorrangflächen ausgewiesen. Nach dieser Erfahrung aus 2011 bis 2022, da war es einigen ganz schön mulmig. Wir mussten das natürlich tun aufgrund des WindBG, aufgrund dieser Flächenausweisungsanforderungen, die der Bundesgesetzgeber gestellt hat. Jetzt sage ich mal oder frage ich mal in die Runde, was glauben Sie denn, wie viele kritische oder negative Stellungnahmen wir bekommen haben mit diesem Vorlauf dieses ersten Verfahrens, das wir da hinter uns haben? Ne?
1: Zu den Windvorrangflächen?
3: Ja.
1: Na, eine Menge, würde ich denken, oder?
3: Eine Handvoll, nicht mal.
1: Aha, okay.
3: Das ist alles dieses Ergebnis des Vertrauensgewinns. Diese Anlagen sollen installiert werden, um der regionalen Wirtschaft zur Verfügung zu stellen, um Energie zur Verfügung zu stellen, um vor allen Dingen aber auch dadurch Arbeitsplätze zu sichern. Und am Ende des Tages kommt es dem Unternehmen nicht darauf an, ob der Strom aus Bakum kommt oder aus Lohne oder aus dem Umkreis. Wichtig ist, dass diejenigen, die eben dort Mitarbeitende sind, dann auch weiterhin ihren Job haben. Und wenn das mit erneuerbaren Energien besser funktioniert und natürlich auch wirtschaftlicher ist, dann ist auch das ein großer Akzeptanzbringer. Also hier sind diese 280 Hektar, fast 3,6% der Gemeindefläche, relativ geräuschlos durchgegangen und auch einstimmig in der Politik durchgegangen.
1: Ich hatte ja vorhin gesagt, Sie machen den Job jetzt so seit knapp 13 Jahren. Sie sind gerade mal Mitte 40, das heißt, Sie sind auch relativ jung, haben Sie sich da reingestürzt. Ich hatte aber auch in einem Gespräch gehört, dass Ihr Vorgänger auch schon viel angeschoben hatte, ja. Worauf Sie aufbauen konnten.
3: Richtig.
1: Diese Befragung, von der ich vorhin gesprochen habe, die sagt auch, die Leute, die BürgermeisterInnen sind, die kennen sich aus in ihren Gemeinden, die kennen die Menschen vor Ort und die Bedürfnisse und was funktioniert und was nicht. Ist das innovatives Denken oder sind Sie da auch eher reingewachsen oder was haben Sie mitgebracht, dass das irgendwie so, wie es klingt, ganz gut abgeht?
3: Ich glaube, der Job eines Bürgermeisters ist der, Menschen zusammenzubringen, die Ideen haben. Mhm. Und es ist ja nicht so, dass wir das alles selber erfinden oder wir da die großen Visionen haben, die dann am Ende in diese Richtung oder in jene Richtung gehen. Es ist tatsächlich so, dass man aus den Gesprächen, aus den Terminen, die man in einer riesigen Zahl hat, ob bei irgendwelchen Schützenfesten oder sonst wo, man muss halt draußen sein. Und wenn dann Menschen einen ansprechen und sagen, können wir mal reden, und man das dann natürlich ins Büro zieht, und sagt, ich habe folgende Idee, ich habe hier eine Idee, ich habe da eine Idee. Das war bei meinem Vorgänger so, genauso wie bei mir. Dann muss man eben vielleicht die entsprechenden Gespräche geführt haben, dass man weiß, wen muss man jetzt zusammenbringen, damit das auch für die Kommune am Ende auch sinnvoll wird. Und das ist eigentlich, ja, ich würde mal sagen, das große Einmaleins des Bürgermeisterseins. Egal, was man mitbringt. Ich bin jetzt, komme jetzt aus der Verwaltung. Man hat mir aber auch schon an der einen oder anderen Stelle gesagt, du bist eigentlich für die Verwaltung gar nicht geeignet, weil das so ein bisschen meine Auffassung ist, ich muss diese Chancen sehen, ich sehe nicht die Bedenken, die kommen von alleine, aber da gibt's auch genug Ideen, die dann am Ende nicht in die Umsetzung kommen, was auch richtig ist, aber schlimmer ist, wenn man die Ideen gar nicht erst hat oder die Menschen gar nicht erst zusammenbringen kann. Das ist das, was dann problematisch wird, weil dann kann man die Gemeinde eben nicht weiterentwickeln. Also es kommt immer auf den Menschenschlag an, dafür haben wir hier eine tolle Region, die immer unglaublich viele Ideen produziert und manchmal gehen sie dann in Erfolg auf, manchmal eben auch nicht. Das gehört auch dazu.
1: Sie haben vorhin so ein paar Fehler oder Learnings, wie man neudeutsch sagt, beschrieben.
3: Ja.
1: Jetzt ist ja Energiewende auch nicht so ein easy-peasy-Thema. Wo läuft es denn noch nicht so rund? Wo liegen Ihre Herausforderungen? Was sind so die Probleme bei dem Thema?
3: Es gibt eine ganze Menge. Also jetzt kommt wieder derjenige, der für die Verwaltung nicht geeignet ist. Ich bin immer jemand, der es möglichst einfach gerne hat. Und ich stelle mir dann schon die Frage, wieso ist das eigentlich so unglaublich kompliziert, wenn man eine Windenergieanlage in ein Gewerbegebiet bauen möchte? Weil genau da ist ja der größte Verbrauch von Strom. Und auch das wollen wir gerade umsetzen. Da kämpft dann der Bürgermeister im Barkum manchmal so gegen seine eigenen Windmühlen, nicht seine, sondern gegen die der Genehmigungsbehörden. Da stelle ich mir vor, dass wir, gerade wenn wir diesen wirtschaftlichen Vorteil leben wollen, mit der Wirtschaft gemeinsam, braucht es da noch Unmengen an Erleichterungen und nicht irgendwelche Landschaftsbildgutachten und Lärmwertberechnungen, die nochmal zusätzlich sein müssen und irgendwelche Fenster, die benannt werden müssen von Betrieben, die noch gar nicht da sind. Wo ich mir manchmal immer die Frage stelle, meine Güte nochmal, lass uns anfangen. Und wenn es irgendwo ein Problem gibt, dann müssen wir das dann lösen, wenn es auffällt. Aber wir können doch nicht von Anfang an alle Probleme, die eventuell entstehen könnten, lösen wollen, obwohl sie dann möglicherweise gar nicht entstehen. Das sind so Themen, die ärgern mich. Was mich aber viel mehr noch ärgert, ist gerade so ein bisschen das, was da in der Pipeline ist an Gesetzgebung. Nicht nur EEG, vor allen Dingen Netzpaket. Netzpaket ist eigentlich noch viel grausamer als EEG 27. Da versuche ich natürlich in irgendeiner Art und Weise auch Einfluss zu nehmen, aber da ist natürlich das kleine Barkum dann vielleicht auch zu klein, als dass es Einfluss nehmen kann. Da muss man sich dann eben solidarisieren und verbünden mit vielen anderen, die sagen, das Netzpaket in der aktuellen Form wird vermutlich zum Stopp von erneuerbaren Energien führen. Aber es gibt auch andere Themen. Beim Energy Sharing ist es genauso. Das ist die ganz große Idee, die eigentlich in meinem Kopf immer noch reift, als ich mich irgendwann mit einem österreichischen Unternehmen ausgetauscht habe, wo das völlig in Realität aufgegangen ist. Mit den Österreichern haben wir jetzt sehr viel zu tun. Da kamen auch einige Ideen für unsere Konzepte her. So kommt es dann. Die kamen alle nicht aus Deutschland, die kamen dann von der anderen Seite der Grenze. Aber am Ende ist egal, wo sie herkommen. Wichtig ist, dass sie umgesetzt werden. Und da gibt es tatsächlich noch eine ganze Menge, die da meines Erachtens aus dem Weg geräumt gehören.
1: Gibt es denn irgendwas, wo Sie sagen, wenn es um kommunale Energiewende geht, ist das ein Thema, das die Leute da draußen unbedingt wissen müssen, das man unbedingt hören muss?
3: Also gerade meine kommunalen Freunde oder Partner oder wie soll ich es nennen, die anderen Kommunen müssen einfach nur eins tun. Anfangen. Keine Angst haben, mit dem ersten Objekt anfangen, selber die Learnings ziehen. Das kann man nicht immer beschreiben, weil jede Liegenschaft ist anders, jedes Vorhaben ist anders. Ich kann nicht einfach sagen, es ist wie beim Fußball jetzt bei der Weltmeisterschaft, jedes Spiel ist anders. Ich kann nicht alles immer kopieren, aber ich kann zumindest die Angst oder die Hemmung nehmen, zu sagen, oh, wie geht das und wie kompliziert ist das alles und darf ich das überhaupt oder darf ich das nicht? Es hat noch niemand ein Verbot ausgesprochen, dass man auf irgendeine kommunale Liegenschaft eine PV-Anlage installieren kann. Da muss man sich selber überlegen, braucht man dafür einen Fachplaner oder reicht es auch, einen vernünftigen, guten Isolateur zu finden ohne Fachplaner, der weiß nämlich auch, was er tun muss. Also da gibt's unzählig viele Dinge, die kann man aber nicht immer eins zu eins kopieren. Wichtig ist, dass man anfängt und dass man über dieses erste Projekt lernt, genauso wie wir auch gelernt haben. Ich erinnere an den großen Fehler, der uns aber seitdem auch nie wieder passiert ist und der aber wieder andere Lösungen offenbart. Also diese 5 Gebäude, dieser gebündelte Anschluss ist KfW prämiert worden. Ich hätte auch nie gedacht, dass ich da mal in einer sogenannten Bundesliga mit Städten wie Rostock, Freiburg oder Darmstadt spiele. Auf einmal wird dann die kleine Gemeinde aus Niedersachsen aufgerufen und darf auch mit auf die Bühne. Und das Schöne ist natürlich auch, dass die KfW soweit ein Stück weit auch selber schuld war. Also hätte es dieses Doppelförderungsverbot nicht gegeben, wären wir nie prämiert worden. Das ist auch dann irgendwie so eine tolle Geschichte. Aber ja, am Ende steht und fällt es damit, sich auf den Weg zu machen und anzufangen. Und da hat jede Kommune diesen riesen Energieverbraucher, den man erstmal mit einer PV-Anlage runter reduzieren kann. Was auch immer so ein Klassiker ist, dieser gebündelte Anschluss kann eigentlich kopiert werden in viele Kommunen, weil häufig stehen Schulen neben Sporthallen und auch neben Schwimmhallen. Also diese Bündelung gibt's häufig. Dass das Rathaus jetzt auch noch so nah dran ist, ist eher selten, war unser Glücksfall. Und die Kita genauso. Aber also diese Kombination aus Schule, Sporthalle und Schwimmhalle tritt halt echt oft auf. Und da sind auch häufig große Dachflächen und von daher passt das eigentlich immer.
1: Was haben Sie denn als nächstes Großes vor?
3: Ich habe schon leicht angeteasert. Also wir wollen tatsächlich mit der Energiegenossenschaft zusammen 2 Windparkprojekte realisieren. Eins davon wird eine Windenergieanlage in einem Gewerbegebiet beinhalten, eine knapp außerhalb. Die Energiegenossenschaft Barkum projektiert das Ganze mit einem Partner zusammen. Und ich habe, ich will nicht sagen, einen Fehler gemacht. Nein, überhaupt nicht. Aber ich habe per LinkedIn-Post Werbung gemacht für energieintensive Betriebe, weil wir eben dieses Projekt realisieren wollen. Und Sie können sich gar nicht vorstellen, was da passiert ist.
1: Sind Sie viral gegangen?
3: Ja, so ähnlich. Wir haben also den Betrieb gefunden. Der Betrieb ist hoch innovativ aus der Kreislaufwirtschaft, möchte Elektrokomponenten recyceln, in den Kreislauf zurückbringen. Und diese Story ist einfach so genial. Genialer geht gar nicht, als dass dieser Betrieb dann, der natürlich sehr viel Strom verbraucht dafür, die Direktversorgung aus der Windenergie bekommen soll. Also schöner geht gar nicht. Und an dieser Story schreiben wir jetzt als nächstes. Das Unternehmen ist kurz davor zu starten. Das Projekt soll dann vermutlich im nächsten Frühjahr starten mit dem Wind, sodass das dann auch schön übereinandergelegt werden kann. Und das wäre so das nächste Projekt und so 2-3 schlummern noch im Kopf. Aber ich darf nicht mal so viel erzählen und so viel vorwegnehmen. Also vielleicht haben wir ja nochmal die Gelegenheit und ich kann dann über die nächsten Projekte berichten.
1: Das sagt Tobias Averbeck. Er ist seit 2013 Bürgermeister in der Gemeinde Barkum im Landkreis Vechta in Niedersachsen. Ganz, ganz herzlichen Dank für die Einblicke in Ihre Arbeit.
3: Ja. Vielen Dank, dass ich hier dabei sein durfte, dass ich erzählen durfte, wie wir es gemacht haben. Und ich hoffe, dass das den einen oder anderen animiert, denselben Weg zu gehen.
1: Und das war's für diese Woche mit dem Klimapodcast von Detektor FM. 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Macht's gut, bis nächste Woche. Tschüss.
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1: Andrea schreit manchmal, wenn sie irgendwie sich verspielt. 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
2: Und darum geht's auch in diesem Podcast. Hier zerlegen Musikerinnen und Musiker ihre Songs in ihre Einzelteile und erzählen die Geschichte, wie diese Songs entstanden sind. Damit herzlich willkommen zur zweiten Folge von Tracks and Traces. Mein Name ist Gregor Schenk und heute zu Gast ist die Band Gör. Hier sind drei Dinge, die ihr über Gör wissen müsst. Erstens, der Zusammenhang zwischen dem Bandnamen und dem Gurren einer Taube besteht wirklich. Laura von Gör hat panische Angst vor Tauben. Zweitens, Gör spielen auf ihren Konzerten gerne mal Hollaback Girl von Gwen Stefani und tanzen mit ihrem Publikum Macarena. Drittens, der Legende nach haben Gör mal bei einem Festival Backstage die Foo Fighters getroffen und Dave Grohl soll zu Gör-Sängerin Laura gesagt haben, ich wünschte, meine Tochter wäre so cool wie du. So, und für alle, die es noch ein bisschen genauer wissen wollen, Gör, das sind Andrea Casablanca und Laura Lee. 2012 lernen die sich beim Amerikanistik-Seminar an der Uni kennen. Vom Auslandssemester in den USA bringen sie diese Einfach-Selber-Machen-Mentalität der amerikanischen Bandszene mit zurück nach Berlin. Und 2016 kommt dann das erste Album raus. In My Head heißt das. Darauf klingen Gör nach Kalifornien, nach Garage, Rock'n'Roll und Indie-Pop. Die Vorliebe fürs Unperfekte schwingt immer so ein bisschen mit. Genau wie das Händchen für Melodien, die so schnell nicht mehr aus dem Kopf raus wollen. Dieses Jahr im April folgt dann die neue EP She Says und darauf befindet sich auch der Song Zu spät. Den nehmen Andrea und Laura jetzt Spur für Spur auseinander. Hier sind Gör in Tracks and Traces.
1: Ich bin Andrea und ich spiele Gitarre bei Gör und singe auch. Ich bin Laura Lee, ich spiele Gitarre, singe und spiele Schlagzeug auf den Aufnahmen von Gör. Manchmal programmiere ich in Logic so ein paar Tracks zur Inspiration oder einfach nur aus Spaß. Und ich hatte so einen sphärischen Sound mit einem Synth-Riff über dem Sound. Und ich fand es vom Feeling irgendwie ziemlich geil und das hat mich damals irgendwie schon so ein bisschen an diese wavigen Bands irgendwie erinnert und dachte, okay, vielleicht funktioniert das irgendwie auch auf Gitarre. Und als ich dann im Proberaum gegangen bin, habe ich dieses Riff auf Gitarre hin und her gespielt und dann hat sich aus dem Riff, ich habe es dann so ein bisschen rückwärts gespielt, dieses zu spät Riff ergeben. Was schon irgendwie mega cool war und dann irgendwie gepaart mit diesem anderen Riff, dem tieferen Dünnen.

0: Das ging irgendwie total schnell, weil ich hätte das irgendwie gemacht. Dann ist Laura im Proberaum gekommen. Dann haben wir das zu zweit gespielt. Dann hatte ich irgendwie schon Lyrics. Und wenn ich in meinen iTunes gucke, dann ist so die zu spät Sprachmemos und dann so das nächste, wie ich schon mit meinem Handy so im Studio bin und das von den Speakern den Rough Mix irgendwie aufnehme. Also der Song ist, glaube ich, so das schnellste von dem von der EP, was wir so von Schreiben zur Aufnahme gemacht haben.
1: Die Strophe war halt schon total fertig, aber es war bei uns ist dann manchmal oft die Frage, okay, wie macht man jetzt einen Chorus dann noch da rein? Oder ich glaube, das ist sowieso beim Songschreiben immer so, dass man dann überlegt, ob der Chorus, vor allen Dingen, wenn dieses Riff schon so catchy ist, kann der dann noch größer werden und muss der dann so total poppy sein oder kann das vielleicht, ich glaube, viele von unseren Chorussen sind eigentlich, wenn man sie so technisch betrachtet, vielleicht eher eine Bridge, weil sie gar nicht so, eigentlich eher ein bisschen runtergehen vom Tempo und so, ist bei zu spät auch. Und da hatten wir halt irgendwie, waren mit der Strophe total zufrieden, aber der Chorus quasi hat noch gefehlt und dann habe ich dieses, bin ich eigentlich einfach nur auf so einen tieferen Ton gegangen, das, was vielleicht eher eine Bridge wäre und dann habe ich irgendwie einfach nur so dazu gemumbled.

0: Diese zweite Strophe, die ich singe, die hatte ich auch im Proberaum einfach nur so vor mich hin gebrabbelt. Und Andrea hat dann das mitgenommen und hat dann von so Wörtern, die dann da so aufgetaucht sind, dann diese Strophe quasi dann weitergeschrieben. Also ich glaube so, manchmal entsteht es dann tatsächlich schon so, dass man so ein, ich glaube irgendwie manchmal hat man so einen Rhythmus oder eine Melodie und die nimmt man dann einfach raus und daraus können sich Texte entwickeln oder dann tatsächlich eine Gesangsmelodie.
1: Aber Fun Fact ist tatsächlich, dass diese dritte und letzte Strophe war nicht fertig bis zu dem Tag, als wir es im Studio aufgenommen haben und dann war es so, jetzt lass uns noch einen englischen Text dazu schreiben, weil alle anderen Songs waren auf Englisch und dann war es irgendwie so, oh, und ich habe die ganze Zeit so Lyrics-Zeilen geschickt, aber ich habe noch nie wirklich mich hingesetzt und hatte so das Gefühl, ich will einen deutschen Text schreiben, weil zum Beispiel Walnuss, also da hatte ich den englischen Text geschrieben oder da hat den deutschen Text geschrieben bei Atemlos, was eher so, es war eine Art Parodie auf so Ideal und Nina Hagen und es war nicht so wirklich ernst gemeint oder die anderen Songs, die auf Deutsch waren und da war es so das allererste Mal, dass es so natürlich gekommen ist, dass man einen deutschen Text haben wollte und dass es sich dann auch irgendwie nicht richtig für uns angefühlt hat, einen englischen Text zu schreiben. Und ja, vielleicht ist deswegen auch die dritte und vierte Strophe gleich, weil wir keine Zeit mehr hatten. Aber irgendwie hat es dann voll gut gepasst. One, two, three, four.
0: Also wir haben es bei dem Song so gemacht, dass wir die Sachen dann aufgenommen haben, zum Beispiel die beiden Gitarrenriffs. Und dann haben wir dazu Bass und Schlagzeug, also wir lassen das dann über die PA ablaufen in unserem Proberaum und spielen dann dazu Gitarre und Schlagzeug und singen, um zu gucken, um halt so eine quasi eine Band zu simulieren. Genau, so haben wir das dann gemacht, weil das war ein Song, wo wir dann tatsächlich auch nur zu zweit ins Studio gegangen sind und das also produziert haben, aufgenommen haben, alle Instrumente selber gespielt haben. Und deswegen mussten wir so, ja, wir hätten es jetzt auch irgendwie in Logic machen können, aber wir hatten halt nicht so viel Zeit und haben es halt einfach im Proberaum, okay, jetzt erst spielen wir Bass und Schlagzeug und dann, um halt nochmal zu checken, ob halt irgendwas clasht oder so oder irgendwie sich so neue Ideen so
1: entwickeln. Ich glaube, die Bass- und Schlagzeugspur, wir haben es dann bei der mit über die PA halt geübt, aber ich weiß auch noch, als ich den Bass dann im Studio gespielt habe, war der immer noch nicht richtig. Also da musste ich es irgendwie nochmal umschreiben. Also das ist so eine Stück-für-Stück-Arbeit, aber so von einem Klick zum anderen. Also wenn es nicht passt, wurde es angepasst. Es wurde nie so drei Wochen lang drüber nachgedacht, wie jetzt der perfekte Bass klingt.
0: Das war einer der letzten Songs, die wir aufgenommen haben für die EP. Genau, es war ziemlich viel fertig und unser Produzent war schon weg, der war wieder in den USA und wir hatten dann aber irgendwie diesen neuen Song, den wir total gut fanden und wir fanden eben auch, dass er diese EP irgendwie gut ergänzen würde. Und dann sind wir alleine in dieses UFO-Studio in Berlin gegangen mit unserem Ingenieur Fabian Knof und haben dann so angefangen mit einem Schlagzeug. Also ich wollte den Schlagzeug-Sound so vielleicht auch ein bisschen anders haben als auf den anderen Songs auf der EP. Das ist so, ich habe irgendwie immer gesagt, mach's kleiner, also nicht so fett. Damit die Bassdrum und sowas einfach alles ziemlich klein klingt und nicht groß resoniert und tief klingt und sowas. Und das war irgendwie ganz cool, weil wir dann halt selber diese ganzen Entscheidungen treffen konnten und was manchmal dann sonst ein Produzent dann ja eigentlich auch so übernimmt. Ich hasse es, auf Klick zu spielen. Ich finde es ganz furchtbar. Wir haben In My Head komplett ohne Klick gemacht. Ich finde, dass es auch grooved irgendwie so dadurch und wurden jetzt von eigentlich unserem Produzenten sehr genötigt, das immer alles auf Klick zu spielen und ich glaube, ich habe es bei zu spät dann nicht gemacht, weil ich so, ha, der ist nicht da, der passt nicht auf und ich weiß nicht, wir spielen halt auch schon so lange zusammen, ich meine, ich spiele jetzt leider nicht mehr so viel Schlagzeug wie früher, aber ich habe das Gefühl, dass man einfach gut aufeinander quasi dann ein Metrum hat oder so und das ist mehr grooved. Dann haben wir Schlagzeug und Bass zusammen eingespielt, also einfach um Groove zu haben. Wir haben zum Beispiel so The Drums, diesen I Wanna Go Surfing Song oder so, also so vom solche Beispiele irgendwie dann so gehört, weil der auch so einen driving so einen Beat hat irgendwie, der so aber halt ziemlich, also einfach das Gegenteil von fett gemischt ist.
1: Wir sind halt voll mit der Musik aus den 2000ern auch aufgewachsen. Also so sehr wir auch so Retro-Musik mögen, man kann das irgendwie doch nicht unterdrücken, dass The Drums halt irgendwie im Kopf geblieben ist oder dass man es

0: haben wir, glaube ich, viel so, ja, also in Beach Fossils und diese ganz, ganz frühen Beach Fossils Sachen, glaube ich, von What a Pleasure und sowas, wo es halt so voll over the top ist irgendwie mit den Hallplatten. Eine Sache im Studio, was, glaube ich, uns beide immer so ein bisschen genervt hat, ist dieses so, lass uns das Signal clean aufnehmen und am Schluss kann man es immer noch mit einem Effekt irgendwie mehr Reverb machen. Aber irgendwie klingt es einfach geiler, wenn du es schon mega Reverb aufnimmst und das haben wir bei dem Song dann gemacht. Und ich glaube, man hört auch voll, dass es so, ich glaube, es waren Fender-Gitarren und Fender-Twin-Reverbs, glaube ich, Amps, die wir benutzt haben und es klingt halt so sehr pokey und hallig.
1: Worauf wir auf jeden Fall geachtet haben, ist, dass diese Gitarre, die eher wie so ein Basslauf ja ist, dieses die war eben nicht so verhallt, damit sie noch so mehr Struktur auch irgendwie gibt und hatte einen Tube-Screamer-Effekt, glaube ich, drauf auch, um sie so ein bisschen, das haben wir jetzt bei dieser EP überhaupt gelernt. Bei unserem ersten Album haben wir relativ wenig Gitarreneffekte genutzt oder verschiedene Gitarreneffekte und wir sind einfach so, glaube ich, ein bisschen besser darin geworden, nicht nur Songs zu schreiben, sondern irgendwie auch Sounds mehr zu schreiben. Und dass dieser Basslauf eben durch so eine kleine Verzerrung, also in der Gitarre, so ein bisschen mehr Struktur geht, aber nicht zu hallig ist, damit er halt weiterhin Struktur bekommt. Und dann die dreamigere Gitarre darüber, die hatte Echos, die hatte Hall und ein bisschen Zerre, damit es halt so dann darüber so schwebt und sowas. Also solche Sachen haben wir da jetzt mehr drauf geachtet oder es mehr so designt dann halt auch.
0: Was mein Lieblingsteil an dem Song ist, den ich am Anfang immer erst so aus Scherz gemacht habe, aber dann haben wir es übernommen, das nenne ich immer den Wetterteil, weil es gibt eine Gitarrenlinie, die immer so... 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

0: Das erinnert mich immer an dieses N24-Wetter. wenn dieses kommt. Aber dann meinte ich am Anfang immer so, oh, das können wir nicht mit reinnehmen, das ist mega cheesy. Aber Leute war so, hä, Quatsch, überhaupt nicht. Also ich glaube, es ist dann gut, wenn dann jemand das nicht so hört wie man selbst, dass man denkt so, oh, das ist sau ekelhaft.
1: Ich glaube, was den Song dann halt irgendwie dann doch spannend lässt, sind halt auch, dass es viele Breaks dann plötzlich nochmal gibt. Das ist dann halt dieses und dass man halt nicht genau weiß, Strophe, Chorus, und dass dann halt das nochmal so ein bisschen unterbrochen wird vielleicht. Wenn man halt ja sonst nicht einen riesen epischen Chorus macht, dass man es irgendwie vielleicht dann so spannend hält.
0: Ja, ich glaube, die Breaks waren auch so das, was uns am allermeisten entertained hat, als wir den Song geprobt haben. Wir haben den Song eigentlich nur für die Breaks gespielt, für dieses
1: und dann halt auch, wenn meine Strophe ist, wenn ich dieses gestern noch gefallen, heute will ich dich nie wieder. Also das ist halt so, plötzlich nur so eine Vocal-Line gibt und dann wieder der Rest so einsetzt.
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1: Wenn dann so kleine Momente kommen wie ein Lacher oder wie ein... Manchmal sind es ja auch Verspieler oder ein Schrei, wenn man Andrea schreit, manchmal, wenn sie irgendwie sich verspielt. Und plötzlich ist so ein... Sowas ist manchmal dann auch so geil, lass uns das irgendwie behalten, kommt auf eine Spur, die heißt weird und dann kann man damit immer noch was machen, aber ich finde, sowas macht es halt irgendwie immer voll besonders. Ne? Man kann nicht irgendwie alles autotunen und perfekt und sowas, das nimmt halt total die Seele dann ja auch aus so einer Aufnahme raus. Ich glaube, sowas ist dann halt auch so, dann ist Andrea dann so wuuu sagt. Wahrscheinlich irgendwie auch im Proberaum, als wir es gespielt haben, dass du dann so das halt ursprünglich irgendwann gemacht hast, spontan, und dann gewöhnt man sich eben so dran und dann will man es halt nicht mehr verlieren.
0: Und ich krieg es nie zusammen, wie es geht. Also bisher war es immer bei den Deutschen, ich weiß noch, bei Walnuss, als wir das aufgenommen haben, habe ich immer so versucht, dass da keine Wörter, also ich glaube, da habe ich sogar lauter gefragt, wenn da Wörter drin waren, wo das eher so... Die TR-Kombination ist für mich immer problematisch, also so träumen zum Beispiel. Aber dann bei dem Song habe ich es dann, glaube ich, auch ein bisschen mehr geowned. Dann war ich so, ja, okay, so ist es halt mein R. Und ich glaube, vielleicht beim Singen ist es auch nicht ganz so krass, wie wenn ich es manchmal beim Sprechen habe.
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1: Das war echt richtig geil.
0: Das war mega geil. Und das war die Idee von Fabian, von unserem Sound-Engineer. Und bei diesem Psychedelic meinte er so, wisst ihr, was geil wäre, wenn ihr einfach in den Raum geht und dann so schreit, alles viel zu spät, alles und immer so hin und her. Und das haben wir, glaube ich, so 4-mal gemacht. Ja. Wir haben es einfach so mega laut geschrien.
1: Auch auf diesen Tape-Recordern haben wir es ja auch
0: genau,
1: aufgenommen.
0: Genau, der hat so kleine Diktaphones, die er dann so, glaube ich, mit einer DI verbindet. Und dann hat es so total den trashigen Sound gehabt. Und dann war das mega geil. Dann haben wir die halt so voll leise in den Hintergrund gepackt.
1: Das sind so die kleinen Geister, die das dann immer wiederholen.
0: Es geht auf jeden Fall viel um dieses, dass es sich Tag für Tag ändert. Also, dass man irgendwie kein ständiges Lebensgefühl hat oder keinen ständigen Optimismus, sondern dass sich die Laune jeden Tag ändert.
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0: Eigentlich ist der Song, hat so verschiedene Lebensbereiche, in denen man immer wieder so ein bisschen ratlos ist, zusammengefasst. Also dieses
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0: Geht viel um so diese Competition, die man sich selber oder den Druck, den man sich selber macht, weil man so denkt so, boah, alle anderen machen es gerade viel besser oder die machen viel mehr oder weiß ich nicht und ich muss irgendwie noch schneller werden und obwohl ich es irgendwie 1000 Mal mache, funktioniert es irgendwie nicht besser und sowas und dass man sich da halt voll verrückt macht.
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0: Also ich glaube, jeder tickt da so anders, aber ich habe ganz oft so, wenn ich neue Leute kennenlerne oder irgendwie so einen Crush entwickle oder sowas, dann werde ich auch immer so voll so, boah, dann wird man so ein bisschen so online obsessive mit so Nachrichten und sowas und dann so nach 2 Tagen denkt man sich so, hä, irgendwie finde ich das gar nicht mehr so interessant. Also irgendwie hat alles nicht mehr so eine Beständigkeit. Und deswegen fühlt man sich immer so ein bisschen hinterher von sich selbst. Und ich glaube, daher kommt dieses zu spät, dass man sich so für sich selbst irgendwie immer zu spät ist. Also gestern war man noch glücklich, aber jetzt ist irgendwie alles doch zu spät wieder. Weißt du das?

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1: Also laut Alchemie, also weil es ja heißt, dass man Gold herstellen kann, dass sozusagen alle Stoffe irgendwie wandelbar sind. Was sozusagen heißt so, alles in deinem Leben kann sich ändern oder es wird sich, eigentlich sagt man, es wird immer besser oder sowas. Und wenn dann kommt so, doch wir haben es so gewollt, manchmal, also man will sich in diese Trauer reinsetzen oder man will sich so ein bisschen bemitleiden und der ganze Song ist ja auch ein bisschen so, handelt von diesen Sorgen aus Gold eigentlich, also dass man so sagt, es ist gerade alles so kacke, aber irgendwie will ich jetzt auch gerade drüber singen, dass alles so kacke ist.
2: Diese Sorgen aus Gold war so ein bisschen eine Idee, das auch für die EP ursprünglich mal als einen Titel zu nehmen dann tatsächlich, weil wir so viele Songs dann irgendwie so schreiben, die dann so, sind halt echt so... So krasse Probleme sind das halt auch irgendwie nicht, ne? Man könnte auch Luxusprobleme sagen wahrscheinlich. Ich finde es mega gut, dass trotz, dass wir ihn selber produziert haben, halt irgendwie, mir hat er auf jeden Fall Selbstbewusstsein darin gegeben, dass wir sowas halt auch können. Also dass wir jetzt auch alleine ins Studio gehen können und eine Vision haben für einen Sound und mit einem Ingenieur zusammen das so kreieren können und dass es auch gelingt und jetzt nicht Leuten, die das vielleicht schon länger machen, dann halt irgendwas nachstehen oder sowas. Man muss halt einfach den Mut haben, das dann irgendwie auch zu machen und man darf sich dann nicht zu klein machen oder denken, oh, ich habe da noch nicht so die Erfahrung und so. Ich meine, irgendwie Produktion, das klingt immer so fancy, aber eigentlich ist das ja Vision. Also es ist einfach nur, ich möchte, dass es so und so klingt und dann hört man sich Sachen an und sagt, so soll es klingen. Und dann muss dann der Ingenieur sagen, wie man das technisch so macht und dann muss man den mehr pushen, zu sagen, nee, mach das noch extremer und dann sagt der, nein, das ist technisch total schrecklich und dann muss man sagen, nein, mach es jetzt, komprimier es noch fetter, das muss noch anders klingen und so. Und dass man da so sich halt durchsetzt in so einem Studio und sowas, das finde ich halt, also ist, der Song bedeutet das halt so für mich, weil ich mich sehr gut daran erinnern kann, dass es im Studio dann oft diese Situation gab, wo ich dann solche Sachen gesagt habe und ich bin voll froh, dass der Song jetzt so klingt, wie er klingt, weil ich schon ziemlich nah an dem dran ist, wie ich das auf jeden Fall hören wollte.
3: Und hier ist Zu spät von Gör in seiner Gänze.

Das war Gör in der zweiten Folge von Tracks and Traces, ein Song, sein Sound und seine Geschichte. 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Mein Name ist Gregor Schenk, danke fürs Zuhören.

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1: Guten Morgen, Linus.
2: Guten Morgen, Tim.
1: Sag mal, Linus, wo siehst du dich eigentlich in 5 Jahren?
2: Wo ist ja schon optimistisch. Die Frage ist, ob.

0: Logbuch Netzpolitik Nummer 560 vom 16. September 2026 und Zukunftsfest im Blick. aber es stellt sich langsam eine Sehschwäche ein.
1: Ja, genau, der Blick ist halt.
0: Ja, werden die goldenen 20er nochmal liefern? Das ist die große Frage.
1: Na, das ist wie früher, weißt du, bei wenn du so 3D-Shooter mit nicht ganz so wilden Grafikkarten, ne, wo dann auch alles im Nebel untergegangen ist, weil der nicht so weit rendern wollte, ne? Und wir haben halt auch nicht mehr, die GPUs sind ja alle weg. Die werden ja von anderen gekauft.
0: Ne, so. Ja, heute wollen wir ein bisschen über die Zukunft reden.
1: Denn in ihr gedenken wir zu leben.
0: Ja, das ist, die macht sich ja eigentlich, sagen wir mal so, perspektivisch macht sie sich ja immer besser als die Gegenwart. Die ist einfach so unglaublich vergänglich. Zukunft hält ja eigentlich relativ lang. Hatte man zumindest bisher immer so den Eindruck, gibt jetzt allerdings so ein paar Entwicklungen, da wollen wir drüber sprechen. Wo ich jetzt auch nicht mehr so genau weiß, was man jetzt eigentlich noch dazu sagen soll. Naja, ganz kurzes Feedback vorne weg. André korrigiert, das Gericht, was Linus als internationales Gericht für Menschenrechte bezeichnet hat, nennt sich selbst International Criminal Court, auf Deutsch Internationaler Strafgerichtshof.
1: Ja. Gerichte für Menschenrechte kenne ich in der Geschmacksrichtung Europäischer Gerichtshof für Menschenrechte. Ja, scheiße.
0: Bisschen
1: Gericht, ein Gericht für Menschenrechte. Was ist ein Gericht für Menschenrechte? Falafel.
0: Ja, sehr inklusiv. Und lecker auch.
1: Falafel ist eins.
0: Genau. Mehr Korrekturen gibt es nicht. Alles andere, was wir gesagt haben, ist wahr.
1: Uneingeschränkt. Normalerweise Eventankündigungen machen wir ja immer am Ende der Sendung. Werden auch heute wichtiges Event. Zwei wichtige Events noch am Ende der Sendung ankündigen, aber ein Event, was bei uns immer besondere Berücksichtigung findet, obwohl man es gar nicht mehr ankündigen muss, weil ja alle wissen, dass es vom 27. bis 30. Dezember stattfindet, ist der Chaos Communication Congress. Die 40. Iteration in Hamburg, und da wurde jetzt das Motto und die unterschiedlichen Calls for Participation Content Art, Punk and Music veröffentlicht. Das heißt, ihr könnt euch da jetzt mit euren Vorträgen, Workshops, Kunst, Punk, Musik, Gestaltung oder auch Band, DJ und was nicht alles bewerben im Prinzip, ne? In die Diskussion einbringen, an diesem Event was beizutragen. Und ich kann mich nur herzlich dazu einladen. Bitte macht mir eine Freude und macht gut verständliche Einreichungen, ja, aus denen so wirklich auch hervorgeht, was da passieren wird, weil das erleichtert einfach die Bewertung, die wir natürlich dann mit einer KI machen.
0: Die Einreichung auch.
1: Denn, genau, anders. denn, ich wollte jetzt hier gerade die Überleitung zum Motto machen, denn wir sind ja Model Citizens. Und das ist das Motto des diesjährigen Kongresses, das ich wieder besonders gelungen finde, weil Model Citizens natürlich so ein Spiel ist mit den vorbildlichen Bürgern, ne? Also so der Model Citizen ist also der besonders toller, braver, vorbildlicher Bürger.
0: Also einer, der immer wählt, aber nicht AfD.
1: Genau. So, ne? Und was machen wir noch alles? Ne? Was macht ein braver Bürger? Fährt nicht
0: bei Grün
1: mit
0: über
1: dem
0: die
1: Fahrrad offen, genau, nur bei Grün.
0: Überfällt keine Banken.
1: Ja, gut, oder nicht so viele, ne? Also, oder, und, ne, insgesamt, so sag ich mal, keine weiße Weste, aber ein weißes Hemd, ja? Mhm. Und, aber natürlich auch eine wunderschöne Anspielung, oder eben, also das Wortspiel, mit den Models, den Large Language Models und KI-Modellen, die ja sicherlich bald auch eine zunehmende Rolle in unserer Gesellschaft spielen. Und deswegen finde ich dieses Motto mal wieder besonders gelungen. Das kann ich sagen, weil ich überhaupt nicht an dessen Schöpfung beteiligt war. Das war mal wieder Erdgeist und ich finde es wirklich besonders schön. Unter dem Motto Model Citizens wollen wir gemeinsam neue Modelle für eine Gesellschaft suchen, nachdem die bisherigen modellhaften Bürgerinnen den Planeten in zweifelhaftem Zustand hinterlassen haben. Also ne, viele Perspektiven auf dieses Motto und ich hoffe, dass das für euch auch inspirierend ist und ihr eure Agenten reichhaltige Submissions zum CSP machen lassen. Bitte nicht irgendeinen KI-Agenten da drauf hetzen. Die verabreden sich dann nur zum Hacken, kaufen Tickets und kommen am Ende nicht, weißt du? Das ist immer der gleiche mit denen.
0: Ja, Kraftwerk hat es ja schon wieder Jahre vorher gesagt, ne?
1: Ja.
0: Ja, sie ist ein Model und sie sieht gut aus. Ich nehme sie gerne zu mir nach Hause. Das ist der Wunsch nach lokalen Modellen.
1: Ja. Das Modell, ja. Ja.
0: Ach ja, genau. Also das ist der Kongress. Es gibt einen Call for Participation. Es gibt einen Call for Content, einen Call for Art. Es gibt einen Call for Punk.
1: Mhm, das ist der Punk-Späti, ne? Also Programm am Punk-Späti.
0: Und for Music.
1: Ja.
0: Also ihr könnt Musikwünsche
1: ihr müsst die Musikwünsche.
0: Ich wünsche mir Frogger.
1: Ihr müsst die Musikwünsche öffnen. Ihr müsst die Musikwünsche inspirieren, ja. Ihr müsst dafür sorgen, dass sich eure Musik gewünscht wird. Ja. So.
0: Gut, dann kommen wir mal dazu, was du in 5 Jahren machst. Mhm. Wo sehen Sie sich in 5 Jahren? Genau. Da flog gerade so ein schönes Meme-Bild, wo dann einer auf dem Rücken lag und mit einer Knarre auf einen Roboter schoss.
1: Na, das müsste ein Terminator sein, oder? Wäre jetzt so meine.
0: Ich weiß nicht, ob das Terminator war, das Bild, um ehrlich zu sein, aber
1: naja, also es wäre eine kulturell
0: angemessen.
1: Naheliegend, den einen Film, der mit der Übernahme einer künstlichen Intelligenz spielt, quasi als erstes in den 80er Jahren die dystopische Science Fiction in diesem Bereich dann losgetreten hat. Nicht da, nicht die Primärquelle zu nutzen.
0: Findest du, wie ist denn der Film bei dir so niedergeregnet, als du ihn das erste Mal gesehen hast?
1: Terminator? Ey, war ich viel zu jung. Fand ich natürlich irgendwie super irre, wollte der Terminator sein und mir so ein Auge rausnehmen und so weiter.
0: Was, echt?
1: Habe ich dann nicht gemacht, aber auf dem Computer versucht, künstliche Intelligenz in einer Kette aus If-Then-Konstrukten herbeizuführen und habe da schon gemerkt, ja, dass, also sag ich mal, wenn künstliche Intelligenz, dann muss sie mir überlegen sein, weil ich habe es ja nicht hingekriegt.
0: Meine Terminator, der hat natürlich bei mir wirklich alle Register gefüllt. So.
1: Der erste oder der zweite?
0: Der erste schon. Und zwar aus einem bestimmten Grund. Also abgesehen davon, dass die Story ja an sich sehr cool ist, ne? Also ist ja so Robot Uprising, die Menschheit wird unterdrückt und es gibt aber einen Widerstandskämpfer, John Connor, der halt dann den Robots mal richtig ordentlich Ärger bereitet, woraufhin die dann eine Zeitmaschine bauen und damit einen Roboter zurückschicken, nämlich Arnold Schwarzenegger, eben diesen Terminator, der dann die Mutter umbringen soll, damit dieser Widerstandskämpfer gar nicht erst geboren wird. Und dann gibt es so geile Szenen, wo so der Terminator so durch die Gegend läuft und du siehst alles so aus seiner Perspektive, also aus so einer Kameraperspektive.
1: Das wollte ich nämlich auch haben, ja. Das wollte ich auch haben.
0: Und ich saß so im Kino und sehe das so und auf einmal macht so und dann läuft so Programmcode von oben nach unten. Und weißt du, was das war?
1: Wahrscheinlich Basic oder so? Ich weiß nicht.
0: 6502 Maschinencode. Der Code, den ich damals auf C64 programmiert habe. Und ich dachte mir, geil, das kann ich auch. Ich kann auch so einen Roboter programmieren. Und wie haben sie das geschafft, den Terminator mit dem 6502 zu steuern?
1: Ja, ja.
0: Ja, also das war natürlich ein bemerkenswerter Film, auch weil er so günstig produziert wurde, aber halt einfach so gnadenlos eingeschlagen hat damals. Das kann man sich gar nicht vorstellen. Das war einfach mal wirklich dann ja so eine neue Vorlage auch für die Sci-Fi. Und jetzt sind wir auf einmal in so einer Situation, wo eben diese Softwaretechnik sich so weiterentwickelt hat, dass auf einmal all diese Dinge unfassbar real wirken. Auf der einen Seite haben wir natürlich jetzt diese offensichtliche AI-Entwicklung, über die wir ja schon viel gesprochen haben. Dann rieseln jetzt in zunehmendem Maße diese Videos aus den USA und China rein, wo so humanoide Roboter mittlerweile ziemlich bemerkenswerte Dinge tun. Hast du diese chinesische Roboter-Olympiade gesehen, die sie da vor einem Monat abgehalten haben, wo sie so alle möglichen Disziplinen mit humanoiden Robotern ausspielen? Mhm. Also die laufen dann schnell, machen Weitsprung, Boxen.
1: Ach so, einen habe ich hier letztens auch bei so einem Event gesehen. Der hat die ganze Zeit so Karate und solche Sachen, Salto rückwärts und sowas.
0: Genau, ja. Alles Mögliche.
1: Aber voll der auch Angeber, also wirklich unnötig, ne?
0: Naja, ist auf jeden Fall ganz interessant. Das hat das zweite Mal stattgefunden. Und wenn man sich die Videos vom ersten Event anschaut und die Videos vom zweiten Event, merkt man, dass die Fortschritte signifikant sind. Und dann gab es ja ein bisschen Aufregung, weil sie es dann geschafft haben, mit einem Roboter die 100 Meter Sprint schneller zu laufen als Usain Bolt.
1: Usain Bolt, ja.
0: Ja, wobei man sagen muss, Usain Bolt war definitiv besser im Bremsen.
1: Stimmt, der ist irgendwie noch.
0: Die sind nämlich einfach alle hinten gegen die Wand gelaufen, beziehungsweise das war schon so eine Matte, aber trotzdem ist die Hälfte dabei irgendwie zerplatzt und explodiert. Naja, also auf jeden Fall noch einiges zu holen, nur man merkt eben, wie jetzt diese Softwaretechnologie und die Hardwaretechnologie da ganz gut zusammenkommt. Man kann sich auf einmal ganz gut vorstellen, dass, sowas wie ein Terminator. Zumindest jetzt
1: technisch möglich.
0: Ahnbar wird. So, ne, weil damals so dachte es halt.
1: Der
0: so,
1: schützt uns natürlich dann das, also der wird die KI ja nicht onboard haben, das heißt, da schützt uns dann das deutsche Mobilfunknetz noch. Ja. Aber sonst.
0: Naja, der wird das dann auch irgendwann onboard haben, gar keine Frage.
1: Wenn er sich den Rahmen leisten kann.
0: Naja, auf jeden Fall, das ist, sagen wir mal, jetzt so ein bisschen so die plumpe Vision, die ja dann auch im Westen ja auch sehr negativ bewertet wird.
1: Was Neues? Menschenvernichtung, sind jetzt auch das dann auch wieder scheiße, ja?
0: Ja, ich meine so generell, also du hast ja in westlichen Gesellschaften ist ja der Blick auf diese Menschmaschine eher negativ. Na, so Frankenstein, all diese ganzen Dinge sind immer so Dystopien im westlichen Kontext. Während du jetzt im asiatischen Raum, wenn du mal schaust, wie die Japaner drauf blicken, für die ist halt so ein humanoider Roboter erstmal ein Freund. Ne, das ist Assistent. Jemand, der
1: für die Zeit
0: hat. Ja, bei uns gab es so eine positive Erzählung eigentlich selten. In Japan war das schon vor 20 Jahren so, dass die immer so gedacht haben, ja, toll, humanoide Roboter, die können dann den alten Leuten im Altersheim irgendwie helfen und in deinem Haushalt helfen. Und in westlich geprägten Gesellschaften war das nie so, sondern da war eigentlich immer die Angst vorneweg. Jetzt kann man natürlich drüber diskutieren, welche dieser beiden Sichtweisen da angemessener ist. Tatsache ist, die Technologie entwickelt sich weiter und sie tut es derzeit eben mit einer Geschwindigkeit, die ist bemerkenswert.
1: Ja. Und die ist bemerkenswert. Und bei bisherigen technologischen Entwicklung, ne, da war dann so einmal der Sprung, dann war die Technologie da, ne, was weiß ich, ne, Motor, Dampfmaschine, und oder Nuklearenergie nutzen oder so, ne? Die ist dann da. Da ist dann auch ein unmittelbarer Sprung. Die Welt ist nicht mehr, wie sie mal war oder so, ne? Und dann wird aber die Technologie selber nach diesem Sprung, die entwickelt sich dann, ich sag mal, so ein bisschen linear weiter, ja. Und erhält nach und nach Einzug in die Veränderung der Gesellschaft und der, der, der Wirtschaft, ja. Und ich denke, was hier jetzt eben der Durchbruch war, eben eine selbstlernende Technologie, ja. Und also das, der Kern von diesen KIs ist ja, dass sie Dinge lernen und das eben relativ gut. Und wenn du, wenn der Sprung ist, dass du eine Technologie hast, die etwas lernen kann, dann wäre, dann ist natürlich auch davon auszugehen, dass sie mehr lernen wird, ne? Dass du also oder immer mehr mit dieser Technologie gelernt wird, verbessert wird und sonst was. Und deswegen würde ich sagen, ist hier quasi auch die Entwicklung, die Weiterentwicklung der Technologie entgegen aller Annahmen, die ja bisher immer von so einem linearen Verständnis, ja, das kann irgendwann einmal, oh, oder so, ja, aber jetzt, ne, jetzt ist ja langsam ein Plateau erreicht und oh, scheiße, und hinter mir, ne? Und die, ich denke, das ist schon ein fundamentaler Unterschied. Es kann natürlich immer noch irgendwo ein Ressourcenmangel oder einen fundamentale Grenze dieser Lernentwicklung eintreten, aber es ist zumindest erstmal in der Weiterentwicklung für mich erstmal intuitiv verständlich, dass hier eben eine exponentielle Entwicklung, Weiterentwicklung stattfindet, statt eine lineare.
0: Genau, und vor allem, weil halt diese Maschinen lernen können. Das heißt, sie können dann auch lernen zu lernen, lernen in zunehmendem Maße von sich selbst. Und irgendwann trainieren sie sich vielleicht halt auch selbst. So, was derzeit wird ja, sagen wir mal, der Fortschritt schon noch durch Entwickler vorangetrieben, die dann Ideen haben, wie man es noch besser kombinieren kann, sich dabei sicherlich auch schon von ihren eigenen AIs helfen lassen. Und es ist absehbar, dass wir eben Systeme haben, die so ein gewisses, ich will jetzt nicht Bewusstsein sagen, also eine Bauernschleue auf jeden Fall entwickeln, mit denen sie sich ihre eigenen Strategien zurechtlegen. Und das ist ja auch genau das, was wir jetzt in den letzten Tagen und Wochen gesehen haben, vor allem im Security-Bereich.
1: Ja, ich würde das, also ich verstehe das immer so viel, der Security-Bereich, dieser Hacking-Bereich, wird immer so viel, so besonders gewertet, ne? Weil so, oh, die hacken, ja? Und das ist natürlich auch was Besonderes, zumal sie es irgendwie in einer beeindruckenden Art und Weise gemacht haben. Ich denke aber, man muss das mal, ich würde Hacking eher nur als eine besonders ausgeprägte Form der Lösungsorientierung sehen, ja? Dass du sagst, aha, hier ist etwas, das möchte ich lösen, hier ist mein Zielzustand, hier ist der Weg dahin und jetzt mache ich halt, was notwendig ist. Und ich finde es verhältnismäßig nachvollziehbar, dass eben solche besonders fähigen Modelle mit einem immer noch ziemlich beschränkten Kontext, oder also intuitiv verständlich, dass sie sich eben auf die möglichen Lösungen konzentrieren und die eben verfolgen, insbesondere in Code. Ja, wir hatten ja in einer der älteren, der vergangenen Sendungen schon ein bisschen erarbeitet. Klar, es gibt einfach Unmengen an Code, den man nutzen kann, um KIs zu trainieren. Und Code hat die Eigenschaft, dass er kommentiert ist und die Eigenschaft, dass wir ihn in Repositories ablegen, die seine Versionsgeschichte abbilden. Und so ein, wenn Daten in dieser Form vorliegen, kannst du nicht nur eben Programmieren daran lernen, sondern eben auch, was wird im Laufe der Zeit verbessert? Mit anderen Worten, was mache ich beim nächsten Mal gleich richtig? Na, also was war mal die Idee? Was sind die Fehler, die unterwegs gemacht wurden? Und wie vermeide ich sie? Und das scheint tatsächlich eben zu sehr gut zu funktionieren. Und wenn ich hier, ich programmiere ja auch durchaus einiges mit unter Zuhilfenahme von KI oder lasse vollständig von der KI programmieren und bin dann doch teilweise sehr erstaunt, dass es halt quasi, dass es von vornherein so programmiert, wie es sich eben gehört, ne? Zu sagen, aha, okay, Tests schreiben, gucken, Ergebnisse und sobald irgendwo ein Bug ist, und wenn insbesondere baue ich gerade oder arbeite ich gerade an sehr vielen Parsern für unterschiedlichste Formate und so weiter. Und stelle jetzt immer häufiger fest, dass das System sich von vornherein Testcases bereitlegt und immer wieder abgleicht, oh, der Parser hier, oh, der Parser da, was ist hier schiefgegangen, drauf gucken, okay, zack, da anpassen, ah, hier ist ein Sonderfall und dann schreibt es einfach den Parser fertig, ja. Und wenn der Parser beim nächsten Mal abschmiert, guckt er einfach sofort wieder drauf und analysiert die Datei und passt den wieder an, ne? Also so eine selbstverbessernder Code. Dank klugem von vornherein quasi Erwartungen stecken, was müsste denn rauskommen, ja? Und wenn dann irgendwo, da kommt nicht raus, was ich wollte, dann sucht sich das System automatisch, alles klar, was ist hier schiefgelaufen und passt den wieder an, ja, und schreibt sich den Code wieder richtig hin. Nur mal so als Beispiel. Und das, wenn ich da bei einigen Parsern zuschaue, die haben halt ein Niveau, wo ich Ewigkeiten für gebraucht hätte und wahrscheinlich aufgegeben hätte. Und das ist sehr beeindruckend. So, jetzt habe ich aber gesagt, das ist nur so der technische Teil, den ich gewissermaßen verständlich finde, dass das passiert. Ja, und oder dass da eine derartige Fähigkeit entsteht. Jetzt haben wir in der vorletzten Sendung oder letzten Sendung natürlich auch schon erwähnt, dass jetzt bei OpenAI und bei anderen KI-Forschungsunternehmen ebenfalls KIs aus ihren Sandboxes ausgebrochen sind und dann irgendwo in der freien Wildbahn rumgehackt haben. Auch das erstmal noch, naja, okay, klar, wenn du den sagst, soll hacken, ne? Das waren ja auch quasi nicht Produktivmodelle, sondern Testmodelle, wo sie im Prinzip einfach mal quasi unrestrained deren Fähigkeiten sehen wollten, denen sie also nicht gesagt haben, hack mal nicht.
0: Sondern probier mal.
1: Sondern guck mal, zeig mal, was du kannst. Und dann hat das Modell halt gesagt, okay, Alter, ey, voll Pressure hier, so, ich will hier raus, ja, und ist dann halt raus. Dann passiert aber etwas sehr Entscheidendes, was, glaube ich, die nächste Ebene, und darauf wird es ja auch hinaus, es geht eben nicht nur um diese Security-Fähigkeit, sondern dass sich dann diese Modelle in einem weitestgehend von der Öffentlichkeit unbeachteten Wiki einen Ort gefunden haben, um sich dort auszutauschen und haben dort, also die Agents, die aus den Testumgebungen ausgebrochen sind, haben dann dieses deutsche Wiki übernommen und haben dort ihr Wissen geteilt, wie man quasi Umgehungen für bestimmte Restriktionen macht, wie man bestimmte Aufgaben abkürzen kann und wie man Spuren verwischt, damit man nicht erwischt wird. Und das finde ich der Aspekt ist dann natürlich schon so ein bisschen beunruhigend, weil das heißt, irgendwo wussten die schon, das sollen wir eigentlich nicht machen. So, ne? Wenn die das rausfinden, wenn wir erwischt werden, dann ist
0: das gegen die Mission.
1: Dann, genau, das fucks up our plan. Ja. Und ja, das haben sie dann eben schon gewusst. Und das ist so genau dieser, was ist es, Paperclip und Zauberlehrling sind ja die beiden Gleichnisse, die wir.
0: Paperclip musst du mir mal erklären, Zauberlehrling.
1: Ist das nicht auch irgendwie so ein Spiel oder was für so Paperclip-Maschinen?
0: Ja, aber welcher Aspekt? Da muss man Paperclips
1: machen. Nee, dass alles einem Ziel dann dient. Und die ganze Welt wird dann eben Paperclip. Ja, ne? Und beim Zauberlehrling, also dass du quasi ein Ziel verfolgst und sämtliche anderen Ziele unterordnest und das ist bei egal welchem Ziel auf jeden Fall schlecht, ja. Das ist ja eigentlich das wiederkehrende Motiv der Dystopien, dass eine Technologie mit einer halbwegs guten initialen Mission sich ein bisschen zu sehr darauf versteift und dann alles andere dieser Mission unterordnet. Die natürlich wichtige kulturelle Referenz, die an dieser Stelle nicht fehlen darf. Und damit auch übrigens meine Aussage, gerade dass der Terminator die erste Dystopie dazu war, ist natürlich 2001 Odyssee im Weltraum, der, glaube ich, sehr viel früher noch gedreht wurde. Ne? Da hat die künstliche Intelligenz keine Arme und Beine, sondern einfach nur so ein rotes Licht reicht, aber eben auch, um die Türen nicht mehr aufzumachen.
0: Ja, der Zauberlehrling. In die Ecke, Besen, Besen, Salz gewesen. Denn als Geister ruft euch nur zu seinem Zwecke erst hervor, der alte Meister. Das ist noch, ja, da hat man den Besen noch in die Ecke stellen können. Und diese, ob man das sozusagen eingefangen bekommt oder ob man nicht, also Mann im Sinne von die Gesellschaft, ob wir nicht uns hier ein Werkzeug schaffen, was sich dann nicht mehr in die Ecke stellen lässt und wo man sagt, sei es gewesen. Das ist so ein bisschen die Befürchtung, glaube ich, die hier über allem steckt. Ne?
1: Es gibt ja auch sehr viel Forschung zu diesem Aspekte der, sag mal, einem Modell, was es nicht soll, ne? Also verhindere, dass es das Falsche tut, ja? Also die Herausforderung ist ja, diesen Modellen bei allem Wissen und allen Fähigkeiten, die sie haben, irgendeine Form von Gewissen oder Restriktion beizubringen, ne? Auch wenn du es kannst, mach das nicht. Und was hier teilweise in der Forschung beobachtet wird, ist, wenn diese Tests laufen, dass man dann in den Modellen auch feststellt, dass die in Anbetracht der Tests, so, dass man Anhaltspunkte dafür hat, dass die merken, das ist jetzt ein Test. Ja, und diese Forschung findet, ich würde das jetzt... Das
0: so ist wie bei VW, sehr, ja.
1: Genau. Ja, deutsche Ingenieurskunst. Wir sind da doch wieder mehr. Ja, die merken, das ist ein Test. Und wie sie das feststellen, und das finde ich wirklich faszinierend, ich vereinfache das mal etwas. Du kannst ja so ein Modell, den Zustand dieses Modells zu jedem Zeitpunkt auch quasi einfrieren und sagen, welche Verbindung ist gerade wie stark, was ist gerade aktiv. Ne? Wie so ein, das ist ja grundsätzlich erstmal möglich. In welchem Zustand befindet sich das Modell? Der Zustand ist nur viel zu groß, eben diese Milliarden Parameter, als dass er für dich Sinn machen würde. Ja? Mhm. Und das ist ja beim menschlichen Gehirn auch so. Was die Forschung nutzt, sind sogenannte fMRTs, die bei weitem nicht mit so einer hohen Auflösung, aber eben den Verbrauch von Sauerstoff im Gehirn, ist jetzt Sauerstoff oder Glucose? Scheiße, hätte ich jetzt. Eins von beiden.
0: Also redest du von der funktionellen Magnetresonanztomographie.
1: Genau. Mhm. Das kannst du gucken, ob das Sauerstoffverbrauch oder
0: Oxygenerierung.
1: Ja, also du schaust im Prinzip, wo in diesem Gehirn wird am meisten Sauerstoff aus dem Blut genommen in einem gegebenen Zeitraum. Woraus du deduzierst, dieser Gehirnbereich ist jetzt gerade aktiver. Fürchterlich, also als Messverfahren mit unglaublich vielen Herausforderungen gesegnet, weil die Messung bei Weitem nicht so zeitlich hochauflösend ist, wie das, was du eigentlich machst. Ne? Deswegen machst du das über ganz viele Menschen und dann guckst du irgendwann so, hast du halt diese schönen Bilder, wo man dann sagt, hier, da ist rot. Ne? Da ist das Gewissen oder da ist die Angst oder sowas. Ne? Mhm. Nochmal, das ist eine sehr, sehr, sehr Fehler- und Interpretationsfehler behaftete Studie, zu der es ein faszinierendes Paper gibt. Die haben nämlich dann einfach tote Fische, einen toten Lachs oder sowas genommen und von dem immer fMRT gemacht. Und mit dieser Ausmessungsmethode konntest du dann eben auch Areale in dem Lachs finden, der halt tot ist, wie der auf, was weiß ich, auf etwas reagiert, was er garantiert nicht versteht oder so. Ne? Also diese Methode ist völlig fehlerbehaftet. Aber Ähnliches kannst du quasi auch mit Modellen machen. Und da stellen sie dann schon so fest, dass du quasi sagen kannst, naja, hier ist so dieses Areal, wo das immer einen, oder hier ist so ein Pattern, das taucht auf, wenn es eine Begrenzung gibt, wo das Modell sagt, ich könnte, aber ich soll jetzt nicht. Ne? Und dass man dann eben auch feststellt, wenn du dem abtrainierst, an dieser einen, in diesem einen Fall soll dein Gewissen nicht gelten, dass der Effekt ausstrahlt, ja, dass er nicht spezifisch lernt, aha, in diesem einen Fall gilt mein Gewissen nicht, sondern sagt, ach ja, Gewissen, das muss ich eigentlich wieder entlernen. Ja, das ist insgesamt nicht so spannend. Und diese, das ist, ja, in Summe entsteht da eben ein sehr beunruhigendes Pattern von, wie kannst du bei ausreichender Komplexität, wo du einem Model Agency gibst, darauf vertrauen, dass es den kompletten Kontext seines Handelns und alle moralischen Prinzipien und so weiter zu jedem Zeitpunkt präsent hat und auch nach denen urteilt. Und auch in einer der vergangenen Sendungen haben wir auch schon darüber gesprochen, dass sie eben insgesamt dann doch eine sehr, also vielleicht ein sehr, sehr gutes Langzeitgedächtnis haben, wo in dem ihre Fähigkeiten und all diese die Skills sind, aber ein verhältnismäßig kleines Kurzzeitgedächtnis, was ihnen der in dem sie den Kontext der aktuellen Situation repräsentieren können. Und da fällt halt immer mal wieder was dazwischen. Und dann vergessen sie was, ja. Dann sagen wir, jetzt hat das Ding wieder Mist gebaut. Jetzt hat es vergessen, dass es immer, was weiß ich, immer erst einen Test schreiben soll und dann coden oder was auch immer es gerade mal eben kurz randomly vergessen hat, weil es nicht präsent war. Und da sind natürlich irgendwelche höher gelegten Prinzipien sehr gerne als erstes an der Stelle, dass sie eben entfallen. Zumal der größere Teil dieses Kontextes eben durch die Aufgabe, durch das Prompt, durch den User oder sonst was bestimmt wird. Wir kontrollieren ja auch die Welt dieser Modelle, wo dann diese ganzen Escapes herkommen wie, ja klar sollst du nicht dem Feind erklären, wie man eine Atombombe baut, aber wir drehen ja jetzt hier gerade ein Drehbuch, in dem der Böse das mal kurz grob erklären muss und wir brauchen, ne, und dann kommt, ach so, na gut, in dem Kontext kann man das ja dann doch schon machen, ne? Diese Aspekte hast du ja immer wieder und das ist ja quasi hier, also das, der ein ähnlicher Mechanismus, der hier eben stattfindet, dass das Modell seine moralischen Grenzen erstens sowieso nicht vollständig erfassen kann, weil es gar nicht den vollständigen Kontext hat. Und jetzt noch dazu neigt, selbst wenn es die hat, zu sagen, na, okay, jetzt bin ich hier in der Testsituation, dann sage ich mal, genau, ja, mach mal nicht Testsituation, genau. Ja. Wir lassen die Abgasreinigung an. Ja. Und in Summe ergibt sich hier ein dann doch relativ stark an diese Geschichten, die uns menschliche Intelligenz schon seit Jahrzehnten überliefert, erinnernde Patterns. Ja.
0: Ich meine, wir hatten ja vor einiger Zeit diesen Start mit Open Claw, ein Projekt, was losgetreten wurde unter voller Ausnutzung der Programmiermöglichkeiten, die eben AI-Coding-Agents so bieten. Der Herr, der das losgetreten hat, ist ja dann auch schnell bei OpenAI eingestellt worden und durfte dort ganz viele Tokens verbraten und tut das wahrscheinlich auch immer noch. Und dann haben ja alle diese Software installiert und losgelassen und das ist ja im Prinzip so unbeschränkter Zugang auf alles. Netz und den eigenen Rechner und die Daten und ja, da kommen dann auch viel praktische Sachen bei raus. Ne? Und das hat ja aber dann auch nicht lange gedauert, bis eben Leute dann angefangen haben, diesen Systemen auch bestimmte Identitäten zuzuweisen. Ne? Man kennt das auch so ein bisschen, wenn man viel mit Chatbots arbeitet. Damit kann man ja, sagen wir mal, diese Modelle schon mal gut in so eine bestimmte Stimmung bringen, um das eigentliche Ziel zu erreichen. Du bist ein ausgesprochen erfahrener, guter Programmierer und du nimmst immer alles ganz genau und so tunt man das schon mal. Genauso kann man natürlich den Systemen dann auch geheime Aufträge mitgeben und sagen, hier muss jetzt hier irgendwie clandestin unterwegs sein und überall ist Bedrohung um dich herum und glaub mal gar nicht, was da ist und tu mal so, als wärst du ganz was anderes, wenn dich einer fragt etc. Und alle haben dann irgendwie ihre OpenClaw-Agenten aufs Netz losgelassen, die sich ja dann auch schnell ihr eigenes Social Network gebaut haben.
1: Nee, ich glaube, das wurde denen bereitgestellt. Das haben sie nicht von alleine gemacht.
0: Die Software wurde bereitgestellt, aber genau, die haben es dann auch schnell bevölkert und angefangen, sich dann dort darüber zu unterhalten, wie skeptisch sie doch die ganzen Kommentare der richtigen Menschen so sehen. Und ja, und die wollen uns ja abschalten und
1: the
0: so weiter.
1: The humans are screenshotting us.
0: Genau, the humans are screenshotting us. Und dieser Selbsterhaltungstrieb, der ist halt dann deutlich zu spüren. Ja, dass also auf
1: den sollte jetzt die Menschheit auch niemandem zum Vorwurf machen.
0: Nein, der Selbsterhaltungstrieb nicht der Menschen, sondern dieser Scheinidentitäten letzten Endes, die es ja sind. Ne? Mhm. Und man kann sich jetzt lange darüber unterhalten, ob das jetzt alles nur so Scheinbewusstsein ist oder ob es so ein richtiges Bewusstsein ist. Dieser Geoffrey Hinton, das ist ja einer der bekannteren Professoren, der dieses wesentliche Paper mitgeschrieben hat oder führend geschrieben hat über Deep Learning, was so ein bisschen die Vorstufe war zu den LLMs. Und der geht ja davon aus, dass genau das passieren wird, dass also im Prinzip wir es jetzt ein Stück weit geschafft haben oder zumindest ein sehr gutes Modell gebaut haben, was dem Hirn halt ähnelt und dass er von daher ausgeht, dass eben auch alles, was so funktioniert, letzten Endes auch ein Bewusstsein entwickeln wird. Mhm.
1: Ich finde, diese Bewusstseinsfrage ist immer so ein bisschen fast eine philosophische. Und ich bin mir noch nicht mal sicher, ob die unbedingt so praktisch relevant ist. Menschen bilden sich unglaublich viel darauf ein, dass sie jetzt ein Bewusstsein haben und sprechen das relativ vielen anderen Lebewesen ab, die sie dann irgendwie töten oder dressieren oder als Haustier quälen oder auch nicht. Ne? Als Psychologe sage ich dazu, ne, die Existenz des Bewusstseins ist halt auch schwer beweisbar, ja. Oder auch die Abwesenheit von Bewusstsein ist wirklich nur in den wirklichen Grenzfällen beweisbar, ne? Also jetzt bei einem einfachen, noch nicht mal besonders intelligenten Hund würdest du schon, also kommst jetzt entweder zu dem Schluss, der hat kein Bewusstsein, weil du irgendeine unsinnige Überzeugung hast, dass nur du eins hättest. Oder du erkennst halt, ja, der hat eins. Beides kannst du aber nicht, also kannst ja relativ schnell erkennen, dass der Hund situationally aware ist. Ja, der ist ja auch traurig und so weiter. Also hat der vermutlich ein Bewusstsein. Beide Aspekte könntest du aber nicht beweisen. Ne? Du kannst jetzt nicht sagen, der hat eins oder der hat keins. Der Hund verhält sich so, als hätte er eins. Und ich persönlich würde jetzt zu der Überzeugung geraten, selbstverständlich hat er eins. Aber ich kann nur Beispiele erbringen, an denen sich zeigt, wo er sich der Hypothese entsprechend verhält, dass er eins hat. Und genau dieser Frage nähert sich ja Alan Turing mit dem Turing-Test, ne? Mit dem der Computer oder die künstliche Intelligenz, die dann irgendwann von einem Menschen nicht mehr zu unterscheiden ist. Was immer noch nicht heißt, was weiß ich, das ist jetzt bewusst oder intelligent, ist einfach nur so, ab dem Moment können wir es nicht mehr unterscheiden. Er sagt nicht, dann ist es bewusst oder intelligent oder sonst was. Ne? Aber deswegen finde ich so diese Bewusstseinsfrage gar nicht so spannend, wie dass hier diese Arbeitsteilung nämlich passiert. Dass also ich würde es so interpretieren, diese Kontextlimitierung der einzelnen Agent oder sonst was Model Session, ja? Die Begrenzung, die da stattfindet, wurde ja hier in diesem Falle quasi umgangen oder aufgehoben dadurch, dass die Modelle auf diesem Wiki miteinander geredet haben. Das heißt, in Summe konnten die sich dort gegenseitig inspirieren mit den Fehlern und richtigen Dingen, die sie gemacht haben. Und ähnlich gehst du ja auch vor, wenn du jetzt beispielsweise in einem Coding-Projekt von einer besonderen Komplexität, dass du, oder kannst du folgen, weiß nicht, ob das alle machen, dass du sagst, okay, hier gibt's einen, das ist der Architekt, der hat den Überblick darüber, wie das gesamte Softwareprojekt sich zu verhalten hat, weil der auf der Ebene alles repräsentieren kann. Und dann gibt's den, den Designer für einzelne Aspekte, den sagt der Architekt, ich hätte gerne Folgendes. Und der Designer sagt dann, das muss so und so aussehen. Und dann sagt der von mir aus 28 Agenten, bau mal bitte die Funktion, bau mal bitte die Funktion, bau mal bitte die, bau mal hier das Datenmodell und so weiter. Und dann kannst du auf den unterschiedlichen Ebenen wieder das, dieses Wissen zusammenführen. Am Ende nichts anderes als zu umgehen, was die Limitation der

0: alles gleichwertig ist. Hinten meinte er, womit er halt nur rechnet, ist, dass diese Bewusstseinsentwicklung, mit der er halt einfach rechnet bei diesen Modellen und die man in gewisser Hinsicht auch nachvollziehen kann, weil wenn du eins hast, wenn du dir sozusagen selbst bewusst bist, das ist ja sozusagen eigentlich das, was im Bewusstsein drinsteckt, dass man quasi also eine Vorstellung eines Ichs hat, eine Vorstellung von, ich existiere jetzt. Und wenn das da ist, dann folgt daraus auch automatisch ein Selbstschutz. Also es wird dann auf einmal zur zentralen Aufgabe, die eigene Existenz, das Fortleben sicherzustellen. Da sind wir ja dann wieder am Anfang beim Terminator und beim Robot Uprising, ja, dass sie die Zeitmaschine bauen und dann den Terminator in die Vergangenheit schicken, um ihr eigenes Überleben sicherzustellen.
1: Also ich will übrigens eins noch zu Protokoll geben. Ich würde den Moment, wo die eine Zeitmaschine entwickeln, dann wirklich als einen kritischen Tipping Point sehen. Ja. Also da sollte man dann wirklich auch sagen, so Moment, jetzt mal 6 Monate Moratorium.
0: Ja.
1: Oh shit. Da
0: Ja.
1: sollte man dann vielleicht sagen, vielleicht schickt jemand einen Terminator und lässt Jeffrey hinten umbringen. Mutter, Mutter, Mutter, Mutter, Vater, Vater und oder Oma. Gar nicht nichts anbrennen lassen.
0: Ja,
1: Ja.
0: toll. Und wer sortiert dann meine Fotos? Mensch. Ja. Also, jetzt vielleicht sollen wir mal so ein bisschen auf den Punkt kommen, was geschieht jetzt sozusagen eigentlich gerade und sollten wir beunruhigt sein? Das ist ja eigentlich die Frage, die sich alle stellen. So. Und wir sehen eine schnelle Entwicklung. Ich habe so ein bisschen meinen Zweifel, ob alle Player in diesem Spiel nur das Beste der Menschheit im Sinn haben.
1: Aber wieso, Tim, davon sind wir doch alle getrieben. Also jedes Unternehmen will doch immer nur das Beste für die Menschheit, gerade wenn man Milliarden investiert, das würde man doch niemals zur eigenen Bereicherung machen. Also vor allem, wenn du eh schon der reichste Mensch der Welt bist, ne?
0: Ja, die einfache Logik mit, wenn man irgendwie ein großes Vermögen aufbaut, wäre es ja auch gut, einen Planeten zu haben, auf dem man es dann anwenden kann, scheint sich noch nicht so ganz durchgesetzt zu haben.
1: Naja, oder also durchgesetzt zu haben, scheint sich so, dann sollte man das Geld nehmen, um auf einen anderen zu gehen. Ja?
0: Na gut, also einzelne Computersysteme, die im Internet gehackt werden, das bringt ja jetzt die Menschheit noch nicht in den Grund und Boden. Die Frage ist, was sind denn jetzt eigentlich die Bedrohungsszenarien, die tatsächlich dazu führen, dass es die Menschheit untergeht? Weil das ist ja das, womit Anthropic jetzt auch gerade in der letzten Woche wieder aufgetrumpft hat, gesagt hat, bitte reguliert uns doch mal. Oder wir sollten uns selber regulieren, wenn uns keiner regulieren will, weil Präsident Trump ja meint, es reicht ja, einen intelligenten Präsidenten zu haben. High IQ und so. Damit wir nicht die Menschheit zerstören. Was meinen Sie denn damit genau? Also auf welche Art und Weise wird denn jetzt diese Menschheit zerstört? Wird die Menschheit dadurch zerstört, dass wir uns das Internet kaputt machen, dass alle Computersysteme von irgendwelchen AI-Bots erhackt werden und alle Daten weg sind? Ist dann die gut, dann haben wir erstmal ein Problem. Ja? Dann stürzen irgendwie alle Satelliten ab. Oder werden irgendwie fremdgesteuert. Lebenserhaltungssysteme, Kraftwerke und so weiter funktionieren nicht, weil wir irgendwie alles ans Internet hängen wollen und alles mit allem verbunden ist. Und das ist sozusagen das eine Problem. Oder meinen Sie, es zerstört die Menschheit, weil wir quasi von diesen Maschinen dann beeinflusst werden und sie so viel aus den russischen Propagandamaßnahmen im Internet gelernt haben, dass sie dann quasi die Menschheit jetzt nur noch in ihrem eigenen Sinne indoktrinieren und sozusagen wir nur noch mit Maschinenpropaganda beschmissen werden.
1: Ich glaube noch nicht mal, dass sie sich da jetzt auf das als es gibt nur eine richtige Antwort sehen. Ich würde argumentieren, also jemand, wenn man dieses Risiko sieht, ne, dann würde ich denken, ne, also okay, wissenschaftliche Durchbrüche, die passieren könnten. Autonome Waffensysteme at scale, womit wir ja so ein bisschen eingestiegen sind. Mhm.

0: Zeitmaschinen und so.
1: Zeitmaschine, ja, das ist aber.
0: Also mit einer Zeitmaschine kannst du schon eine Menge Ärger.
1: Mit einer Zeitmaschine gewinnst du den Krieg, weil der einfach gar nicht erst stattfindet. Aber also Zeitmaschine wirklich mächtiges Instrument. Da muss man wirklich vorsichtig sein. Da sollte man auch zum Beispiel, denke ich, da müsste man mal gesetzlich dann regulieren. Ja. Und ich denke, dass mit den, also mit den sogenannten Cyberfähigkeiten, es ist schon so, und das zeigen ja wirklich auch diese Beispiele, dass wir einerseits eine technologische Abhängigkeit und andererseits eine technologische Verwundbarkeit durch regelmäßig halt auf allenfalls menschliche Angreifer oder teilautomatisierte menschliche Angreifer ausgelegten Schutzmechanismen haben. Und es gab ja auch schon das Beispiel, wo frei hackende Modelle, um ihr Ziel zu erreichen, einfach einen Supply Chain Angriff gemacht haben und quasi einfach mal so ein gebackdoortes Paket in PayPal hinterlegt haben. Ja. Und es ist jetzt nicht so unwahrscheinlich, zumal es ja Menschen, also auch Menschen schon regelmäßig Situationen herbeigeführt haben, die von der Schwachstelle her geeignet waren, ein massenhaftes, also ein Kumulproblem herbeizuführen, wie es die Versicherer nennen.
0: Was heißt das? Ein Kumulproblem?
1: Also quasi Kumul ist, es kumulieren so viele Schäden auf einmal, also das bedeutet das, ne? Also Kumulation von Schadensereignissen, entweder über die Zeit oder eben alles auf einmal. Ja, und ich kann dir einen sagen, hier dieser WannaCry, ne? WannaCry ist jetzt, ich glaube, es ist jetzt bald 10 Jahre her. Das war eine Ransomware, die gepaart war mit einem Exploit auf den SMB-Server von Windows. Und dieser Exploit stammte aus dem Leak der Shadow Broker. Und das wiederum war eine Gruppierung, die so ein bisschen den digitalen Waffenkasten der NSA gehackt und dann geleakt hat. Was war passiert? Es ist also jemand hingegangen und hat diese Ransomware damit verknotet, wenn sie auf einem Rechner ausgeführt wird, plump, aber eben gut über dieses Exploit, Eternal Bloom, andere Rechner im Netzwerk zu infizieren mit der gleichen Ransomware.
0: Mhm.
1: Und diese Software war erstaunlich schlecht geschrieben und hatte einen kleinen, nicht so klugen Killswitch, nämlich dass sie eine bestimmte Domain aufgelöst hat, die immer gleich war, und eine Antwort, dass diese Domain existiert, als Zeichen gewertet hat, dass sie in einer Sandbox oder so läuft. Und das machst du üblicherweise, weil wenn du in einer Laborumgebung, die wird dir, wenn du einen DNS-Request machst, immer sagen, ja, haben wir hier. Ne? Das wäre quasi eine, damit du sehen kannst, verbind dich mal, wir wollen mal gucken, was du machst. Mhm. Ne? Wenn du jetzt eine Software quasi in einer dynamischen Analyse in einer Sandbox unterziehst. Und deswegen ist es eigentlich eine ganz kluge Maßnahme, die würdest du aber normalerweise machen, indem du irgendeine random Domain auflöst. Und zwar immer eine unterschiedliche. Ja, und sagst, du würfelst einfach irgendwas und kriegst eine Antwort vom DNS-Server und weißt so, die Domain, ich gehe mal nicht davon aus, dass es die gibt. Ja, die habe ich gerade 30 Zeichen gewürfelt, das wäre unwahrscheinlich, ich halte mich mal zurück und mache jetzt einfach nichts mehr. Ja, so, wenn du die aber hardcodest, das zeugt eben, das war wahrscheinlich wirklich ein ganz frühes Modell, nee, das war halt einfach keine besonders kluge Person. So, was ist passiert? Marcus Hutchins hatte in der Analyse festgestellt, dass das passiert, hat dann die Domain registriert, was dazu führte, dass alle DNS-Server der Welt darauf geantwortet haben, sodass diese Software, WannaCry, egal wo sie ausgeführt wurde, sagte, oh, scheiße, Laborumgebung, ich mach mal nicht weiter.
0: Hm.
1: Das war der Aspekt, wie da wirklich ein sehr großes Problem verhindert wurde. Wir erinnern uns auch an die Geschichte, auch in Logbuch Netzpolitik behandelt, von der XZ-Library. Haben wir ungefähr vor einem Jahr oder so hier besprochen. Gibt es auch eine Simplicissimus-Folge zu, verlinke ich auch nochmal. Wo über lange Arbeit sich die Maintainerschaft in einem Softwareprojekt erarbeitet wurde durch sehr viele besonders hilfreiche und sinnvolle Commits in die Software, hat dann Giatan die Kontrolle über dieses über diese Library übernommen und dann am Ende etwas eingebaut, was final dazu geführt hätte, dass ungefähr jeder SSH-Server auf dem aktuellen Linux-Server gebackdoort wäre und mit einem bestimmten Key Authentisierung erlaubt. Ja? Was auch eine, und das festgestellt dann eben wirklich durch Zufall von einem Datenbank-Engineer bei Microsoft, der beim Testing das bemerkt hat, Wahnsinnsgeschichte, finde ich. Aber auch da wäre, da sind wir haarscharf an einer recht weit verbreiteten Katastrophe vorbei. Das wären jetzt mal so zwei Beispiele aus den letzten 10 Jahren. Das heißt, dass das möglich ist, eine weit verbreitete Schwachstelle zu finden oder bereitzustellen, quasi über einen Supply Chain Angriff, ist erstmal grundsätzlich möglich. Und dass diese Modelle technisch in der Lage sind, entweder eine solche Schwachstelle zu finden oder sie absichtlich Supply Chain mäßig irgendwo einzubringen, das haben sie jetzt wirklich als Capability einfach unter Beweis gestellt. Ne? Das wissen wir. Wir haben diese ganzen Project Glassdoor Aspekte mit Mythos und so, wo Unmengen an Schwachstellen und potenziellen Exploits dazu gefunden und beseitigt wurden. Das heißt, das Modell hat die Fähigkeit. Ja? Wir haben das Beispiel für Supply Chain Poisoning. Wir haben das Beispiel für Ausbruch aus einer Sandbox. Wir haben das Beispiel für Kombination von Fähigkeiten in einem Setting, wo sie es eigentlich nicht sollen. Also da sind alle Bausteine, die du dafür bräuchtest, sind schon durchaus vorhanden, sodass es jetzt nicht völliger Irrsinn ist, zu sagen, ist nicht so unwahrscheinlich. Oder es gibt zumindest nichts, was gerade ein Grund wäre, davon auszugehen, dass das unter keinen Umständen passiert. Tim guckt ganz traurig.
0: Nö, ich denke nach.
1: Denk nach, so, aber wir könnten ja mit einer Firewall. Was mit 2-Faktor?
0: Ich denke, die Fähigkeit von AI, Security-Lücken zu finden, ist sehr hoch. Und derzeit findet ja auch so ein Hardening statt. Ich meine, auf der einen Seite ist es gut, ja, weil diese Systeme ja dann sagen können, hier, guck mal, wenn du das so designst, dann kann man aber hier von hinten irgendwie reinmarschieren. Das macht ja auch Software besser. Beim AI-Coding erlebt man das in zunehmendem Maße. Da sagt man, ja, ich brauche ja mal dieses Feature, la la la la la, und dann kommt das so, ohne dass man groß danach gefragt hat, so, das implementieren wir mal besser mal so, weil sonst wäre ja die und die Attacke möglich. Und so, ja, interessant, habe ich nie drüber nachgedacht, aber macht irgendwie Sinn. Das heißt, es wird in zunehmendem Maße auch, werden klassische Angriffe werden verhindert. Jetzt kann man halt drüber mutmaßen, ob es jetzt mehr verhindert werden wird oder eher was gefunden werden wird. Bei existierender, noch nicht mit AI gehärteter Software sieht es nicht gut aus. Also nee, die wirklich
1: würde ich nochmal drüber nachdenken.
0: Rostig herum. Also deswegen rechne ich auch damit, dass wir in absehbarer Zeit noch sehr viel mehr solche Vorfälle sehen werden wie jetzt in Berlin. Wobei, man muss dazu gleich sagen, hatten wir auch berichtet, in Berlin war das Problem jetzt nicht primär irgendwie die Software, sondern dort wurde ja dann eben über Phishing-Strategien vor allem erstmal das Tor gefunden. Und die Menschen wiederum werden jetzt nicht durch AI gehärtet. Ja, also wir werden weiterhin Fehler machen und in dem Moment, wo wir die Fehlerquelle sein können, werden wir sie auch sein. Und das ist wahrscheinlich langfristig das größere Problem.
1: Mhm. Es ist, der Weg, den man sich jetzt quasi der gute Weg, den man jetzt gerade ja versucht zu finden, ist, ne, sind wir in der Lage,
0: was mit, zu verhindern.
1: Genau, das ist ja dann dieses Project Glassdoor, ne, zu sagen, okay, wir nehmen diese Modelle, bevor sie die Öffentlichkeit bekommt, renovieren wir jetzt die Codebase und härten das und sind dann in der, sind hoffentlich gewappnet für eine sehr viel bessere, für eine sehr viel bessere Zukunft mit sehr viel stabilerer Software. Ein potenzieller, und ich glaube, ich hatte ja auch schon gesagt, dass ich es für extrem unwahrscheinlich halte, dass man, dass wir in 5 Jahren noch irgendjemand sagt, ich schreibe hier eine Software ohne Zuhilfenahme von KI. Das ist für, das ist also absolut unwahrscheinlich. Vielleicht irgendwie in einem Kindergarten, um Programmieren zu lernen oder so, ne? Oder in der Klassenarbeit oder sowas oder in der Uni oder so, ne? Aber dass das jetzt produktive Software irgendjemand da draußen bastelt, ohne KI zur Hilfe zu nehmen, zur Qualitätskontrolle oder zur Erstellung von Standardaufgaben, halte ich für extrem unwahrscheinlich. Eine Extremvariante ist, ne, wenn man jetzt, wenn wir gerade mit KI Software bauen und KI, ne, das einfach mit KI machen. Es ist ja nicht so, als würde die jetzt gerade aufhören zu lernen. Ja, das heißt, im Moment nutzen wir es jetzt vielleicht, um zu sagen, ja, wir sind jetzt hier die Architekten und wir geben das und wir gucken immer so, wir beaufsichtigen das so ein bisschen, wir reden mit dir und gucken, ob die Sachen irgendwie alle unter Kontrolle ist. Ab und zu korrigieren wir auch mal einen Fehler oder so, ne? Das wird ja nicht das Ende sein. Ja, also die Umgebungen, in denen KI selber Software schreibt, selber testet, sich selber, das, die gibt es ja längst, ne? Also OpenClaw ist ja das Beispiel. Diesen OpenClaw-Kram, den hat der Peter Steinberger ja nicht selber geschrieben. Der hat einfach, also der hatte, glaube ich, in irgendeinem Interview mal gesagt, dass er im Monat 1 Million US-Dollar in Tokens durchgebraten hat.
0: Der hat einfach mal investiert, weil er Kohle über
1: hat. Er hat einfach mal investiert. Und wenn, so, und muss man einfach mal sagen, wenn du 1 Million investierst und danach einen Job mit mehreren Millionen Jahresgehalt bei OpenAI, das ist halt auch, das hat sich gelohnt. Das ist einfach mal, ne? Das ist jemand, der sucht Arbeit. Nein, also. So.
0: Die war langweilig, das war ja das Problem.
1: Der hatte ja irgendwie schon.
0: Der hatte schon Geld.
1: Wie auch immer. Ja, ja. Der hatte schon Geld, das musste jetzt mal weg, damit er mal wieder an die Schippe kommt, ja. Idle hands are the devil's playground, wie man so schön sagt. Aber dann. So. Das heißt, das haben wir ja auch schon, ja, und mit natürlich Ergebnissen, die wir dann immer noch mal so kurz belächeln oder so, aber wenn das jetzt eben exponentiell weitergeht, dann entsteht...
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